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1: Auf der A8 Stuttgart-Karlsruhe ist in beiden Richtungen die Anschlussstelle Heimsheim wegen Fahrbahnerneuerung gesperrt. Bitte auf Pforzheim Süd oder Rutesheim ausweichen. Die B10 Zuffenhausen Richtung Feuerbach ist zwischen Stuttgart-Stammheim und der B27 Dreieck Stuttgart-Zuffenhausen wegen einer Fahrbahnerneuerung bis Dienstag gesperrt. Eine Umleitung ist eingerichtet. Die B27 Heilbronn Richtung Stuttgart ist zwischen der B10 Dreieck Stuttgart-Zuffenhausen und Zuffenhausen Süd wegen einer Fahrbahnerneuerung bis Dienstag gesperrt. Eine Umleitung ist eingerichtet. Landkreis Augsburg, die Straße zwischen Biburg und Horgau ist nach einem Unfall in beiden Richtungen gesperrt. A60 Mainz Richtung Rüsselsheim. Die Auffahrt Rüsselsheim, Königstetten ist wegen einer Baustelle bis 24. November gesperrt. Eine Umleitung ist eingerichtet. A60 Rüsselsheim Richtung Mainz. Die Auffahrt Rüsselsheim, Königstetten ist wegen einer Baustelle bis 24. November gesperrt. Eine Umleitung ist eingerichtet.
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2: mit Ben Streubel. So, da haben wir gleich ein PPPPP. Das ist das perfekt fantastisch polierte Popnacht-Package in dieser Woche. Auch wieder von mir persönlich am Wochenende. Poliert. Und wenn ihr es haben möchtet, 07221 2011 ist eine sympathische Ziffernfolge. Holt euch das Popnacht-Package, in wenigen Minuten spielen wir drum. 07221 2011.
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Sorry an der Anmeldung an Falschfahrer auf der B6 im Verlauf A36 zwischen Bernburg-Saale und Aschersleben-West kommt ein Fahrzeug entgegen. Bitte äußerst rechts fahren, nicht überholen. Wir melden uns, wenn die Gefahr vorüber ist. Auf der B6 im Verlauf A36 zwischen Bernburg-Saale und Aschersleben-West ist ein Falschfahrer unterwegs. In beiden Richtungen bitte aufpassen.

0: Mechel, hier ist die Popnacht.
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0: Und dann rasen wir mal ein bisschen zurück. Was war denn so los an diesem 17.8. in der Musikgeschichte? Hallo, Yvonne.
2: Hallo.
0: Du bist in Düren zu Hause, ne? Wie war das Wochenende?
2: Bin ich.
0: Was hast du denn gemacht am Wochenende? Highlight?
2: Ich war im Reichsengelhorn-Museum in Mannheim.
0: Ah, ist da nicht so eine Ägypten-Ausstellung?
2: Genau.
0: Und was war dein Highlight bei der Ausstellung?
2: Mein Highlight war diese vielen Steintafeln, wo so diese Hieroglyphen drauf stand.
0: Okay, gab es so eine Mumie zu sehen?
2: Ja, eine. Da haben sie den Darm mit... auch noch präpariert.
0: Ach so, der wurde noch präpariert, der ist gerade erst gestorben.
2: Verstehe. Ja, also ich weiß es nicht. Da habe ich nicht so viel Ahnung von, aber das war sehr interessant zu wissen.
0: Aber hat sich nicht bewegt mehr, die Mumie.
2: Nein.
0: Da bin ich ja beruhigt, ne? Muss ich keine Angst haben wie im Film. So, die zwei Fragen zum heutigen 17.8. Vor 44 Jahren, als du noch gar nicht auf der Welt warst, da ist die erste CD. Kompaktdisk, das sagt ihr aber was, hast du mal in der Hand gehabt, ne? Eine Kompaktdisk.
2: Das stimmt.
0: So, da ist die erste produziert worden in Deutschland, in Langenhagen bei Hannover. Und was war denn das für eine Musik? Von welcher Band ist da was produziert worden? Die erste offizielle Musik-CD auf diesem Planeten war die A von ABBA oder B von Beatles oder C Coldplay. A wie ABBA, B wie Beatles, C wie Coldplay, was glaubst du?
2: Aber
0: ist richtig. Und dann ist es aber auch schon 39 Jahre her. Da hat ein Film Premiere gehabt. Da nenne ich dir drei Titel aus der Filmmusik. Hungry Eyes, She's Like the Wind und The Time of My Life. The Time of My Life. Aus welchem Film?
2: Hungry Eyes.
0: Ah, ich sage mal, welcher Film? A, Dirty Harry, B, Dirty Diana oder C, Dirty Dancing.
2: Dirty Dancing.
0: Ah, so hast du das mal locker gelöst. Dann kriegst du jetzt was Schönes geschickt. Wickel es ein in irgendein Papierchen, dass es aussieht wie eine Mumie, was du zugestellt bekommst. Ne?
2: Ich stelle es in eine Vitrine.
0: Das machst
2: du. Da werde ich ewig dran denken.
0: Na, das wollte ich hoffen. Und ich schicke dir liebe Grüße und das Paket. Bis bald. Ciao.

Neues in der Popnacht. Billy Joel hat gerade Frankie sich ausgesucht. I Go to Extremes. Der war auf dem Billy Joel Konzert mal im Madison Square Garden in New York und will genau das lauter hören.

I go to extremes. Es ist 2.25 Uhr. Vorsicht. Auf der A4 Köln in Richtung Aachen. Da sind Menschen auf der Fahrbahn in der Einfahrt Frechen Nord. Und ein Unfall ist passiert auf der A7 Würzburg Richtung Ulm zwischen Bad Windsheim und Rothenburg. Ob der Tauber, die Unfallstelle ist noch nicht abgesichert. Habt ihr noch was gesehen, das nicht auf die Straße gehört? Dann können wir andere warnen hier unter uns in unserem Therapiekreis. Unter 0722 1 20 11. Dieser Hit ist neu von Sarah Connor, Sarah Connor Skinner.

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0: 2.31 Uhr.
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8: Tagsüber bringen Wolken zunächst weitere Schauer und Gewitter, die im Süden länger anhalten, Richtung Alpenrand bis zum Abend. Im Tagesverlauf wird es von Norden her trockener und die Sonne scheint ab und zu. Höchsttemperaturen 20 Grad im Schwarzwald und bis 26 Grad an der Weinstraße. Am Dienstag und Mittwoch Wolkenfelder und zeitweise Regenfälle, im Süden etwas freundlicher mit Sonne und bis 28 Grad.
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9: Vorsicht bitte in beiden Richtungen auf der A6 Nürnberg-Heilbronn. Zwischen Neuenstein und Öhringen liegt ein Reifen. Vorsicht bitte auf der A7 Würzburg Richtung Ulm zwischen Bad Windsheim und Rothenburg. Ob der Tauber befindet sich eine ungesicherte Unfallstelle. Auf der A8 Stuttgart-Karlsruhe ist in beiden Richtungen die Anschlussstelle Heimsheim wegen Fahrbahnerneuerung gesperrt. Bitte auf Pforzheim Süd oder Rutesheim ausweichen. Auf der A643 Wiesbaden Richtung Mainz ist die Ausfahrt Mainz-Mombach wegen Brückenarbeiten gesperrt. Die B10 Zuffenhausen Richtung Feuerbach ist zwischen Stuttgart-Stammheim und der B27 Dreieck Stuttgart-Zuffenhausen wegen einer Fahrbahnerneuerung bis Dienstag gesperrt. Eine Umleitung ist eingerichtet. Die B27 Heilbronn Richtung Stuttgart ist zwischen der B10 Dreieck Stuttgart-Zuffenhausen und Zuffenhausen Süd wegen einer Fahrbahnerneuerung bis Dienstag gesperrt. Eine Umleitung ist eingerichtet. Landkreis Augsburg, die Straße zwischen Biburg und Horgau ist nach einem Unfall in beiden Richtungen gesperrt.
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0: Und die am meisten unterschätzte Höchsttemperatur Richtenberg in Mecklenburg-Vorpommern werden heute 20 Grad. Hier ist die Popnacht. Ich bin Ben Sträuble.

Al Anderson und Ghost, es ist 2.39 Uhr, da piept im Positiven und Entwarnung auf der B6 im Verlauf der A36. Da ist kein Falschfahrer mehr unterwegs zwischen Bernburg an der Saale und Aschersleben-West. Ach ja, was habt ihr wohl am Wochenende gemacht? Vielleicht war ja auch der ein oder andere in einem Musical. Davon gibt es ja noch eine ganze Menge in Deutschland. Und Atze Schröder, Comedian, geht nicht selbst gerne in Musicals, aber er beobachtet Menschen, die in Musicals waren beispielsweise, vor allen Dingen in seinem Fall, der Comedy in wenigen Minuten. Und das wird dann auch ganz witzig werden, wenn er das so beschreibt. Ich hoffe es mal. Falls er als Profi-Comedian das nicht so gut hinbekommt, dann bekommt ihr natürlich Geld zurück, wenn es nichts zu lachen gibt. In 3 Minuten bei Atze Schröder. Aber erstmal Temper City und Self-Aware.

0: Musical und so gegen 11 kommen die wieder an die Savoy-Bar und dann hauen die sich eine Stunde rein, was geht, dann wird Mutti oben im Zimmer noch mal eine halbe Stunde in Mehl gewendet und dann, das war ein schöner Musical-Abend, dann freuen sie. So, und folgende Geschichte ist am nächsten Tag wirklich passiert, sie ist verbrieft, ich schwöre euch, dass es wahr ist, ich habe Zeugen dafür. Dieses gerade von mir beschriebene Pärchen sitzt im Frühstücksraum vom Savoy, Mutti hinten in der Ecke ihre zweite Bluse an, Fatih stand am Buffet. Du hast gesehen, der hat Hunger. Der hätte das am liebsten alles gegessen da vom Buffet. Aber wenn du so lange in der Partnerschaft bist, dann entscheidest du das nicht mehr alleine. Nicht ohne Freigabe von Längli. Von ganz oben. So, und so war ich hier stehe, er steht da mit dem Teller in der Hand und ruft durch den ganzen Frühstücksraum, Mutti, mag ich Gouda?
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0: Ilmenau in Thüringen, da ist Kai gerade in seinem Hotel und freut sich über Besuch. Endlich kommt da mal jemand vorbei, ansonsten bin ich ja sein einziger Ansprechpartner nachts als Nachtportier. Ne? Da ist dann irgendwann mal Feierabend, Schicht im Schacht und dann ist man dann ganz alleine. Guten Morgen, Kai.
1: Genau, guten Morgen, grüß dich, mein Bruder.
0: Wer ist denn gekommen gerade?
1: Ah, unser Wäscheauto kommt und holt die Hotelwäsche und bringt die Frische.
0: So, dann legt man sich ja manchmal rein, da kannst du dich wie so eine Mumie verkleiden. Wir hatten es doch heute so schon von einer Mumie, wenn du zugehört hättest, ne? Aber hast ja nicht.
1: Echt? Nee, das habe ich verpasst.
0: Gar nicht schlimm. Und der Wäschemann ist so ein Bekannter von dir, mit dem du dann so ein bisschen rumklönst an der Bar.
1: Das ist mein Bester. Warte mal, ich schieb den jetzt mal hier die Tür auf.
0: Ja, schön,
1: weißt du, wer dran ist?
0: Wenn man mal dabei ist. So.
2: Sag mal Hallo zum Ben. Sag mal Hallo zum Ben.
3: Ja, der Benni ist dran.
2: Hallo,
3: ja,
2: Benni.
0: Also, der behandelt mich wie ein Hund, der Kai. Ne? Sag mal Hallo. Komm, der Benni, da ist er. Komm, der Benni. Krieg ich auch Wäsche von dir. Was ist das denn? Ist das gut riechende Bettwäsche wahrscheinlich, ne?
2: Auf jeden Fall.
0: Wird die eigentlich parfümiert, die Bettwäsche, oder ist das nur Waschmittel in Anführungszeichen?
2: Nochmal bitte.
0: Ob sie Bettwäsche parfümiert wird, das wollte ich wissen, ob du da irgendwas drauf
2: sprühst. Nur die Bettwäsche für Kai wird parfümiert. Die normale nicht, aber für den Kai machen wir das selbstverständlich als Sonderleistung.
0: Was ist er für ein Dufttyp? Was mag er denn?
2: Lavendel.
0: Windel.
1: Das wusste ich gar nicht, dass ich Lavendel mag, aber jetzt weiß ich, warum ich immer so gut schlafe in der Nachtschicht.
0: Ich hab Windel verstanden, nicht Lavendel.
1: Nein, Lavendel, nicht Windel. Ja, ja. Windelgeruch ist nicht so schön.
0: Dann würde ich sagen, dann macht euch mal eine schöne Nacht noch, ihr zwei. Ne? Ich spiele dein Lieblingshit, mein lieber Kai, hast du ja noch 14 Mal geschrieben, dann kriegst du jetzt auch dein Michael Schulte. Bis bald, ciao, ciao.
1: Auf alle Fälle, danke. Vielen Dank.

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1: Um 3 Uhr mit Christine Beidt. Immer mehr Migranten und abgelehnte Asylbewerber verlassen offenbar freiwillig Deutschland. Die Funke-Zeitungen berichten, in den ersten 6 Monaten des Jahres seien fast 9.300 Menschen im Rahmen von Programmen des Bundes zurück in ihre Heimat gereist. Aus der Nachrichtenredaktion Ulrike Ufer.
2: Im ersten Halbjahr 2025 verließen demnach etwa 7.300 Menschen Deutschland freiwillig, also fast 2.000 weniger. Laut Bundesinnenministerium haben die Behörden zwischen Januar und Ende Juni fast 19.000 Personen abgeschoben. Einen Teil mit Zwang durch die Polizei, einen anderen Teil mit Anreizen und Förderung. Die Zeitungen berufen sich auf das Bundesamt für Migration und Flüchtlinge. Mit einem speziellen Programm finanziert der Bund die freiwillige Rückkehr in Herkunftsländer oder Drittstaaten.
1: Wegen des Waldbrandes an der deutsch-belgischen Grenze ist ein Teil des Eifelortes Monschau evakuiert worden. Es handelt sich dabei um eine Vorsichtsmaßnahme, teilte die Stadt mit. Betroffen sind 2 Straßenzüge in Kalter Herberg. Im Iran drohen den Menschen bald Haftstrafen, wenn sie Pressevertretern ausländischer Medien Interviews geben. Das hat das iranische Parlament beschlossen. Iranische Medien berichten, Gespräche mit ausländischen Medien müssten vorab angemeldet werden. Bei Missachtung droht eine Haftstrafe von bis zu 6 Jahren, in bestimmten Fällen von bis zu 30 Jahren. Der aktuelle Ebola-Ausbruch in der Demokratischen Republik Kongo ist der tödlichste in der Geschichte des Landes. Das Nationale Gesundheitsinstitut teilte mit, bisher seien über 2.300 Menschen an dem Virus gestorben und damit mehr als bei vergangenen Epidemien. Bei der Schwimm-EM in Paris hat das deutsche Team insgesamt 14 Medaillen geholt. 2 der letzten gingen zum Abschluss der Wettkämpfe mit Silber über 400 Meter Freistil an Isabel Gose und Bronze in derselben Disziplin an Maja Werner. Werner schwamm dabei ihre persönliche Bestzeit und war überrascht von ihrer eigenen Leistung.
3: Ich hatte keine einfache Saison, viel verletzungsgeplagt, viel Ausfall. Habe nach der Quali dann nochmal 2 Wochen Pause machen müssen, weil es gesundheitlich nicht anders ging. Und jetzt so schnell wieder zurückzukommen und auch die Bestzeiten zu schlagen, ist wirklich toll. Und das hätte, glaube ich, nicht gedacht und meine Trainer nicht gedacht. Und ich glaube, da haben wir jetzt nochmal gute Arbeit die letzten Monate geleistet.
1: Außerdem holte Lukas Mertens am letzten Wettkampftag EM Bronze über 400 Meter Freistil. Das Wetter für Deutschland. In der Nacht bewölkt, im Süden und Osten einige Schauer und lokal kräftige Gewitter. Die Tiefstwerte 19 bis 11 Grad. Tagsüber wechselhaft mit vielen Wolken und Schauern, zwischendurch trocken und etwas Sonnenschein. Ganz im Süden öfter nass und örtlich kräftige Gewitter, später von Westen und Nordwesten her trocken. Dazu maximal 20 bis 26 Grad. Die Zeit 3.03 Uhr.
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4: Vorsicht bitte auf der A4 Köln Richtung Aachen zwischen Kreuz Köln-Kremberg und Einfahrt Köln-Poll steht ein defektes Fahrzeug und es sind Personen auf der Fahrbahn. Auf der A8 Stuttgart-Karlsruhe ist in beiden Richtungen die Anschlussstelle Heimsheim wegen Fahrbahnerneuerung gesperrt. Bitte auf Pforzheim Süd oder Rutesheim ausweichen. Auf der A643 Wiesbaden Richtung Mainz ist die Ausfahrt Mainz-Mombach wegen Brückenarbeiten gesperrt. Die B10 Zuffenhausen Richtung Feuerbach ist zwischen Stuttgart-Stammheim und der B27 Dreieck Stuttgart-Zuffenhausen wegen einer Fahrbahnerneuerung bis Dienstag gesperrt. Eine Umleitung ist eingerichtet. Die B27 Heilbronn Richtung Stuttgart ist zwischen der B10 Dreieck Stuttgart-Zuffenhausen und Zuffenhausen Süd wegen einer Fahrbahnerneuerung bis Dienstag gesperrt. Eine Umleitung ist eingerichtet. A60 Mainz Richtung Rüsselsheim. Die Auffahrt Rüsselsheim Königstetten ist wegen einer Baustelle bis 24. November gesperrt. Eine Umleitung ist eingerichtet.
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5: mit Ben Sträuble. Dann haben wir einen Film, der heute Geburtstag feiert, der sehr witzig ist, kultisch und witzig. Und da kommt ihr gleich drauf, wenn ihr einen Song hört, der sich im Leierkasten versteckt. Also ich gehe davon aus, dass ihr darauf kommt. Und dann verdient ihr euch ein Pop-Nacht-Package. 7 Minuten ist es noch bis dahin.
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1: Leierkasten. Eine so kleine Aufgabe. Ich glaube, die löst ihr ganz locker. Welcher Film hat heute Geburtstag? Ein kultischer Film, der lustig ist. Und hier hört ihr einen Song, Leierkasten, der doch darauf hinweist, welcher Titel das sein könnte und welcher Film.

Sorry, eine Eilmeldung an Falschfahrer auf der A52 Mönchengladbach-Düsseldorf im Kreuz Karst. Kommt ein Fahrzeug entgegen an Falschfahrer, bitte äußerst rechts fahren, nicht überholen. Auf der A52 Mönchengladbach-Düsseldorf im Kreuz Karst ist ein Falschfahrer unterwegs. In beiden Richtungen bitte aufpassen.

Bridget Byrne und Katy Perrys neue Hit in der Popnacht. Es ist 3.17 Uhr. Vorsicht auf der A6 Heilbronn in Richtung Nürnberg. Da steht ein defektes Fahrzeug zwischen Heilbronn-Eckersulm und Kreuz-Weinsberg. Hier ist die Popnacht und gleich nach diesem kultischen Song lösen wir das Rätsel auf.

0: Lemon Tree, der muss auch mal wieder gegossen werden.
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0: Ich suche einen Film, der heute Geburtstag feiert. Welcher Film ist denn das? Hier ist ein bekannter Titel daraus. Aha, Kerstin aus Bakum, guten Morgen.
2: Hallo, guten Morgen.
0: Du hattest aber als Erste eine Idee. Und welche Idee war es?
2: Meine Idee ist, always look on the bright side of life, aus dem Film Das Leben des Brian von Monty Python.
0: Aha. Das ist so, ja.
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0: Macht immer noch Spaß, ne?
2: Ja, ist ein cooles Lied, immer noch.
0: Und der Film ist sogar nach, wie alt ist der denn heute geworden? Denn 47 Jahre ist es her, da ist er uraufgeführt worden. Wahnsinn, Monty Python. Leben ist Brian. So, dein Mann, der ist heute nicht da, das heißt, du hast sturmfrei, weil der geht natürlich nebenan Fechter auf den Stoppelmarkt, ne?
2: Richtig.
0: Ah ja, das ist doch ein Riesending, Stoppelmarkt. Wie viele Menschen kommen da hin? Ich glaube, 800.000 oder?
2: Genau, seit letzten Donnerstag läuft das, ja. Bis Dienstag mit Viehauktion heute und da kommen 800.000 Menschen hin.
0: Also, dein Ding ist das nicht?
2: Nein, mein Ding ist es nicht,
0: okay.
2: Aber... jedem sein Ding und ich glaube, viele haben da Spaß.
0: Und wenn der dann nach Hause fällt, dann sagst du, dann rufe ich mal nachts irgendjemand anderen an, ne? wenn der vom Stoppelmarkt gut angedrückt nach Hause kommt. Du, ihr habt jetzt in den letzten ein, zwei Jahren euer Haus mit den 27 Zimmern komplett renoviert. Und was ist denn jetzt dein Lieblingsraum geworden dabei?
2: Also als Frau müsste ich jetzt wahrscheinlich sagen, das Bad.
0: Na, musst du nicht sagen.
2: Aber tatsächlich, nee, also ich find Schlafzimmer und Wohnzimmer besonders gelungen und draußen die Terrasse und der Garten, das ist auch besonders schön.
0: Also dein Mann hat auch einen kleinen Spielplatz im Keller unten und den Rest.
2: Er hat draußen.
0: Draußen, sag, ja, das ist auch gut. Draußen oder Keller, da gehören die Männer hin. Hast du
2: genau, da sind sie gut aufgehoben.
0: Sehr gut geplant. Dann wünsche ich dir jetzt eine gute Nacht. Und genieß die Freizeit, während dein Mann auf dem Stoppelmarkt ist und ich schicke dir was zu. Bis bald. Ciao,
2: Vielen Dank.

0: Welcome Wild, es ist 3.31 Uhr.
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2: Tagsüber bringen dichte Wolken zunächst weitere Schauer und Gewitter, die im Süden länger anhalten, Richtung Alpenrand bis zum Abend. Im Tagesverlauf wird es von Norden her trockener und die Sonne scheint ab und zu. Mit böigem Nordwestwind kommt kühlere Luft zu uns. Höchsttemperaturen 20 Grad im Schwarzwald und bis 26 Grad an der Weinstraße. Am Dienstag und Mittwoch Wolkenfelder und zeitweise Regenfälle, im Süden etwas freundlicher mit Sonne und bis 28 Grad.
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3: Vorsicht bitte auf der A5 Basel Richtung Karlsruhe. Zwischen Riegel und Herbolzheim liegen Gegenstände. Vorsicht bitte auf der A6 Heilbronn Richtung Nürnberg. Zwischen Heilbronn-Neckarsulm und Kreuz-Weinsberg steht ein defektes Fahrzeug. Auf der A8 Stuttgart-Karlsruhe ist in beiden Richtungen die Anschlussstelle Heimsheim wegen Fahrbahnerneuerung gesperrt. Bitte auf Pforzheim Süd oder Rutesheim ausweichen. Auf der A643 Wiesbaden Richtung Mainz ist die Ausfahrt Mainz-Mombach wegen Brückenarbeiten gesperrt. Die B10 Zuffenhausen Richtung Feuerbach ist zwischen Stuttgart-Stammheim und der B27 Dreieck Stuttgart-Zuffenhausen wegen einer Fahrbahnerneuerung bis Dienstag gesperrt. Eine Umleitung ist eingerichtet.
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0: Und die am meisten unterschätzte Höchsttemperatur in Deutschland, in Liebstadt, in Sachsen. Da bekommen wir heute 22 Grad. Hier ist die Popnacht. Ich bin Ben Streubel. Tschüss.

0: Alex ordert Fever Dream. Hier ist die Popnacht. Die Waldbrände beschäftigen uns natürlich seit Nächten und Tagen. Schon seit Freitag brennt der Wald im Hohen Venn, einem Naturschutzgebiet in Belgien. Fast 3000 Hektar sind da schon zerstört und das Feuer ist nicht mehr weit weg von der deutschen Grenze. Und deshalb wurden gestern Abend auch Teile von Kaltherberg, einem Stadtteil von Monschau in der Eifel, evakuiert. Julia Buchmeier aus dem Popnacht-Team. Wie brenzlig im wahrsten Sinne ist denn da die Lage?
1: Ja, also Evakuierung klingt ja immer erstmal dramatisch, aber der stellvertretende Bürgermeister von Monschau hat gesagt, das alles sei erstmal nur vorsorglich zum Schutz der Bevölkerung passiert. Betroffen waren knapp 30 Menschen in dem Fall, hat auch alles super geklappt. Nötig war das alles einmal, weil je nach Windrichtung die Rauchbelastung sehr stark werden könnte und natürlich auch, weil das Feuer bei Westwind auch noch mal näher kommen könnte. Für weitere Evakuierungen gibt es aber bislang noch keine Anhaltspunkte, hat der Bürgermeister noch gesagt.
0: Der Wind ist ja einer der Punkte, der den Einsatzkräften gerade Probleme macht. Was macht denn den Brand ansonsten noch schwer beherrschbar?
1: Ja, das ist einmal die Lage. Das Hohe Venn ist ja eine Hochebene. In der Region gibt es einfach wenig Zufahrtsstraßen, die da überhaupt reinführen. Es ist generell nicht so einfach zu erreichen und dazu noch ein Torfmoor. Also wenn es dort brennt, ist das oft unterirdisch und gar nicht so einfach zu sehen. An einer Stelle raucht und kokelt es vielleicht, aber der Brandherd kann dann auch ganz woanders liegen. Ein Sprecher der Feuerwehr Ost-Limburg, die da auch im Einsatz ist, hat gesagt, man sei dem Feuer in so einer Region einfach immer einen Schritt hinterher. Das Löschen ist hier einfach ziemlich aufwendig und auch langwierig.
0: Also an dieser Stelle auch mal ein ganz großes Dankeschön an alle Einsatzkräfte bei den vielen Waldbränden aktuell. Und wie die Lage ist, das könnt ihr auch immer nachlesen auf tagesschau.de.

3.43 Uhr ist es, eine Gefahrenmeldung, ein Falschfahrer auf der A6 Nürnberg-Heilbronn. Zwischen Ilshofen, Wolpertshausen und Kupferzell kommt ein Fahrzeug entgegen, ein Falschfahrer. Bitte äußerst rechts fahren, nicht überholen. Wir melden es, wenn die Gefahr vorüber ist. Auf der A6 Nürnberg-Heilbronn zwischen Ilshofen, Wolpertshausen und Kupferzell ist ein Falschfahrer unterwegs in beiden Richtungen.

denn hier ist die Popnacht. Dieser Song ist ja schon ganz nett gewesen für Nadine aus Braunschweig, aber sie braucht noch einen anderen Motivationshit. Nadine ist unterwegs mit der ganzen Family aus dem Spanien-Urlaub nach Hause. Sie waren in Lloret de Mar. Da bin ich auch mal gewesen in meinem Leben. Das war, glaube ich, mein erster Urlaub in Spanien, Lloret de Mar. Mit, waren es 10 Jahren oder mit 12 war ich im Bus. Ich weiß es nicht mehr. Auf jeden Fall habe ich den Buskörper bekommen seitdem. So diese Hohlsitze, wo man dann aussteigt nach 26 Stunden. 20 Stunden davon habe ich den Eindruck gehabt, hat man nur Orte abgefahren, um Menschen zuzuladen. Dann kommt man irgendwann an. Und dann ist man bei einer Woche Lloret de Mar, ist man drei Tage davon auf jeden Fall schon mal im Bett, weil man nicht mehr aufstehen kann. Also Nadine hat aber einen tollen Urlaub gehabt, ist auf dem Rückweg, haben aber immer noch 6 Stunden vor sich und benötigen dazu einen Song, weil sonst gibt der Fahrer auf. So, den motivieren wir jetzt mal ein bisschen mit seinem Lieblingshit hier. Von Aerosmith. Dude looks like a lady. Dude looks like a lady. Hier ist die Pop nach dem Montag. Yeah.

0: Steven Tyler, machst du nie was falsch mit um diese Zeit hier. Um 3.54 Uhr ist Pierre aus Brandenburg unterwegs auf der A8 in Richtung München. Guten Morgen, Pierre.
1: Guten Morgen.
0: Du hast was gesehen, was da nicht so in Ordnung ist, ne? Lass mal hören. Wo klemmt's?
1: Auf der A8 Richtung München, auf der linken Spur, kurz vor Ulm, Abschnitt 131,5, liegen Reifenteile oder ein Rad. Und auf der Standspur steht ein defektes Fahrzeug.
0: Also A8 Stuttgart Richtung München, das ist kurz vor Ulm, der Kilometer 131,5, hast du drauf geguckt, genau. Gut, hast du ein schönes Wochenende gehabt?
1: Ja.
0: Gut, wo bist du denn? Was machst du denn in München? Was darfst du denn da machen?
1: Ich bin auf dem Weg nach München zur Brauerei.
0: Oh gut, Brauerei ist eine gute Sache, ne? Dann komm da gut an und ich spiele deinen Lieblingssong, weil du bist Mitarbeiter in der Minute, ja? Bis bald.

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1: Um 4 Uhr mit Christine Beidt. Das Feuer im belgischen Naturschutzgebiet Hohes Venn ist weiter in Richtung des Eifelortes Monschau vorgerückt. Ein Feuerwehrsprecher sagte, die Flammen stünden etwa 300 Meter entfernt von den Häusern, die am späten Abend evakuiert worden waren. Davon betroffen sind zwei Straßenzüge in Kalter Herberg. Aus Monschau Sabine Rick.
2: Direkt nach der Evakuierungsmeldung gingen Polizei und Feuerwehr von Tür zu Tür. Die Bewohner der Straßenzüge können in einer benachbarten Schule unterkommen. Die Feuerwehr in der Region ist in ständiger Bereitschaft und wässert aktuell die Waldgebiete auf deutscher Seite, damit sich der Brand im Hohen Venn nicht weiter ausdehnen kann. Im Pendelverkehr bringen Tanklastzüge Löschwasser zu dem Waldgebiet. Ob noch weitere Bewohner aus Monschau oder Umgebung ihre Häuser und Wohnungen verlassen müssen, ist derzeit noch nicht abzuschätzen.
1: Die Zahl der Migranten und abgelehnten Asylbewerber, die Deutschland freiwillig verlassen haben, ist deutlich gestiegen. Das berichten die Funke-Medien unter Berufung auf das Bundesamt für Migration und Flüchtlinge. Demnach sind fast 9.300 Menschen in den ersten 6 Monaten des Jahres im Rahmen von Programmen des Bundes zurück in ihre Heimatländer gereist. Im ersten Halbjahr 2025 waren es 2.000 weniger. Die USA und Südkorea haben mit einer groß angelegten gemeinsamen Militärübung begonnen. Das hat das Verteidigungsministerium in Seoul bestätigt. Die Militärübung dient offiziell der Vorbereitung auf eine möglicherweise notwendige Verteidigung gegen Nordkorea. Zuvor hatte US-Präsident Trump angekündigt, solche Militärübungen deutlich zurückzufahren. Er erklärte, Südkorea habe sich geweigert, zur nuklearen Abrüstung des Iran beizutragen. Außerdem sende die Übung ein, so wörtlich, völlig unangemessenes und feindseliges Signal an Nordkorea. Am letzten Tag der Leichtathletik-EM in Birmingham haben die deutschen Sportlerinnen und Sportler noch mehrere Medaillen gewonnen. Unter anderem sicherte sich Julia Ulbricht Silber im Speerwerfen. Es war das erste große Finale der 25-Jährigen. Ihr Motto? Niemals aufgeben, so Ulbricht.
3: Ich habe jetzt so lange gekämpft und wurde dafür nicht belohnt und bin so lange dran geblieben. Ich war echt schon oft am Überlegen, ob ich es aufgebe und aufhöre. Aber ich verfolge weiter meinen Traum und ich möchte gerne zu Olympia und dafür arbeite ich weiter.
1: Insgesamt gewann das deutsche Team bei der EM 21 Medaillen, fast doppelt so viele wie bei der letzten EM. Das Wetter für Deutschland. Die Tiefstwerte liegen am Morgen zwischen 19 und 11 Grad. Tagsüber wechselhaft mit vielen Wolken und Schauern, zwischendurch trocken und etwas Sonnenschein. Ganz im Süden öfter nass und örtlich kräftige Gewitter. Dazu maximal 20 bis 26 Grad. Die Zeit, es ist 4.03 Uhr.
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4: Achtung! Falschfahrer auf der A6 Nürnberg-Heilbronn. Zwischen Ilshofen, Wolpertshausen und Kupferzell kommt Ihnen ein Falschfahrer entgegen. Fahren Sie äußerst rechts und überholen Sie nicht. Auf der A6 Nürnberg-Heilbronn zwischen Ilshofen, Wolpertshausen und Kupferzell ist ein Falschfahrer unterwegs. Vorsicht in beiden Richtungen. Vorsicht bitte auf der A8 Stuttgart Richtung Karlsruhe. Zwischen Pforzheim-Ost und Pforzheim-Nord liegt ein Kanister. A6 Kaiserslautern Richtung Saarbrücken. Zwischen Dreieck Kaiserslautern und Kaiserslautern West 4 Kilometer stockender Verkehr. Die B10 Zuffenhausen Richtung Feuerbach ist zwischen Stuttgart-Stammheim und der B27 Dreieck Stuttgart-Zuffenhausen wegen einer Fahrbahnerneuerung bis Dienstag gesperrt. Eine Umleitung ist eingerichtet. Die B27 Heilbronn Richtung Stuttgart ist zwischen der B10 Dreieck Stuttgart-Zuffenhausen und Zuffenhausen Süd wegen einer Fahrbahnerneuerung bis Dienstag gesperrt. Eine Umleitung ist eingerichtet.
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5: Mit Ben Sträubel. Ich hoffe mal, ihr seid bis jetzt schon mal kurz reingerutscht in diese neue Woche. Ist ja schon 4 Stunden und 4 Minuten jung. Und das heißt, ich habe ja noch was hier unten liegen, neben meinem linken Schuh. Ein Popnacht-Package, das letzte. Das nehme ich aber nicht wieder mit nach Hause. Also, das dürft ihr euch gleich holen. Wir spielen in 7 Minuten drauf.
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Coldplay und Lost. Ich mag ja diese Kirchenorgel, ne? Wollte früher auch immer Pianist oder eben Organist werden. Vor allen Dingen eben, weil eben in der Kirche so eine schöne Orgel mit so Orgelpfeifen stand bei uns im Westerwald. Und da gab es den Gefangenenchor, der hat dazu getrellert. Da wollte ich nicht dabei sein, weil ich das so ein bisschen jämmerlich empfand, was da so rauskam. Aber eben diese Orgel spielen, das hat was Majestätisches. Ne? Und wie dann auch der Organist mit den Füßen dann über diese Pedale drüber gefegt ist, das war doch also sehr beeindruckend für mich als Kind. Hat aber nicht gereicht, kann aber noch kommen, weil zweiter Bildungsweg steht noch bevor. Heute vor 28 Jahren, da hat jemand eben nicht locker gelassen, der hat immer an seiner Karriere weitergearbeitet, vor allen Dingen musikalisch, und bekam dafür einen Stern auf dem Hollywood Walk of Fame. Und damit ist die Frage jetzt entstanden, wer ist denn das? Ihr hört ihn jetzt rückwärts spielen. Ja, ja. Wer könnte denn das sein, der heute vor 28 Jahren einen Stern bekommen hat auf dem Hollywood Walk of Fame für seine Musik, sein Lebenswerk? Vermute mal, der spielt ganz gut Gitarre, ne? Klingt doch rückwärts auch nicht schlechter als vorwärts. Aber wer ist es? 0722 1 2011 für ein Pop-Nacht-Package.

0: 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Ja, wer hat denn da heute Geburtstag und hat einen Stern auf dem Hollywood Boulevard bekommen? Dem Walk of Fame. Und hier ist er mit einem Song, den wir rückwärts hören. Dila aus Wachtberg bei Bonn, die kam sofort drauf. Guten Morgen, Dila, lass hören. Wer ist es?
1: Carlos Santana.
0: Ja, so ist es. Unverkennbar, rückwärts wie vorwärts. Und da bekommst du ein Popnacht-Package, das letzte, das ich am Wochenende poliert habe. Das bekommst du schön verpackt mit einem Schleifchen zu dir nach Hause geschickt. War denn das Wochenende für dich erfolgreich?
1: Das war sehr interessant. Ich war auf einem Fest in Bonn, das Subkultur war. Und das war sehr interessant, das zu erleben. In ja. Kult 41.
0: Und du
1: das war ein Erlebnis.
0: Du schreibst selbst Bücher.
1: Ich schreibe selbst Bücher, ja.
0: Ja. Und was ist so das für dich wichtigste Buch gewesen, das du geschrieben hast bisher im Leben?
1: Die Kulisse Deutschland, Teil 1. Und es kommt die Kulisse Deutschland, Teil 2.
0: Und da geht es dann sozialkritisch, politikkritisch, alles kritisch.
1: Es geht um den Sozialabbau. Das erste Buch ist 2008 geschrieben und es wurde gesagt, ich würde ungerecht mit unserem Sozialstaat umgehen.
0: Ja.
1: Naja, man kann jetzt im Rückblick vielleicht sagen, ich wäre der Zeit voraus gewesen. Leider,
0: ja,
1: sieht es ja sehr düster aus.
0: 2008 wurde auch schon ordentlich abgebaut. Und da schreibst du, wo kann man das dann kaufen? Ist es ein Selbstverlag oder ist das irgendwo wirklich dann auch gebucht noch von einem großen Verlag und wird irgendwo in Buchhandlungen sein?
1: Danke für die Frage. Also das erste war über Books on Demand und den habe ich dank kostenlosen Werbung mitten in der Nacht.
0: Nein, ich bin da völlig entspannt mit. Wenn jemand was Tolles macht, dann soll er ja auch dafür erwähnt werden. Also ich habe damit kein Problem. Wir sind ja ein kleiner Therapiekreis, weißt du. Dann wünsche ich dir auf jeden Fall weiter tolle, kreative Gedanken und schreib was Ordentliches. Ich schicke dir einen Preis zu, ja?
1: Da musst du mich aber nochmal anrufen, nach meiner Adresse fragen. Nee,
0: du bleibst einfach dran. Warum soll ich dich nochmal anrufen? Wenn ich dich nochmal anrufe, bin ich aufdringlich. Was glaubst du? Da begebe ich mich in große Gefahr. Das würde ich niemals tun. Du bleibst schön dran.
1: Ich spiele ein
0: schönes Lied spiele ich für dich jetzt von den Giant Rooks und schreibe mir alles förmlich auf, ja? Bis bald. Ja.

0: About You Give Me Your Love, es ist 4.30 Uhr.
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2: Heute überwiegen in Deutschland insgesamt die Wolken. Ganz im Süden und Südosten fällt zum Teil kräftiger Regen mit stellenweise heftigen Gewittern, der im Tagesverlauf nachlässt. Sonst regnet oder schauert es gebietsweise. Die Höchstwerte liegen bei 19 bis 28 Grad. Morgen meist viele Wolken und zeitweise Regen. Im Südwesten und Nordosten seltener Regen und regional auch Sonnenschein. Am Mittwoch im Norden Schauerwetter, in der Mitte Regen, im Süden erst sonnig und später örtlich Gewitter, zum Teil windig.
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3: A1 Trier Richtung Saarbrücken, die Ausfahrt Tholey ist wegen eines Schwertransports gesperrt. Die A6 Kaiserslautern Richtung Saarbrücken ist in Höhe Kaiserslautern West wegen Bergungsarbeiten gesperrt, dadurch Stau. Auf der A643 Wiesbaden Richtung Mainz ist die Ausfahrt Mainz-Mombach wegen Brückenarbeiten gesperrt. Die B10 Zuffenhausen Richtung Feuerbach ist zwischen Stuttgart-Stammheim und der B27 Dreieck Stuttgart-Zuffenhausen wegen einer Fahrbahnerneuerung bis Dienstag gesperrt. Eine Umleitung ist eingerichtet. Die B27 Heilbronn Richtung Stuttgart ist zwischen der B10 Dreieck Stuttgart-Zuffenhausen und Zuffenhausen Süd wegen einer Fahrbahnerneuerung bis Dienstag gesperrt. Eine Umleitung ist eingerichtet.
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0: Und die am meisten unterschätzte Höchsttemperatur heute unter Hainbrunn im Südhessische. Da werden es 25 Grad. Hier ist die Popnacht. Ich bin Ben Sträubel.

0: Das kann uns keiner nehmen. Hier ist die Popnacht und Gunnar ist auch wach. Da bin ich schon mal beruhigt, auch für alle anderen, die mit dem Bus 721 fahren von Walldorf nach Heidelberg. Guten Morgen, Gunnar.
1: Guten Morgen.
0: Bist fit? Schönes Wochenende gehabt? Wach?
1: Alles. Jawohl.
0: Perfekt, das freut mich. Da muss man ja auch mal kontrollieren. Du fährst diese wunderschöne Buslinie, Mann von Walldorf. Ich glaube, Drehscheibe ist das da, ne? Dieser Parkplatz.
1: Richtig, oder diese Anfangshaltestelle, ja.
0: Drehscheibe. Bist du schon da jetzt? Weil 5 Uhr und wann geht das los?
1: Ja, 5.10 Uhr ab Haltestelle. Ich bin jetzt noch im Bus. Ich mache noch die Abfahrtskontrolle und so weiter. Ja. Alles in Ordnung ist technisch.
0: Ja, dann läufst
1: und
0: du,
1: dann geht's los.
0: Ja. Dann läufst du in den Bus rum, trittst mal gegen die Reifen, guckst mal.
1: Ja, so ja. In der Richtung, genau.
0: Wie das beim Flugzeug auch gemacht wird. Ne? Hab ich immer gewundert, wenn die gegen die Reifen treten. Warum tritt man gegen die Reifen eigentlich?
1: Um zu sehen, ob genug Luft drin ist. Weil wir haben Doppelreifen, also Zwillingsreifen. Da kann sein, dass der innere oder der äußere wenig Luft hat. Das merkt man dann.
0: Aber das sieht man doch, wenn er auf der Felge liegt, dann hat er keine Luft. Also so habe ich das immer gedacht.
1: Naja, wenn der zweite genug Luft hat, dann sieht man es nicht.
0: Ach so, deswegen schön gegentreten. Das ist in Ordnung. Genau. Da hat man schon mal einen wunden Zeh, wenn man in den Bus einsteigt. Und ansonsten, so Durchsagen darfst du keine machen auf der 721-Linie. Ne? Mit so einem Schwanenhalsmikrofon, dass du mal hallo...
1: Wir haben tatsächlich so ein Mikrofon, aber das machen wir dann nur, wenn irgendwelche Haltestellen ausfallen oder Umleitungen sind und die Fahrgäste nicht Bescheid wissen.
0: Sonst hätten wir ein Gewinnspiel machen können, weißt du, wenn wer irgendwie eine Frage beantwortet oder so, dann würde ich dann einen Preis ausloten in Zusammenarbeit mit und so.
1: Das hätte man früher machen können, heute ist das nicht mehr
0: Schade.
1: Ganz
0: so möglich. Schade, wenn du irgendwann mal die Möglichkeit, wenn du aufsteigst und darfst, hast du eine Befugnis, das Schwanenhalsmikrofon wieder zu benutzen, dann sagst du mir sofort Bescheid und dann machen wir ein Spielchen damit. Ja?
1: Okay, mach mal.
0: Powered by Popnacht. So. Also, dann wünsche ich dir jetzt eine gute Restfahrt zu deiner Haltestelle, wenn es gleich losgeht.
1: Dankeschön.
0: Ab Drehscheib ist eigentlich eine schöne Strecke, ne? Nach Heidelberg.
1: Ja, ist eine schöne Strecke, das stimmt. Ich fahre sie gerne.
0: Fährst du immer hin und her? Wie viele Jahrzehnte machst du das schon?
1: Seit 10 Jahren ungefähr.
0: Ja, siehst du, dann sind wir ja doch schon vorher mal zusammengekommen und haben nur nicht miteinander gesprochen. Das gibt's ja im Leben.
1: Wahrscheinlich.
0: Ja? Also, ich spiele deinen Lieblingssong. Bis bald. Ciao, Gunnar.
1: Ich danke dir.

0: Es ist jetzt 4.43 Uhr, da piept's nochmal für die B307 in beiden Richtungen aufpassen. Vorderes Gmund zwischen Kreuz und Reißenbichelweg. Da laufen mehrere Pferde, die sind irgendwo abgehauen. Pferde auf der B307, Vorderes Gmund, ihr passt ein bisschen auf.
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1: Yeah, Miles Smith, dieser Hit hier ist neu. DJ Goja, Jason Derulo und die Sängerin Melody mit Michiko. Ist no problema para mi. Hier ist die Popnacht.

Michiko, habt ihr noch was für die letzte Amtshandlung? Ein bisschen bin ich ja noch da, dann freue ich mich drauf auf eure WhatsApp. Oder vielleicht, wenn Leben im Raum ist, geht das auch unter dieser Ziffernfolge als Hallo sagen am Telefon. 07221 2011, wer eine Idee hat für die letzte Amtshandlung, 07221 2011.

0: Get a My Love Picture This. Das ist jetzt langsam das Ende dieser Show. Das heißt, ich habe die Schuhe angezogen, Notausstaste abgeklemmt, Antennenleistung hochgefahren, volle Suppe. Lichtstimmung auf OP, damit die nachfolgenden Kolleginnen und Kollegen ein bisschen schlechter haben. Da haben wir noch eine letzte Amtshandlung für Paola und Janine aus Oldenburg. Die sind seit gestern unterwegs vom Comer See zurück nach Hause nach Oldenburg. Würden gerne einen Song hören, den ich jetzt auch noch ein bisschen lauter spiele. Von R.E.M. Und was macht die KI?
1: Nach Haus. Nach Haus.
0: Ach, da komme ich mit. Das war die Popnacht. Mein Name ist Ben.

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1: Um 5 Uhr mit Christine Beit. Immer mehr Migranten und abgelehnte Asylbewerber verlassen offenbar freiwillig Deutschland. Die Funke-Zeitungen berichten, in den ersten 6 Monaten des Jahres seien fast 9.300 Menschen im Rahmen von Programmen des Bundes zurück in ihre Heimat gereist. Aus der Nachrichtenredaktion Ulrike Ufer.
2: Im ersten Halbjahr 2025 verließen demnach etwa 7.300 Menschen Deutschland freiwillig, also fast 2.000 weniger. Laut Bundesinnenministerium haben die Behörden zwischen Januar und Ende Juni fast 19.000 Personen abgeschoben. Einen Teil mit Zwang durch die Polizei, einen anderen Teil mit Anreizen und Förderung. Die Zeitungen berufen sich auf das Bundesamt für Migration und Flüchtlinge. Mit einem speziellen Programm finanziert der Bund die freiwillige Rückkehr in Herkunftsländer oder Drittstaaten.
1: Finanzminister Klingbeil will die steuerlichen Bedingungen von Start-ups verbessern. Das hat der SPD-Politiker dem Redaktionsnetzwerk Deutschland gesagt. Demnach will die Bundesregierung dafür sorgen, dass mehr privates Kapital in junge, innovative Unternehmen fließt. Ziel sei, dass die Weltmarktführer von morgen in Deutschland gegründet und groß werden. Das Feuer im belgischen Naturschutzgebiet Hohes Venn hat sich weiter in Richtung des Eifelortes Monschau ausgebreitet. Ein Feuerwehrsprecher sagte, die Flammen stünden etwa 300 Meter entfernt von den Häusern, die am späten Abend evakuiert wurden. Die Einsatzkräfte hoffen, die Gebäude retten zu können. Man habe die Wiesen zwischen Flammen und Häusern komplett mit Wasser getränkt. Bei der Leichtathletik-EM in Paris ist das deutsche Team in der Nationenwertung auf Platz 3 gelandet. Am letzten Tag hatte es unter anderem noch 2 Goldmedaillen gegeben, im Marathon für Amanal Petros und über 3000 Meter Hindernis für Frederik Robert. Aus der Sportredaktion Jens-Jörg Rieck.
3: Das DLV-Team holt mit insgesamt 21 Medaillen fast doppelt so viele Podiumsplätze wie bei der letzten EM. Hinter Italien, die stärkste Nation des Kontinents bleiben, und hinter Großbritannien, die mit der vierfachen Goldmedaillengewinnerin Amy Hunt eine der herausragenden Athletinnen in Birmingham stellten, feiert die deutsche Mannschaft 6-mal Gold, 10-mal Silber und 5-mal Bronze.
1: Auch die deutschen Schwimmer sind bei der EM in Paris am Abend noch erfolgreich gewesen. Über 400 Meter Freistil gab es bei den Frauen, Silber für Isabel Gose und Bronze für Maja Werner. Lukas Mertens holte sich bei den Männern ebenfalls Bronze. Das waren die Nachrichten mit Christine Beit.
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4: Jetzt mal wirklich was richtig Schönes. Wir können endlich mal was Neues erzählen im Wetter. Die letzten Wochen gefühlt immer nur, ja, wieder genauso heiß wie vorher. Aber jetzt von gestern auf heute war so eine richtige Temperaturabbruchkante. Heute sieht es wettertechnisch sehr, sehr anders aus. Es werden maximal 20 Grad heute in der Eifel. Bis 26 Grad kriegen wir so in der Rhein-Neckar-Region. Das sind so die Höchstwerte in ganz SWR3-Land. Überall viele Wolken unterwegs, immer wieder ein bisschen Regen mit dabei. Viele werden aufatmen und sich freuen auf diesen schönen Duft, der dann heute überall in der Luft liegt. Den gibt's überall.
5: Neueste aus dem SWR3-Verkehrszentrum. Die A1 Trier Richtung Saarbrücken ist zwischen Tholey-Hasborn und Tholey wegen eines Schwertransports gesperrt. 1 Kilometer Stau. Und die A6 Kaiserslautern Richtung Saarbrücken ist in Höhe Kaiserslautern-West wegen Bergungsarbeiten gesperrt. Dadurch 2 Kilometer Stau. Kommt gut an?
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5: Heute nicht mit Sabrina Kemmer, sondern mit mir, Sarah Theim. Und Sabrina hat Urlaub. Ich vertrete sie hier 2 Wochen lang, ja. Vor allem, weil man Flo nicht alleine lassen kann.
4: Ja, das ist der Hauptgrund. Das kann ja wirklich gar keiner wollen.
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Achtung, Falschfahrer auf der A5 Karlsruhe-Frankfurt. Zwischen Langmörfelden und Frankfurter Kreuz kommt ein Falschfahrer entgegen, fährt äußerst rechts und überholt nicht. Auf der A5 Karlsruhe-Frankfurt zwischen Langmörfelden und Frankfurter Kreuz kommt ein Falschfahrer entgegen. Vorsicht in beiden Richtungen.

0: Dancing in the Moonlight in der SWR 3 Morning Show. Alle Eisdielen in SWR 3 Land müssen jetzt stark sein. Die geilen Tage sind vorbei. Am Wochenende war es ja nochmal so richtig bullig heiß, teilweise 35 Grad und mehr. Und jetzt kommt der Drop.
1: Der Drop im wahrsten Sinne des Wortes, auch im doppelten Wort ein kleines bisschen, weil die Temperaturen, die droppen jetzt runter. Also es wird 10 Grad kühler, nur noch so 20, 26 Grad maximal die nächsten Tage, habt ihr vielleicht schon gesehen. Und es kommen jetzt tatsächlich nochmal so richtig physische Drops runter, also Regentropfen. Die Älteren von euch werden sich erinnern, das ist dieses kühle Zeug, was vom Himmel fällt.
0: Nass. Hatten wir sehr, sehr lange nicht mehr. Wir haben euch in Stuttgart gefragt, was wird für euch jetzt einfacher oder besser, wenn es nicht mehr 30 Grad plus hat?
2: Wenn es kühler wird, wird auf jeden Fall die Arbeit besser, weil da sind die heißen Tage immer sehr anstrengend.
3: Boah, wir haben einen Hund und da kann man jetzt endlich wieder richtig mit dem Hund halt rausgehen, auch tagsüber.
4: Ja, wenn es kühler wird, kann ich eigentlich jetzt wieder angeln gehen. Die Fische sind dann aktiver und beißen besser.
5: Fenster aufmachen.
6: Sonntag einfach Fenster auflassen. Luft reinlassen ins Leben.
4: Einfach im Auto wieder sitzen zu können ohne Fenster unten, weil die Klimaanlage ist kaputt.
7: Dann genieße ich es, ein Eis zu essen, ohne dass es mir gleich über die Hand läuft.
8: Ja, Sport ist auf jeden Fall angenehmer. Also wenn man nicht morgens um 6 schon laufen gehen muss, sondern das auch mal wieder mittags kann.
9: Und einfach mal auch wieder putzen können, tatsächlich.
1: Ich freue mich auch wieder sehr auf diesen deutschen Volkssport, muss ich sagen. Endlich wieder lüften und es fühlt sich nach Lüften an. Also am Fenster stehen und dann so richtig... Ah, ja.

0: Einen wunderschönen guten Morgen. Nicht von Sabrina Kemmer und Flo Brückner, sondern von mir, Sarah Talmohn und Flo Brückner.
1: Ja.
0: Sabrina ist im wohlverdienten Urlaub und ich darf ihre Urlaubsvertretung sein, worauf ich mich sehr freue.
1: Ja, ich mich erst. Das ist total schön, dass du da bist und ich nicht hier alleine aufstehen muss. Und generell habe ich dann aufgrund dieser Tatsache darüber nachgedacht, wie toll eigentlich so Urlaubsvertretungen sind. Weil das sind wirklich die besten Menschen, die kommen und ermöglichen einem, es selber in den Urlaub zu fahren. Und man hat dann einfach die Möglichkeit, trotzdem ganz normal weiterzumachen.
0: Ja, und wir als Urlaubsvertretung können auch mal woanders reinschnuppern.
1: Ah, ist ein bisschen wie so ein kleines Praktikum jetzt auch für dich, ne?
0: Ja, und deswegen grüßen wir auch mal alle anderen Urlaubsvertretungen.
1: Shoutout in deinem Namen quasi stellvertretend dann alle, die gerade in SWR3-Land Urlaubsvertretung machen. Ihr seid die Besten. Danke, dass ihr das macht, was viele andere vielleicht sonst machen müssen und man dann zwischendurch in den Urlaub kann. Und ihr uns ein gutes Gewissen hinterlasst. 5:17 Uhr, die SWR3 Morning Show ist hier. Guten Morgen. 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

0: Moin, es ist 5.23 Uhr, hört die SWR3 Morningshow und das sind Bilder, die sind wir leider, muss man sagen, mittlerweile gewohnt im Sommer. Vor allem aus Südeuropa, dichter, gelb-grauer Qualm, der über eine Straße weht, Feuerwehrleute, die hektisch hin und her rennen und verschwitzt, panisch in der Gegend rumschauen und gar nicht wissen, wo sie zuerst löschen sollen, wenn dann mal wieder ein Waldbrand irgendwo wütet. Ja, und diese Szenen, die spielen sich jetzt gerade dieses Jahr nicht nur in Südeuropa ab, sondern fast überall in Europa und auch hier bei uns in Deutschland.
1: Ja, zumindest in unmittelbarer Nähe im Naturschutzgebiet Hohes Venn brennt. Da ist direkt an der Grenze zwischen Deutschland und Belgien, so 25 Kilometer südöstlich von Aachen. Da helfen Feuerwehrleute aus ganz Europa zusammen, um den Brand zu löschen. In der Nacht hat sich allerdings der Wind gedreht und das hat die Lage eher noch verschärft.
0: Deswegen ist jetzt große Anspannung in einem kleinen Ort Monschau, das liegt in der Eifel. Und teilweise wurde dieser Ort jetzt sogar schon evakuiert. Es ging eine Warnung an alle Touristinnen und Touristen raus, sie sollen das Gebiet bitte dringend verlassen. Die Feuerwehr sagt, aktuell sind es noch so ungefähr 200 bis 300 Meter zwischen den ersten Häusern und den Flammen, die da brennen.
1: Trotzdem, noch gibt es Hoffnung, dass das gut ausgeht. Die Feuerwehr hat die umliegenden Wiesen mit Wasser getränkt und hofft so, dass das Dorf vor den Flammen zu schützen und dass sie da gut Arbeit leisten können.
0: Ja.

0: verlassen wohl freiwillig Deutschland. Das berichten die Funke-Zeitungen und berufen sich auf das Bundesamt für Migration und Flüchtlinge. Demnach seien in den ersten 6 Monaten des Jahres fast 9.300 Menschen zurück in ihre Heimat. Ulrike Ufer aus der SWR3-Nachrichtenredaktion hat die Hintergründe.
1: Dies sei im Rahmen von Rückkehrprogrammen geschehen, heißt es in den Berichten. Im ersten Halbjahr 2025 verließen demnach etwa 7.300 Menschen Deutschland freiwillig, also fast 2.000 weniger. Laut Bundesinnenministerium haben die Behörden zwischen Januar und Ende Juni fast 19.000 Personen abgeschoben. Einen Teil mit Zwang durch die Polizei, einen anderen Teil mit Anreizen und Förderung. Mit einem speziellen Programm finanziert der Bund die freiwillige Rückkehr in Herkunftsländer oder Drittstaaten.
0: Im Rhein-Neckar-Kreis hat ein heftiger Gewittersturm am Abend für Schäden gesorgt. In Hockenheim sind Ziegel von Dächern geweht worden. Umstürzende Bäume haben Autos beschädigt und für Verkehrsbehinderungen gesorgt. Polizei und Feuerwehr mussten zu rund 30 Einsätzen ausrücken. Verletzt wurde niemand. Bei der Schwimm-EM in Paris hat das deutsche Team insgesamt 14 Medaillen geholt. 2 der letzten gingen mit Silber über 400 Meter Freistil an Isabel Gose und Bronze in derselben Disziplin an Maya Werner. Werner schwamm dabei ihre persönliche Bestzeit und war überrascht von ihrer eigenen Leistung.
2: Ich hatte keine einfache Saison, viel verletzungsgeplagt, viel Ausfall. Habe nach der Quali dann nochmal 2 Wochen Pause machen müssen, weil es gesundheitlich nicht anders ging. Und jetzt so schnell wieder zurückzukommen und auch die Bestzeiten zu schlagen, ist wirklich toll. Und das hätte, glaube ich, ich nicht gedacht und meine Trainer nicht gedacht. Und ich glaube, da haben wir jetzt nochmal gute Arbeit die letzten Monate geleistet.
0: Außerdem holte Lukas Mertens am letzten Wettkampftag noch EM-Bronze über 400 Meter Freistil der Männer.
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0: Die Einsatzkräfte versuchen unter anderem bei Monschau in der Eifel weiter den Waldbrand zu löschen. Das Feuer ist inzwischen nur noch rund 300 Meter von den Häusern weg. Und die Unfallforscher der Versicherungen präsentieren ihre Studie zu Aggression im Straßenverkehr. 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
4: Sind heute viele Wolken unterwegs. Zeitweise kommt auch ein kleines bisschen Regen runter. Vor allem im Süden von Baden-Württemberg, da kann heute immer wieder mal ein bisschen Regen mit dabei sein. Teilweise auch Gewitter, da müsst ihr ein kleines bisschen vorsichtig sein. Im Laufe des Nachmittags kommen dann von Nordrhein-Westfalen eher wieder trockenere Luft und auch ein bisschen Sonne mit hierher. Der Nordwestwind, der kommt dann auch mit kühlerer Luft. Maximal werden es heute 20 Grad in der Eifel und 26 Grad kriegen wir dann in der Ortenau.
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5: Das Neueste aus dem SWR3-Verkehrszentrum. Entwarnung auf der A5 Karlsruhe-Frankfurt. Kein Falschfahrer mehr zwischen Langenmühlfelden und Frankfurter Kreuz. Die A1 Trier Richtung Saarbrücken ist zwischen Tholey-Hasborn und Tholey wegen eines Schwertransports gesperrt. 1 Kilometer Stau. Und die A6 Kaiserslautern Richtung Saarbrücken ist wegen Bergungsarbeiten gesperrt. Dadurch 2 Kilometer Stau. Kommt gut an.
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4: So, jetzt.
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4: Nein, nein, nicht Sabrina Kemmer. Die hat Urlaub und sie wird ganz toll vertreten von Sarah Talmo, die mir gegenübersteht heute Morgen. Schön, dass du da bist, Sarah.
5: Hallo, guten Morgen. Ich freue mich drauf und ich glaube, bis zur nächsten Stunde lerne ich dann auch, welche Knöpfe ich
4: habe. Es sind aber auch viele da.
5: Es sind so viele Knöpfe.
4: Und
5: Blitz
4: bei dir, das ist aber auch wirklich. Und das um 5.30 Uhr. Eieiei. Guten Morgen, kommt gut rein.
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0: Hallo, guten Morgen. Hier ist die SWR3 Morning Show. Fußballfans auf der ganzen Welt müssen jetzt ganz stark sein. Grund ist
1: die
0: mysteriöse Andeutung
1: der Nacht.
0: Fußballstar Cristiano Ronaldo hat sein Karriereende angekündigt. In dem Interview hat er gesagt, das ist wahrscheinlich mein letztes Jahr im Fußball.
2: Das Zauberwörtchen wahrscheinlich steckt da drin. Das ist ganz wichtig wahrscheinlich, weil er sich da einfach klein das Hintertürchen eingebaut hat. Wahrscheinlich ist es das letzte Jahr. Vielleicht mal aber auch noch eins.
0: Mal gucken.
2: Alle gucken jetzt trotzdem genau hin, weil jetzt könnte natürlich jedes das letzte sein. Und CR7 will natürlich nicht einfach so abtreten, sondern er hat im Interview ganz bescheiden, wie es so seine Art ist, angekündigt, dass er ein spektakuläres Vermächtnis hinterlassen will. Mal gucken, wie er das macht, weil der spielt ja aktuell in dieser Plastikliga in Saudi-Arabien, die keiner so richtig ernst nimmt. Aber er hat ja auch noch ein bisschen Vertrag bis 2027.
0: Er hat auch schon Pläne für die Zukunft nach dem Fußball. Vor allem sei es jetzt wichtig, die Zeit auf andere Weise rumzubringen, hat er gesagt.
2: Was auch immer das bedeuten soll, weiß man nicht. Was mich noch besonders irritiert hat bei dem Interview, das er da gegeben hat, er wurde gefragt, was er nach seinem Karriereende dann konkret vorhat, und mal nach konkreten Dingen. Und seine allererste Antwort war, mehr Spaß haben. Finde ich auch interessant, dass man sagt, in einem Leben, in dem man 200 Millionen und mehr im Jahr verdient, dass man dann sagt, jetzt will ich aber endlich mal richtig Spaß haben. Der Typ, ey, wirklich unfassbar, oder?

0: Hallo, guten Morgen. Hier ist die SWR3 Morning Show.
1: Es ist 5.47 Uhr. Und was ist eigentlich das Gegenteil von liebestrunken? Kann man nicht sagen. Vielleicht was trunken? Nüchtern auf jeden Fall. Neutral nüchtern vielleicht. Also ihr seht, ich habe keine so richtig gute Antwort darauf. Der liebe Kamrat, der hat eine. Der hat nämlich einen neuen Song geschrieben über genau diese Phase, wenn man sich so quasi aus dieser rauschhaften Verliebtheit rausentwickelt hat und danach auf einmal so mit ganz klarem Blick vor der anderen Person steht und sagt so, ich weiß jetzt auch nicht so genau. Und genau diese Botschaft oder diesen Moment hat in einen schönen Song gegossen. Das hier ist Love Sober von Kamrat in der SWR3 Morning Show.

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1: Um 6 Uhr. Der kompakte Newsüberblick jetzt mit Corinne Pilo.
2: Bei Monschau in der Eifel sind die Flammen nur noch rund 300 Meter von den Häusern weg. Das deutsche Team hat bei der Leichtathletik-EM 21 Medaillen geholt. Das Wetter: Schauer und Gewitter, später trockener, maximal 20 bis 26 Grad. Das Feuer im belgischen Naturschutzgebiet Hohes Venn ist näher an den Eifelort Monschau rangekommen. Die Flammen sind jetzt rund 300 Meter von den Häusern weg, die am späten Abend evakuiert worden sind, hat ein Feuerwehrsprecher gesagt. SWR3-Reporterin Sabine Rieck über die Lage in Monschau.
3: Direkt nach der Evakuierungsmeldung gingen Polizei und Feuerwehr von Tür zu Tür. Die Bewohner der Straßenzüge können in einer benachbarten Schule unterkommen. Die Feuerwehr in der Region ist in ständiger Bereitschaft und wässert aktuell die Waldgebiete auf deutscher Seite, damit sich der Brand im Hohen Venn nicht weiter ausdehnen kann. Im Pendelverkehr bringen Tanklastzüge Löschwasser zu dem Waldgebiet. Ob noch weitere Bewohner aus Monschau oder Umgebung ihre Häuser und Wohnungen verlassen müssen, ist derzeit noch nicht abzuschätzen.
2: Auch im Hürtgenwald in der Nähe von Düren gehen die Löscharbeiten weiter und in Geppertsheim im Kreis Altenkirchen durften die Menschen am Abend wieder in ihre Häuser. Hier war der Waldbrand vorher bis auf etwa 20 Meter an die Häuser rangekommen. Die Zahl der Migranten und abgelehnten Asylbewerber, die Deutschland freiwillig verlassen haben, ist deutlich gestiegen. Das berichten die Funke-Medien und berufen sich auf das Bundesamt für Migration und Flüchtlinge. Demnach sind fast 9.300 Menschen in den ersten 6 Monaten des Jahres im Rahmen von Programmen des Bundes zurück in ihre Heimatländer gereist. Im ersten Halbjahr 2025 waren es 2.000 weniger. Am letzten Tag der Leichtathletik-EM in Birmingham haben die deutschen Sportlerinnen und Sportler nochmal mehrere Medaillen gewonnen. Unter anderem Julia Ulbricht Silber im Speerwerfen. Es war das erste große Finale der 25-Jährigen.
4: Ich habe jetzt so lange gekämpft und wurde dafür nicht belohnt und bin so lange dran geblieben. Ich war echt schon oft am Überlegen, ob ich es aufgebe und aufhöre. Aber ich verfolge weiter meinen Traum und ich möchte gerne zur Olympia und dafür arbeite ich weiter.
2: Insgesamt hat das deutsche Team bei der EM 21 Medaillen gewonnen, fast doppelt so viele wie bei der letzten EM. Am Abend gab es unter anderem noch Gold für über 3000 Meter für den Hindernisläufer Frederik Ruppert.
0: Was heute noch wichtig wird.
2: Das Statistische Bundesamt gibt bekannt, mit welchen Schwerpunkten die Menschen in Deutschland im vergangenen Jahr ihr Geld ausgegeben haben und wie sich ihr Reiseverhalten entwickelt hat. Und bei der Hockey-WM der Männer trifft Deutschland am Abend auf Belgien, bei der der Frauen spielt Deutschland am Nachmittag gegen Argentinien. 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
5: Aus dem SWR3-Wetterteam. Gib uns doch mal heute Morgen um kurz nach 6 einen kleinen Überblick. Wie sieht's denn aus? Wo regnet's denn heute Morgen schon?
6: Also im Moment ist schon das Regengebiet nach NRW reingezogen und in den äußersten Norden von Rheinland-Pfalz. Das ist dann tatsächlich auch mal ein bisschen flächendeckender Regen. Mit dem haben wir es hier dann am Vormittag vor allem zu tun. Und ganz im Südosten Baden-Württembergs gibt es im Moment erste Schauer und Gewitter. Aber das ist eben kein flächendeckender Regen, aber punktuell schüttet es dafür ganz kräftig. Ja, und das sind so die zwei spannenden Wetterzonen. Das bleibt im Prinzip auch tagsüber so. Also am Vormittag der Regen im Norden von SWR3-Land. Ab Mittag wird es hier allerdings trocken, die Wolken lockern dann auf und dann kommen immer wieder neue Schauer und kräftige Gewitter, vor allem in die Mitte und den Süden Baden-Württembergs. Am wenigsten Regen oder teilweise sogar gar kein Regen fällt im südlichen Rheinland-Pfalz und ganz im Norden Baden-Württembergs. Und das alles bei Temperaturen, die mal im normalen Sommerbereich liegen, 20 Grad im Siegerland und bis 26 Grad in der Ortenau.
1: 6:03, das Neueste aus dem SWR3-Verkehrszentrum mit Michael Splitt.
7: Guten Morgen. Die A6 Kaiserslautern zu Saarbrück ist in Höhe Kaiserslautern-West wegen Bergungsarbeiten gesperrt. Dadurch 2 Kilometer Stau. Wir sind schnell durch. Das war schon allen unterwegs eine entspannte Fahrt.
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5: Guten Morgen. Ja, Moment. Es ist nicht so, als hätte sich da Sabrina Kemmer an ihrem Kaffee verschluckt und würde jetzt ganz anders klingen, sondern es ist ihre liebe Urlaubsvertretung, die hier heute bei mir ist. Sarah Talmund ist da.
8: Hallo, guten Morgen.
5: Schön, dass du da bist.
8: Dankeschön.
5: Und vielleicht hat sich das ja der eine oder andere auch gewünscht, weil am Wochenende war ja auch noch Sternschnuppenzeit. Die ist ja im August immer. Vielleicht habt ihr auch eine gesehen und euch dann was gewünscht. Wie sieht es bei euch aus?
8: Wir checken gleich mal, ob da statistisch was dran ist und die Wünsche auch wirklich in Erfüllung gehen.
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0: Es ist 10 nach 6, es ist der Montagmorgen, es ist die SWR3 Morning Show. Und wenn man nebeneinander auf einer warmen Straße am Dorfrand liegt und zusammen in den Nachthimmel schaut und ab und zu dann einer laut ruft, da war wieder eine, dann ist Sternschnuppenzeit.
1: Es ist ja gerade auch wieder, die Perseiden ziehen gerade durch, noch eine Woche. Vielleicht habt ihr am Wochenende ja auch eine Sternschnuppe bei SWR Rheinland gesehen.
0: Ja!
1: Und wenn ihr eine Sternschnuppe seht, dann wünschen wir uns natürlich auch was.
0: Das muss man machen, ist die Regel, geht dann ja auch in Erfüllung. Man darf es nur niemandem sagen, ganz wichtig. Die Frage, wir sind ja hier im Auftrag der Wissenschaft auch unterwegs, bist der Bildungsauftrag öffentlich-rechtlich und so. Ist das eigentlich empirisch valide? Also gehen so Sternschnuppenwünsche statistisch gesehen häufiger in Erfüllung oder nicht? Unser SWR3-Reporter Jakob Reifenberger, der hat euch mal nach euren Wünschen in Mainz gefragt.
2: Leider noch nicht, aber ich habe schon mal welche gesehen, auch live.
3: Und du hast vergessen, dir was zu wünschen.
2: Ich habe mir was gewünscht, aber ich glaube, da war ich so naiv und jung, da wünscht man sich so Scheiße so. Keine Ahnung.
3: Karrierebahn.
2: Was weiß ich, irgendwie Yu-Gi-Oh! Dual Disc oder sowas.
3: Ist von dir schon mal ein Sternschnuppenwunsch in Erfüllung gegangen?
4: Ja, bei mir schon.
3: Was für einer?
4: Ein Gesundheitswunsch.
5: Also ich wünsche mir was und dann ich vergesse das nach 5 Minuten oder so. Und dann, ich weiß nicht genau, ob mein Wunsch erfüllt worden oder nicht.
4: Ich habe tatsächlich noch nie eine Sternschnuppe gesehen, mir was gewünscht.
3: Noch nie?
4: Nein, noch nie.
3: Was? Wie alt bist du?
4: Ich bin 20. Ja, wird Zeit. Aber wenn, dann würde ich mir was wünschen.
3: Und was?
4: Ja, das darf man ja nicht verraten. Weil
3: ach so, stimmt.
4: Ja, sonst geht es nicht in Erfüllung.
1: Yu-Gi-Oh! Dual Disc. Ja. Was ist das?
0: Ja, mein Cousin hatte so eine. Das ist so ein Handhalteteil, wo man die Karten, mit denen man zockt, dann so reinpacken kann, damit man sie einfach wirklich immer griffbereit hat.
1: Okay, okay. Ja. Das wünsche ich mir auch. Aber für Kaffee. Hier ist die SWR3 Morning Show.

0: 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Wir hören jetzt einen neuen Song von den Toten Hosen, nur nach vorn.
1: Die Toten Hosen, übrigens eine sehr Andreas-lastige Band. Drei von den fünf Hosen heißen Andreas mit Vornamen. Da geht noch mehr, würde ich sagen. Kann auch noch ein kleines bisschen steigern. 20 nach 6, jetzt nur nach vorn, das ist ein neuer Teil von den Hosen.

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1: Es ist 6.23 Uhr, guten Morgen.
2: Worte. Anna-Manon Schimmel, Evangelische Kirche.
0: Die Pfarrerin und Influencerin Ina Jeckel wünscht sich, dass wir der Müdigkeit wieder einen Platz in unserem Leben erlauben. Denn ihr Eindruck ist, über Müdigkeit zu sprechen, ist nicht okay. Ich bin oft müde, aber Müdigkeit passt nicht in diese Welt. Und wehe, du sagst, wie es dir wirklich geht, dann heißt es, jammer nicht, nimm Magnesium, gönn dir was. Manchmal glaube ich fast, Müdigkeit sei ein Makel, ein Fehler im System, den man beheben muss. Dabei ist sie doch eher ein Echo meiner Kraft, eine stille Notiz am Rand meines Lebens, die sagt, du gibst, du liebst, du lebst und in all dem kriegst du zu wenig Schlaf. Ich will gar kein Superwoman-Coaching. Ich will, dass Müdigkeit wieder Platz haben darf. Denn Gott hat den siebten Tag auch nicht optimiert. Er hat geruht. Vielleicht müssen wir aufhören, Müdigkeit zu bekämpfen oder ausradieren zu wollen und anfangen, sie ernst zu nehmen. Wie ein Gebet. Eins, das sagt, ich bin am Ende und das ist okay. Denn Gott trägt auch das, was ich gerade nicht mehr kann.

0: Halb sieben. Es ist Montag, der 17. August. Der kompakte News-Überblick jetzt mit Corinne Pilo.
1: Deutlich mehr Migranten und abgelehnte Asylbewerber verlassen Deutschland wieder. Die US-Schauspielerin Hayden Panettiere ist tot. Das Wetter Schauer und Gewitter, später trockener, maximal 20 bis 26 Grad. Immer mehr Migranten und abgelehnte Asylbewerber verlassen wohl freiwillig Deutschland. Das berichten die Funke-Zeitungen und berufen sich auf das Bundesamt für Migration und Flüchtlinge. Demnach seien in den ersten sechs Monaten des Jahres fast 9.300 Menschen zurück in ihre Heimat gegangen. Ulrike Ufer aus der SWR3 Nachrichtenredaktion hat die Hintergründe.
2: Dies sei im Rahmen von Rückkehrprogrammen geschehen, heißt es in den Berichten. Im ersten Halbjahr 2025 verließen demnach etwa 7.300 Menschen Deutschland freiwillig, also fast 2.000 weniger. Laut Bundesinnenministerium haben die Behörden zwischen Januar und Ende Juni fast 19.000 Personen abgeschoben. Einen Teil mit Zwang durch die Polizei, einen anderen Teil mit Anreizen und Förderung. Mit einem speziellen Programm finanziert der Bund die freiwillige Rückkehr in Herkunftsländer oder Drittstaaten.
1: Die US-Schauspielerin Hayden Panettiere ist im Alter von 36 Jahren gestorben. Das hat ihre Familie bestätigt. Panettiere wurde unter anderem berühmt durch ihre Rollen in Scream 4 und Nashville. Sie war früher mit Ex-Boxer Wladimir Klitschko verlobt. Sie haben zusammen eine Tochter. Über die Todesursache ist nichts bekannt. Bei der Schwimm-EM in Paris hat das deutsche Team insgesamt 14 Medaillen geholt. Zwei der letzten gingen mit Silber über 400 Meter Freistil an Isabel Gose und Bronze in derselben Disziplin an Maya Werner. Werner schwamm dabei ihre persönliche Bestzeit und war überrascht von ihrer eigenen Leistung.
3: Ich hatte keine einfache Saison, viel verletzungsgeplagt, viel Ausfall. Habe nach der Quali dann noch mal 2 Wochen Pause machen müssen, weil es gesundheitlich nicht anders ging. Und jetzt so schnell wieder zurückzukommen und auch die Bestzeiten zu schlagen, ist wirklich toll. Und das hätte, glaube ich, ich nicht gedacht und meine Trainer nicht gedacht. Und ich glaube, da haben wir jetzt noch mal gute Arbeit die letzten Monate geleistet.
1: Außerdem holte Lukas Mertens am letzten Wettkampftag noch EM-Bronze über 400 Meter Freistil der Männer. Und bei der Leichtathletik-EM hat das deutsche Team 21 Medaillen gewonnen, fast doppelt so viele wie bei der letzten EM.
4: Was heute noch wichtig wird.
1: Die Einsatzkräfte versuchen unter anderem bei Monschau in der Eifel weiter den Waldbrand zu löschen. Das Feuer ist inzwischen nur noch rund 300 Meter von den Häusern weg. Und bei der BASF in Ludwigshafen beginnt mit dem Spatenstich heute der Ausbau eines Kombi-Verkehrsterminals, das den Transport über Straße, Schiene und Binnenschifffahrt stärker vernetzt. 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
5: Gernot Schütz aus dem SWR3-Wetterteam. Heute wird es deutlich, deutlich kühler als die letzten Tage.
6: Der Wind dreht auf Nordwest und frischt durch auf. Damit kommt kühlere Luft zu uns. Die Höchstwerte liegen am Nachmittag zwischen 20 Grad in der Hohen Eifel und 26 Grad zwischen Mainz, Mannheim und Freiburg. Wir haben es mit vielen Wolken zu tun, die zwischendrin immer mal wieder teils gewitterigen Regen bringen. Am Nachmittag wird es in Rheinland-Pfalz trocken und die Wolken lockern auf. Die Schauer und Gewitter ziehen sich immer mehr in den Süden Baden-Württembergs zurück.
0: Nach halb sieben das Neueste aus dem SWR3-Verkehrszentrum mit Michael Splitt.
7: A5 Heidelberg Richtung Stuttgart zwischen Karlsruhe Mitte und Karlsbad. Baustelle 2 Kilometer Stau. Es dauert hier 10 Minuten länger. Auf der A6 Kaiserslautern Richtung Saarbrücken. In Höhe Kaiserslautern West Bergungsarbeiten, deshalb gesperrt. Auch hier 2 Kilometer Stau. Infos auf swr3.de. Allen unterwegs eine gute Fahrt.
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8: Hi, wunderschönen guten Morgen. Naja, heute streng genommen nicht mit Sabrina Kemmer und Flo Brückner, sondern mit Sarah Talmon und Flo Brückner.
9: Hallo, guten Morgen.
8: Sarah, du bist die Urlaubsvertretung für Sabrina von heute an die nächsten 2 Wochen.
9: Korrekto.
8: Das heißt natürlich, wir beide gehen jetzt auch zusammen in die heiße Phase, kurz vorm New Pop Festival.
9: Ganz genau, das ist in einem Monat und heute dürfen wir nochmal neue Acts ankündigen. Ja. Und die könnt ihr euch sogar ohne Tickets komplett for free angucken.
8: Wo, wie, was und wie die klingen, vor allem gleich nach 2 Songs hier in SWR3.
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0: Hallo, guten Morgen. Geile Konzerte gucken, ohne was zu zahlen. Das geht in 4 Wochen, denn dann ist wieder das SWR3 New Pop Festival in Baden-Baden.
1: Ja, langsam steigt wirklich der Puls. Wir freuen uns dolle drauf. Die Tickets für die meisten Konzerte, die sind schneller weggegangen, als wenn irgendjemand irgendwo sagt, hier gibt's gratis Brezeln. Das ging wirklich fix. Deswegen haben wir jetzt extra für euch nochmal ein paar neue Bands mit ins Line-Up gepackt. Und da ist die Idee, die spielen dann Konzerte, die kann sich wirklich jeder und alle können die sich angucken, weil die sind komplett for free, ohne Ticket guckbar, auf einer Open-Air-Bühne.
0: Am New Pop Donnerstag sind das Nectar Wood und Boy Loco. Und vor allem bei denen, also bei Boy Loco, war das eigentlich nur eine Frage der Zeit, bis die groß rauskommen. SWR3 Musikredakteur Benedikt Wielen.
2: Mit so einer Bandgeschichte wie die von Boy Loco kann eigentlich nur Gutes bei rauskommen. Der eine, Flynn, ist Sänger und Songwriter aus Irland, stand schon mit Luis Capaldi auf der Bühne und hat Hits wie den hier mitgeschrieben. Der andere, Tudor, ist Produzent und Musiker aus Wales und hat bisher an erfolgreichen Dance-Songs mitgearbeitet. Und mit Boy Loco machen die beiden jetzt ihr eigenes Ding. Elektronischer Folk-Pop. Live eine Mischung aus tanzbar und emotional. Und Nectar Wood könnte der nächste große Star aus England sein. Und das sagen nicht nur wir, sondern auch Sir Elton John. Der ist ja immer ganz vorne dran bei den besten und vielversprechendsten neuen Stimmen. Und für die britische Soul-Pop-Musikerin und Songwriterin hat Elton John jetzt sogar Klavier auf der gemeinsamen Ballade Wine into Water gespielt. So take me to the place where childhood lives. Mittlerweile tourt Nectar Wood in ganz Großbritannien und Europa. Genauso wie in Japan oder Australien. Gefühlvoll, lässig, melodisch und groovig. So sind ihre Konzerte.
1: Ja, das könnt ihr euch alles schön for free angucken, damit ihr euch das komplette Line-Up und alle Konzertzeiten übersichtlich in euren Prinzessin-Lillifee-Kalender schreiben könnt, haben wir alle wichtigen Infos nochmal auf swr3.de zusammengepackt.
0: Boy Loco, die spielen gleich am Donnerstag, also am 17. September, for free auf der Open-Air-Bühne. Und das hier sind sie jetzt mit Praise You in der SWR3 Morning Show.

haben schon ganz viele Songs für viele, viele andere Menschen geschrieben und kommen jetzt auch selber so richtig in die erste Reihe. Boy Loco mit Praise You in der SWR3 Morning Show. Und ihr könnt sie live erleben, und zwar komplett für Umme, am 17. September in Baden-Baden. Die

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3: Nicht so fest.
2: So, was haben wir dann?
3: Es ist eine Wespe.
2: Aha, im Wespe nichts Neues. Hä? Was hat sie dann?
4: Sie versteckt sich immer bei mir im Auto.
2: Wie?
4: Na, sie ist einfach immer im Auto, wenn ich irgendwo hinfahren will. Und das nervt.
2: Haben Sie mal versucht, die Wespe mit Fleischschnipp aus dem Auto wieder rauszulocken?
4: Ja, das klappt. Also, wenn ich das Auto verlasse, fliegt sie mir hinterher. Aber sobald ich mich wieder ins Auto setze und losfahren will, ist sie wieder da.
3: Weltweit gibt es mehr als 30.000 verschiedene Wespenarten. Aber so eine hier habe ich noch nie gesehen.
4: Wie?
3: Na, hier, schauen Sie doch mal. Die schwarz-gelbe Oberfläche Ihrer Wespe reflektiert das Licht und zwar ganz schön fest.
2: Eigenartig. Herr, du Blinky-Winky, mach mal laut. 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Das sieht echt verrückt aus. Wir haben schon noch 4 Flaschen Riesling.
3: Die auffällige Färbung vieler Wespen soll Fressfeinden signalisieren, dass sie wehrhaft sind.
2: Wo setzt sich denn die Wespe dann hin, wenn sie bei Ihnen im Auto mitfährt?
4: Sie versteckt sich immer unterm Sitz.
3: Lassen Sie mich raten. Unter Ihrem Sitz liegt auch der Verbandskasten.
4: Ja?
3: Dann ist der Fall klar. Das hier ist eine Warnwespe. Und weil es Pflicht ist, einen im Auto dabei zu haben, fährt sie immer mit.
2: Warnwespe, halt ich's aus. Aber jetzt sind sie schon mal vorgewarnt.
3: In Frankreich kostet es nämlich mindestens 90 Euro, wenn man keine hat.
4: Ach.
2: Aber das ist natürlich gar nichts im Vergleich zu unserer Rechnung dort.
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14: Um 7 Uhr, der kompakte Newsüberblick jetzt mit Corinne Pilo.
15: Beim Waldbrand vor Monschau ist die Lage stabil. Deutschland ist bei der Leichtathletik-EM in der Nationenwertung Dritter. Das Wetter Schauer und Gewitter, später trockener, maximal 20 bis 26 Grad. Das Feuer im belgischen Naturschutzgebiet Hohes Venn ist nur noch rund 300 Meter von den Häusern des Eifelorts Monschau weg. Aktuell sei die Lage aber stabil, hat ein Feuerwehrsprecher gesagt. SWR3-Reporter Arndt Lorenz aus Monschau über die Lage vor Ort.
16: In der Nacht mussten bereits 2 Straßenzüge evakuiert werden. Die Bewohner von Monschau waren zuvor über die Nina-Warn-App informiert worden. Es bestehe Lebensgefahr. Etwa 30 Bewohner kamen vorerst bei Verwandten und Freunden oder in einer Schule unter, die als Sammelstelle genutzt wird. Obwohl das Feuer so nah an den Häusern steht, hoffen die Rettungskräfte nach eigenen Angaben, die etwa 17 Gebäude noch retten zu können. Vorsorglich wurden Wiesen und Böschungen deshalb mit Wasser gedrängt. Traktoren und Lkw mit großen Tanks bringen das Wasser dahin.
15: Auch in Schramberg im Landkreis Rottweil brennt der Wald. Hier hat sich das Feuer in der Nacht deutlich ausgebreitet. Inzwischen brennen rund 10 bis 12 Hektar Fläche. Am Abend waren es noch 2, hat ein Polizeisprecher gesagt. Die Zahl der Migranten und abgelehnten Asylbewerber, die Deutschland freiwillig verlassen haben, ist deutlich gestiegen. Das berichten die Funke-Medien und berufen sich auf das Bundesamt für Migration und Flüchtlinge. Demnach sind fast 9.300 Menschen in den ersten 6 Monaten des Jahres im Rahmen von Programmen des Bundes zurück in ihre Heimatländer gereist. Im ersten Halbjahr 2025 waren es 2.000 weniger. Bei der Leichtathletik-EM in Birmingham hat das deutsche Team in der Nationenwertung Platz 3 geholt. Am letzten Tag hatte es unter anderem noch 2 Goldmedaillen gegeben, im Marathon für Amanal Petros und über 3000 Meter Hindernis für Frederik Ruppert. SWR3-Sportreporter Jens-Jörg Krieg hat die Bilanz.
17: Das DLV-Team holt mit insgesamt 21 Medaillen fast doppelt so viele Podiumsplätze wie bei der letzten EM. Hinter Italien, die stärkste Nation des Kontinents bleiben, und hinter Großbritannien, die mit der vierfachen Goldmedaillengewinnerin Amy Hunt, eine der herausragenden Athletinnen in Birmingham, stellten, feiert die deutsche Mannschaft 6-mal Gold, 10-mal Silber und 5-mal Bronze.
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15: Die USA wollen das Gaza-Friedensabkommen vor dem Scheitern retten. Dazu spricht Präsident Trumps Schwiegersohn Kushner heute mit Israels Präsident Netanyahu. Und die Unfallforscher der Versicherungen präsentieren ihre Studie zu Aggression im Straßenverkehr. 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
18: Es britzelt, es brodelt, es braut sich etwas zusammen heute an diesem sehr zundrigen Montag. Gernot Schütz aus dem SWR3-Wetterteam. Hier und da gibt es auch jetzt schon Gewitter.
19: Und zwar ganz im Südosten Baden-Württembergs.
20: Und wir müssen ganz kurz rein. Sorry, Gernot, wir haben einen Falschfahrer. Achtung, Falschfahrer auf der A3 Frankfurt-Würzburg. Zwischen Aschaffenburg-Wesp und Weibersbrunn kommt ein Falschfahrer entgegen. Fahrt äußerst rechts und überholt nicht. Auf der A3 Frankfurt-Würzburg zwischen Aschaffenburg-West und Weibersbrunn ist ein Falschfahrer unterwegs. Vorsicht in beiden Richtungen. So, jetzt geht's weiter.
18: So, Gernot, Gewitter. Wo knallt's jetzt denn schon?
19: An der Grenze zu Bayern im äußersten Südosten Baden-Württembergs, etwa von Lindau bis Isny. Und da schüttet es teilweise auch heftig. Ansonsten ist es in Baden-Württemberg im Moment trocken, auch in vielen Teilen von Rheinland-Pfalz. Im nördlichen Rheinland-Pfalz und in NRW fängt es jetzt an zu regnen. Teilweise ist es sogar mäßiger Regen, vor allem in NRW. Und das könnte auch helfen bei dieser Brandbekämpfung in Belgien bzw. im Hohen Venn. Also da bestehen die Chancen, dass das etwas eingedämmt wird. Heute tagsüber haben wir dann zwei Zonen, wo es hauptsächlich regnen wird. Und zwar am Vormittag eben im nördlichen Rheinland-Pfalz, NRW. Und dann im Tagesverlauf dann auch sonst in Baden-Württemberg Schauergewitter. Am wenigsten kommt etwa in der Mitte von SWR3-Land runter, also von der Pfalz bis etwa nach Franken rüber. Da gibt es nur vereinzelte Schauer. Und das alles bei Temperaturen, die jetzt mal deutlich unter 30 Grad sind, nämlich 20 bis 26 Grad.
20: Das Neueste aus dem SWR3-Verkehrszentrum. Michael Spleth, etwas mehr Zeit brauchen wir ja aktuell auf der A6 Kaiserslautern-Saarbrücken.
21: So sieht's aus. Eine knappe halbe Stunde geht's länger zwischen 3 Kaiserslautern und Kaiserslautern-West wegen der Bergungsarbeiten. 6 Kilometer Stau. Wie gesagt, eine knappe halbe Stunde geht's hier länger. Nochmal die Einmeldung. Achtung, Falschfahrer. Auf der A3 war Frankfurt Richtung Würzburg zwischen Aschaffenburg-West und Weibersbrunn. Äußerst Rechtsfahren nicht überholen. Ein Falschfahrer auf der A3 Frankfurt-Würzburg zwischen Aschaffenburg-West und Weibersbrunn. Bitte in beiden Richtungen besonders vorsichtig fahren. Auf der A6 Mannheim Richtung Heilbronn zwischen Sinsheim-Steinsfurt und Bad Rappenau. Eine ungesicherte Unfallstelle. Hier liegen außerdem Fahrzeugteile auf allen Fahrstreifen. Auf der A8 Stuttgart-Karlsruhe zwischen Pforzheim-Ost und Pforzheim-Nord. Da sind Menschen auf der Fahrbahn. A643 Mainz Richtung Wiesbaden zwischen Dreieck Mainz und Schierstander Kreuz. 3 Kilometer stockender Verkehr mit Stillstand. Auch hier eine Viertelstunde mehr einplanen. Auf der A671 Mainz Richtung Wiesbaden zwischen Mainz-Spitzdreieck und Hochheim-Süd. Eine Baustelle, 2 Kilometer Stau. Infos jederzeit über die SWR3 Stauhotline 07221-9282. Allen unterwegs eine sichere Fahrt.
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20: Guten Morgen, aber ich bin gar nicht Sabrina, ich bin Sarah Thalmuth.
18: Ja, die Sarah, die macht nämlich Urlaubsvertretung für Sabrina die nächsten 2 Wochen.
20: Ja, und da freue ich mich auch drauf. Ja,
18: das ist sehr schön, dass du da bist.
20: Danke.
18: Wir gucken aufs Wochenende zurück. Vielleicht geht es euch ja, wie mir es ging. Es war einfach zu heiß draußen, sodass ich mich das ganze Wochenende auf dem Sofa geparkt habe und Menschen beim Dreisprung oder beim Speerwerfen zugeschaut habe. Es war Leichtathletik-EM, das war cool.
20: Und es war aus deutscher Sicht ja auch wirklich extrem erfolgreich. Mehr als 20 Medaillen, 3. Platz in der Nationenwertung. Und wir feiern das gleich mal ein bisschen und hören, wie süß sich die Sportler gefreut haben und was die alles durchmachen mussten.
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0: Hallo, es ist SWR3 Morning Show und wir haben eine Entwarnung aus dem SWR3 Verkehrszentrum. Michael Splitt.
1: Für die A3 Frankfurt-Würzburg kein Falschfahrer mehr zwischen Aschaffenburg-West und Weibersbrunn. Allen unterwegs eine gute Fahrt.
0: Kommt gut an.

0: Es ist 7:12. Montagmorgen, ihr hört die SWR 3 Morning Show. Kommt gut rein in die neue Woche und kurz mal Finger hoch. Wer hat sich am Wochenende auch nur so viel bewegt wie nötig und das ganze Wochenende auf dem Sofa verbracht und EM geguckt? Leichtathletik-EM? Ja, sind dann doch wahrscheinlich einige von euch. Was haben denn die deutschen Sportlerinnen und Sportler da aber auch bitte abgerissen? Das war ja super geil. 6-mal Gold geholt, 10-mal Silber geholt, 5-mal Bronze geholt. Beste EM-Bilanz habe ich jetzt gelesen seit 1998, ey.
1: Und gestern am letzten Tag sind noch mal ein paar dazugekommen. Den Anfang hat Marathonläufer Amanal Petros gemacht und das auf einer super anspruchsvollen, hügeligen und kurvigen Strecke durch Birmingham. Leicht war das nicht, das hat er ganz ehrlich nach dem Rennen auch gesagt.
2: Diese Strecke war also furchtbar, ne? Also würde ich sagen, es tut überall weh. Ich glaube, ich muss jetzt gleich zum Physio. Die Gelenke tun es richtig weh, ziemlich viele Berge, mehr als 120 Kurven. Ja, das war eine riesengroße Herausforderung. Aber ich würde auch sagen, dass ich extra gut vorbereitet habe. Es hat sich gelohnt.
0: Ich hoffe, der hat sich jetzt auf jeden Fall richtig schön massieren lassen, der arme Kerl.
1: Ja, der arme Mann. Schade, oder? Aber die schönsten Medaillen sind doch immer die, mit denen keiner so wirklich gerechnet hat. So eine hat Julia Ulbricht geholt, gestern im Speerwerfen.
0: Und das ist wirklich eine richtig schöne Geschichte, weil Julia Ulbricht, die hatte es nicht leicht. Vor einem Jahr ist sie aus dem Nationalmannschaftskader rausgestrichen worden. Es hat nicht gereicht, sie hat keine Sportförderung mehr bekommen. Und dann musste sie, um ihre Miete zu zahlen, sogar einen Minijob anfangen. Und jetzt, ein Jahr später, wird sie einfach Vize-Europameisterin in ihrem ersten großen Finale überhaupt.
3: Ich habe gehofft, dass es vielleicht für eine vordere Platzierung reicht. Ein bisschen von einer Medaille geträumt, dass es jetzt klappt. Ich bin ehrlich gesagt immer noch ein bisschen sprachlos. Ich bin super stolz auf mich, dass ich das geschafft habe. Ja, ich weiß gar nicht, was ich sagen soll. Einfach happy.
1: Oh, man freut sich einfach. Wir feiern euch alle hier in der SWR 3 Morning Show und freuen uns jetzt schon auf Olympia in L.A. In 2 Jahren.
0: 7:14 Uhr. Guten

0: Hallo, guten Morgen, 7.19 Uhr.
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0: Wir müssen auch über die Waldbrände sprechen. Heute Morgen, es brennt im Landkreis Rottweil und an der Grenze zu Belgien.
2: Genau, da schauen wir zuerst hin. Kaum hat sich die Lage in der Eifel, im Hürtgenwald, so ein bisschen entspannt, mussten jetzt am Abend die ersten Bewohner von einem Teil von Monschau ihre Häuser verlassen. Monschau liegt so 25 Kilometer südlich von Aachen, direkt an der Grenze zu Belgien. 17 Häuser sind da jetzt evakuiert worden. Wald brennt im Naturschutzgebiet Hohes Venn. Das liegt genau auf der Grenze zwischen Belgien und Deutschland.
0: 300 Meter ist das Feuer von den Häusern aktuell weg. SWR3-Reporter David Zoyons ist vor Ort. Die Einsatzkräfte haben die ganze Nacht gegen die Flammen gekämpft und sie sagen, der unberechenbare Wind macht es schwer. Wie ist die Lage aktuell?
3: Der Wind ist die ganze Zeit das Problem. Ganz aktuell ist es etwas besser, weil das Wetter gerade mitspielt. Leichter Regen, kein Wind. Das sei gut, sagt die Feuerwehr. Derzeit rückt das Feuer also nicht mehr näher an die Häuser heran. Die Flammen sind weiterhin etwa 300 Meter von den Häusern entfernt, von denen, die gestern Abend evakuiert worden sind. Die Feuerwehrleute hoffen jetzt, dass sie die Häuser retten können. Zwischen dem Feuer und den Häusern liegen Wiesen. Die werden von den Einsatzkräften ständig gewässert. Und die Feuerwehr in Monschau hat auch einen Meteorologen vor Ort, weil der Wind eben von so entscheidender Bedeutung ist.
2: Dann schauen wir runter nach Baden-Württemberg. Auch bei Schramberg im Landkreis Rottweil gibt es einen Waldbrand. Simone Sano aus dem SWR 3 Morningshow-Team. Auch da ist momentan die Lage so, dass sich die Flammen weiter ausbreiten.
4: Gestern Abend haben etwa 2 Hektar gebrannt. Inzwischen sind es laut Feuerwehr etwa 10 bis 12 Hektar, also etwa eine Fläche von 14 Fußballfeldern. Und auch hier sind hunderte Einsatzkräfte im Einsatz von Feuerwehr, THW und auch Landwirte, die mit Wassernachschub helfen. Löschwasser wird inzwischen auch aus dem Freibad in Tennenbronn genommen. Eine Gefahr für die Bewohner besteht aktuell nicht. Allerdings sollten wegen des dichten Rauchs Fenster und Türen geschlossen bleiben, Klimaanlagen aus. Und dass der Brand ganz schnell gelöscht werden kann, ist eher unwahrscheinlich. Es brennt nämlich an einem Steilhang. Heißt, die Einsatzkräfte kommen nicht an die Brandherde, sondern können eben nur an den Rändern löschen.
0: Wir behalten die aktuelle Waldbrandlage natürlich für euch im Blick. Und Riesendanke natürlich an die Helfer. 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
4: Es ist Montag, der 17. August. Der kompakte Newsüberblick jetzt mit Corinne Pilo.
5: Deutsche Unternehmen sind immer mehr auf Arbeitskräfte aus dem Ausland angewiesen. Bei der Leichtathletik-EM hat es am Abend noch mal mehrere Medaillen gegeben. Das Wetter: Schauer und Gewitter, später trockener, maximal 20 bis 26 Grad. Viele Jobs können in Deutschland nur mit Beschäftigten aus dem Ausland besetzt werden. Das zeigen Zahlen der Bundesregierung auf Nachfrage der Linken im Bundestag. Demnach arbeiten über 9 Millionen Menschen in sogenannten Engpassberufen. Über 1 Million davon kommen aus dem Ausland. SWR3 Berlin-Korrespondent Frank Eichmann über die Entwicklung.
6: Dieser Anteil hat sich innerhalb von 10 Jahren verdoppelt. In einigen schwer zu besetzenden Berufsfeldern stammt bereits jeder dritte Beschäftigte aus dem Ausland. Das sind Kraftfahrer, Gerüstbauer, Bodenverleger oder Gebäudereiniger. In der Systemgastronomie oder der Fleischverarbeitung stellen Beschäftigte aus dem Ausland mit jeweils etwa 60% inzwischen sogar die Mehrheit. Wegen des demografischen Wandels geht die Bundesregierung davon aus, dass der Bedarf an Arbeitskräften aus dem Ausland auch in den nächsten Jahren anhält.
5: Die USA wollen das Gaza-Friedensabkommen vor dem Scheitern retten. Dazu spricht Präsident Trumps Schwiegersohn Kushner heute mit Israels Premier Netanyahu. Der hatte Trumps neuesten Entwurf als unannehmbar bezeichnet. Netanyahu will seine Truppen erst abziehen, nachdem die Hamas entwaffnet ist. Die Hamas fordert den Rückzug der israelischen Truppen und das Ende von deren Angriffen. Gestern hatte Kushner in Ägypten mit Präsident al-Sisi-Vermittlern aus Katar und der Türkei und der neuen Hamas-Führung gesprochen. Bei der Leichtathletik-EM in Birmingham hat das deutsche Team am Abend noch mehrere Medaillen gefeiert. Hindernisläufer Frederik Ruppert ist Europameister über 3000 Meter geworden. Nach seinem Sieg hat sich Ruppert bei seiner Trainerin bedankt.
7: Wir haben genau auf dieses Szenario hintrainiert, also wirklich exakt. Und ich wusste, dass ich die Stärke habe, um das Rennen so zu gestalten, und das hat mir extrem geholfen.
5: Rupperts Teamkollege Karl Bebendorf holte Bronze. Außerdem hat Speerwerferin Julia Ulbricht Silber gewonnen, genauso wie die Mixed-Staffel über 4x100 Meter. Auch die Schwimm-EM in Paris ist gestern zu Ende gegangen. Hier hat das deutsche Team insgesamt 14 Medaillen geholt.
1: Was heute noch wichtig wird.
5: In mehreren Regionen in Deutschland kämpfen die Einsatzkräfte gegen die Waldbrände. In Schramberg im Landkreis Rottweil hat sich das Feuer weiter ausgebreitet. Beim Waldbrand vor Monschau ist die Lage aktuell stabil. Und bei der Hockey-WM der Männer trifft Deutschland am Abend auf Belgien. Bei der Frauen spielt Deutschland am Nachmittag gegen Argentinien. 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
9: Gernot Schütz aus dem SWR3-Wetterteam. Heute wird es deutlich, deutlich kühler als die letzten Tage.
10: Der Wind dreht auf Nordwest und frischt durch auf. Damit kommt kühlere Luft zu uns. Die Höchstwerte liegen am Nachmittag zwischen 20 Grad in der Hohen Eifel und 26 Grad zwischen Mainz, Mannheim und Freiburg. Wir haben es mit vielen Wolken zu tun, die zwischendrin immer mal wieder teils gewitterigen Regen bringen. Am Nachmittag wird es in Rheinland-Pfalz trocken und die Wolken lockern auf. Die Schauer und Gewitter ziehen sich immer mehr in den Süden Baden-Württembergs zurück.
8: Kurz nach 7:30 das Neueste aus dem SWR3-Verkehrszentrum mit Michael Splet. Auf der A6 Kaiserslautern-Saarbrücken müssen wir ein bisschen mehr Zeit einplanen.
11: Ja, so eine knappe halbe Stunde geht es länger zwischen drei Kaiserslautern und Kaiserslautern-West wegen der Bergungsarbeiten. 6 Kilometer Stau. A5 Heidelberg Richtung Stuttgart zwischen Karlsruhe Mitte und Karlsbad Baustelle 2 Kilometer Stau. Hier auch so 10 Minuten mehr einplanen. Und auf der A671 Mainz Richtung Wiesbaden ebenfalls zwischen Mainz-Spitzteig und Hochheim Süd Baustelle 2 Kilometer Stau. 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Allen unterwegs eine gute Fahrt.
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13: Nein, hier ist nicht die Sabrina, hier ist die Sarah Thalbutt. Ich bin die Urlaubsvertretung.
9: Wie süß du das gerade gesagt hast. Nein, die Sabrina, die schläft höchstwahrscheinlich noch. Die ist im Urlaub. Es ist sehr schön, dass du da bist und die nächsten zwei Wochen aufstehst. Nicht nur mit mir, sondern natürlich mit ganz SWR 3 Land. Stellvertretend für alle, die das hören, hüpft mein Herzchen. Boing, boing.
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0: Es ist 7:41.
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spannend. Musiker Argyll. Der ist mit 18 von seiner Heimat Schottland nach Amsterdam gereist, ohne Rückreisepläne, hat von Straßenmusik gelebt, sich dann verliebt und ist für sie in die Schweiz gezogen. Heute, über 10 Jahre später, sein erstes Album. Und das zeigt, Musik kann so heilsam sein.

CQ aus England, ja, live gesehen und kann sagen, Weltstar-Niveau. Tanzmoves wie bei The Jackson 5 oder Beyoncé. Und für seinen guten Freund Justin Bieber hat er auch schon Musik gemacht. Auch Sängerin Ray ist Mega-Fan. Kein Wunder, der klingt mit seinen Anfang 20 schon wie eine

0: Vibe des IQ. 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
1: So, und jetzt hören wir mal rein, wie das klingt. Tiffany Harris in SWR3 mit Vertigo.

0: Heute seid ihr gerade auch ein bisschen am Rödeln. Hier ist die SWR3 Morning Show. Hi. Weil ihr jemanden anderen bei der Arbeit vertretet, die Stellung haltet, ne, weil die Person krank ist oder Urlaub hat. Oh, da müssen wir kurz rein. Achtung, Falschfahrer auf der A3 Köln-Frankfurt zwischen Limburg Süd und Bad Camberg kommt ein Falschfahrer entgegen, fährt äußerst rechts und überholt nicht. Auf der A3 Köln-Frankfurt zwischen Limburg Süd und Bad Camberg ist ein Falschfahrer unterwegs. Vorsicht in beiden Richtungen.
1: Jetzt wollen wir gerade drüber reden, wie toll du das hier als Urlaubsvertretung machst für Sabrina Kemmer. Liebe Sarah, schön, dass du da bist heute und die nächsten zwei Wochen. Und zack, kommt hier so eine Falschfahrermeldung. Mhm. Also kommt wirklich knüppeldicke.
0: Ja, das stimmt. Ich habe gerade den richtigen Knopf gedrückt.
1: Ja.
0: Das war nicht immer so in den letzten Stunden. Da habe ich auch mindestens 6-mal die falschen Knöpfe gedrückt. Das fiel auf,
1: ja,
0: aber
1: na, ja, passiert.
0: Ich habe ja noch ein paar Versuche.
1: Aber deswegen, liebes SWR3-Land, liebe Hörerinnen und Hörer, vielleicht habt ihr einen Tipp. Wie funktioniert das? Vielleicht macht ihr auch gerade Urlaubsvertretung und müsst mit neuen Aufgaben klarkommen und neue Dinge tun. Wenn ihr da gute Ratschläge habt, wie man das macht, wie man reinwächst in neue Sachen, die man tun muss, weil man Urlaubsvertretung ist, immer her mit euren Tipps. 07221 2011, die Nummer zur SWR3.

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5: Um 8 Uhr, der kompakte Newsüberblick jetzt mit Corinne Pilo.
6: Der Waldbrand in Schramberg im Landkreis Rottweil hat sich weiter ausgebreitet. Das deutsche Team hat bei der Leichtathletik-EM 21 Medaillen geholt. Das Wetter Schauer und Gewitter, später trockener, maximal 20 bis 26 Grad. Im Naturschutzgebiet Hohes Venn in Belgien hat sich die Lage etwas verbessert. In der Nacht sind mehrere Häuser evakuiert worden, weil das Feuer zu nahe gekommen ist. Jetzt am Morgen fliegen auch wieder die Löschhubschrauber. Auch in Schramberg im Landkreis Rottweil brennt der Wald. Hier hat sich das Feuer in der Nacht weiter ausgebreitet. SWR3-Reporterin Paula Gent darüber, wie die Löscharbeiten laufen.
7: Die Feuerwehr ist mit einem Großaufgebot im Einsatz. Auch das Technische Hilfswerk und das Deutsche Rote Kreuz helfen mit. Viele Landwirte unterstützen zudem die Löscharbeiten mit ihren Gülle- und Wasserfässern, heißt es vom Landkreis Rottweil. Die Hanglage des betroffenen Geländes macht es für die Feuerwehrleute schwierig, näher an die Brandherde zu kommen. Unmittelbare Gefahr für die Bevölkerung besteht den Behörden zufolge nicht. Aber wegen des Rauchs bittet die Feuerwehr, Fenster und Türen geschlossen zu halten und Lüftungsanlagen abzuschalten.
6: Viele Jobs können in Deutschland nur mit Beschäftigten aus dem Ausland besetzt werden. Zahlen der Bundesregierung zeigen, dass aktuell etwa 9 Millionen Menschen in sogenannten Engpassberufen arbeiten. Und über 1 Million von ihnen kommt aus dem Ausland. Dieser Anteil hat sich innerhalb von 10 Jahren verdoppelt. In der Systemgastronomie oder in der Fleischverarbeitung arbeiten mittlerweile sogar mehr Beschäftigte aus dem Ausland als aus Deutschland. Am letzten Tag der Leichtathletik-EM in Birmingham haben die deutschen Sportlerinnen und Sportler nochmal mehrere Medaillen gewonnen, unter anderem Julia Ulbricht Silber im Speerwerfen. Es war das erste große Finale der 25-Jährigen. Und wir müssen ganz kurz unterbrechen für eine Gefahrenmeldung aus dem SWR3-Verkehrszentrum. Vorsicht auf der A61 Mönchengladbach-Koblenz. Zwischen Gümnich und dem Dreieck Erfttal werden Steine auf die Fahrbahn geworfen. Vorsicht auf der A61 Mönchengladbach-Koblenz. Und wir machen weiter mit den Nachrichten. Unter anderem Julia Ulbricht hat Silber im Speerwerfen bei der Leichtathletik-EM gewonnen. Es war das erste große Finale der 25-Jährigen.
8: Ich habe jetzt so lange gekämpft und wurde dafür nicht belohnt und bin so lange dran geblieben. Ich war echt schon oft am Überlegen, ob ich es aufgebe und aufhöre. Aber ich verfolge weiter meinen Traum und ich möchte gerne zu Olympia und dafür arbeite ich weiter.
6: Insgesamt hat das deutsche Team bei der EM 21 Medaillen gewonnen, fast doppelt so viele wie bei der letzten EM. Am Abend gab es unter anderem noch Gold über 3000 Meter für den Hindernisläufer Frederik Ruppert.
1: Was heute noch wichtig wird.
6: Das Statistische Bundesamt gibt bekannt, mit welchen Schwerpunkten die Menschen in Deutschland im vergangenen Jahr ihr Geld ausgegeben haben und wie sich ihr Reiseverhalten entwickelt hat. Und in Moskau verhandelt der oberste Gerichtshof, ob die Antikriegspartei Jabloko doch noch zur Parlamentswahl zugelassen wird. 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
9: So, die letzten Wochen konntest du eigentlich immer den gleichen Text vorlesen im Wetter. Gernot Schütz aus unserem SWR3-Wetterteam. Es hat sich nicht viel geändert, sondern war einfach immer schön heiß jeden Tag. Heute bleibt es dann mal unter 30 Grad.
10: Ja, sogar deutlich. Also maximal 20 Grad sogar nur im Westerwald beispielsweise oder auch im Rothaargebirge und bis 26 Grad in der Kurpfalz oder auch in der Ortenau. Mehr ist heute nicht drin. Teilweise fühlt es sich aber trotzdem ein bisschen schwül an, vor allem jetzt am Vormittag, wo die Luft doch feucht ist. Und deswegen ziehen jetzt auch schon neue Gewitter rein und zwar nach Südbaden, so Richtung Freiburg, da kracht gerade. Ansonsten ist es in Baden-Württemberg noch größtenteils trocken, aber vor allem in der Mitte und im Süden Baden-Württembergs haben wir es heute tagsüber dann immer wieder mal mit diesen kräftigen Schauern und Gewittern zu tun. Im nördlichen Baden-Württemberg und im südlichen Rheinland-Pfalz kommt insgesamt nur ganz, ganz wenig Regen runter, an einigen Stellen wahrscheinlich auch gar nichts. Und wieder ein bisschen weiter nördlich, da regnet es jetzt schon, nämlich in NRW und im nördlichen Rheinland-Pfalz, also vor allem Eifel und Westerwald. Da ist es auch mal der länger anhaltende und zum Teil flächendeckende Regen. Allerdings nur am Vormittag, der Nachmittag wird in Rheinland-Pfalz und NRW komplett trocken.
5: 8:04, das Neueste aus dem SWR3-Verkehrszentrum mit Michael Splet.
11: Achtung, Steinewerfer auf der A61 Mönchengladbach-Koblenz zwischen Türnich und Dreieck-Erftal. Bitte vorsichtig fahren, da werden Steine auf die Fahrbahn geworfen. A5 Heidelberg Richtung Stuttgart zwischen Karlsruhe-Mitte und Karlsplatt-Baustelle 2 Kilometer Stau. Hier haben wir 10 Minuten Verzögerung. Auf der A6 Kaiserslautern Richtung Saarbrücken zwischen Dreieck-Kaiserslautern und Kaiserslautern-West. Bergungsarbeiten 6 Kilometer Stau. Hier dauert es eine halbe Stunde länger. A60 Mainz Richtung Rüsselsheim. Zwischen Mainz-Laubenheim und Rüsselsheim-Königstetten 7 Kilometer stockender Verkehr. Man braucht etwa eine Viertelstunde, 20 Minuten länger. Auf der A643 Mainz Richtung Wiesbaden zwischen Dreieck-Mainz und Schiersteiner Kreuz 3 Kilometer stockender Verkehr. Verzögerung etwa 20 Minuten. A671 Mainz Richtung Wiesbaden zwischen Mainz-Spitzdreieck und Hochheim-Südbaustelle 2 Kilometer Stau. Nordrhein-Westfalen A3 Köln Richtung Frankfurt zwischen Itzstein und Raststätte-Medenbach-West. Unfall auf der linken Spur, 6 Kilometer stockender Verkehr. Infos jederzeit auf swr3.de. Alle unterwegs, eine sichere Fahrt.
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9: Es ist 7:55. Einen wunderschönen guten Morgen heute mit Sabrinas Urlaubsvertretung. Sarah Talmon ist da.
12: Schalimle.
9: Ja, und gleich, Sarah, reden wir über den schwarz-gelben Horror.
12: Oh ja.
9: Also nicht über den BVB, sondern wir reden über Wespen. Boah, die sind gerade überall und die nerven so hart.
12: Und warum die so unfassbar nervig sind und einem die ganze Zeit ins Gesicht fliegen, anstatt einfach ganz entspannt sich was von dem Stück Schinken abzuschneiden und dann einfach ruhig wegzufliegen. Keiner hätte ein Problem mit ihnen. Ja. Warum das so ist, nach zwei Songs.
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0: 2 Sekunden noch, dann ist 8.13 Uhr. Guten Morgen, hier ist die SWR3 Morning Show und ja, I know, die sind wichtig fürs Ökosystem und ja, wir haben eh schon zu wenige Insekten, ja, ja, ja. Aber Leute, Wespen, die geben sich auch wirklich Mühe, dass sie jeder voll scheiße findet, oder?
1: Die tauchen immer plötzlich auf, wenn wir uns gerade versuchen, ein Marmeladenbrot auf dem Balkon in den Mund zu stecken.
0: Ja.
1: Und dann nerven die, holen ihre Kumpels und fliegen uns die ganze Zeit ins Gesicht. Das ist einfach so stressig.
0: Ja, aber warum sind die so? Also ich meine, das ist wirklich eine wichtige Frage. Wir machen uns jetzt hier in dieser Woche in der SWR3 Morning Show zur Aufgabe, für ein bisschen mehr Verständnis zu sorgen und für ein bisschen mehr Begeisterung rund ums Thema Wespen und andere Stechviecher.
1: Und dafür ist Volker Maus bei uns in der Show. Er ist Diplombiologe am Zentrum für Wespenkunde. Warum holen die sich nicht einfach einen Streusel und fliegen dann entspannt weg, diese Wespen? Warum sind die so hektisch?
2: Ja, das hat damit zu tun, dass Wespen am Futterplatz zunächst mal die besten Stellen finden müssen, wo sie tatsächlich gut landen können. Sie können sich auch nicht ganz so leicht orientieren, wie wir uns das vielleicht vorstellen, weil sie ja Einzelaugen besitzen.
1: Also die sehen einfach sehr schlecht und müssen immer ganz nah ans Essen ranfliegen, oder wie?
2: Das ist ein Teil davon. Mhm. Ganz wichtig ist auch, dass es da so eine soziale Verstärkung gibt. Das heißt, die fliegen immer dahin, wo schon andere Wespen sind und landen dann bevorzugt auch an diesen Stellen.
1: Ah, okay. Also schnell die erste Wespe loswerden, dann kommt auch keine zweite.
2: So kann man sich das vorstellen.
0: Was ist denn das Netteste, was Sie über Wespen sagen könnten?
2: Also unheimlich nett finde ich, dass die intensive Brutpflege betreiben. Das heißt, die Arbeiterinnen, die füttern die Larven. Die Beute wird sozusagen in kleine Stückchen vorgekaut. Und wenn die jetzt so einen Futterbrocken gekriegt haben, die Larven, dann geben die einen kleinen Tropfen ab. Das ist wieder so ein Futtersaft für die Arbeiterinnen, dass die wieder neu losfliegen können.
1: Was tun die denn Gutes so im Gesamtsinn für das Ökosystem?
2: Also die Wespen sind ja räuberisch. Die sammeln dabei viele kleine Insekten. Die Mengen, die da eingetragen werden, sind ziemlich hoch. Wenn man sich das für ein ganzes Volk, ein Nest sozusagen übers Jahr vorstellt, können das 1,5 bis 4,5 Kilo Beute sein. Klingt jetzt ein bisschen abstrakt, das heißt bis zu 2 Millionen Mal fliegen Tiere mit Beute in so ein Nest rein. Und ich denke, da können wir auch dankbar sein, dass sie uns sozusagen in diesem Bereich die Ökosysteme auch wieder entlasten, gewissermaßen den Druck etwas wegnehmen.
1: Das heißt, sie sind clevere, schlecht sehende Kammerjäger.
2: Ja, so kann man das ungefähr formulieren, genau.
1: Ja, dann vielen Dank. Sie haben uns Wespen jetzt auf jeden Fall ein bisschen sympathischer gemacht, Herr Maus.
2: Wunderbar, vielen Dank. 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

0: Hallo, guten Morgen, SWR Dreiland. Vielleicht genießt ihr ja auch gerade dieses fast schon vergessene Gefühl. Ihr macht das Fenster auf und von draußen weht ein kühles Lüftchen rein.
1: Das kühlt sich tatsächlich drin ab. Das ist so schön. Das hat man wirklich auch lange nicht mehr gefühlt. War jetzt seit, keine Ahnung, kurz nach Weihnachten Hitzewelle angesagt mit 35 Grad und mehr. Das heißt, jetzt wird's kühler diese Woche. Wir können endlich wieder Sachen machen, anstatt nur im eigenen Saft bei uns hin zu marinieren.
0: Wir haben euch in Stuttgart gefragt, wie ihr die kühleren Temperaturen nutzt, was ihr macht, was jetzt geht bei nicht mehr über 30 Grad.
2: Wenn es kühler wird, wird auf jeden Fall die Arbeit besser, weil da sind die heißen Tage immer sehr anstrengend.
3: Boah, wir haben einen Hund und da kann man jetzt endlich wieder richtig mit dem Hund halt rausgehen, auch tagsüber.
4: Ja, wenn es kühler wird, kann ich eigentlich jetzt wieder angeln gehen. Die Fische sind dann aktiver und beißen besser.
5: Fenster aufmachen. Am
6: Tag einfach Fenster auflassen. Luft reinlassen ins Leben.
4: Ich einfach im Auto wieder sitzen zu können ohne Fenster unten, weil die Klimaanlage ist kaputt.
7: Dann genieße ich es, ein Eis zu essen, ohne dass es mir gleich über die Hand läuft.
8: Ja, Sport ist auf jeden Fall angenehmer, also wenn man nicht morgens um 6 schon laufen gehen muss, sondern das auch mal wieder mittags kann.
9: Und einfach mal auch wieder putzen können, tatsächlich.
0: Die Fische sind aktiver und beißen besser. Ja. Das nehme ich mit.
1: Bei mir auch neu. Wahrscheinlich schmeckt so ein Wurm ganz anders, wenn es über 30 Grad hat. Das wird dann einfach sehr bitter. Das ist ein Kenner.
0: Ja, hier ist die SWR3 Morning Show. Das ist

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1: Montag, der 17. August. Der kompakte Newsüberblick jetzt mit Corinne Pilow.
2: Deutsche Unternehmen sind immer mehr auf Arbeitskräfte aus dem Ausland angewiesen. Deutschland ist bei der Leichtathletik-EM in der Nationenwertung Dritter. Das Wetter: Schauer und Gewitter, später trockener, maximal 20 bis 26 Grad. Viele Jobs können in Deutschland nur mit Beschäftigten aus dem Ausland besetzt werden. Das zeigen Zahlen der Bundesregierung auf Nachfrage der Linken im Bundestag. Demnach arbeiten über 9 Millionen Menschen in sogenannten Engpassberufen. Über 1 Million davon kommen aus dem Ausland. SWR3 Berlin-Korrespondent Frank Eichmann über die Entwicklung.
3: Dieser Anteil hat sich innerhalb von 10 Jahren verdoppelt. In einigen schwer zu besetzenden Berufsfeldern stammt bereits jeder dritte Beschäftigte aus dem Ausland. Das sind Kraftfahrer, Gerüstbauer, Bodenverleger oder Gebäudereiniger. In der Systemgastronomie oder der Fleischverarbeitung stellen Beschäftigte aus dem Ausland mit jeweils etwa 60% inzwischen sogar die Mehrheit. Wegen des demografischen Wandels geht die Bundesregierung davon aus, dass der Bedarf an Arbeitskräften aus dem Ausland auch in den nächsten Jahren anhält.
2: Der aktuelle Ebola-Ausbruch in der Demokratischen Republik Kongo ist der tödlichste in der Geschichte des Landes. Das Nationale Gesundheitsinstitut hat mitgeteilt, dass schon über 2300 Menschen an dem Virus gestorben sind. Das sind mehr als bei vergangenen Epidemien. Bei der Leichtathletik-EM in Birmingham hat das deutsche Team in der Nationenwertung Platz 3 geholt. Am letzten Tag hatte es unter anderem noch 2 Goldmedaillen gegeben, im Marathon für Amanal Petros und über 3000 Meter Hindernis für Frederik Ruppert. SWR3-Sportreporter Jens-Jörg Rieck hat die Bilanz.
4: Das DLV-Team holt mit insgesamt 21 Medaillen fast doppelt so viele Podiumsplätze wie bei der letzten EM. Hinter Italien, die stärkste Nation des Kontinents bleiben, und hinter Großbritannien, die mit der vierfachen Goldmedaillengewinnerin Amy Hunt, eine der herausragenden Athletinnen in Birmingham, stellten, feiert die deutsche Mannschaft 6-mal Gold, 10-mal Silber und 5-mal Bronze.
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2: In mehreren Regionen in Deutschland kämpfen die Einsatzkräfte gegen die Waldbrände. In Schramberg im Landkreis Rottweil hat sich das Feuer weiter ausgebreitet. Beim Waldbrand vor Monschau ist die Lage aktuell stabil. Und die Unfallforscher der Versicherungen präsentieren ihre Studie zu Aggressionen im Straßenverkehr. 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
6: Gernot Schütz aus dem SWR3-Wetterteam. Heute wird es deutlich, deutlich kühler als die letzten Tage.
7: Das ist natürlich besser als nichts, aber damit ist diese extreme Dürre noch lange nicht beendet. Der Regen kommt hauptsächlich in Form von Schauern und Gewittern runter. Flächendeckender Regen ist eher selten. Im Laufe des Nachmittags wird es von Norden allmählich trocken. Die teils gewitterigen Regenfälle ziehen sich in den Süden Baden-Württembergs zurück. Die Temperaturen sind mit maximal 20 Grad in der Eifel bis 26 Grad entlang des Rheins zwar deutlich niedriger als zuletzt, dafür fühlt sich's aber teilweise recht schwül an.
1: Kurz nach 8:30 das Neueste aus dem SWR3-Verkehrszentrum mit Michael Splitt.
8: Bitte vorsichtig fahren auf der B51 Trier Bitburg zwischen Aach in hohen Sonne und Nebel. In beiden Richtungen Gefahr durch Rinder auf der Fahrbahn. Die Staus A3 Köln Richtung Frankfurt zwischen Innstein und Raststätte Medenbach West. 8 Kilometer stockender Verkehr wegen einer Unfallaufnahme auf dem linken und mittleren Fahrstreifen. Dauert eine knappe halbe Stunde länger. A6 Mannheim Richtung Sinsheim Süd und Wiesloch-Hauenberg. Defektes Auto auf der rechten Spur und im Standstreifen 4 Kilometer Stau. Hier eine Viertelstunde mehr einplanen. A6 Kaiserslautern Richtung Saarbrücken zwischen 3 Kaiserslautern und Kaiserslautern West. 6 Kilometer Stau, halbe Stunde plus. A6 Kaiserslautern Saarbrücken zwischen 3 Kaiserslautern und Kaiserslautern West. Als hätten wir es nicht gerade gehabt. Ne? A60 Mainz Richtung Rüsselsheim zwischen Mainz-Laubenheim und Rüsselsheim-Königstetten. 7 Kilometer stockender Verkehr. Dauert eine Viertelstunde länger. Auf der A643 Mainz Richtung Wiesbaden zwischen Dreieck Mainz und Schierstander Kreuz. 3 Kilometer stockender Verkehr mit Stillstand. Hier 20 Minuten Verzögerung. 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
1: Heute mit Sarah Talmon und Flo Brückner. Ich bin die Urlaubsvertretung für Sabrina. Und ihr habt es gerade gehört, die Stimmung beim New Pop Festival ist einfach immer wunderbar.
6: Boah, das wird so geil werden. In einem Monat ist es wieder soweit, das New Pop Festival. Und wir stellen euch jetzt schon den ganzen Morgen die Newcomer Acts vor, die ihr dann beim New Pop komplett for free erleben könnt.
1: Am New Pop Samstag gibt es gleich 3 Gratiskonzerte. Welche das sind? Gleich.
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0: Es ist 20 vor 9.
1: Ihr hört die SWR 3 Morning Show am Montagmorgen. Und eigentlich gibt's ja nichts mehr geschenkt in dieser Welt. Aber mit SWR 3 dann eben doch.
2: Ja, nämlich Konzerte beim SWR 3 New Pop Festival in Baden-Baden. Alles für Umme, nicht alles. Die Shows im Festspielhaus Theater und im Kurs sind schon fast ausverkauft. Da treten ja unter anderem Clouseau, Sienna Spyro, Fajan und Gentleman auf. Es kommen aber auch noch mehr Artists zum New Pop.
1: Und die sind nämlich für Umme.
2: Ganz
1: so,
2: genau.
1: Da haben wir nämlich ein paar auf die Open-Air-Bühne gestellt, wenn wir uns dachten, das wäre irgendwie so schön, dass allen Menschen es ermöglichen, dahin zu kommen und sich diese Konzerte für Umme anzugucken. Den ganzen Morgen erzählen wir euch schon, welche das sind. Am Freitag und Donnerstag haben wir sie schon erwähnt. Und jetzt geht es um den Samstag. Kirsten Hauser aus dem SWR3-Musikteam stellt uns die Acts vor, die am 19. September, dem New Pop Samstag, live und for free auf der Open-Air-Bühne auftreten.
3: Der Newcomer Connor Skinner wird am Start sein. Er ist 22 und auf dem Dorf in der Nähe von Manchester aufgewachsen. Da war es so langweilig, dass er sich nonstop mit Musik beschäftigt hat. Jetzt schreibt Connor Skinner seine eigenen Songs, spielt Klavier, Schlagzeug und E-Gitarre, bis der Lack abblättert. Dann kommt die Singer-Songwriterin Luce Saint zum SWR 3 New Pop auf die Open-Air-Bühne. Aus Manchester und hat bisher vor allem viele Fans in Frankreich und Italien. Auch der Papst ist Fan von Luce Saint und sie hat beim Weihnachtskonzert im Vatikan gesungen. Mit ihrer souligen Stimme hat sie schon einige Stars von sich überzeugt, wie Callum Scott, Ray oder James Blunt. Mit denen war Luce Saint nämlich als Support Act auf Tour. Ordentlich Party gibt's dann am Samstagabend mit The Bowser. Nicht zu verwechseln mit dem Rapper Bowser. Mit ihrem Song Magnetic gehen sie gerade steil. The Bowser sind drei gut aussehende Jungs aus Norwegen, die einfach gerne Party machen. Das haben sie nämlich so bei uns im Interview erzählt.
4: Three handsome guys from Norway. We just enjoy life, you know. We love having fun. We love a party.
3: Sie machen einen Mix aus elektronischer Musik mit Funk, Jazz und Disco und haben ihren Sound Scandi House genannt. Und der ist so stylisch wie skandinavisches Design.
1: Oh lala, ich glaube, da ist immer ein kleines bisschen verknallt. 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
2: Und das hier sind die drei gut aussehenden Jungs, wie Kirsten sagt. Die spielen am Samstag um 9:45 The Bowser mit Magnetic.

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1: Auch das gehört erschreckenderweise zum Alltag im Sommer dazu. Im Jahr 2026, wir müssen über Waldbrände in Deutschland sprechen.
2: Vor allem in Monschau in der Eifel brennt es gerade ganz schön doll. Direkt an der Grenze zu Belgien ist das, so ungefähr 20, 25 Kilometer südlich von Aachen. Seit Freitag brennt es da im Naturschutzgebiet Hohes Venn. In der Nacht gab es dann die ersten Evakuierungen. 17 Häuser mussten da geräumt werden in dem Stadtteil von Monschau, weil die Flammen aktuell nur noch so ca. 300 Meter entfernt sind von dem Ort.
1: SWR3-Reporterin Sabine Rieck ist für uns in Monschau. Sabine, du hattest heute früh mit der Feuerwehr gesprochen und die sagt, die Lage ist zumindest nicht schlimmer geworden.
3: Der Regen hilft nämlich gerade total gut und man muss jetzt erstmal keine weiteren Evakuierungen erwarten. Man hat das im Moment ganz gut im Griff und vor Ort sind derzeit ungefähr 240 Einsatzkräfte, Polizei, Rettungsdienst, Feuerwehr. Man hat im Grunde die ganze Nacht durchgearbeitet, hat die Waldgebiete auf deutscher Seite gewässert und hat auch immer wieder kleinere Brände gelöscht. Also im Moment sieht es ganz gut aus.
2: Dieses Hohe Venn, das ist ein Naturschutzgebiet. Was macht die Löscharbeiten denn da so schwierig?
3: Ja, das Problem einfach ist im Hohen Venn, das ist ein Hochmoor. Man kommt da einfach nicht so gut an. Also man wird da ja im Grunde einsacken und man kann da nicht so leicht mit schwerem Gerät, wie das jetzt bei dem Brand im Hürtgenwald der Fall war, Schneisen reinschlagen, damit man im Grunde so eine Art Rettungswege hat, von denen aus man löschen kann. Das macht so ein bisschen schwierig. Mhm. Aber wie mir die Feuerwehr auch erzählt hat, hat man über Nacht ganz viele Drohnen eingesetzt. Die sind dafür sehr, sehr wichtig. Dann hat man nämlich aktuelle Bilder und kann von oben schauen, wo im Grunde die Brände besonders schlimm sind.
1: Es sind ja nicht nur offizielle Einsatzkräfte vor Ort, die Menschen helfen sich ja gegenseitig. Was bekommst du damit?
3: Ach, die halten sehr gut zusammen. Also die Landwirte sind nonstop im Einsatz. Ich weiß von vielen, die sind vom Hürtgenwald direkt rüber nach Belgien gefahren, um da weiter zu helfen. Man muss sich das aber auch so vorstellen, hier auf dem Land haben viele auch große Tiere, zum Beispiel Pferde. Und ich habe gestern mitgekriegt, dass man sich wirklich geholfen hat, vorab diese Tiere in umliegende Dörfer zu bringen. Was man nämlich natürlich auch nicht möchte, wenn die Lage sich verschlimmert, dass man dann auf einmal doch evakuieren muss und dann hat man auch die Schwierigkeit, in Panik geratene Pferde irgendwie zu transportieren. Man hilft sich hier ungemein untereinander.
2: SWR3-Reporterin Sabine Rieck über den Waldbrand in Monschau in der Eifel. Und nicht nur da brennt, der Brand bei Schramberg im Kreis Rottweil, der hat sich in der Nacht auch weiter ausgebreitet. Da sind die Löscharbeiten auch sehr, sehr schwierig, weil das so ein Steilhang ist, der da brennt. Deswegen ist das sehr schwierig, da hinzukommen und zu löschen. Allerdings aktuell zumindest keine Gefahr für die Anwohner. Das ist die gute Nachricht.

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6: Um 9 Uhr der kompakte Newsüberblick jetzt mit Corinne Pilo.
7: Der Präsident des Deutschen Forstwirtschaftsrates fordert, dass die Wälder umgebaut werden. Das Niedrigwasser in den Flüssen trifft auch die Baubranche. Das Wetter, viele Wolken, teils Regen oder Gewitter, Höchstwerte 20 bis 26 Grad. In Zukunft wird es immer öfter zu großen Waldbränden wie aktuell in der Eifel kommen, das sagen Fachleute. Der Präsident des Deutschen Forstwirtschaftsrats Haase hat im Deutschlandfunk gesagt, dass inzwischen auch immer öfter Orte betroffen sind, die eigentlich keine klassischen Waldbrandregionen sind. Das zeige deutlich, dass der Klimawandel voranschreite.
8: Wenn wir längere Hitzeperioden ohne Regen haben, trocknen die Böden aus. Insofern müssen wir uns überall darauf einstellen, dass wir verstärkte Vorsorge betreiben müssen. Und das heißt für uns als Waldbesitzende Waldumbau, Waldumbau, Waldumbau. Wir müssen von den reinen Nadelholzbeständen weg hin zu Mischwäldern.
7: Haase, der auch für die CDU im Bundestag sitzt, hat aber auch gesagt, dass das ein Prozess sei und dauere. Aktuell brennt es im Naturschutzgebiet Hohes Venn in Belgien. Die Flammen sind in der Nacht bis auf 300 Meter an den Eifelort Monschau rangekommen. In Schramberg im Kreis Rottweil hat sich der Waldbrand in der Nacht weiter ausgebreitet. Das aktuelle Niedrigwasser, zum Beispiel im Rhein, macht auch der Baubranche immer mehr Probleme. Denn wenn die Schiffe weniger Baustoffe wie Sand und Kies laden können, steigen auch für sie die Transportkosten. Lutz Heißer aus der SWR 3 Wirtschaftsredaktion über die Folgen.
9: Die Bauwirtschaft warnt deshalb bereits vor möglichen Lieferengpässen. Noch seien die Preissteigerungen überschaubar, heißt es aus der Branche. Allerdings hätten sich Baumaterialien und Transporte zuletzt ohnehin stark verteuert. Und je länger das Niedrigwasser anhält, desto größer wird das Risiko für die Baustellen. Denn Transporte können zwar teilweise auf Straßen und Schiene verlagert werden, das sei aber nur begrenzt möglich und meist auch deutlich teurer.
7: Viele Jobs können in Deutschland nur mit Beschäftigten aus dem Ausland besetzt werden. Zahlen der Bundesregierung zeigen, dass aktuell etwa 9 Millionen Menschen in sogenannten Engpassberufen arbeiten. Und über 1 Million von ihnen kommt aus dem Ausland. Dieser Anteil hat sich innerhalb von 10 Jahren verdoppelt.
5: Was heute noch wichtig wird.
7: Die USA wollen das Gaza-Friedensabkommen vor dem Scheitern retten. Dazu spricht Präsident Trumps Schwiegersohn Kushner heute mit Israels Premier Netanyahu. Und bei der BASF in Ludwigshafen geht mit dem Spatenstich heute der Ausbau eines Kombi-Verkehrsterminals los, das den Transport über Straße, Schiene und Binnenschifffahrt stärker vernetzt. 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
10: Merklich kühler geht es rein in die neue Woche, nachdem es ja die letzten Wochen sehr heiß war. Und auch viel Regen ist heute mit dabei. Gernot Schütz aus dem SWR 3 Wetterteam. Der Regen kommt heute aber nicht überall hin.
11: Ja, es gibt so ein paar Regionen in der Mitte von SWR 3 Land, wo es wahrscheinlich nur wenige Tropfen gibt. Und an manchen Stellen bleibt es vielleicht sogar komplett trocken, zumindest heute. Und das könnte sein, so von der Pfalz, südliches Rheinhessen, bis über das nördliche Baden-Württemberg, bis in die Main-Tauber-Region. Also hier auf jeden Fall der wenigste Regen. Etwas mehr dann schon im nördlichen Rheinland-Pfalz, da regnet es jetzt auch schon verbreitet. Und auch im südlichen Baden-Württemberg, da im Süden, da sind zum Teil auch kräftige Schauer und Gewitter dabei im Tagesverlauf. Am Nachmittag wird es in Rheinland-Pfalz und NRW sowieso komplett überall trocken und auch im nördlichen Baden-Württemberg. Und das Ganze zieht sich dann bis zum Abend immer mehr in den Süden zurück, lässt aber auch hier dann immer mehr nach. Ja, und die Temperaturen, die sind mal deutlich niedriger, als wir es jetzt gewohnt sind. 20 Grad im Siegerland und bis 26 Grad beispielsweise im Rhein-Neckar-Raum.
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12: Bitte vorsichtig fahren auf der A3 Frankfurt-Köln. Im Bereich der Einfahrt Itzstein liegt eine Metallstange. Auf der A66 Wiesbaden Richtung Frankfurt am Nordwestkreuz Frankfurt. Auf der Überleitung zur A5 Richtung Frankfurt eine ungesicherte Unfallstelle. Die Staus A3 Köln Richtung Frankfurt zwischen Itzstein und Raststätte Medenbach West. 8 Kilometer stockender Verkehr. Unfallaufnahme auf der linken Spur. Knapp halbe Stunde muss man hier mehr einplanen. A6 Mannheim zwischen Sinsheim Süd und Wiesloch-Rauenberg. Defektes Auto auf der rechten Spur und im Standstreifen 4 Kilometer Stau, Viertelstunde plus. A6 Kaiserslautern Richtung Saarbrücken in Höhe Kaiserslautern West. Bergungsarbeiten, deshalb ist der Abschnitt gesperrt. 7 Kilometer Rückstau ab dem Dreieck Kaiserslautern. A620 Saarlouis Richtung Saarbrücken zwischen Völklingen Ost und Saarbrücken Gersweiler. Stau mit Verzögerung um die 15 Minuten. A643 Mainz Richtung Wiesbaden zwischen Dreieck Mainz und Schiersteiner Kreuz. 3 Kilometer Stau in der Verkehr, geht uns 20 Minuten länger. B486 Eppershausen Richtung Rüsselsheim zwischen Abzweig nach Offenthal und der A661 Langen. Unfall 3 Kilometer Stau, Viertelstunde plus. Infos auch in der Zeit über die SW3 Stauhotline 07221 9282. Allen unterwegs eine stressfreie Fahrt.
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10: Ja, aber nur fast. 9:05 ist es. Guten Morgen. Sabrina hat Urlaub, darum ist heute und die nächsten 2 Wochen Sarah Talmon morgens mit dabei.
13: Hola, guten Morgen. Und wir starten diese Stunde jetzt mit Good Old Days, Chris Randy.
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0: Guten Morgen.
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0: Nein, das war nicht der Motor von eurem Auto, mit dem irgendwas nicht stimmt. Das war nur Flo's Magen, der hier schon wieder rumknurrt wie ein Löwe auf Diät.
2: Wirklich so. Ich frage mich auch die ganze Zeit, ob man das irgendwie hören kann. Wenn man dann irgendwie hier am Mikro steht und jemand aufzeichnet oder im Radio spricht und dann brummelt es da unten rum, hört man das eigentlich manchmal? Ich glaube schon, oder?
0: Ich glaube auch, ja. Wie macht er das und vor allem warum? Theresa Seiter aus dem SWR3-Team hat für uns rausgesucht, was der Grund ist.
3: Der Magen macht einfach nie eine Pause und er hat nun mal, vereinfacht gesagt, auch keine Augen. Egal, ob er gerade was zu verdauen hat oder leer ist, der arbeitet einfach mal zur Sicherheit weiter. Der zieht sich dann die ganze Zeit immer wieder zusammen und entspannt sich danach wieder. Und solange der Magen gut gefüllt ist, macht er dabei auch keine Geräusche. Also zumindest keine, die wir hören können. Sobald der Magen aber leer ist, wirbelt er nur noch Luft und Flüssigkeiten durcheinander und drückt die weiter. Man kann das ganz gut mit einem Dudelsack vergleichen. Da passiert im Prinzip das Gleiche. Luft wird weitergedrückt und das erzeugt Töne. Beim Magen hören wir das von außen dann als dieses laute Knurren. Bei manchen Menschen kann das übrigens auch schon entstehen, wenn sie nur an ihr Lieblingsessen denken.
2: Ja, das kann ja manchmal ganz schnell gehen. Warum knurrt der Magen? Weil er wie ein Dudelsack funktioniert, wenn er leer ist. Ihr habt auch noch eine kurze Frage für uns, die wir beantworten sollen. Schickt sie uns gerne auch per Sprachnachricht an die 0722 1 2011.

0: Leichtathletik-EM am Wochenende war krass. Wir haben es heute schon abgefeuert mit euch hier in der SWR 3 Morning Show.
1: Das war wirklich sehr erfolgreich aus deutscher Sicht. 6-mal Gold, 10-mal gab es Silber, 5-mal Bronze. Beste EM-Bilanz für Deutschland seit 1998. Ja, und gestern, am letzten Tag, da kamen dann nochmal ein paar Medaillen dazu. Ja, haben wir viel drüber geredet. Da hat sich Claudia aus Stuttgart gemeldet. Der reicht das nämlich nicht.
0: Sie hat uns geschrieben an die 07221211 und daran erinnert, dass ja noch viele weitere Wettkämpfe passiert sind. Schwimm-EM in Paris zum Beispiel oder Dressurreiten in Aachen. Was war denn dein Highlight, Claudia?
2: Boah, der Weltrekord vom Liebmann über 1500 Meter. Die Goldmedaille von der Daria Wallo. Oh Gott, wie heißt sie?
0: Fafolomé.
2: Ja, genau, danke.
0: Welche der beiden?
2: Ich fand die vom Mehrkampf beeindruckend, weil da war sie weit hinten und hat dann noch gekämpft. Und dann hat sie ja noch am Sonntag zwei Einzelgoldmedaillen geholt.
1: Jetzt weiß ich, wie sich meine Freundin immer fühlt, wenn ich mit meinen Jungs über Fußball rede. Ich verstehe kein Wort.
0: Claudia, unsere Sportexpertin. Was machst denn du jetzt, wenn hier alles vorbei ist?
2: Das ist eine gute Frage.
1: Jetzt fällst du in das Sinnloch.
2: Nee, ich gehe im September zur Weltmeisterschaft der Frauenbasketball in Berlin und vielleicht ergibt es noch das ISTAF zu besuchen in Berlin.
1: Irgendein Sport ist immer.
2: Ja, mein Leben.
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0: Out Out in der SWR3 Morning Show. 9.31 Uhr ist es jetzt. 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
1: A3, Köln Richtung Frankfurt, zwischen Idstein und Raststätte Mindenbach West, 8 Kilometer stockender Verkehr. Unfallstelle ist mittlerweile geräumt, jetzt noch 20 Minuten Verzögerung. A6, Heilbronn Richtung Mannheim, zwischen Bad Rappenau und Wiesloch-Hornberg, 7 Kilometer Stau, auch dort braucht man eine halbe Stunde länger. A6, Kaiserslautern, Saarbrücken in Höhe Kaiserslautern West, Bergungsarbeiten, deswegen gesperrt, 7 Kilometer Rückstau ab 3 Kaiserslautern. A620, Saarlouis Richtung Saarbrücken, zwischen Völklingen Ost und Saarbrücken-Gersweiler 5 Kilometer Stau, Verzögerung eine Viertelstunde. B486, Eppershausen Richtung Rüsselsheim, zwischen Abzweig nach Offenthal und der A661 Langen. Da gab es einen Unfall, 3 Kilometer Stau. 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Allen unterwegs eine gute Fahrt.
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0: Diesmal mit Sarah Thalmo und Sabrina ist im Urlaub.
3: Schön, dass du da bist, Sarah.
0: Schön, dass du da bist, Flo.
3: 9.32 Uhr, schön, dass ihr da seid, SWR3 Land. Guten Morgen.

0: 49. The Kid LAROI säuselt uns rein in eine neue Woche. Und die letzten Wochen, die haben sich ein bisschen so angefühlt, als läge SWR3-Land an der Costa del Sol. Nur halt leider ohne Meer. Sonne, über 30 Grad, wochenlang, jeden Tag. Diese Woche ist damit Schluss. Endlich kühlt's ab, sagen jetzt bestimmt viele.
1: Gernot Schütz aus dem SWR3-Wetterteam, war es das jetzt erstmal mit dieser großen Hitze?
2: Ja, mit der großen Hitze auf jeden Fall. Die Temperaturen sind jetzt die Woche über meistens, für die meisten so zwischen 20 und 25 Grad. Aber es gibt auch immer Regionen, gerade so der äußerste Süden Baden-Württembergs, da war es ja sowieso auch in den letzten Wochen fast immer am heißesten. Da kann es auch nochmal morgen beispielsweise bis 28, am Mittwoch vielleicht sogar bis 29 Grad mal raufgehen. Und das ist aber auch noch okay, jedenfalls mal unter 30 Grad.
0: So, die Temperatur ist das eine, der Regen ist das andere. Auf den hoffen ja sehr, sehr viele gerade, so Stichwort Wald. Brände, Stichwort Landwirtschaft. Wie sieht's da denn aus?
2: Ja, da kommt schon ein bisschen was runter jetzt bis in dieser Woche. Ich habe jetzt mal geschaut, bis Freitagabend. Das ist natürlich unterschiedlich, je nachdem, welches Wettermodell man sich da anschaut. Aber so für viele werden es schon so zwischen 10 und in den Staulagen der Mittelgebirge auch mal 30, 40 Liter pro Quadratmeter sein. Wie gesagt, jetzt über die ganze Woche gerechnet. Aber punktuell fällt eben auch weniger.
1: Die Flusspegel sind ja auch super niedrig im Moment. Da hilft das bisschen, was da runterkommt, wahrscheinlich auch nicht, oder?
2: Naja, zumindest werden sie dann nicht weiter sinken, das ist schon mal gut. Und in den Alpen muss man sagen, also wenn es zum Beispiel um den Rhein geht und den Bodensee, da fällt zum Teil auch deutlich mehr Regen in der Schweiz. Da sind es zum Teil über 100 Liter bis Ende der Woche. Und da kann man dann schon davon ausgehen. Aber bis sich das dann wirklich auch in Bonn oder in Köln oder in Mainz bemerkbar macht, dauert es natürlich auch immer noch ein paar Tage dann, bis das Wasser da ist. Aber insgesamt sollte der Pegel jetzt langsam steigen. Aber für die Dürre, gerade was das Grundwasser und sowas angeht, da ist das tatsächlich natürlich noch nicht ausreichend. Da brauchen wir jetzt eigentlich eine sehr lange nasse Phase und da müssen wir erstmal gucken, ob das so kommt.
0: Ja, gucken, ob die kommt, die sehr lange nasse Phase. Gernot Schütz aus dem SWR3-Wetterteam. Diese Woche ist es endlich vorbei mit der Gluthitze.

0: Es ist 9.49 Uhr. Ihr hört die SWR3 Morning Show. Montag früh. Stricken lernen, eine neue Sprache aufsatteln oder natürlich auch, ich glaube, das hat jeder gemacht, die Skills beim Bananenbrot backen perfektionieren.
1: Ja.
0: Ah, Corona, das war schon eine weirde Zeit damals, der Lockdown, ne? Aber man hat sich halt mit allerlei möglichen Beschäftigungen so die Zeit rumgebracht. Und Sarah, du hast mir erzählt, du hast Hula Hoop gelernt.
1: Ich habe Hula Hoop gelernt. Ich kann sogar beim Hula Hoop ringen, reifen, du weißt, was ich meine?
0: Schwingen, ja, ja.
1: Mich hinknien und wieder aufstehen.
0: Und der kreist die ganze Zeit?
1: Der kreist die ganze Zeit weiter. Ich kann auch vom Hals aus.
0: Wie lange hat das gedauert, bis du das konntest?
1: Zwei Wochen.
0: Zwei Wochen?
1: Ja.
0: Okay, das heißt, dann hätte der Lockdown für dich auch ein bisschen schneller wieder vorbei sein können.
1: Ja, definitiv.
0: Okay, ist aber eine Menge Arbeit. Ja, und auch die Promis, auch die Stars haben da ordentlich dann in ihre persönlichen Skills investiert. Somba zum Beispiel. Somba, der hat sich das Produzieren selber beigebracht während des Lockdowns. Er saß viel vorm PC, logisch, haben wir alle gemacht. Und dann hat sich gedacht, boah, jetzt habe ich irgendwann YouTube leer geschaut. Jetzt kann ich auch was Sinnvolles machen und hat sich einfach das Produzieren selber beigebracht.
1: Hat auch gut geklappt und jetzt haben wir alle was davon, dass auch Somba im Lockdown viel Zeit hatte. Hier ist sein ganz neuer Song in SWR 3. My Body Isn't Ready.

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4: Der kompakte Newsüberblick um 10 Uhr jetzt von Corinne Pilo.
5: Beim Waldbrand vor Monschau in der Eifel hilft der Regen bei den Löscharbeiten. Die Menschen in Deutschland geben etwas mehr Geld für Freizeit aus. Das Wetter, viele Wolken, teils Regen oder Gewitter, Höchstwerte 20 bis 26 Grad. Die Bundeswehr hilft in Belgien mit 2 Hubschraubern beim Löschen des Großbrandes im Naturschutzgebiet Hohes Venn. In der Nacht mussten wegen des Feuers etwa 30 Menschen ihre Häuser im Eifelort Monschau verlassen. Inzwischen hilft das Wetter bei den Löscharbeiten, berichtet SWR3-Reporter David Zajons aus Monschau.
6: Leichter Regen, zumindest zeitweise, und kein Wind. Das ist gut für uns, heißt es von der Feuerwehr. Die Lage ist deshalb derzeit stabil, das Feuer rückt nicht näher. Es ist ungefähr 300 Meter von den Häusern entfernt. Weitere Evakuierungen sind in Monschau nach Auskunft des Einsatzleiters derzeit nicht geplant.
5: Die Feuerwehr kämpft auch in Schramberg im Landkreis Rottweil gegen einen größeren Waldbrand an einem steilen Hang. Die Lage macht die Löscharbeiten besonders schwierig. Die Menschen in Deutschland geben etwas mehr Geld für Freizeit, Sport und Kultur aus. Das zeigen Zahlen des Statistischen Bundesamts für das Jahr 2024. Demnach haben die Menschen im Schnitt 309 Euro im Monat dafür ausgegeben. Bei der letzten Erhebung 2022 waren es noch 245 Euro. Das mit Abstand meiste Geld geht weiter fürs Wohnen drauf. Danach kommen Ausgaben für Lebensmittel und Verkehrsmittel. Die US-Schauspielerin Hayden Panettiere ist im Alter von 36 Jahren gestorben. Das hat ihre Familie bestätigt. Panettiere wurde unter anderem berühmt durch ihre Rollen in Scream 4 und Nashville. Sie war früher mit Ex-Boxer Wladimir Klitschko verlobt. Sie haben zusammen eine Tochter. Über die Todesursache ist nichts bekannt. Der Lotto-Jackpot ist geknackt. Nach 41 Ziehungen hintereinander gehen die 50 Millionen nach Thüringen. Das hat ein Sprecher von Toto Lotto mitgeteilt. Den letzten Jackpot-Gewinner gab es im März. Seit dem 27. Mai lag er bei der Höchstsumme von 50 Millionen Euro. Seitdem hat sich so viel Geld angesammelt, dass es auch am Mittwoch in der obersten Gewinnklasse schon wieder um diese Summe geht.
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5: Die USA wollen das Gaza-Friedensabkommen vor dem Scheitern retten. Dazu gibt es heute Gespräche zwischen den USA und Israel. Und die Unfallforscher der Versicherungen präsentieren ihre Studie zu Aggressionen im Straßenverkehr. 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
4: Das Wetter in SWR3-Land, es kommt Regen. Zwar nicht überall, aber immerhin mal wieder Regen. Aus NRW breitet der sich in Rheinland-Pfalz aus, wobei es am Nachmittag dann größtenteils hier schon wieder trocken ist. In der Mitte und im Süden von Baden-Württemberg regnet es zum Teil kräftig, auch Gewitter sind dabei. Bis zum Abend zieht das aber auch ab Richtung Alpenrand. Dazu heute auch deutlich kühler, zwischen 20 Grad in Jünkerath und 26 in Rust. Bekommen wir da morgen auch bewölkt und zeitweise Regen, in Südbaden trocken mit bisschen Sonne. 10.03 Uhr ist es, das Neueste aus dem SWR3-Verkehrszentrum hat Michael Spleth.
7: Auf die A6 Heilbronn Richtung Mannheim, zwischen Bad Rappenau und Wieslach-Raumberg, 7 Kilometer Stau, hier braucht man eine halbe Stunde länger. A6 Kaiserslautern Richtung Saarbrücken, in Höhe Kaiserslautern-West, Bergungsarbeiten, 5 Kilometer Stau. A8 Stuttgart Richtung Karlsruhe, zwischen Pforzheim-Süd und Pforzheim-Ost, 4 Kilometer stockender Verkehr. Und noch die B29 Aalen Richtung Stuttgart, zwischen Winterbach und Remshalden-Grunbach, Unfallaufnahme 3 Kilometer Stau. Infos jederzeit auf swr3.de. Allen unterwegs eine gute Fahrt.
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4: Mit Dennis Tienert, hallo. Bla bla bla. Arbeitete stets zu unserer vollsten Zufriedenheit. Bla bla bla. Das Verhalten gegenüber Vorgesetzten, Kollegen und Kunden war stets vorbildlich und einwandfrei. Diese längst abgegriffenen Textbausteine finden wir auf 1 bis 2 Seiten in den Zeugnissen von unserem Arbeitgeber. Und genau deshalb sind diese Zeugnisse kaum noch was wert. Wie so ein Zeugnis besser aussieht und worauf wir mehr Wert bei der Bewerbung legen sollten, dabei hilft uns gleich ein Karrierecoach hier in 10 Minuten.
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0: Hier ist SWR3 Now, die Vormittagsshow am Montag. Was brauchen wir für eine gute Bewerbung? Anschreiben, Lebenslauf und ganz wichtig, ein Arbeitszeugnis vom letzten Job. Das denken doch wohl die meisten. Aber Karrierecoach Bernd Slaghuis, in Wahrheit sind Arbeitszeugnisse mittlerweile kaum noch was wert. Warum?
1: Ja, das liegt an drei Gründen. Also erstens müssen Arbeitszeugnisse ja laut Gesetz wohlwollend formuliert sein, so heißt es. Das heißt, so richtig echte Kritik steht da praktisch eh nie drin. Also man kann vielleicht noch sehen, ob da drin steht, stets zu unserer vollen Zufriedenheit oder nur zur vollen Zufriedenheit. Das sind so Abstufungen in Noten.
0: Oder im Rahmen seiner Möglichkeiten.
1: Oder sowas, genau. Oder hat sein Bestes gegeben, das kennen wir ja auch. Und was ich natürlich oft sehe, gerade jetzt in der Zeit, wo viele einfach auch eine betriebsbedingte Kündigung haben oder Aufhebungsverträge verhandeln, da wird ganz oft die Note eines Arbeitszeugnisses mit in den Vertrag reinverhandelt. In der Regel ist das dann sehr gut. Und da ist natürlich die Frage, wenn sowas verhandelt werden kann, was sagt dann so ein Zeugnis überhaupt noch aus für einen neuen Arbeitgeber?
0: Wie müsste ein Zeugnis aufgebaut sein oder was müsste drinstehen, damit der Arbeitgeber sich vielleicht doch noch dafür interessiert?
1: Also ich finde Zeugnisse wertvoll, wenn ich sehe, dass sie wirklich sehr persönlich formuliert sind. Da hat sich ein Arbeitgeber wirklich Gedanken gemacht, was einen ehemaligen Mitarbeiter, vielleicht auch einen Kollegen ausgezeichnet hat. Aber die meisten Zeugnisse sind einfach vom Personalmanagementsystem zusammengeklickste Textbausteine, die einfach auch gar nichts mehr aussagen. Eventmanagement, Budgetplanung, Kundenakquise. Was hat jemand bei so einer Kundenakquise gemacht? Hat da jemand Verträge vielleicht verhandelt? Gab es da vielleicht irgendwelche Workshops, die organisiert, konzipiert wurden? Mir fehlt oft, sowohl in Lebensläufen, aber auch in Arbeitszeugnissen, einfach so ein bisschen das Leben da drin.
0: Wenn jetzt das Arbeitszeugnis wertlos geworden ist, auf was sollten wir denn in der Bewerbung stattdessen umso mehr Wert legen?
1: Ganz klar auf den Lebenslauf. Also der ist heute das zentrale Dokument. Der muss beim Leser sofort ein klares Bild über eine berufliche Vergangenheit eines Menschen erzeugen. Und ich bin ein super Fan von einem guten Anschreiben, auch wenn es viele Arbeitgeber gar nicht mehr lesen wollen. Aber der Unterschied ist ja, der Lebenslauf, der blickt nur in die Vergangenheit. Und eigentlich geht es doch aber bei jeder Bewerbung immer um die Zukunft. Zum Beispiel da auch zu kommunizieren, was ist mir mit diesem Schritt, was ist mir mit dem Wechsel jetzt auch wichtig mit einem neuen Arbeitgeber? Was brauche ich in einem Job, damit ich gut arbeiten kann? Also da zu sagen, vielleicht, ich möchte gerne mitgestalten. Ich brauche Entscheidungsfreiheiten. Ich wünsche mir einen Chef als Sparringspartner und nicht so sehr den Micromanager. Ich wünsche mir ein gutes Team für eine gute Zusammenarbeit. Und darüber zu sprechen, sehe ich, ist total wichtig, Menschen hinter einer Bewerbung auch wirklich kennenzulernen.
0: So machen wir es ab jetzt. Danke an Karrierecoach Bernd Slaghuis in SWR3.

mal hier. SWR3-Hörer Stefan bestätigt das, worüber wir gerade gesprochen haben hier in SWR3 Now. Zum Thema Arbeitszeugnis schreibt er, musste einer Mitarbeiterin kündigen wegen Diebstahl. Daraufhin forderte sie ein erstklassiges Zeugnis und unseres gefiel ihr nicht. Dann kam ein Anwaltsschreiben direkt von der Agentur für Arbeit und wir mussten uns von ihm das Zeugnis schreiben lassen. Es ist nichts wert. Was schade ist für die Unternehmen.

0: jetzt ein bisschen neue Musik in SWR 3. Imran kennen wir noch hiervon. Davor hat er schon lange als Produzent für Stars wie Jason Derulo, Leonie und Lil Nas X gearbeitet und ist musikalisch schon längere Zeit ziemlich eng verbandelt mit Ray Garvey. War unter anderem an seinen Singles Kiss Me und Is It Love beteiligt. Und nachdem er mit seinem eigenen Radiohit bewiesen hat, dass er auch singen kann, darf er das jetzt auch mit Ray.
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0: Rivers heißt die gemeinsame Single der beiden. Über den Titel gab es einige Diskussionen. Es hätte auch Sea oder Ocean werden können, aber am Ende sind sie dann doch im Fluss gelandet, obwohl es eigentlich schon zig Songs mit diesem Titel gibt. Damit hat Ray Garveys Team ihn und Imran auch mal in einem kleinen Quiz konfrontiert.
2: How many songs have River in the title?
3: Cry Me a River, then Our Song Rivers, that's two.
4: Bruce Springsteen, The River.
3: Three, that's all. Let's just add a couple of zeros. 3,000.
4: 3,000.
3: No, 30,000.
4: No.
3: 30,000.
5: It's 10,000. Not too bad.
0: Knapp daneben, aber vielleicht wird ja dieser River ein Volltreffer. Ray Garvey und Imran, jetzt neu in SWR 3.

0: 10:30 Uhr ist es, das Neueste aus dem SWR3-Verkehrszentrum von Michael Spleth.
1: A6, Kaiserslautern Richtung Saarbrücken in Höhe Kaiserslautern West. Bergungsarbeiten, deswegen ist es hier gesperrt. 5 Kilometer Stau. A8, Stuttgart-Karlsruhe zwischen Pforzheim Süd und Pforzheim Ost. 4 Kilometer stockender Verkehr. Die B29 A in Richtung Stuttgart ist zwischen Winterbach und Remshalden-Grunbach wegen einer Unfallaufnahme gesperrt. 3 Kilometer Stau. 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
0: Hello.

0: meiner Liebe zu unserem New Pop Jingle erzählt, oder? Schon deshalb freue ich mich einfach jedes Jahr drauf. Klingt so toll. In 4 Wochen ist es soweit. Und schon heute haben wir nochmal neue Bands für euch im Line-Up. Konzerte, die ihr sogar komplett for free, also ohne Tickets sehen könnt, auf der Open-Air-Bühne. Und am New Pop Donnerstag sind das Nectar Wood und Boy Loco. SWR3 Musikredakteur Benedikt Wiele sagt uns, was diese Newcomer-Act so besonders macht.
1: Mit so einer Bandgeschichte wie die von Boy Loco kann eigentlich nur Gutes bei rauskommen. Der eine, Flynn, ist Sänger und Songwriter aus Irland, stand schon mit Luis Capaldi auf der Bühne und hat Hits wie den hier mitgeschrieben. Der andere, Tudor, ist Produzent und Musiker aus Wales und hat bisher an erfolgreichen Dance-Songs mitgearbeitet. Und mit Boy Loco machen die beiden jetzt ihr eigenes Ding. Elektronischer Folk-Pop. Live eine Mischung aus tanzbar und emotional. Und Nectar Wood könnte der nächste große Star aus England sein. Und das sagen nicht nur wir, sondern auch Sir Elton John. Der ist ja immer ganz vorne dran bei den besten und vielversprechendsten neuen Stimmen. Und für die britische Soul-Pop-Musikerin und Songwriterin hat Elton John jetzt sogar Klavier auf der gemeinsamen Ballade Wine into Water gespielt. So take me to the place where childhood lives. Mittlerweile tourt Nectar Wood in ganz Großbritannien und Europa. Genauso wie in Japan oder Australien. Gefühlvoll, lässig, melodisch und groovig. So sind ihre Konzerte.
0: Und da hören wir doch mal den nächsten großen Star aus England. Nectar Wood mit Roses in the Dark. Holen wir vor euch aufs New Pop dieses Jahr. Kostenlos.

0: Vorsicht, gefährliche Dinge liegen rum. Micha aus dem Verkehrszentrum.
1: Auf der A66 Wiesbaden Richtung Frankfurt in der Ausfahrt Wallau ein Metallteil im Kurvenbereich. Bitte vorsichtig fahren.

David Puentes, Golden Summer, neu in SWR 3. Zum Thema Arbeitszeugnisse hatten wir hier ja gerade mit einem Karrierecoach gesprochen und haben gehört, wie wichtig individuelle Informationen sind, dass der neue Arbeitgeber sieht, der alte hat sich Mühe gegeben und sich mit dem Mitarbeiter auch wirklich mal auseinandergesetzt. Nicht nur irgendwelche Standardfloskeln und Textbausteine benutzt. Mehr Leben in Arbeitszeugnis und Lebenslauf fordert der Coach. Und dazu haben sich auch viele von euch gemeldet. Unter anderem von SWR 3 Hörerin Katrin gab es eine Nachricht hier an die 0722211. Hallo liebes SWR 3 Team, ich bin seit über 20 Jahren Personaler. Ich gebe auf Zeugnisse nichts mehr. Wahrscheinlich sind sie verhandelt oder eingeklagt. Das Anschreiben wird für mich immer wichtiger, um das Leben und die Zukunftswünsche der Bewerbenden zu beleuchten. Leider wird in Deutschland die perfekte Bewerbung und nicht der perfekte Bewerber gesucht. Es zählt nicht das Können, nur die Ausbildung. Da muss dringend ein Umdenken stattfinden. Danke, dass ihr euch immer wieder Zeit nehmt, uns zu den Themen hier zu schreiben und uns auf eure Seite mitnimmt. Da freuen wir uns immer wieder drüber hier in SWR3 Now.

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9: Die Themen des Tages um 11 Uhr jetzt von Pia Ritter.
10: Aggressives Verhalten im Straßenverkehr nimmt zu. Die Bundeswehr schickt Löschhubschrauber ins Hohe Venn. Das Wetter, wolkenteils Regen und Gewitter, später trockener, 20 bis 26 Grad. Das Klima im Verkehr wird rauer, sagen die Unfallforscher der Versicherer in ihrer aktuellen Studie. Gemeint ist aggressives Verhalten wie Drängeln, Hupen, Ausbremsen, riskantes Einscheren, sagt die Leiterin der Unfallforschung beim Gesamtverband der Versicherer Zeidler.
11: Wir haben inzwischen 23 Werte, die wir de facto für Aggression ermitteln und es sind fast alle schlechter geworden, manche sogar deutlich. Die Entwicklung der Aggressionswerte, die sehen wir sowohl bei den Radfahrenden als auch bei den Autofahrenden mit steigender Tendenz. Das heißt, die unterscheiden sich nicht stark. Beim Autofahrer sagt tatsächlich jeder Zweite, dass er sich sofort abreagieren muss, wenn er sich im Straßenverkehr von anderen geärgert fühlt.
10: Immer wieder heißt es, Männer und jüngere Verkehrsteilnehmer seien besonders aggressiv. Das stimmt ein bisschen, sagt Sven Kästner aus der Wissenschaftsredaktion. Er hat sich den Bericht genauer für uns angesehen.
12: Es geht jeweils um Minderheiten innerhalb dieser Gruppen. Sowohl die Mehrheit der Jüngeren wie auch die Mehrheit der Männer, die sind entspannt unterwegs. Interessanterweise sehen die Unfallforscher kaum Unterschiede zwischen Leuten, die einen Kleinwagen lenken und Leuten hinterm Steuer großer, schneller Wagen. Und auch zwischen Auto- und Radfahrenden sind die Aggressionen ziemlich gleichmäßig verteilt. Das Schnippeln und Bedrängen ist auf dem Radweg ebenso verbreitet wie auf der Straße. Allerdings kann natürlich die Situation mit einem Auto gefährlicher werden.
10: Zu großen Waldbränden wie aktuell im Hohen Venn und der Eifel wird es aus Sicht von Fachleuten in Zukunft öfter kommen. Inzwischen seien auch immer öfter Orte betroffen, die keine klassischen Waldbrandregionen seien, hat der Präsident des Deutschen Forstwirtschaftsrats Haase im Deutschlandfunk gesagt. Das zeige deutlich, dass der Klimawandel voranschreite.
13: Wenn wir längere Hitzeperioden ohne Regen haben, trocknen die Böden aus. Insofern müssen wir uns überall darauf einstellen, dass wir verstärkte Vorsorge betreiben müssen. Und das heißt für uns als Waldbesitzende Waldumbau, Waldumbau, Waldumbau. Wir müssen von den reinen Nadelholzbeständen weg hin zu Mischwäldern.
10: Die Bundeswehr unterstützt Belgien bei der Bekämpfung des Großbrandes im Naturschutzgebiet Hohes Venn. 2 Löschhubschrauber würden bereitgestellt, so das Bundesverteidigungsministerium. Der Brand ist nach Angaben der Feuerwehr aktuell stabil, auch weil es begonnen hat zu regnen und kein Wind mehr weht. Das erste Modell des ersten E-Autos von Ferrari ist in den USA für 40 Millionen Dollar versteigert worden. Der Ferrari Luce ist ein Unikat und gilt als das teuerste je verkaufte Auto. Der Luce kommt voraussichtlich Ende des Jahres auf den Markt und soll dann 550.000 Euro kosten. Das Geld aus der Auktion soll komplett in die wohltätige Ferrari-Stiftung fließen. 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
9: Das Wetter in SWR 3 Land, es kommt Regen. Nicht überall, aber immerhin mal wieder Regen. Aus NRW breitete sich in Rheinland-Pfalz aus, wobei es am Nachmittag größtenteils hier schon wieder trocken ist. In der Mitte und im Süden von Baden-Württemberg regnet es zum Teil kräftig. Auch Gewitter sind dabei. Bis zum Abend zieht das aber auch ab Richtung Alpenrand. Dazu heute auch deutlich kühler, zwischen 20 Grad in Jünkerath und 26 in Rust bekommen wir. Morgen auch bewölkt und zeitweise Regen in Südbaden trocken mit ein bisschen Sonne. 11.03 Uhr ist es, das Neueste aus dem SWR3-Verkehrszentrum, hat Michael Splitt.
14: Bitte vorsichtig fahren auf der A5 Frankfurt Richtung Karlsruhe zwischen Bensheim und Heppenheim. Da liegt ein aufgeklappter Regenschirm auf der Fahrbahn. A3 Frankfurt Richtung Köln zwischen Kelsterbach und Mönchhofdreieck 4 Kilometer stockender Verkehr. A6 Kaiserslautern Richtung Saarbrücken in Höhe Kaiserslautern West. Bergungsarbeiten, 3 Kilometer Stau. A8 Stuttgart Richtung Karlsruhe zwischen Pforzheim Süd und Pforzheim Ost 4 Kilometer stockender Verkehr. Und die B29 Aalen Richtung Stuttgart zwischen Winterbach und Remshalden-Grunbach 3 Kilometer Stau. Die Unfallstelle ist mittlerweile geräumt. Infos jederzeit auf swr3.de. Allen unterwegs eine gute Fahrt.
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9: Mit Dennis Tinatalo. Wenn ihr eine Katze habt oder vielleicht nicht so der Katzenfreund seid, aber vielleicht umschulen wollt auf Katzenversteher, dann haben wir gleich wertvolle geheime Katzeninfos. Ganz wichtig, nicht mit Katzen schimpfen. Was nämlich sonst passiert, hören wir hier in 10 Minuten.
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1: Eigensinnig, unberechenbar, nicht zu bändigen. Diese Charaktereigenschaften holt man sich doch niemals freiwillig ins Haus. Doch, machen manche, die stehen da drauf und halten sich eine Katze. Das mag verstehen, wer will, aber nun, Katzen sind weit verbreitet in den Haushalten in SWR3-Land und weil wir niemanden im Stich lassen, informieren wir natürlich auch, wenn es wichtige neue Infos für Halter gibt. Und die gibt es, Daniela Hilb aus dem SWR3-Now-Kitty-Care-Team. Wir sollten auf keinen Fall zu streng mit Katzen sein und schon gar nicht mit denen schimpfen. Warum?
2: Also der Mensch denkt ja automatisch, wenn Minka jetzt irgendwas Blödes macht, muss ich der auch mal sehr laut und deutlich sagen, dass das so überhaupt gar nicht geht in meinem Leben. Problem, die versteht das falsch. Aha. Schimpfen steigert sogar die Wahrscheinlichkeit, dass du bald nochmal zum Beispiel ein zerkratztes Sofa oder so ein Häufchen neben dem Bett hast. Dr. Michael Delgado, Katzenexpertin und Wissenschaftlerin der University of California, sagt dazu, was wir Menschen als Zurechtweisung empfinden, registriert die Katze vor allem als Zuwendung. Und Zuwendung, ganz egal in welcher Form, ist aus Katzenperspektive immer noch besser als überhaupt gar keine Beachtung. Damit wird Schimpfen quasi ungewollt zu so einer Art Belohnung. Darum Ihr Tipp, belohnt und lobt das, was euch total gefällt bei eurer Katze und ignoriert komplett, was euch nicht passt.
1: Leute, ihr müsst umdenken. Fehlverhalten führt zu Schimpfen, führt zur Aufmerksamkeit, kann ich also nochmal machen. Das ist also das, was in einem Katzenhirn hängen bleibt. Spannend. SWR3-Land, habt ihr das bei euch mit euren Tieren, das müssen jetzt nicht unbedingt nur Katzen sein, auch schon beobachtet? Missverständnisse zwischen Mensch und Tier wollen wir heute hier sammeln. Herrchen sagt, Haustier macht. Eure lustigen Geschichten dazu jetzt gerne mal ins Studio schicken, per WhatsApp oder Signal oder gerne auch als Sprachnachricht. Hier nehmen wir besonders gerne an die 07 221 2011 hier in SWR3 Now.

0: Nicht mit Katzen schimpfen, wenn die irgendwas Böses gemacht haben, sonst machen die das wieder, um Aufmerksamkeit von uns zu bekommen. Von dieser wertvollen Anwenderinfo einer Katzenexpertin hatten wir es hier gerade her, in SWR3 Now. Und dazu haben sich viele von euch gemeldet. Doris zum Beispiel: Hey Dennis, es ist ein Missverständnis. Kein Mensch hält sich eine Katze. Diese hält sich ihren Menschen als Dosenöffner, Türöffner, Toilettenpersonal und so weiter. Grüßt sie hier aus Karlsruhe mit Kater Vize. Okay. Michael aus Pleit hat sich auch noch gemeldet an der 0722120011.
1: Mein Kater ist wie ein Hund. Wenn ich den zurechtweise, dann macht er das auch. Der kommt nachts um 3 Uhr nach Hause, mautzt rum, so nach dem Motto: Alter, steh auf, ich will Futter.
0: Ja.
1: Dann sage ich: Halt die Fresse, leg dich hin und penne. Er legt sich hin und wartet, bis ich aufstehe und ihm Futter mache.
0: Wirklich?
1: Ja, das macht er.
0: Dann ist der aber anders als andere Kater.
1: Ja, der ist genauso anders als andere wie ich.
0: Dann passt er gut zusammen.
1: Ja, also, ja, wir sind ein Top-Team. Der geht mit mir spazieren, läuft bis zur Reviergrenze mit und wartet dann auf mich, bis ich wieder zurückkomme.
0: Also das heißt, du kannst das nicht bestätigen. Der Kater macht, was du sagst, und macht das dann auch nicht deswegen wieder, weil du mit ihm geschimpft hast.
1: Nee, definitiv nicht. Aber der macht auch nichts, ne? Der ist, wie soll ich sagen, problemfrei.
0: Ja. Gut, Katzen sind halt auch bei wissenschaftlichen Erkenntnissen manchmal eigensinnig. Sonja hat noch geschrieben: Hallo Dennis, das gilt nicht nur für Katzen, Kinder reagieren genauso. Und manche Männer auch, habe ich festgestellt.

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5: 11.32 Uhr ist es, das Neueste aus dem SWR3-Verkehrszentrum, hat Michael Spleth.
6: Bitte vorsichtig fahren auf der A81 Singen Richtung Stuttgart zwischen Herrenberg und Schönbuchtunnel. Eine ungesicherte Unfallstelle auf der linken Spur. A3 Frankfurt Richtung Köln zwischen Kelsterbach und Mönchhofdreieck. Unfall auf der linken Spur, 4 Kilometer Stau hier. A6 Heilbronn Richtung Mannheim zwischen Sinsheim, Steinsfurt und Wiesloch-Auenberg. Ebenfalls 4 Kilometer Stau, Verzögerung rund 20 Minuten. A6 Kaiserslautern, Saarbrücken in Höhe Kaiserslautern West, Bergungsarbeiten, der Abschnitt ist gesperrt, 3 Kilometer Stau. A8 Stuttgart Richtung Karlsruhe zwischen Pforzheim Süd und Pforzheim Ost, 4 Kilometer stockender Verkehr. Dann die A81 Singen Richtung Stuttgart zwischen Herrenberg und Schönbuchtunnel, Unfallaufnahme. Mehrfach kurzfristige Sperrungen, 2 Kilometer Stau. Die B31 Friedrichshafen Richtung Stockach ist zwischen Überlingen Ost und Überlingen wegen einer Unfallaufnahme gesperrt. Wer sich auskennt, sollte das Gebiet meiden. Infos jederzeit über die SWR3 Stauhotline 07221 9282. Allen unterwegs eine gute Fahrt.
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5: Hallo.

0: SR3 hier am Montagvormittag. Der Gang im Bus oder in der Bahn ist wieder voll mit stehenden Menschen, weil andere lieber allein sitzen und keine Lust auf andere Menschen neben sich haben. Wichtig ist, dem Problem erstmal einen Namen zu geben.
1: Ausdrücke, die der deutschen Sprache fehlen.
2: Entschuldigung? Entschuldigung?
3: Oh, ich? Ja, bitte?
2: Sitzt hier auf dem Platz mit den ganzen Sachen jemand oder sind es Ihre Sachen?
3: Also, das sind meine Sachen. Also, so, der Platz ist also frei.
2: Danke. Aber gute Nebensitztäuschung.
3: Ja, danke. Fast hat's geklappt.
1: Nebensitztäuschung. Im Zug den leeren Platz neben sich mit den eigenen Sachen so dekorieren, dass es aussieht, als würde jemand anderes dort sitzen, mit dem Ziel, dass sich dort niemand hinsetzt. Höre und wiederhole. Nebensitztäuschung.
0: Wichtig fände ich auch, den Menschen einen Namen zu geben, die diese Nebensitztäuscher so ansprechen. Wir nennen sie Nebensitztäuschungsentlarver. Hier ist SWR3 Now.

0: Hier ist SWR3, jetzt mit den Gedanken von Jenny Berger von der Evangelischen Kirche.
1: Er war wahrscheinlich ein ganz normaler 18-Jähriger, hat mit 14 die Schule beendet und eine Ausbildung als Maurer gemacht. Er war das dritte von 4 Kindern, hatte 3 Schwestern. Sein Name war Peter und er lebte mit seinen Eltern in Berlin-Weißensee. Peter ist erschossen worden. Er wollte von Ost nach West-Berlin. Ein Jahr zuvor wurde die Mauer gebaut, die den Osten vom Westen getrennt hat. In Berlin ging diese Mauer teilweise durch Häuser, trennte Familien, Straßenzüge, Menschen, die sich liebten. Peter Fechter wollte gemeinsam mit einem Arbeitskollegen über diese Mauer klettern und in den Westen fliehen. Seine Schwester wohnte dort und er wollte Freiheit. Die Möglichkeit, selbst zu entscheiden, was er tut, lernt, wen er liebt und wie seine Zukunft aussieht. Im Osten war das so nicht möglich. Die SED wollte das nicht. Sie haben ihre Bürgerinnen und Bürger kontrolliert, unterdrückt, bestimmt. Wer sich nicht angepasst hat, wurde bespitzelt und bestraft. Als Peter Fechter auf die Mauer geklettert ist, wurde er von mehreren Schüssen getroffen. 3 DDR-Polizisten haben auf ihn gefeuert. Sein Arbeitskollege wurde nicht verletzt, konnte in den Westen fliehen. Peter Fechter fiel auf die Ostseite der Mauer zurück und verblutete dort. Was in der DDR geschehen ist, das wird heute oft klein geredet. So schlimm war es ja nicht, es gab ja auch Gutes. Vielleicht stimmt das in manchen Bereichen. Für Peter Fechter war es so schlimm in der DDR, dass er fliehen wollte. Und dann wurde er von der eigenen Polizei erschossen und erstmal einfach liegen gelassen. Das darf in einem Rechtsstaat nicht passieren. Peter Fechter wollte nichts Besonderes. Er wollte einfach in Freiheit leben. Dass ihn dieser Wunsch das Leben gekostet hat, dürfen wir nicht vergessen. Nicht, weil wir in der Vergangenheit leben sollen, sondern weil wir die Freiheit, in der wir heute leben, nie für selbstverständlich halten sollten.

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4: Die Themen des Tages um 12 Uhr jetzt von Pia Ritter.
5: Immer mehr junge Menschen sind ohne Job und ohne Ausbildung. Regen unterstützt die Feuerwehr in Schramberg. Das Wetter langsam von Norden trockener, 20 bis 26 Grad. Auf der einen Seite suchen viele Betriebe dringend noch Auszubildende. 162.000 Plätze sind noch unbesetzt, hat die Chefin der Bundesagentur für Arbeit Nahles gerade erst mitgeteilt. Gleichzeitig haben immer mehr junge Menschen keinen Job und keine Ausbildung. Details von Lilly-Marie Hilscher aus Frankfurt.
6: 2025 lag die sogenannte NEET-Quote in Deutschland bei 10%. Das zeigen aktuelle Zahlen der Europäischen Statistikbehörde Eurostat. NEET heißt Not in Employment, Education or Training. Das bedeutet, diese jungen Menschen zwischen 20 und 24 Jahren lernen nicht, sie studieren nicht und sie arbeiten nicht. Im europäischen Durchschnitt trifft das auf fast 13% der jungen Menschen zu. Besonders groß ist der Anteil in Rumänien.
5: Zu den Gründen sagt die Statistik nichts aus, nennt aber ein paar Details zur Verteilung.
6: Besonders oft trifft es dem Statistischen Bundesamt zufolge junge Frauen. Sie sind etwas häufiger außen vor als junge Männer. Und auf dem Land sind weniger junge Menschen betroffen als in den Städten. Die Folgen können schwer wiegen. Wer lange ohne Job oder Ausbildung bleibt, findet später schwerer Arbeit. Das kann zu sozialer Ausgrenzung und Frust führen.
5: Der Waldbrand in Schramberg im Kreis Rottweil breitet sich nicht weiter aus, auch dank des Regens. Die Hanglage hatte der Feuerwehr die Arbeit erschwert. Für die Löschwasserversorgung mussten verschiedene Wege gefunden werden, sagt Kommandant Patrick Wörle.
7: Im Bereich Bergseite haben wir einmal einen Löschteich angezapft. Zusätzlich haben wir dann aber auch das Freibad der Stadt Schramberg soweit zur Löschwasserentnahme herangezogen, wo wir den Pendelverkehr immer wieder bespeisen. Im Bereich des Abschnittes Mitte kommt das Wasser über den Pendelverkehr, wo wir die Fahrzeuge aber aus dem Hydrantennetz beim Feuerwehrgerätehaus in Schramberg befüllen. Und für den unteren Einsatzabschnitt haben wir sowohl eine unabhängige Löschwasserversorgung aus dem Hydrantennetz wie aber auch Pendelverkehr, wo wir in der Nachbargemeinde Lauterbach die Fahrzeuge befüllen.
5: In Moskau haben Sicherheitskräfte Dutzende Unterstützer der Antikriegspartei Jabloko festgenommen. Das hat Jabloko-Chef Rybakov mitgeteilt. Er fordert ein Ende der Einschüchterungsversuche durch die Polizei. Seine Partei darf voraussichtlich nicht an der russischen Parlamentswahl in 4 Wochen teilnehmen. Das oberste Gericht Russlands hatte Jabloko die Zulassung entzogen. Die Stimmung auf den Straßen wird aggressiver, das sagen die Unfallforscher des Gesamtverbands der Versicherer. Sie haben in einer Studie 23 aggressive Verhaltensweisen wie Drängeln, Hupen, Ausbremsen oder riskantes Einscheren untersucht. Fast alle Werte seien in den vergangenen 10 Jahren schlechter geworden. Das gelte sowohl für Auto- als auch für Radfahrer. 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
4: Das Wetter für SWR Dreiland vom Rheinland bis zum Bodensee. Gernot Schütz aus dem Wetterteam. Der Regen wird langsam weniger.
8: Zuerst passiert das in Rheinland-Pfalz und im Norden Baden-Württembergs. Hier lockern die Wolken später auch ein bisschen auf. Bis zum Abend ziehen sich die Regenfälle und Gewitter in den äußersten Süden von Baden-Württemberg zurück. Die Höchstwerte liegen zwischen 20 Grad im Rothaargebirge und 26 Grad in der Ortenau. Morgen breitet sich dann neues Regengebiet zuerst in Rheinland-Pfalz, später auch in Baden-Württemberg aus. Zwischendrin gibt es im Laufe des Tages auch längere trockene Phasen. Gänzlich trocken bleibt es von Südbaden bis nach Oberschwaben. Die Temperaturen steigen auf 19 Grad im Westerwald und bis 28 Grad am Hochrhein.
4: Es ist 12.03 Uhr, das Neueste aus dem SWR3-Verkehrszentrum. Vorsicht auf der A5 Frankfurt-Kassel. Zwischen Nordwestkreuz Frankfurt und Bad Homburger Kreuz steht ein defektes Fahrzeug auf der rechten Spur im Baustellenbereich. Und hier sind Menschen auf der Fahrbahn. Vorsicht auf der A6 Heilbronn-Mannheim. In Höhe Sinsheim-Süd steht ein defektes Fahrzeug auf der rechten Spur auch. A1 Saarbrücken-Trier. Am Kreuz Saarbrücken ist die Überleitung zur A8 Richtung Neunkirchen wegen Reinigungsarbeiten gesperrt. A3 Frankfurt-Köln zwischen Frankfurter Kreuz und Mönchhof-Dreieck eine Unfallaufnahme. Die beiden linken Spuren sind gesperrt. 4 Kilometer Stau und 5 Kilometer stockender Verkehr. A48 Dreieck-Vulkaneifel Richtung Koblenz. Die Einfahrt Kaisersesch ist wegen einer Baustelle bis 15 Uhr gesperrt. A6 Heilbronn-Mannheim zwischen Sinsheim-Steinsfurt und Wiesloch-Auenberg 4 Kilometer Stau, 20 Minuten Verzögerung. A6 Kaiserslautern Richtung Saarbrücken in Höhe Kaiserslautern West. Wegen Reinigungsarbeiten ist die Strecke hier aktuell gesperrt. 3 Kilometer streckenweise stockender, Rückstau ab dem Kreuz, Dreieck Kaiserslautern. A60 Mainz Richtung Rüsselsheim. Die Ausfahrt Ginsheim-Gustavsburg ist wegen eines querstehenden LKW blockiert. Die A81 Singen Richtung Stuttgart wird zwischen Herrenberg und Schönbuchtunnel wegen einer Unfallaufnahme auf allen Fahrstreifen mehrfach kurzfristig gesperrt. 4 Kilometer Stau hier. Frisch reingekommen noch Vorsicht auf der A7 Ulm Richtung Füssen zwischen Föhringen und Illertissen. Ein Unfall mit mehreren Fahrzeugen. Die linke Spur ist hier blockiert und es sind Menschen auf der Fahrbahn. Und in Stuttgart ist die B10 zwischen Dreieck-Neckar-Park und Stuttgart-Ost wegen einer Baustelle gesperrt. Kommt gut an.
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4: Mit Dennis Tienert, hallo. Ausbleibender Wind und etwas Regen, das macht der Feuerwehr im Kampf gegen die Waldbrände in Deutschland gerade Hoffnung. Hunderte Kräfte sind gerade auch in Monschau in der Eifel und in Schramberg in Bad Baden-Württemberg im Einsatz. Auf die aktuelle Lage hier schauen wir im SWR3 Top-Thema gegen 11:45.
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1: In mehreren Bundesländern kämpfen Feuerwehr und Hilfskräfte gegen Waldbrände. Besonders betroffen ist Nordrhein-Westfalen. Hier waren allein im Hürtgenwald in der Eifel in der Nacht 400 Leute im Einsatz. Eine Sprecherin hat gesagt, die Lage sei weiter unter Kontrolle. Gute Nachrichten auch von der deutsch-belgischen Grenze. Da breitet sich der Brand im belgischen Naturschutzgebiet Hohes Venn nicht mehr in Richtung deutscher Grenze und damit nach Monschau in der Eifel aus. Tobias Schell von der Feuerwehr Monschau gibt aber noch keine Entwarnung.
2: Die Lage ist immer noch brisant und wird ständig von uns begutachtet und bewertet. Und die Kollegen sind auch immer noch vor Ort und ja, leider nur ein Tropfen auf den heißen Stein.
1: Zur aktuellen Lage in Monschau, SWR3 NRW-Reporter Ingo Wagner.
3: Hier in der Einsatzleitung in Monschau-Kalter Herberg, da herrscht erstmal vorsichtiger Optimismus. Denn durch den Regen und dadurch, dass es im Augenblick ziemlich windstill ist, da hat sich die Lage etwas entspannt. Aber es ist natürlich noch viel zu früh, um Entwarnung zu geben, sagt die Feuerwehr. Denn der Regen allein, der reicht nicht aus, um den Brand zu löschen. Dazu haben sich auch die Glutnester viel zu tief in den Boden hineingefressen. Viel wird auch noch vom Wind abhängen, denn wenn der im Laufe des Tages wieder etwas stärker wird, könnte er den Brand durchaus noch mal neu anfachen.
1: Einen weiteren Waldbrand gibt es in Schramberg im Kreis Rottweil. SWR3 Baden-Württemberg-Reporter Hardy Feist.
4: Es hat eben heftig angefangen zu regnen und auch der Hubschrauber mit dem Löschsack ist inzwischen eingetroffen. Die Lage ist aber immer noch sehr angespannt. Offene Feuer sind zwar derzeit nicht zu sehen, aber es sind nach wie vor sehr viele Glutnester im Wald und auch die Hitze im Wald sei sehr groß, heißt es von der Feuerwehr. Das ist gut an den Rauchsäulen zu sehen, die aus dem Wald aufsteigen. Was gestern Abend als kleiner Vegetationsbrand gemeldet wurde, so gegen 5:30 war das, hat sich innerhalb kürzester Zeit zu einem erheblichen Waldbrand ausgeweitet. Die Feuerwehr war und ist mit hunderten Leuten im Einsatz, unterstützt auch vom THW und eben mit Hubschraubern der Polizei. Gestern wurde sogar noch ein Flugfeldlöschfahrzeug aus dem Automuseum hier in Schramberg reaktiviert und eingesetzt, um das Feuer in Schach zu halten. Das ist soweit auch gelungen. Teilweise ist der Brand auch unter Kontrolle, heißt es jetzt, aber eben noch nicht auf der ganzen Fläche.
1: Und auch wenn sich die Lage in Schramberg noch nicht komplett entspannt hat, schon jetzt gibt's ein fettes Dankeschön von Dorothee Eisenlohr, der Oberbürgermeisterin von Schramberg.
5: Dankbar bin ich echt über die große Unterstützung und auch die Solidarität. Aus ganz Baden-Württemberg sind Einsatzkräfte hier. Wir haben mehrere Spezialfahrzeuge auch vor Ort, Waldbrandlöschfahrzeuge zum Beispiel aus Reutlingen und Freiburg. Und ich hoffe einfach, dass jetzt mit vereinten Kräften die Lage in den Griff gekriegt werden kann.
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wild. Gefahrenstelle aus dem Verkehrszentrum. Vorsicht auf der A67 Darmstadt-Mönchhof-Dreieck. In der Ausfahrt Büttelborn liegt ein Betonklotz auf der Fahrbahn. Und Vorsicht auch auf der A8 Stuttgart-München zwischen Märklingen und B10 Ulm-West. Ein umgestürzter Wohnwagen auf der rechten Spur und dem Standstreifen. Fahrt vorsichtig, kommt gut an mit SWR3. Und jetzt Schweden meets Belgien. Die beiden hätte ich jetzt auch nicht zusammenbekommen. Also vermutet, dass die mal was zusammen machen. Einmal Tove Lo aus Schweden und Stromae. Aber das klappt. Die Fleur heißt der neue Song. Tove Lo und Stromae, ganz neu in SWR3.

0: 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Mainz, wolkig, 16 Grad, Laupheim, mäßiger Regen, 21 Grad und Bad Marienberg bedeckt 15 Grad. Gleich ist es 12.30 Uhr, das Neueste aus dem SWR3-Verkehrszentrum A1 Saarbrücken Richtung Trier. Am Kreuz Saarbrücken ist die Überleitung zur A8 Richtung Neunkirchen wegen Reinigungsarbeiten gesperrt. A3 Frankfurt-Köln zwischen Frankfurter Kreuz und Mönchhof-Dreieck eine Unfallaufnahme. Die beiden linken Spuren sind gesperrt. Hier 4 Kilometer Stau und 5 Kilometer stockender Verkehr. Die A45 Gießen Richtung Hagen zwischen Wetzlarer Kreuz und Herborn Süd. Die rechte Spur ist wegen Bergungsarbeiten gesperrt, 5 Kilometer Stau. A48 Dreieck Vulkaneifel Richtung Koblenz. Die Einfahrt Kaisersesch ist wegen einer Baustelle bis 15 Uhr gesperrt. A6 Heilbronn Richtung Mannheim zwischen Sinsheim, Steinsfurt und Sinsheim eine Unfallaufnahme. Ein defekter LKW steht hier auf dem Standstreifen. 6 Kilometer Stau und ihr braucht ungefähr 25 Minuten länger. A6 Kaiserslautern Richtung Saarbrücken in Höhe Kaiserslautern West. Wegen Bergungsarbeiten ist die Strecke hier aktuell gesperrt. 6 Kilometer Rückstau ab dem Dreieck Kaiserslautern. A8 Stuttgart-Karlsruhe zwischen Heimsheim und Rastette-Pforzheim Nord. 8 Kilometer stockend. Verzögerung bis zu einer Viertelstunde. Die A81 Singen Richtung Stuttgart wird zwischen Herrenberg und Schönbuchtunnel wegen einer Unfallaufnahme auf allen Spuren mehrfach kurzfristig gesperrt. 4 Kilometer Stau hier. Und in Stuttgart ist die B10 zwischen Dreieck-Neckar-Park und Stuttgart-Ost wegen einer Baustelle gesperrt.
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0: Hallo.

0: Hallo, hier ist SWR3 Now. Kann man Liebe berechnen? Ein französischer Matheprofessor meint ja und hat wohl tatsächlich eine Formel der Liebe gefunden. Diese Formel soll Muster aufdecken, die unsere Beziehungen prägen und voraussagen, ob unsere Liebe hält oder nicht. Mit Differentialgleichungen. Na klar, wie denn auch sonst? Daniela Hilb aus dem SWR3 Now Team. Dieser Prof lädt uns dazu ein, ich zitiere mal, die Welt und die Liebe mit den vereinfachenden Augen eines mathematischen Modellierers zu betrachten. Du hast dir diese Gleichung angeschaut. Wie einfach ist das wirklich?
1: Also nun, ich als, sagen wir mal, nicht wirklich matheaffiner Mensch, fand den Ansatz etwas skurril, da durchzublicken. Naja, aber vielleicht holt es den einen oder anderen ja ab. Diese Gleichung, die der Mathe-Prof Laurent Pujot-Mirjouet da aufstellt, soll ja für Paare auf der ganzen Welt gelten.
0: Ja.
1: Also Achtung, auf der linken Seite steht P in Klammer T. Das ist das Liebesgefühl eines Partners, beziehungsweise die Veränderungsrate dieses Liebesgefühls, die damit ausgedrückt wird. Auf der anderen Seite steht zum Beispiel E für den Erosionsfaktor. Klingt nicht gut, ist es auch nicht, die elendige Gewohnheit und Routine, die sich halt irgendwann in jeder Beziehung mal einschleicht nach Jahren.
0: Ja.
1: Außerdem gibt es auf dieser Seite dann auch G-TK. Damit werden zufällig auftretende positive, manchmal auch negative Ereignisse zu einem gewissen Zeitpunkt erfasst. Zum ersten Mal Eltern werden zum Beispiel, Beförderung, erfahren, dass der andere fremdgegangen ist, solche Sachen. R-T kommt ebenfalls vor, nämlich die Reaktion des Partners auf so ein Ereignis. Kann eine Entschuldigung sein, Geste der Zuneigung, was auch immer. Und Achtung, M taucht auf. Das ist ein sehr kritischer Stellenwert. Liegt das Gefühl nämlich unter M, taumelt es quasi direkt Richtung Null und dann folgt unweigerlich die Trennung.
0: Dani, mir ist schwindelig.
1: Warum? Verstehe ich gar nicht.
0: M steht also nicht nur für Miteinander, sondern eher für Mon Dieu. Ich bin da mal weg.
1: Oui.
0: Ansonsten vielleicht zwischendurch mal eine Buchstabensuppe zusammenlöffelt oder sowas. Da kriegt ihr bestimmt auch eine passende Formel zusammen. Hier ist SWR3 Now.

0: Kolleginnen in diesen Positionen praxisfremd, nicht vom Fach, was oft zu Misskommunikation führt. Er selbst sagt deshalb auch, Arbeitszeugnisse von vorherigen Firmen sind eigentlich für die Katz.
1: Ich lege momentan überhaupt keinen Wert auf Zeugnisse, weil ich vergleiche das irgendwie immer mit Fußballvereinen. Wenn ein neuer Trainer kommt oder wenn ein neuer Spieler in den Verein kommt, entweder er passt sich an oder er passt sich nicht an. Und man sieht es ja oftmals wirklich im Sport, sobald, sage ich jetzt mal, irgendwo ein Spieler einen Verein wechselt, auf einmal blüht er auf. Oder in einem anderen Verein geht er unter. Also es kommt zu 99% eigentlich nur um die Umgebung und auf die Führung an.
0: Danke für die vielen Rückmeldungen von euch hier in SWR3 Now.

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4: Die Themen des Tages um 13 Uhr mit Pia Ritter.
5: Apple ändert seine Regeln beim App-Tracking für Werbung. UN-Vertreter beraten über die weltweit zunehmende Wüstenbildung. Das Wetter langsam von Norden trockener, 20 bis 26 Grad. Spannende Entwicklung für Nutzer von Apple-Geräten. Der US-Konzern ändert seine Regeln rund um personalisierte Werbung auf iPhones und iPads. Es geht um die Benachteiligung von Drittanbietern bei Tracking-Daten. Darüber gab es Beschwerden beim Bundeskartellamt. Jörg Sauerwein aus Bonn.
6: Auf dem Smartphone mal kurz nach Sportschuhen gesucht und plötzlich ploppt in allen möglichen Apps Werbung für Schuhe auf. Möglich macht das sogenannte Tracking. Apps beobachten im Hintergrund das Verhalten, sammeln Daten und zeigen dann passende Werbung. Um die eigenen Nutzer vor dem Zugriff der Werbeindustrie zu schützen, hatte Apple vor gut 5 Jahren ein neues System eingeführt. Der Haken daran: Die Nutzer konnten das Tracking in Apps von anderen Anbietern zwar verhindern, Apple aber nutzte die selbst gesammelten Daten fleißig weiter für personalisierte Werbung.
5: Das Bundeskartellamt hatte klargestellt, Apple darf die eigenen Angebote nicht besser behandeln als die seiner Wettbewerber und akzeptiert die von Apple angebotenen Veränderungen.
6: Bisher abschreckende Symbole oder Formulierungen in den Abfragefenstern von Apps zum Beispiel sollen jetzt angepasst und neutral gestaltet werden. Die Herausgeber von Apps sollen außerdem die Möglichkeit bekommen, besser zu erklären, welche Bedeutung die personalisierte Werbung für ihr Angebot hat. Mit den Zugeständnissen kommt Apple auch möglichen Bußgeldern in Deutschland zuvor. In Frankreich und Italien hatten die Wettbewerbsbehörden im vergangenen Jahr wegen der Tracking-Regeln bereits Bußgelder von insgesamt knapp 250 Millionen Euro gegen Apple verhängt.
5: Jeder Zehnte der 20- bis 24-Jährigen in Deutschland hat vergangenes Jahr, hart ausgedrückt, nichts gemacht. Das zeigen Zahlen des Statistischen Bundesamtes. ARD-Finanzredakteurin Lilli-Marie Hiltscher.
7: Das bedeutet, diese jungen Menschen zwischen 20 und 24 Jahren lernen nicht, sie studieren nicht und sie arbeiten nicht. Besonders oft trifft es dem Statistischen Bundesamt zufolge junge Frauen. Sie sind etwas häufiger außen vor als junge Männer. Und auf dem Land sind weniger junge Menschen betroffen als in den Städten. Die Folgen können schwerwiegen. Wer lange ohne Job oder Ausbildung bleibt, findet später schwerer Arbeit. Das kann zu sozialer Ausgrenzung und Frust führen.
5: Vertreter der Vereinten Nationen beraten ab heute in der Mongolei über die zunehmende Trockenheit und Wüstenbildung weltweit. Konkret geht es vor allem darum, wie die Entwicklung aufgehalten und schon trockene Gebiete zurückgewonnen werden können. Mittlerweile gelten zwischen 35 und 40% der Erdoberfläche als Wüsten- oder Trockengebiete. 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
4: Das Wetter für SWR Dreiland vom Rheinland bis zum Bodensee. Gernot Schütz aus unserem Wetterteam. Die Regenfälle lassen langsam nach.
8: Zuerst passiert das in Rheinland-Pfalz und im Norden Baden-Württembergs. Hier lockern die Wolken später auch ein bisschen auf. Bis zum Abend ziehen sich die Regenfälle und Gewitter in den äußersten Süden von Baden-Württemberg zurück. Die Höchstwerte liegen zwischen 20 Grad im Rothaargebirge und 26 Grad in der Ortenau. Morgen breitet sich dann neues Regengebiet zuerst in Rheinland-Pfalz, später auch in Baden-Württemberg aus. Zwischendrin gibt es im Laufe des Tages auch längere trockene Phasen. Gänzlich trocken bleibt es von Südbaden bis nach Oberschwaben. Die Temperaturen steigen auf 19 Grad im Westerwald und bis 28 Grad am Hochrhein.
4: Es Jetzt ist gleich 1:04, das Neueste aus dem SWR3-Verkehrszentrum. Die A3 Frankfurt Richtung Köln zwischen dem Frankfurter Kreuz und dem Mönchhof-Dreieck. Eine Unfallaufnahme, die beiden linken Spuren sind gesperrt. 4 Kilometer Stau und 5 Kilometer stockender Verkehr noch obendrauf. Dann die A45 Gießen Richtung Hagen zwischen dem Wetzlarer Kreuz und Herborn Süd. Die rechte Spur ist wegen Bergungsarbeiten gesperrt, 5 Kilometer Stau. A48 Dreieck Vulkaneifel Richtung Koblenz. Die Einfahrt Kaisers-Esch ist wegen einer Baustelle bis 15 Uhr gesperrt. A6 Kaiserslautern Richtung Saarbrücken in Höhe Kaiserslautern West ist die Autobahn wegen Bergungsarbeiten gesperrt. 5 Kilometer Rückstau ab dem Dreieck Kaiserslautern. A60 Mainz Richtung Rüsselsheim. Die Einfahrt Ginsheim-Gustavsburg ist nach einem Unfall mit einem LKW aktuell gesperrt. Dann haben wir die A7 Ulm Richtung Füssen zwischen Föhringen und Illertissen. Unfallaufnahme und stockender Verkehr. Die Feuerwehr regelt den Verkehr. Verzögerung bis zu einer Viertelstunde. A8 Karlsruhe Richtung Stuttgart zwischen dem Kreuz Stuttgart und Stuttgart-Möhringen. 5 Kilometer stockender Verkehr. Verzögerung auch hier bis zu einer Viertelstunde. A8 Stuttgart Richtung München zwischen Märklingen und der B10 Ulm-West. Unfallaufnahme auf der rechten Spur und dem Standstreifen. 4 Kilometer Stau, Verzögerung bis zu 30 Minuten. Die A81 Singen Richtung Stuttgart zwischen Herrenberg und dem Schönbuchtunnel wird die Autobahn wegen einer Unfallaufnahme mehrfach kurzfristig gesperrt. 7 Kilometer Stau und in Stuttgart ist die B10 zwischen dem Dreieck Neckarpark und Stuttgart Ost wegen einer Baustelle gesperrt. Kommt gut an, Verkehrsinfos gibt's auf swr3.de.
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4: Hallo. Es ist wieder Zeit für ein wenig Chaos zu sorgen. Also wir bürsten jetzt den Sender 3 Stunden lang wieder gegen den Strich. Dai Dai von Shakira habe ich schon aus der Playlist gelöscht. Auch heute, ja, ja. Was darüber hinaus Hausverbot bei unserer exklusiven Party hier bekommt, das bestimmt eine oder einer von euch. Wer wird Fernzünder heute hier in der Show? Stichwort Fernzünder jetzt an die 07221 2011 per WhatsApp. Und dann schalten wir gleich den Zünder wieder gemeinsam scharf. Na, wer hat Bock auf Macht?
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0: hier ist SWR 3. Nicht wundern, dass hier im Hintergrund ist nur der Goldregen der Leichtathletik-Europameisterschaft, der noch niedergeht. Gestern ist die Leichtathletik-EM in Birmingham ja zu Ende gegangen. Wir dachten, wir nehmen das zum Anlass und starten gleich mal die Seichtathletik-Meisterschaften. So, was das bedeutet, das finden wir bestimmt bis 13.30 Uhr raus. Erstmal andere schlimme Dinge.
1: Fernsender aktiviert.
0: Es ist ja so, ein Expertengremium der Vereinten Nationen, 12 alleinerziehende Hundesitter und 4 tibetanische Mönche, sie alle haben unseren Playlist für gut befunden und jetzt kommt halt Alex aus Kuhart und hat die Macht, alles über den Haufen zu werfen. Hallo Alex!
2: Guten Nachmittag!
0: Hallo, ich grüße dich. Also wären wir hier beim Spiegel, würdest du die Überschrift der gefährlichste Mann im Südwesten kriegen. Aber gut, ist ein anderes Thema. Wie ist deine Stimmungslage heute?
2: Jetzt, wo ich Fernsehender sein darf, sehr, sehr gut.
0: Okay, kannst alles ausleben, was du schon immer ausleben wolltest. Hast du einen Bereich in deinem Leben, wo niemand dir reinreden darf? Organisation der Gewürzschublade oder sowas vielleicht?
2: Beim Kochen.
0: Beim Kochen?
2: Meine Frau versucht immer wieder, dass wenn ich was ausprobiere, sagt sie, oh, mach das doch nicht, aber ich mach's dann trotzdem, wenn auch geheim manchmal. Genau, Kochen ist so das eine, wo mir niemand reinreden darf.
0: Geheim die Macht ausüben, das funktioniert hier nicht. Es wird sehr öffentlich sein. Du weißt Bescheid, du kriegst die Geheimnummer jetzt gleich von mir und dann rufst du an, wann immer du möchtest, bis 16 Uhr und dann tauschen wir den Song, der gerade läuft, aus gegen einen, der dir besser gefällt. Du hast die Macht.
2: Ja.
0: Wunderbar. Wir sind gespannt, wann wir von dir hören. Während du SWR3-Land in deiner Gewalt hast, hören wir Musik. Schaus.
2: Wunderbar.
0: Love Tonight. Bis dann, Alex.

0: Also Alex, du lässt ja nichts anbrennen, gell?
1: Also das war heute echt schnell, dass ein Lied, das ich gar nicht mag, kommt.
0: Okay, Lola Young, Messi, nicht dein Ding, hiermit gelöscht. Stattdessen dürfen wir dir was anderes anbieten. Was darf es denn sein? Also für alle, die neu dabei sind, Alex aus Guhart ist unser Fernzünder. Er hat die Macht, das Programm einmalig zu unterbrechen und sich einen anderen Song dafür ins Programm zu holen. Was darf es denn sein?
1: Ich würde mir gerne Wellerman von Nathan Evans, heißt er, glaube ich, wünschen.
0: Der Wellerman.
1: Sehr lange nicht mehr gelaufen.
0: Das war so Corona-Zeit, glaube ich. Ohne das zu wollen. Okay, so gut habe ich natürlich vorliegen und kann ich dir anmachen. Kein Problem, du bist der Boss.
1: Wunderbar.
0: Ja, wunderbar.
1: Okay. Vielen Dank.
0: Alex, ich danke dir. Und falls ihr sagt, ach, das möchte ich ja auch mal machen. Also diese Machtposition fühlt sich bestimmt gut an, oder Alex?
1: Hervorragend, wenn man ein Lied rausschmeißen kann, das man nicht mag.
0: Gut, dann schickt ihr jetzt einfach das Stichwort Fernzünder an die 07221 2011 per WhatsApp und dann seid ihr morgen vielleicht schon Fernzünderin oder Fernzünder. Mach's gut, Alex, danke dir.
1: Gleichfalls, tschüss.

0: Der Wellerman, Sun Mei, The Venom. Sun Mei klingt auch wie die Hauptfigur aus irgendeinem Roman. Sun Mei. Nie scheint die Sonne, nie ist es heiß in diesem Sommer. Aktuelle Temperaturen in Siegen, bedeckter Himmel 17 Grad, in Pirmasens leichte Bewölkung 22 Grad und in Tauberbischofsheim auch viele Wolken bei ebenfalls 22 Grad. Jetzt ist es 13:30, das Neueste aus dem SWR3-Verkehrszentrum. Bitte Vorsicht auf der A7 Würzburg Richtung Ulm. Zwischen dem Kreuz Bibelried und Kitzingen liegt eine Radkappe im Baustellenbereich. Die A1 Saarbrücken Richtung Trier ist am Kreuz Saarbrücken in der Überleitung zur A8 Richtung Neunkirchen bis morgen früh um 8 Uhr gesperrt. A3 Frankfurt Richtung Köln. Zwischen dem Frankfurter Kreuz und dem Mönchhof Dreieck Unfallaufnahme. Die beiden linken Spuren sind gesperrt. 5 Kilometer Stau. A45 Gießen Richtung Hagen. Zwischen dem Wetzlarer Kreuz und Herborn Süd. Die Unfallstelle ist geräumt, 5 Kilometer Stau. A6 Heilbronn Richtung Mannheim. Zwischen Sinsheim-Steinsfurt und Sinsheim Baustelle nur 2 Spuren sind frei. 4 Kilometer stockender Verkehr, Verzögerung bis zu einer Viertelstunde. A6 Kaiserslautern Richtung Saarbrücken. In Höhe Kaiserslautern West ist die Autobahn wegen Bergungsarbeiten gesperrt. A8 Stuttgart Richtung München zwischen Märklingen und der B10 Ulm-West. Eine Unfallaufnahme auf der rechten Spur und im Standstreifen. 4 Kilometer Stau, Verzögerung bis zu 20 Minuten. A81 Singen Richtung Stuttgart zwischen Rottenburg und dem Schönbuchtunnel. Reinigungsarbeiten, 7 Kilometer Stau, Verzögerung bis zu 30 Minuten. Die B31 Stockach Richtung Friedrichshafen zwischen Immenstadt am Bodensee und Fischbach. Eine Unfallaufnahme. Für beide Richtungen ist abwechselnd nur eine Spur frei. 3 Kilometer Stau jeweils. Und die Meldung aus der Schweiz, A2 Luzern Richtung Gotthard, zwischen Wassen und Göschenen, 3 Kilometer Stauverzögerung bis zu 30 Minuten. Verkehrsinfos gibt's auf swr3.de. Gute Reise.
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0: Die Leichtathletik-Europameisterschaft ist vorbei. Gut, naja, dann machen wir ab heute halt einfach wieder das, was wir am besten können. Wir starten die
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0: Also wir haben gedacht, wir widmen uns den Dingen, die das Hirn so mittelmäßig bis gar nicht fordern. Und wir starten jetzt mit der Disziplin Filme. SWR3 Kinofrau Anna Wollner hat uns eine Siegertreppe mit den seichtesten Filmen gebaut. Anna, also wer steht ganz unten auf dem Treppchen?
2: Ja, Bronze ist bei mir PS, ich liebe dich. Hilary Swank spielt Holly, deren Mann Gary stirbt, die aber vorher eine ganze Reihe Briefe hinterlassen hat, die sie nach seinem Tod bekommt. Und die helfen ihr natürlich dabei, wieder zurück ins Leben zu finden. Das ist eigentlich, gebe ich zu, eine ziemlich traurige Geschichte. Aber der Film macht daraus sehr hemmungslos großes Gefühlskino. Subtil ist hier wirklich gar nichts. Man weiß eigentlich immer ziemlich genau, wann man lachen, weinen oder sich nach Irland wünschen soll. Perfekte Seichtathletik also.
0: Was macht für dich so ein seichtes Kino aus? Einfach nur ein Handlungsstrang. Und fertig.
2: Ein Handlungsschrank und fertig und bitte, bitte nicht nachdenken müssen.
0: Gut, dann kommen wir jetzt zu Platz 2. Wer kriegt Silber?
2: Ja, da gibt es, glaube ich, sogar 2 Handlungsstränge, aber das ist egal, weil das wird wettgemacht mit der Musik Mamma Mia. Ich glaube, viel mehr gute Laune bei gleichzeitig überschaubarer geistiger Anstrengung geht kaum. Meryl Streep, kurz zur Erinnerung, lebt auf einer wunderschönen griechischen Insel. Ihre Tochter will heiraten, lädt heimlich 3 Männer ein, weil jeder davon ihr Vater sein könnte. Das ist dann auch schon eigentlich alles, worum es geht. Ist auch egal, worum es geht, weil spätestens alle 5 Minuten irgendjemand einen ABBA-Song singt. Man hat Sonne, Meer, ziemlich viel Weißwein und Pierce Brosnan, der SOS singt und danach fühlt sich das eigene Karaoke automatisch gar nicht mehr so schlimm an.
0: Ah, wunderbar. Meine Mutter ist schon mal dabei bei Pierce Brosnan. So, jetzt brauchen wir natürlich noch unseren Sieger. Was ist für dich der seichteste Film überhaupt?
2: Seicht heißt ja nicht schlecht, ne? Das muss ich an dieser Stelle auch nochmal festhalten. Und für mich der seichteste, aber schönste Film, den ich immer wieder gerne gucke, ist Wie ein einziger Tag, The Notebook. Quasi die Königsdisziplin des romantischen Kitsches nach Nicholas Sparks. Ryan Gosling und Rachel McAdams verlieben sich als Noah und Ellie ineinander, werden getrennt, finden wieder zusammen. Und natürlich passiert das alles mit maximal großen Gefühlen. Es wird geküsst, gestritten, im Regen geküsst, geweint, gestritten und noch ein bisschen mehr geweint. Der Film drückt wirklich jeden Knopf, den eine Hollywood-Romanze so hat und das Faszinierende daran ist, es funktioniert trotzdem, egal wie oft man das Ganze schon gesehen hat. Du weißt genau, was kommt und sitzt am Ende trotzdem heulend auf dem Sofa. Das ist für mich eindeutig Gold in der SWR3 Seichtathletik. Völlig verdient an Wie ein einziger Tag.
0: Wunderbar. Also 3 Filme, die wir anmachen können, während wir nebenher Tolstoi lesen, um uns intellektuell ein wenig zu fordern. Dankeschön, Anna.
2: Sehr gerne.
0: Nächste Stunde warten wir hier in der Show dann durchs seichtere musikalische Gewässer. Die Seichtathletikmeisterschaften gehen weiter.

0: Was haben wir uns denn dabei gedacht? Jewel, Foolish Games, ja gut. Trüber Tag, wir wissen, wie wir den noch bedrückender kriegen. Mit Musik. Maria hat auch geschrieben, schade, dass der Fernzünder schon gedrückt hat. Ja, ich glaube, das ist so ein Liebhabersong, aber kann jetzt nicht jeder was mit anfangen. Schnell, Themenwechsel. 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
1: Tiffany Harris, eine super begabte Songwriterin aus Hamburg. Sie hat schon für Tokyo Hotel, Leonie oder Alle Farben geschrieben. Seit 2021 bringt sie auch eigene Musik raus. Und was so nach Leichtigkeit klingt, sind tiefe Auseinandersetzungen für mehr Selbstliebe.

spannend. Musiker Argyle. Der ist mit 18 von seiner Heimat Schottland nach Amsterdam gereist, ohne Rückreisepläne, hat von Straßenmusik gelebt, sich dann verliebt und ist für sie in die Schweiz gezogen. Heute, über 10 Jahre später, sein erstes Album. Und das zeigt, Musik kann so heilsam sein.

aus England, ja, live gesehen und kann sagen, Weltstar-Niveau. Tanzmoves wie bei The Jackson 5 oder Beyoncé. Und für seinen guten Freund Justin Bieber hat er auch schon Musik gemacht. Auch Sängerin Ray ist mega Fan. Kein Wunder, der klingt mit seinen Anfang 20 schon wie eine Soul.

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5: Es ist 14 Uhr, die Themen des Tages jetzt mit Pia Ritter.
6: Der Regen bringt etwas Entspannung im Waldbrandgebiet Hohes Venn. Die Bundeswehr hat ihr Personalziel für 2026 erreicht. Das Wetter langsam von Norden trockener, 20 bis 26 Grad. Seit dem frühen Morgen regnet es im Brandgebiet Hohes Venn in Belgien und es ist aktuell windstill. Weitere Evakuierungen sind momentan in Belgien und auch auf deutscher Seite in Monschau nicht geplant. Zur aktuellen Lage aus Belgien, Sabrina Fritz.
7: 3000 Hektar Moorlandschaft sind zerstört. Schon jetzt gilt der Brand als der größte in der Geschichte des Landes. Das Hohe Venn ist einer der größten Moorlandschaften Europas. In den letzten Jahren wurde es mehr und mehr ausgetrocknet. Der trockene Torf ist ein dankbarer Nährboden für das Feuer. Die Feuernester am Boden sind von den Feuerwehrleuten schwer zu löschen. Deutschland und die Niederlande haben Löschhubschrauber geschickt. Die belgischen Behörden wollen auch ermitteln, wie der Brand entstehen konnte. Doch dafür müssen sie in das Brandgebiet gehen, was noch nicht möglich ist.
6: Generell gilt, wenn es wochenlang nicht regnet und auf den Waldböden auch trockene Zweige, Nadeln oder Laub liegen, wirkt das wie ein Brandbeschleuniger. Was für das Umweltbundesamt das größte Waldbrandrisiko darstellt, Jakob Sachs aus der Umweltredaktion.
8: Die Hauptursache für Waldbrände ist nach Angaben des UBA der Mensch. Durch sowohl fahrlässiges als auch unachtsames Handeln. In den letzten Jahren sind so 46% der Waldbrände entstanden. Natürliche Ursachen, wie zum Beispiel ein Blitzeinschlag, sind nur für 2,2% der Waldbrände im Jahr 2025 verantwortlich. In weiteren über 40% der Fälle konnte die Ursache nicht geklärt werden.
6: Apple ändert seine Regeln rund um personalisierte Werbung auf iPhones und iPads. Das Bundeskartellamt und die Werbeindustrie hatten die Abfragen für das App-Tracking kritisiert. Mit dieser Abfrage können Nutzer Apps verbieten, ihre Aktivitäten bei anderen Diensten zu Werbezwecken zu erfassen. Apple hat die Abfragefenster für eigene Angebote und Apps anderer Anbieter jetzt deutlich stärker angeglichen. Immer mehr Migranten und abgelehnte Asylbewerber verlassen Deutschland freiwillig. 9.000 waren es im ersten Halbjahr, meldet das zuständige BAMF. 2.000 mehr als im Vorjahreszeitraum. Sie nutzen ein Förderprogramm des Bundes. Dabei werden die Flugkosten und eine Starthilfe von 1.000 Euro für jeden Erwachsenen vom Amt übernommen. Die Bundeswehr hat so viele Soldatinnen und Soldaten wie seit 13 Jahren nicht mehr. Ende Juli waren es rund 186.000. Das Verteidigungsministerium reagierte zufrieden. Das gesetzte Jahresziel liegt bei 186.000 bis 190.000 Soldaten. Bei den Bewerbungen und Einstellungen habe es im Juli ein Plus von 26% im Vergleich zum Vorjahresmonat gegeben. 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
9: Das Wetter für SWR 3 Land vom Rheinland bis zum Bodensee. Gernot Schütz aus unserem Wetterteam. Die Regenfälle lassen langsam nach.
10: Zuerst passiert das in Rheinland-Pfalz und im Norden Baden-Württembergs. Hier lockern die Wolken später auch ein bisschen auf. Bis zum Abend ziehen sich die Regenfälle und Gewitter in den äußersten Süden von Baden-Württemberg zurück. Die Höchstwerte liegen zwischen 20 Grad im Rothaargebirge und 26 Grad in der Ortenau. Morgen breitet sich dann neues Regengebiet zuerst in Rheinland-Pfalz, später auch in Baden-Württemberg aus. Zwischendrin gibt es im Laufe des Tages auch längere trockene Phasen. Gänzlich trocken bleibt es von Südbaden bis nach Oberschwaben. Die Temperaturen steigen auf 19 Grad im Westerwald und bis 28 Grad am Hochrhein.
9: Es ist 3:03. Das Neueste aus dem SWR3-Verkehrszentrum. Bitte Vorsicht auf der A66 Frankfurt Richtung Wiesbaden. Am Nordwestkreuz Frankfurt in der Überleitung zur A5 Richtung Kassel steht ein defekter LKW auf dem Verzögerungsstreifen. Vorsicht auf der A7 Ulm Richtung Füssen. Zwischen dem Dreieck Allgäu und Eu-Mittelberg liegt ein Metallteil. Die A1 Saarbrücken Richtung Trier ist am Kreuz Saarbrücken in der Überleitung zur A8 Richtung Neunkirchen bis morgen früh um 8 Uhr gesperrt. A48 Koblenz Richtung Dernbach zwischen dem Kreuz Koblenz und Bendorf-Neuwied 2 Kilometer Stau, Verzögerung bis zu einer Viertelstunde. A6 Nürnberg Richtung Heilbronn zwischen Bretzfeld und dem Kreuz Weinsberg, ungesicherte Unfallstelle, die rechte Spur blockiert, 3 Kilometer Stau. A6 Heilbronn Richtung Mannheim zwischen Sinsheim-Steinsfurt und Sinsheim, Baustelle, es sind nur 2 Spuren frei, 3 Kilometer Stau, Verzögerung bis zu einer Viertelstunde. A620 Saarlouis Richtung Saarbrücken zwischen Völklingen und Saarbrücken-Gersweiler, Baustelle 7 Kilometer Stau, Zeitverlust bis zu 30 Minuten. A8 Stuttgart Richtung München zwischen Merklingen und B10 Ulm West, Unfallaufnahme auf der rechten Spur und im Standstreifen, 4 Kilometer Stau, Verzögerung 30 Minuten. Die B31 Stockach Richtung Friedrichshafen, zwischen Immenstadt am Bodensee und Fischbach eine Unfallaufnahme. Für beide Richtungen ist abwechselnd nur eine Spur frei, jeweils 4 Kilometer Stau, es dauert bis zu 40 Minuten länger. Dann noch die Schweizer A2 Luzern Richtung Gotthard zwischen Wassen und Göschnen. 4 Kilometer Stau, Verzögerung bis zu 40 Minuten. Die Einfahrt Göschnen ist gesperrt. Kommt gut an, Verkehrsinfos gibt's auf swr3.de.
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9: Bescheiden, klein, intim. Alles Worte, bei denen wir jetzt nicht unbedingt an Cristiano Ronaldo denken. Dass das aber anscheinend doch geht, das merken wir gleich. Dann reden wir mit Friseurin Yvonne über die heimlichste Hochzeit Portugals.
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Personen werfen Steine auf die Fahrbahn auf der A5 Karlsruhe-Basel zwischen Achern und Appenweier. Personen werfen Steine auf die Fahrbahn, aufpassen. Auf der A5 Karlsruhe-Basel zwischen Achern und Appenweier werden Steine auf die Fahrbahn geworfen.

0: 14 Uhr und 11 Minuten haben wir es. Hallo. Hier ist SWR3, hier ist die Konzi-Show. Wir könnten ja jetzt hier in der Show über den byzantinischen Einfluss in der Kunst von Gustav Klimt sprechen zum Beispiel. Das könnte ich mir vorstellen. Oder wir machen einfach was, was Spaß macht. Das geht natürlich auch.
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0: Meine Friseurin Yvonne hat ihren Salon im Odenwald und ist ein riesiges Smalltalk-Talent. Hallo Yvonne, willkommen in der Show.
2: Hallöchen, Konzi.
0: Yvonne, Cristiano Ronaldo und seine Georgina haben heimlich geheiratet. So, wo wirst du fragen? Was schätzt du?
2: Ich weiß es schon, dass sie in ihrem Wohnzimmer geheiratet haben.
0: Ach Mensch, jetzt wollte ich sie gerade sagen. Das klingt so bescheiden.
2: Ich bin so tipptopp informiert. Ja, ich vermute, dass denen ihr Wohnzimmer einfach doppelt so groß ist wie die Grundfläche unseres Hauses. Und von dem her, ja, ist es doch ein bisschen anders, wie wenn ich jetzt im Wohnzimmer heiraten würde oder auch du.
0: Im Interview mit der Vogue haben sie auch gesagt, Schlösser, Häuser, Inseln, Pferde, Autos, all das ist für uns jeden Tag erreichbar. Aber etwas Intimes, das ist für uns ungewöhnlich.
2: Tatsächlich. Etwas Intimes ist ungewöhnlich. Es tut mir ein bisschen leid für die beiden, aber okay.
0: Was für ein fast sympathischer Satz. Naja, gut.
2: Fast. So ein bisschen muss man ja auch sagen, naja, das ist halt denen ihre Welt. In denen ihrer Welt ist es ein sympathischer Satz.
0: Ja, wahrscheinlich. Auf den Tag genau war das ja der Kennenlerntag. Ne? Vor 10 Jahren hat er sie im Gucci-Store in Madrid kennengelernt. War ja so, sie war da Verkäuferin und ist eingesprungen für eine Kollegin, die an dem Tag ausgefallen ist. Und dann hat er sich umgedreht und dann hätten sie sich angeschaut und dann wäre es das gewesen, sagen sie. Liebe auf den ersten Blick.
2: Gott, ist das romantisch. Ach Gott, ich rutsch gleich aus.
0: Aber glaubst du an diese Geschichte, dass die Blicke sich damals getroffen haben und dann hätte man es gewusst? Also beide wussten sofort, es ist Liebe auf den ersten Blick. Oder?
2: Mag schon sein. Ich glaube, das muss ja, also ich meine, von seiner Seite reicht ja schon Liebe auf den ersten Blick. Und sie hat ihn vielleicht in 10 Jahren lieben gelernt.
0: Man schaut halt drüber weg, gell? In diesem Sinne, meine liebe Yvonne, ich sage Dankeschön, wir müssen uns friseurgerecht verabschieden, deswegen Bussi links,
2: mua. Mua.
0: Bussi rechts,
2: mua. Mua.
0: Und bis ganz bald, Teuerste.
2: Mach's gut, Konzi.
0: Wir sehen uns im Gucci-Store.
2: Ciao.

14.24 Uhr. Hier ist SWR3. Schön, dass ihr da seid. Das, was wir jetzt für euch haben, ist noch seltener als Gold, Diamanten und ein freier Termin beim Facharzt. Einen deutschen Reggae-Künstler. Davon gibt's nicht viele. Gentleman ist ja eine Institution in der deutschen Musiklandschaft. Heute in einem Monat kommt Gentleman zum New Pop Festival nach Baden-Baden für ein Homecoming-Konzert und morgen schon kommt Gentleman hier in die Show. Also falls ihr möglicherweise einen emotionalen Moment mit der Musik von Gentleman verbindet und ihr möchtet ihn das wissen lassen, kann man ja mal machen. Dann wäre das gar kein Ding. Nur 7221 2011, die WhatsApp-Nummer zu uns. Ihr würdet dann den Platz in der Show bekommen, gar keine Frage. Also, wenn ihr was an Gentleman, den gibt es ja jetzt wirklich schon seit 100.000 Jahren, loswerden wollt, dann könntet ihr das tun. Nur 7221 2011. 1999 war er beim New Pop Festival dabei. Und jetzt kommt er eben wieder zurück. Gentleman, jetzt mit Michael Patrick Kelly und morgen live in der Show.

0: Wenn ich irgendwann mal einen Roman schreiben müsste, Bisni in Isni würde er vielleicht heißen und es wäre so ein Allgäu-Krimi oder sowas. In Isni bewölkt 15 Grad, in Schaffhausen mäßiger Regen bei 20 Grad und in Germersheim leichte Bewölkung bei 24 Grad. Es ist kurz nach 2:30, das Neueste aus dem SWR3-Verkehrszentrum. Bitte weiterhin aufpassen auf der A5 Karlsruhe-Basel zwischen Aachen und Appenweier. Personen werfen Steine auf die Fahrbahn. Die A1 Saarbrücken Richtung Trier ist am Kreuz Saarbrücken in der Überleitung zur A8 Richtung Neunkirchen bis morgen früh um 8 Uhr gesperrt. Wir haben die A48 Koblenz Richtung Dernbach zwischen dem Kreuz Koblenz und Bendorf-Neuwied. 2 Kilometer Stauverzögerung bis zu einer Viertelstunde. A5 Frankfurt Richtung Kassel zwischen Friedberg und Obermörlen. Unfall, die mittlere Spur ist deshalb blockiert, 3 Kilometer Stau. A620 Saarlouis Richtung Saarbrücken zwischen Völklingen und Saarbrücken-Gersweiler. Baustelle, 7 Kilometer stockender Verkehr, Zeitverlust bis zu 20 Minuten. A67 Mannheim Richtung Darmstadt zwischen dem Firnheimer Dreieck und Lorsch. Ungesicherte Unfallstelle auf der linken Spur, 2 Kilometer Stau. Verzögerung bis zu einer Viertelstunde. Die B31 Stockach Richtung Friedrichshafen zwischen Immenstadt am Bodensee und Fischbach eine Unfallaufnahme. Für beide Richtungen ist abwechselnd nur eine Spur frei. Es dauert bis zu 40 Minuten länger. Und die Meldung aus der Schweiz. A2 Luzern Richtung Gotthard zwischen Wassen und Göschenen. 5 Kilometer Stau und eine Verzögerung bis zu 50 Minuten. Die Einfahrt Göschenen ist gesperrt. Euch allen unterwegs gute Reise. 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
0: Die Leichtathletik-Europameisterschaft ist rum. Die Seichtathletik-Meisterschaft, die läuft noch. Gleich bewegen wir uns in der Disziplin Musik. Alle Teilnehmer sind deutsch und wer den Witz auf seine Kosten ertragen darf, das finden wir gleich raus.
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0: Es ist 20 Minuten vor drei. Hier ist SWR 3 und wir machen jetzt Quatsch. Ihr wisst ja, nach der Leichtathletik-Europameisterschaft ist die Zeit reif für die
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0: Wir kümmern uns hier in der Show heute um alles Seichte, also alles, was uns bewusst mal die Möglichkeit geben möchte, den Kopf ein wenig auszuschalten und nicht so viel von einem will. Jetzt also in der Disziplin Musik. Wir machen jetzt eine Live-Abstimmung, hätten wir gesagt. Also ihr ruft an 07221 2011, die Nummer ins Studio. Und wer zuerst drei Punkte hat von unseren drei Interpreten, gewinnt und wird gespielt. Also die Nummer habt ihr ja eh eingespeichert, ne? 07221 2011. Es treten folgende Seichtathleten gegeneinander an. Wir könnten jetzt also Max Giesinger anmachen.
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0: Wenn sie tanzt, dazu könntet ihr entspannen. Oder ihr sagt, nee, lieber Kamerad. Be Mine könntet ihr auch haben. Oder ihr sagt, nee, Vincent Weiss.
3: Ey, da müsste Musik sein, überall wo du bist.
0: Es ist also eine quasi Art Hörersprint, muss man sagen. 07221 2011, das wäre jetzt die Nummer für euch zum Anrufen. Und dann dürftet ihr abstimmen, wer zieht nach vorne, wer wird unser Seichtathlet. So, also 07221 2011 ist die Nummer zu uns. So, damit sind alle Leitungen voll. Und wir gehen einfach mal in die erste ran. Hallo, hier ist der Konzi. Wer bist denn du und woher? Hallo?
4: Ich würde gerne hören Nummer 3.
0: Nummer 3, das war ja wohl Vincent Weiss, ist notiert. Dankeschön, liebe Grüße. Wir gehen in die nächste Leitung. Hallo, wer bist du und woher?
5: Hallo, hier ist Claudia. Ich komme aus Fechelde.
0: Was magst du hören?
5: Max Giesinger.
0: Max Giesinger kriegt einen Strich. Dankeschön.
5: Okay.
0: Tschüss. So, wir gehen weiter hier ran. Hallo, SWR 3 ist hier. Wer bist du?
6: Hi, hier ist Marion.
0: Hallo, Marion.
6: Ich hätte gern die Nummer 1, bitte.
0: Max Giesinger. Okay, zwei Striche schon für Max. Jetzt könnte es gleich um die Entscheidung gehen. Dankeschön, Marion. Hallo, hier ist SWR 3. Wer bist du?
7: Hallo, ich bin die Andrea.
0: Andrea, hast du einen Favoriten?
7: Ja, die Nummer 1, Max Giesinger.
0: Max Giesinger hat hiermit auch schon gewonnen. Wunderbar.
7: Ja.
0: Also unser Seichtathlet und ich danke dir. Liebe Grüße, gell?
7: Dankeschön.
0: Mach's gut. Ciao. Max Giesinger, also wenn sie tanzt. Ich glaube, wenn jemand den Titel verdient hat, dann alle drei. 14.43 Uhr.

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6: Es ist 15 Uhr, die Themen des Tages, jetzt mit Pia Ritter.
7: Aggressives Verhalten im Straßenverkehr nimmt zu. Feuerwehren kämpfen gegen zahlreiche Waldbrände. Das Wetter langsam von Norden trockener, 20 bis 26 Grad. Das Klima im Verkehr wird rauer, sagen die Unfallforscher der Versicherer in ihrer aktuellen Studie. Gemeint ist aggressives Verhalten wie Drängeln, Hupen, Ausbremsen, riskantes Einscheren, sagt die Leiterin der Unfallforschung beim Gesamtverband der Versicherer Zeidler.
8: Wir haben inzwischen 23 Werte, die wir de facto für Aggression ermitteln. Und es sind fast alle schlechter geworden, manche sogar deutlich. Die Entwicklung der Aggressionswerte, die sehen wir sowohl bei den Radfahrenden als auch bei den Autofahrenden mit steigender Tendenz. Das heißt, die unterscheiden sich nicht stark. Beim Autofahrer sagt tatsächlich jeder Zweite, dass er sich sofort abreagieren muss, wenn er sich im Straßenverkehr von anderen geärgert fühlt.
7: Immer wieder heißt es, Männer und jüngere Verkehrsteilnehmer seien besonders aggressiv. Das stimmt ein bisschen, sagt Sven Kästner aus der Wissenschaftsredaktion. Er hat sich den Bericht für uns genauer angesehen.
9: Es geht jeweils um Minderheiten innerhalb dieser Gruppen. Sowohl die Mehrheit der Jüngeren wie auch die Mehrheit der Männer, die sind entspannt unterwegs. Interessanterweise sehen die Unfallforscher kaum Unterschiede zwischen Leuten, die einen Kleinwagen lenken und Leuten hinterm Steuer großer, schneller Wagen. Und auch zwischen Auto- und Radfahrenden sind die Aggressionen ziemlich gleichmäßig verteilt. Das Schnippeln und Bedrängen ist auf dem Radweg ebenso verbreitet wie auf der Straße. Allerdings kann natürlich die Situation mit einem Auto gefährlicher werden.
7: Hunderte Feuerwehrleute bekämpfen die großen Wald- und Flächenbrände im Hohen Venn in Belgien, in Hürtgenwald in der Eifel, in Schramberg im Kreis Rottweil. Dazu kommen Nachlösch- und Kontrollarbeiten wie zum Beispiel in Illingen im Saarland, in Walderschaff im Landkreis Aschaffenburg oder in Langscheid und Gebhardshain in Rheinland-Pfalz. Aufgrund der aktuellen Brände gibt es vor allem in Rheinland-Pfalz deutlich wahrnehmbaren Rauch- und Brandgeruch. Die Feuerwehren bitten, nur den Notruf zu wählen, wenn Feuer oder starker Rauch sichtbar ist. Der Ventilatorenspezialist EBM Papst wird für 4,8 Milliarden Euro in die USA verkauft. Das Familienunternehmen mit Sitz in Mulfingen im Hohenlohe-Kreis geht an den Konzern Madison Air. Der Hauptsitz soll in Mulfingen bleiben und die 13.000 Arbeitsplätze weltweit bleiben erhalten, so das Unternehmen. EBM Papst verdient viel mit Ventilatoren für Rechenzentren und erhofft sich von dem Deal mehr Kunden im amerikanischen Markt. Die Kartellbehörden müssen noch zustimmen. 309 Euro. So viel hat 2024 jeder monatlich im Schnitt für Freizeit, Kultur und Sport ausgegeben. Das hat das Statistische Bundesamt ausgerechnet. Das seien 9,5% der Haushaltskonsumausgaben, Platz 4. Das meiste Geld geht fürs Wohnen drauf, dann kommen Essen und Verkehrsausgaben. 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
6: Das Wetter für SWR Dreiland vom Rheinland bis zum Bodensee. Morgen geht's wechselhaft weiter. Gernot Schütz aus dem SWR 3 Wetterteam.
10: Ein Regengebiet aus NRW breitet sich zunächst in Rheinland-Pfalz und im Norden Baden-Württembergs aus. Später zieht's noch ein bisschen weiter nach Südosten, schwächt sich jedoch ab. Komplett trocken und teils freundlich bleibt's vom südlichen Oberrhein bis zum Bodensee. Die Temperaturen steigen auf 19 Grad im Westerwald und bis 28 Grad am Hochrhein. In den nächsten Tagen geht's unbeständig weiter.
6: Es ist 3:03. Das Neueste aus dem SWR3-Verkehrszentrum. Bitte Vorsicht auf der A6 Kaiserslautern Richtung Saarbrücken. Zwischen Waldmoor und Homburg liegen Holzteile auf der Fahrbahn. Vorsicht auf der A63 Kaiserslautern Richtung Mainz. Zwischen Diebelnheim und Wörstadt eine ungesicherte Unfallstelle auf der rechten Spur und dem Standstreifen. Damit sind wir bei den Staus. Die A1 Saarbrücken Richtung Trier ist am Kreuz Saarbrücken in der Überleitung zur A8 Richtung Neunkirchen bis morgen früh um 8 Uhr gesperrt. A5 Frankfurt Richtung Kassel zwischen Bad Homburger Kreuz und Obermörlen. Unfallaufnahme auf dem rechten und dem mittleren Fahrstreifen. 7 Kilometer Stau. Es dauert bis zu einer Dreiviertelstunde länger. A6 Kaiserslautern Richtung Saarbrücken zwischen dem Dreieck Kaiserslautern und Kaiserslautern West. 2 Kilometer Stau. Verzögerung bis zu einer Viertelstunde. A620 Saarlouis Richtung Saarbrücken zwischen Völklingen und Saarbrücken-Gersweiler. Baustelle 7 Kilometer stockender Verkehr. Zeitverlust bis zu einer Viertelstunde. A67 Mannheim Richtung Darmstadt zwischen dem Firnheimer Dreieck und Lorsch. Unfallaufnahme. Die linke Spur ist gesperrt. 2 Kilometer Stau. Verzögerung bis zu 20 Minuten. Die A8 München Richtung Stuttgart ist zwischen Adelsried und Zusmarshausen gerade durch Gegenstände auf der Fahrbahn ein wenig blockiert. Die mittlere und die linke Spur sind gesperrt. 4 Kilometer staut sich, Verzögerung 30 Minuten. Die B31 Stockach Richtung Friedrichshafen zwischen Immenstadt am Bodensee und Fischbach. Unfallaufnahme. Für beide Richtungen ist abwechselnd nur eine Spur frei. Es dauert 40 Minuten länger. Und die Meldung aus der Schweiz. A2 Luzern Richtung Gotthard zwischen Wassen und Göschnen. 5 Kilometer Stau. Verzögerung bis zu 50 Minuten. Die Einfahrt Göschnen ist gesperrt. Kommt gut an. Verkehrsinfos gibt's auf swr3.de.
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6: Hallo. Während ihr gerade die 50 Euro Geburtstagsgeld fürs Patenkind in Form von Sunnyfair-Bons in den Umschlag packt, währenddessen gibt's von uns Musik. Katy Perry haben wir, Jamie Cullum und jetzt erstmal aus.
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0: 15.15 Uhr, hier ist SWR3. Ach, schaut, Katy Perry haben wir gehört, Watch It Burn. Die Katy sagt ja mit diesem Song, jetzt bin ich auch mal dran, hat sie groß verkündet, dass es jetzt was Persönliches ist, weil normalerweise ist sie in ihren Texten ja auch recht seicht, kann man sagen, im besten Sinne. Hätte heute aber auch ganz gut in die Show gepasst, denn es ist Zeit jetzt für die letzte Disziplin in unserer
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0: Also, jetzt dürfen alle Profis für Kopf aus, Kunst an, ran. Die Disziplin ist Comedy. Lachmuskel High Intensity Training ist das jetzt quasi. Also wir machen wieder eine Live-Abstimmung. Ihr ruft an 07221 2011. Wer zuerst 3 Punkte hat, gewinnt und wird gespielt. So, welche Comedian wollt ihr denn haben? 07221 2011 ist dann die Nummer zu uns. Diese Seichtathleten treten gegeneinander an. Markus Krebs mit seinem Witze-Wahnsinn. Achtung, kleine Kostprobe.
2: Eine Band spielt, so eine Kapelle spielt in eine Bar. Einer geht hin, spielen sie auch Wunsch.
0: So, wenn ihr die Pointe hören wollt, müsstet ihr für ihn stimmen. Oder ihr seid für Cindy aus Marzahn.
3: Nach einer Dreiviertelstunde war ich dran. Herzlich willkommen bei Ihrer Arbeitsagentur. Wie kann ich Ihnen denn weiterhelfen?
0: Das Programm heißt Live beim Arbeitsamt. Könntet ihr auch gleich einen Auszug hören? Dann müsstet ihr für Cindy stimmen oder Mundstuhl.
4: Ich bin ja Arbeitssuchend.
5: Was bist du, Arbeitssuchend?
4: Jawohl.
5: Ich sag dir mal eins, Hartz IV bekommst du nicht, starte.
0: So, wie geht da wohl die Pointe? Peggy und Sandy heißt das Programm. Also, welchen Gag wollt ihr hören? Bei welchem Gag wollt ihr die Pointe wissen? 07221 2011. Wer schafft's ganz nach oben auf eure Siegertreppe? 07221 2011. Das ist die Nummer zu uns. So. Leitungen sind alle voll. Dann gehen wir doch mal ran. SWR3, hier ist Konzi. Wer ist denn da?
6: Hier ist der Rainer. Hallo, ich spiele Markus Krebs, bitte.
0: Markus Krebs, eine Stimme ist gezählt. Dankeschön, Rainer.
6: Ciao.
0: Tschüss. Nächste Leitung. Hallo, wer bist du?
7: Hi, Konzi, hier spricht Uwe.
0: Hallo, Uwe.
7: Ich möchte Cindy hören.
0: Die Cindy, okay. Dann haben wir eins für Cindy, eins für Markus. Okay, danke dir. Mach's gut, du.
7: Ciao. Tschö.
0: So, hallo. Hier ist Konzi.
8: Hi, hier ist der Mike.
0: Hallo, Mike.
8: Hallo, hier ist der Mike. Und natürlich als Darmstädter und Heiner, da wünscht man sich Badesalz, Mundstuhl.
0: Okay, jetzt ist 1-1-1, na super, ey. Okay, danke dir. Gut.
8: Jo, ciao.
0: Mach's gut, tschüss. SW3, hier ist Konzi, hi, wer ist denn da?
9: Hallo, hier ist Susanne.
0: Hallo, Susanne.
9: Ich hätte gern Cindy.
0: Cindy, damit sind wir bei 2 Stimmen bei Cindy. Danke dir. Liebe Grüße.
9: Bitte?
0: Tschüss.
9: Danke, tschüss.
0: Hallo, hier ist Konzi, wer ist denn da? Hallo? Jemand dran?
10: Hi, ist der Mikey.
0: Mikey.
10: Will ich nimmer die, was hat dann der Papa da? Der Papa hat die Arbeit in der Tasche. Mundstuhl.
0: Mundstuhl.
10: Ist doch
0: klar. Mundstuhl, auch 2 Stimmen. Dankeschön, es ist sehr knapp.
10: Merci.
0: Jo, mach's gut, du, ciao. So, damit gehen wir noch hier weiter. Hallo, hier ist Konzi, wer ist denn da?
11: Bruder, hier ist der Philipp aus Darmstadt.
0: Hallo, Philipp.
11: Als Hesse bin ich ganz klar für Mundstuhl.
0: Und damit hat Mundstuhl 3 Stimmen und hat gewonnen.
11: Yeah.
0: Sehr wunderbar. Sehr gut, dann gibt's jetzt Peggy und Sandy. Moment, ich zieh's mal rein. Da, Peggy und Sandy gibt's für dich. Spiel ich dir, okay? Mach's gut, du.
11: Super, danke.
0: Tschö. Mundstuhl haben sich durchgesetzt bei unseren Seichtathletik-Meisterschaften. Und hier ist Peggy und Sandy.
5: Ich bin ja Arbeitssuchend.
4: Was bist du, Arbeitssuchend?
5: Jawohl.
4: Ich sag dir mal eins, Hartz IV bekommst du nicht, Tate. Hartz IV ist nur für Leute, die Zeit der Arbeitslosigkeit überbrücken müssen, Tate. Du bekommst Sozialhilfe, bekommst du, Tate.
5: Da sag das nie wieder, dass ich nur Sozialhilfe bekomme, Tate. Vom Astreines ALG 12.
4: Peggy, ALG 12 bekommen nur Leute, die prinzipiell in der Lage sind, einer Arbeit nachzugehen.
5: Ja, das bin ich aber.
4: Ja, aber du hast keinen Bock.
5: Ja, Moment mal. Ich habe mich nach der Geburt der Kinder da ganz bewusst dazu entschieden, zu Hause zu bleiben und mich um die Kinder zu kümmern. Ich wollte da nicht wie so eine Akademiker-Rabenmutter direkt 3 Wochen nach der Geburt wieder arbeiten gehen.
4: Du hast doch auch vor der Geburt nicht gearbeitet.
5: Das wäre ja wohl auch Kinderarbeit gewesen.
4: Ach,
5: ja, bei der Geburt von Justin war ich gerade mal erst 12.
4: Ach,
5: außerdem habe ich ja zwischendurch dann mal als Hebamme gearbeitet.
4: Ja, aber den Job warst du doch nach einem Tag wieder los.
5: Das habe ich nie verstanden, das war so ungerecht.
4: Das kann ich dir erklären. Man kann nicht zu einer Frau, die gerade niederkommt und in Wehen liegt, sagen, na, rein hat mehr Spaß gemacht als raus, oder?
0: Ja, ich glaube, den Titel haben sie verdient. Unsere Seichtathletik-Weltmeister Mundstuhl. So, hier ist SWR3 und was gibt's denn jetzt hier als nächstes in der Show?
12: Hallo, ich bin Johanna.
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5: Aktuelle Temperaturen hätten wir für euch, jetzt wo es mal unter 40, unter 30 ist, sogar unter 20 in Bad Neuenahr-Ahrweiler. 18 Grad bedeckter Himmel, in Rottweil sind es 21 Grad bei vielen Wolken und in Darmstadt auch 21 Grad aktuell. 15.30 Uhr, halb vier, das Neueste aus dem SWR3-Verkehrszentrum. Bitte Vorsicht im Kreis Oberallgäu auf der B19 zwischen der A980 Waltenhofen und Waltenhofen Süd. Fahrradfahrer sind auf der Fahrbahn. Die A1 Saarbrücken Richtung Trier ist am Kreuz Saarbrücken in der Überleitung zur A8 Richtung Neunkirchen bis morgen früh um 8 Uhr gesperrt. A5 Frankfurt Richtung Kassel zwischen dem Bad Homburger Kreuz und Obermörlen. Reinigungsarbeiten auf dem rechten und im mittleren Fahrstreifen. 8 Kilometer Stau. Es dauert dort bis zu einer Dreiviertelstunde länger. Die A63 Kaiserslautern Richtung Mainz. Zwischen Biebenheim und Wörstadt ein Unfall auf der rechten Spur und im Standstreifen 2 Kilometer Stauverzögerung bis zu einer Viertelstunde. A67 Mannheim Richtung Darmstadt zwischen dem Firnheimer Dreieck und Lorsch. Die linke Spur gesperrt, 2 Kilometer Stau, Verzögerung bis zu 20 Minuten. B31 Stockach Richtung Friedrichshafen zwischen Immenstadt am Bodensee und Fischbach. Unfallaufnahme für beide Richtungen ist abwechselnd nur eine Spur frei, dauert bis zu 40 Minuten länger. Und die Meldung aus der Schweiz, A2 Luzern Richtung Gotthard zwischen Wassen und Göschnen. 5 Kilometer Stau, Verzögerung bis zu 50 Minuten, die Einfahrt Göschnen ist gesperrt. Kommt gut an, Verkehrsinfos gibt's immer auf swr3.de und in der SWR3.
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5: Hallo. Eine Amtshandlung hätten wir heute noch. Die Frage an euch, wie risikofreudig SWR 3-Land heute Nachmittag wohl ist. Und dazu sagen wir...
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5: Entweder der sichere Rockhit, das ist ja wohl Bring Me The Horizon. Ja. Es könnte so richtig knallen, wenn ihr das wolltet. Oder ihr sagt, nö, ich will lieber das Risiko, den Hibiskus-pinken Überraschungsumschlag. Also, da kann natürlich dann alles drin sein, das wisst ihr, ja? Also, da kann was Schlager-eskes drin sein, da kann aber auch irgendwie eine Oper drin sein, da kann aber auch irgendwas 90er-mäßiges drin sein, alles war schon drin. Und was es heute sein wird, wir haben keine Ahnung, es sei denn, wir öffnen den Umschlag. So sind die Regeln. Also, rocken oder zocken ist die Frage. Rocken für Can You Feel My Heart, Bring Me The Horizon. Oder zocken für den Hibiskus-pinken Überraschungsumschlag. Ihr kriegt einmal einen Kaffee ziehen zum Abstimmen Zeit und dann sind wir so in 10 Minuten ungefähr soweit und wissen, wie risikofreudig ihr heute seid. Also 07221 2011 die Nummer zu uns. Rocken oder zocken? Was darf es denn sein?

0: SWR3 um gleich 3:45. Schön, dass ihr euch heute Nachmittag für diese Show hier entschieden habt. Ihr habt ja so viele Möglichkeiten, euch unterhalten zu lassen, aber doch seid ihr hier. Und dafür bekommt ihr jetzt einen Showdown.
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0: Dieser Umschlag ist Hibiskus Pink und er ist gefüllt mit Überraschungen oder genauer gesagt einer Überraschung, wenn wir ihn denn öffnen. Wir hatten ja gesagt, wollt ihr lieber Can You Feel My Heart von Bring Me The Horizon oder doch das Risiko, den Hibiskus Pinken Überraschungsumschlag, also rocken oder zocken, wofür habt ihr euch heute entschieden? Und es ist geworden... Zocken! Der Umschlag. Er wird jetzt geöffnet. Und ab diesem Punkt seid ihr selbst verantwortlich. Da können wir alle gar nichts für. Also, mal gucken, was es heute ist. Also, was steht hier denn? Die Theater kommen so langsam wieder aus der Sommerpause. Heute zum Beispiel startet der Kartenverkauf für die kommende Spielzeit am Theater am Ring in Villingen-Schwenningen. Na klar, da gibt's zum Beispiel Tschaikowski. Oho, der Umschlag hat entschieden, ihr bekommt den russischen Tanz aus Der Nussknacker. Und bitte...

Das war wahrscheinlich der beste Überholvorgang eures Lebens. Super! Lesen wir hier, der Wittmann doch gleich mit. Perfekt, herzlichen Dank an alle Zocker. Großartig, schickt Liliana zum Beispiel gerade noch rein. Ihr seid zufrieden? Okay, dann sehen wir es ja auch. Also, war nur eine knappe Minute lang. Das kennt man aus hier Kevin allein zu Hause und so weiter, ne? Oder in jedem Film ist das irgendwie so, wo es schnell gehen soll, ist dieser Song drunter. Wie geil, so geht die Arbeit gleich schwungvoller von der Hand. Christina, bisschen wie die glorreichen Sieben in den 70ern, Markus. Okay, also morgen dann die nächste Runde rocken oder zocken, dann habt ihr wieder die Wahl. Wollt ihr den sicheren Rockhit oder doch das Risiko? Entscheidet euch weise, morgen dann wieder ab 15:30 Uhr ungefähr, gell?

gleich 4:05, das war die Konzi-Show für heute. Gleich für euch da sind Sascha Zeus und Michael Wibitzki in SWR 3 Move. Ich sag einfach bis morgen und immer dran denken, ihr könntet eine Hochzeitseinladung, die ihr bekommen habt, ablehnen mit den Worten: Ach, danke, danke, sehr lieb, aber ich komme einfach zur nächsten. Oder ihr könntet lieb sein. Das geht natürlich auch.

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9: Es ist 16 Uhr, der kompakte News-Überblick mit Pia Ritter.
10: UN-Vertreter beraten über die weltweit zunehmende Wüstenbildung. Polen drückt für 2 Wochen den Benzin- und Dieselpreis. Das Wetter bewölkt mit etwas Sonne, morgen wechselhaft bei 19 bis 28 Grad. Die weltweit voranschreitende Wüstenbildung ist ab heute Thema der COP17-Konferenz der Vereinten Nationen. Rund 2.800 Delegierte aus 197 Ländern sind in Ulaanbaatar in der Mongolei zusammengekommen. Aus der Umweltredaktion Susanne Henn.
11: In den nächsten 12 Tagen wollen sie darüber beraten, wie die voranschreitende Wüstenbildung aufgehalten werden und bereits trockene Gebiete zurückgewonnen werden können. Mittlerweile gelten zwischen 35% und 40% der Erdoberfläche als Wüsten- oder Trockengebiete. Tendenz steigend. Das hat weitreichende Folgen, nicht nur für die Menschen vor Ort, sondern auch für die weltweite Nahrungsmittelsicherheit. Das Gastgeberland Mongolei gehört neben vielen afrikanischen Staaten zu den Ländern, die am stärksten von Wüstenbildung betroffen sind.
10: In Teilen Mittelbadens gibt es große Belastungen mit der Ewigkeitschemikalie PFAS auf Ackerflächen und im Grundwasser. Verantwortlich dafür ist ein Kompostunternehmen in Bühl. Es muss jetzt erst einmal rund 250.000 Euro zahlen. Details von SWR3-Reporter Patrick Neumann.
12: Das Verwaltungsgericht Karlsruhe hatte neulich entschieden, dass das Kompostunternehmen rund 266.000 Euro für die bereits erfolgte Entnahme von Bodenproben bezahlen muss. Dagegen hatte die Firma Widerspruch eingelegt. Jetzt hat der Verwaltungsgerichtshof Mannheim entschieden, dass die Summe bezahlt werden muss. Das Unternehmen hatte zwischen 2006 und 2008 mit PFAS verseuchte Papierschlämme mit Kompost vermischt. Der gelangte so auf rund 700 Hektar Ackerfläche. Die vermutlich krebserregende Chemikalie PFAS sickerte dabei ins Grundwasser und verursachte Schäden in bislang unbekannter Höhe.
10: Polen senkt die Mehrwertsteuer für Benzin und Diesel auf 8%, allerdings nur bis Ende August. Außerdem wird in den nächsten 2 Wochen täglich ein Höchstpreis festgesetzt. Für Super ist das heute umgerechnet 1,67 Euro und für Diesel etwa 1,71 Euro. Die polnische Regierung will mit dem Spritpreispaket die Bürger bei der Rückkehr aus dem Urlaub entlasten.
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10: Rücksichtsloses, aggressives Verhalten im Straßenverkehr nimmt zu, zeigt eine Langzeituntersuchung von Unfallforschern. Vor allem in Rheinland-Pfalz kommt es zurzeit zu Brandgeruch wegen der Waldbrände in NRW und Belgien. Das Lagezentrum Bevölkerungsschutz empfiehlt, Fenster und Türen geschlossen zu halten und Lüftungen abzuschalten. Es bestehe aber keine Gefahr. 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
9: Aha, wechselhaft geht's morgen weiter. Gernot Schütz aus dem Wetterteam.
14: Ein Regengebiet aus NRW breitet sich zunächst in Rheinland-Pfalz und im Norden Baden-Württembergs aus. Später zieht's noch ein bisschen weiter nach Südosten, schwächt sich jedoch ab. Komplett trocken und teils freundlich bleibt's vom südlichen Oberrhein bis zum Bodensee. Die Temperaturen steigen auf 19 Grad im Westerwald und bis 28 Grad am Hochrhein. In den nächsten Tagen geht's unbeständig weiter.
9: Kurz nach 4 für alle, die unterwegs sind. Jetzt das Neueste aus dem SWR3-Verkehrszentrum. Vorsicht auf der A7 Ulm Richtung Würzburg zwischen Marktbreit und Kitzingen. Eine ungesicherte Unfallstelle im Baustellenbereich. Die Autobahn 1 Saarbrücken Richtung Trier ist am Kreuz Saarbrücken in der Überleitung zur A8 Richtung Neunkirchen bis morgen früh um 8 gesperrt. A3 Frankfurt Richtung Würzburg zwischen Offenbacher Kreuz und Hanau. 6 Kilometer streckenweise stockend. Eine Viertelstunde dauert's länger. A5 Frankfurt Richtung Kassel zwischen Bad Homburger Kreuz und Obermörlen. Reinigungsarbeiten auf dem rechten und dem mittleren Fahrstreifen. 9 Kilometer Stau. Über eine Stunde braucht ihr da länger. B14 Schwäbisch Hall-Backnang zwischen Sulzbach an der Mohr und Oppenweiler. In beiden Richtungen 2 Kilometer Stau plus 20 Minuten. Die B27, B33 zwischen Marbach und dem Abzweig nach Bad Dürrheim ist wegen einer Unfallaufnahme in beiden Richtungen gesperrt. Wer sich da auskennt, sollte bitte woanders langfahren. B31 Stockach Richtung Friedrichshafen zwischen Immenstadt und Fischbach. Unfallstelle ist da geräumt, 3 Kilometer Stau, es dauert 20 Minuten länger. Und die Schweiz, A2 Luzern Richtung Gotthard zwischen Wassen und Göschenen, 4 Kilometer Stau, deshalb dauert es bis zu 40 Minuten länger. Die Einfahrt Göschenen ist gesperrt. Gute Fahrt euch allen.
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9: Ja, rein in diesen Feierabend am Montag. Wir sind Michael Wibitzki
1: und Sascha Zeus.
9: Hallöchen.
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0: Es wäre da hier, hallo?
1: Achtung, wer flog zuerst allein über den Atlantik? A. Lindberg, B. Feldberg, C. Müllberg, D. Unterberg.
0: Sind Sie das, Herr Gedöns?
1: Keine Gegenfragen, du Fliesenkleber. Los, ich bin hier beim Jauch. Ich habe nur noch 15 Sekunden.
0: Ja gut, zuerst über den Atlantik könnte Unterberg gewesen sein. Müllberg natürlich auch. Feldberg klingt auch nicht schlecht. A schließe ich aus.
1: Gut, dann nehme ich A. Aber richtig, Charles Lindberg.
0: Herr Gedöns, warum fragen Sie mich überhaupt, wenn Sie dann doch die andere Antwort nehmen? Hä?
1: Naja, ich wollte, dass möglichst viele mitkriegen, dass Sie von nichts eine Ahnung haben.
0: Sehr freundlich, Herr Gedöns.
1: So, nächste Frage. Wie hieß der erste Bundeskanzler? Bedenauer, Adenauer, Zedenauer oder Dedenauer?
0: Adenauer.
1: Adenauer ist aber B, Bedenauer ist A.
0: Wie bitte, was?
1: Falsche Antwort, du Löffel.
0: So, jetzt reicht's, Herr Gedöns, da stimmt doch was nicht. Entweder Sie sitzen gar nicht bei Günther Jauch oder Sie wollen mich hier nur vorführen. Oder das ist ein ganz mieser Scherz. Oder Sie sind einfach nur hinterhältig.
1: Glückwunsch, du Löffel. A, B, C und D sind richtig.
0: Das sind unmöglich, Herr Gedöns.
1: Naja, die einen sagen so, die anderen aber auch.
0: Auf Wiederhören.
1: Lob sei dem Gedöns.
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0: Hey, die Feierabendshow hier in SWR 3. Dass einiges nicht gut läuft in unserem Land, das brauchen wir euch nicht zu sagen. Und immer wieder geht es dabei auch um die Schulen. Messerattacken auf Lehrkräfte, zerstörte Klassenräume, Gewalt unter Schülern. Das alles sind Vorfälle, die es an der Carolina-Burger-Realschule in Ludwigshafen schon fast regelmäßig gibt.
1: Die Schule gilt als Brennpunktschule, an der eine Zeit lang sogar täglich die Polizei war.
0: Ja, im Gebäude, aber auch auf dem Schulhof. Jetzt haben sich Lehrkräfte an den SWR gewandt und gesagt, hier hat sich nichts geändert, nichts ist besser geworden, deshalb bleiben wir jetzt erstmal daheim. SWR 3 Rheinland-Pfalz-Reporterin Nicoletta Prevete, ist das eine Art Streik?
2: Naja, streiken dürfen die ja als Beamte nicht, aber sie haben sich krank gemeldet. Ein Drittel der Lehrkräfte ist krankgeschrieben, weil sie sagen, diese Zustände, die mache ich einfach nicht mehr mit. Zwischendurch war es ja mal etwas ruhiger an der Schule geworden, weil jeden Tag die Polizei auf dem Schulhof patrouilliert hat. Aber kaum war die weg, ging es laut der Lehrkräfte, die sich an uns gewandt haben, gerade weiter wie vorher. Täglich wurden Straftaten begangen und aufgrund der Zustände konnte man dort kaum unterrichten, eigentlich die Kinder und Jugendlichen nur verwahren, so erzählen sie das. Außerdem habe man sich vom Rektor überhaupt nicht unterstützt gefühlt, dem sei alles geradezu egal gewesen und daher sind eben 17 Lehrer und Lehrerinnen einfach krank daheim geblieben seit Schulstart.
0: Okay, also wenn etwa ein Drittel der Lehrkräfte fehlt, dann fällt natürlich ja auch jede Menge Unterricht aus.
2: Ganze Klassen mussten letzte Woche ganze Tage zu Hause bleiben und das ist heute munter so weitergegangen. Uns liegen Chats von Lehrkräften vor, in denen sie beschreiben, dass 6 Klassen mit einer Aufsicht einfach in den Hof geschickt wurden, weil man nicht wusste, was man mit denen heute eigentlich machen soll. Oder es kamen Lautsprecherdurchsagen, dass die Kids heimgehen sollen.
0: Und wie reagiert das Bildungsministerium auf all das?
2: Das hat jetzt die Reißleine gezogen und einen Neustart angekündigt, auch mit neuer Schulleitung. Eine neue Schulleitung, das ist ja eine Hauptforderung vieler Lehrkräfte. Das Ministerium hat betont, man habe sich sehr um die Schule bemüht, aber alle Maßnahmen hätten bislang nicht zu dem gewünschten Erfolg geführt. Nämlich den Schülern ein Umfeld zu bieten, in dem sie sich sicher fühlen und auch behütet lernen können. Das sei aber das oberste Ziel, sowohl des Bildungsministeriums als auch der Schulaufsichtsbehörde, der ADD in Trier. Und um das zu gewährleisten, würde eben jetzt eine neue Schulleitung aufgestellt. Und in Zukunft würde diese auch engmaschig vom Ministerium und der ADD betreut.
0: Dann hoffen wir sehr für die Kids und natürlich auch für die Lehrkräfte, dass es bald deutlich besser läuft an der Carolina-Burger-Realschule in Ludwigshafen. 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

0: Erträgliche Temperaturen da draußen. In Dauern ist es wolkig bei 20 Grad, Karlsruhe wolkig 25 Grad und in Füssen bedeckt bei nur 17 Grad. Ein Mix von Sonne, Wolken und auch einzelnen Schauern haben wir noch. In der Nacht dann trocken. Später neuer Regen, Temperaturen 18 bis 12 Grad.
1: Morgen regnet es vorübergehend in Rheinland-Pfalz und in der Nordhälfte von Baden-Württemberg. Vom südlichen Oberrhein bis nach Oberschwaben bleibt es trocken. 19 Grad im Westerwald und bis 28 Grad im Markgräfler Land.
0: Und jetzt für euch um kurz nach 4:30 das Neueste aus dem SWR3-Verkehrszentrum. Vorsicht auf der Autobahn 66 Wiesbaden Richtung Frankfurt. Zwischen Wallau und Wiesbadener Kreuz liegt ein Metallteil auf der Fahrbahn. Die A1 Saarbrücken Richtung Trier ist am Kreuz Saarbrücken in der Überleitung zur A8 Richtung Neunkirchen bis morgen früh um 8 gesperrt. A3 Frankfurt Richtung Würzburg zwischen Offenbacher Kreuz und Hanau, 6 Kilometer stockend, Verzögerung etwa eine Viertelstunde. A5 Basel Richtung Karlsruhe zwischen Efringenkirchen und Dreieck Neuenburg, Baustelle, rechte Spur ist gesperrt, 3 Kilometer Stau, 15 Minuten plus. A5 Frankfurt Richtung Kassel zwischen Bad Homburger Kreuz und Obermörlen, Reinigungsarbeiten auf dem rechten und dem mittleren Fahrstreifen, 9 Kilometer Stau, da braucht ihr über eine Stunde länger. A6 Saarbrücken Richtung Mannheim zwischen Kaiserslautern, Einsiedlerhof und Dreieck Kaiserslautern. Fahrbahnerneuerung, linke Spur ist gesperrt. 5 Kilometer Stau, 30 Minuten plus. Die Schweiz, A2 Luzern Richtung Gotthard zwischen Wassen und Göschenen. 3 Kilometer Stau, 30 Minuten kommen da oben drauf. Die Einfahrt Göschenen ist gesperrt. Und ein Hinweis für Bonn, Heimkehrerweg von Sandufer. Im Bereich der Bonner Rheinaue ist eine Weltkriegsbombe gefunden worden. Die zuständigen Behörden sind vor Ort, beraten über den Räumradius, also wie weit da abgesperrt werden muss und die bevorstehende Sprengung. Den Bereich bitte auf jeden Fall meiden. Und jetzt kriegen wir noch aktuell A5 Frankfurt Richtung Karlsruhe. Am Dreieck Karlsruhe in der Überleitung zur A8 Stuttgart. 3 Kilometer Stau, eine Viertelstunde dauert es länger. Gute Fahrt euch allen.

0: Also ganz ehrlich, das tat ja wirklich mal gut, oder?
1: Ja, das war saugeil. Das darf man da sagen? Ja, saugeil.
0: Das darf man sagen, wenn es denn so ist. Denn wir sind zumindest sportlich wieder wer. Habt ihr natürlich mitbekommen. Nach dieser verkorksten Fußball-WM hat es ja in den vergangenen Tagen viele Medaillen für deutsche Sportlerinnen und Sportler gegeben.
1: Bei der Leichtathletik-EM, der Schwimm-EM oder auch bei der Reit-WM in Aachen.
0: Das alles ist Balsam für alle Sportfans. Und daher feiern wir das deutsche Team noch mal ein bisschen mit Manuela Ried aus dem SWR3-Team.
2: Und da beginnen wir mit einem deutschen Weltrekord, über den wir heute noch staunen. Schwimmer Johannes Liebmann aus Magdeburg hat bei der EM in Paris am Wochenende seine zweite Goldmedaille geholt. Und zwar über 1500 Meter Freistil.
3: Für mich passt es noch nicht ganz zusammen. Ich bin mega, mega glücklich. Besser hätte es wirklich nicht laufen können. Die Zeit ist unglaublich schnell. Mit der hätte ich auch nicht gerechnet. Was genau mir vorgeht, weiß ich selber noch nicht genau. Es ist auf jeden Fall viel.
2: Das alles kann Liebmann jetzt hoffentlich im Urlaub verarbeiten. Er ist im Allgäu und wandert mit seinem Papa und der großen Schwester.
1: Da ist es schön.
2: Da ist es sehr, sehr schön.
0: Da ist es sehr
2: genau
0: schön.
2: Wie der Medaillenspiegel. Da ist Deutschland auf Platz 4 bei der Schwimm-EM gelandet. Im Freiwasser waren wir sogar die erfolgreichste Nation.
0: Ja, worüber wir uns auch sehr gefreut haben, über die Leistungen der deutschen Leichtathletiken der EM in Birmingham.
2: Da ist Deutschland am Ende Dritter im Medaillenspiegel geworden. Das war überraschend, weil wir normalerweise in den Laufdisziplinen nicht ganz so gut sind. Aber in Birmingham war das anders. Und gestern Abend ist die EM dann mit Gold für den Mainzer Julian Weber zu Ende gegangen. Im allerletzten Wurf.
4: Ja, keine Ahnung, was da abgegangen ist. Ich habe auch Kieferschmerzen vom Schreien. Ja, da war so viel Frust, teilweise auch Wut und so viel war in diesem Wurf drin. Und ich habe das alles rausgelassen und ich bin einfach so froh, dass das so gut geklappt hat.
2: Überwältigt war gestern dann auch Daya Varfolomeev, die Königin der rhythmischen Sportgymnastik. Die hat bei der WM in Frankfurt 3 Titel und einmal Bronze gewonnen und war hin und weg vom Frankfurter Publikum.
5: Man fühlt die Unterstützung, man fühlt einfach die Begeisterung für den Sport.
0: Ja, und dann haben wir ja auch noch die Reiterinnen und Reiter, die bei der WM in Aachen abgeräumt haben.
2: Platz 1 im Medaillenspiegel, auch dank Vielseitigkeitsreiter Michael Jung aus Horb am Neckar in Baden-Württemberg. Der hat mit seinem Pferd Chipmunk Einzelgold und Team Silber gewonnen. Den größten Anteil daran habe aber sein Pferd und Partner gehabt, hat er danach gemeint.
6: Unglaublich, wie der das die ganzen Tage jetzt wieder gemacht hat, wie frisch der ist, wie viel Kraft der hat. So die Konzentration zu behalten, ist gigantisch.
0: Ich habe ja hier auch einen Partner, aber der
1: weiß,
0: kann kein
1: kommt.
0: Pferd.
1: Du sagst jetzt, ich kann kein Pferd, aber ja. Chipmunk kann ich.
0: Ja, dann mach mal Chipmunk. Ach, du liebes bisschen, er kann's nicht. 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

0: Michael?
1: Ja, bitte?
0: Nennt man uns zu Recht die vergesslichen zwei?
1: Nein. Das kann ich mir nicht vorstellen. Was wollte ich eigentlich sagen? SWR3-Movie.
0: Ja.
1: Was für ein schlechter Scherz.
0: Gut, ja, okay. Aber gut vorbereitet.
1: Ja, der war sehr gut vorbereitet, das muss man sagen. Nein, aber vergesslich sind wir natürlich nicht. Aber wir können natürlich nicht alle Menschen würdigen. Und es waren sehr, sehr viele, die jetzt am vergangenen Wochenende oder in der vergangenen Woche Medaillen gewonnen haben, Meisterschaftstitel errungen haben.
0: Also wir haben gewürdigt Leichtathletik, Schwimmen, Reiten.
1: Ja. Aber natürlich gab es noch viele andere große Championships an diesem Wochenende. Jo zum Beispiel hat sich bei uns gemeldet.
2: Ihr hattet gerade von Sportarten, in denen Deutschland gerade wieder ganz stark war, auf Weltmeisterschaften.
1: Ja.
2: Mit dazu gehört auch das Wakeboarden an der Anlage. Da war jetzt bis zum Wochenende die Weltmeisterschaft in Peking. Unter anderem haben die Brühlerin Julia Rick Gold geholt in der Königsklasse der Damen und der Duisburger Max Milde Gold geholt in der Königsklasse der Herren.
1: Okay, ist uns wohl durchgerutscht.
0: Wakeboard ist uns durchgerutscht.
1: Wakeboard ist uns durchgerutscht, aber Glückwunsch natürlich auch an dieser Stelle. Und natürlich hier Turnen, Europameisterin am Stufenbarren, sagt Uli, Helen Kevrich, die so schwer verletzt war und die jetzt wiedergekommen ist, holt Gold.
0: Ja, und Carina Schönmeier, die haben wir auch vergessen, die hat Silber im Sprung gewonnen.
1: Ja. Also, und wahrscheinlich gibt es noch viele, viele mehr, die am Wochenende irgendwelche enormen Titel errungen haben, was weiß ich, vielleicht bei der regionalen Meisterschaft im Bratwurstessen auf dem Senfberg am Schönbach oder sowas, am Brötchenbach.
0: War da eine Meisterschaft?
1: Bestimmt.

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7: Der kompakte News-Überblick um 17 Uhr mit Pia Ritter.
8: Teile des Waldbrands im Hohen Venn sind unter Kontrolle. Die Bundeswehr hat ihr Personalziel für 2026 erreicht. Das Wetter bewölkt mit etwas Sonne, morgen wechselhaft bei 19 bis 28 Grad. Noch ist unklar, wann die Menschen in Monschau in der Eifel wieder in ihre Häuser zurück dürfen. Durch Kaltherberg, ein Ortsteil von Monschau, ziehen aktuell dichte Rauchwolken. Experten raten dringend, FFP2-Schutzmasken zu tragen. Zur Lage im Brandgebiet Hohes Venn, SWR3-Reporterin Sophia Neim.
9: In einigen Teilen des riesigen Gebiets ist das Feuer unter Kontrolle, hat der Gouverneur der zuständigen Provinz mitgeteilt. Die Einsatzkräfte tun weiterhin alles, um den Brand in dem Naturschutzgebiet in den Griff zu bekommen. Vom Boden aus ist das wegen der großen Moorflächen nicht immer möglich. Deswegen gibt es internationale Unterstützung aus der Luft mit Helikoptern und Löschflugzeugen. Seit heute beteiligt sich auch die Bundeswehr mit zwei Hubschraubern. Mit jedem einzelnen Flug können damit 2000 Liter Löschwasser abgelassen werden.
8: Umweltverbände, soziale Organisationen und Gewerkschaften unterstützen die Vorschläge der SPD-Bundesministerien für eine bessere Anpassung an den Klimawandel. Bundesumweltminister Schneider will die Anpassung an die Folgen der Erderwärmung als Gemeinschaftsaufgabe von Bund und Ländern ins Grundgesetz schreiben. Der Naturschutzbund Deutschland findet das sinnvoll. Bundeskanzler Merz hat sich noch nicht konkret dazu geäußert. Die Bundeswehr hat so viele Soldatinnen und Soldaten wie seit 13 Jahren nicht mehr. Ende Juli waren es rund 186.000. Das Verteidigungsministerium reagierte zufrieden. Das gesetzte Jahresziel liegt bei 186.000 bis 190.000 Soldaten. Bei den Bewerbungen und Einstellungen habe es im Juli ein Plus von 26% im Vergleich zum Vorjahresmonat gegeben. Die Menschen in Deutschland haben 2025 mehr Tagesinlandsreisen gemacht als im Jahr davor. Nach Angaben des Statistischen Bundesamtes ist die Zahl um fast 4% auf 169 Millionen gestiegen. Trips ins Ausland gab es dagegen weniger, und zwar 8,3%. Beliebtestes Ziel war Italien vor Österreich, Spanien, Frankreich und den Niederlanden.
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8: Der Mulfinger-Ventilatorenhersteller EBM Papst wird an das US-Unternehmen Madison Air verkauft, falls die Kartellbehörden zustimmen. Und die UN-Konferenz gegen Wüstenbildung hat begonnen. 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
7: Es geht auch morgen wechselhaft weiter. Gernot Schütz aus dem Wetterteam.
11: Ein Regengebiet aus NRW breitet sich zunächst in Rheinland-Pfalz und im Norden Baden-Württembergs aus. Später zieht es noch ein bisschen weiter nach Südosten, schwächt sich jedoch ab. Komplett trocken und teils freundlich bleibt es vom südlichen Oberrhein bis zum Bodensee. Die Temperaturen steigen auf 19 Grad im Westerwald und bis 28 Grad am Hochrhein. In den nächsten Tagen geht es unbeständig weiter.
7: Kurz nach 5 ist es, das Neueste jetzt aus dem SWR3-Verkehrszentrum. Vorsicht auf der A7 Ulm Richtung Füssen. Zwischen Dettingen und Bergheim ist eine ungesicherte Unfallstelle. Die A1 Saarbrücken Richtung Trier ist am Kreuz Saarbrücken in der Überleitung zur A8 Richtung Neunkirchen noch bis morgen früh um 8 gesperrt. A3 Frankfurt Richtung Würzburg zwischen Offenbacher Kreuz und Hanau, 6 Kilometer streckenweise stockend, eine Viertelstunde dauert's länger. A5 Basel Richtung Karlsruhe zwischen Dreieck Weil am Rhein und Dreieck Neuenburg. Baustelle, rechte Spur ist da gesperrt. 3 Kilometer Stau, deshalb kommt auch eine Viertelstunde obendrauf. A5 Frankfurt Richtung Kassel zwischen Bad Homburger Kreuz und Obermörlen. Reinigungsarbeiten auf der rechten Spur, 9 Kilometer Stau. 1 Stunde dauert es da länger. A5 Frankfurt Richtung Karlsruhe. Am Dreieck Karlsruhe in der Überleitung zur A8 Richtung Stuttgart. 3 Kilometer Stau plus 15 Minuten. A6 Saarbrücken Richtung Mannheim zwischen Kaiserslautern Einsiedlerhof und Dreieck Kaiserslautern. Fahrbahnerneuerung, linke Spur ist gesperrt. 5 Kilometer stockend, 1/4 Stunde dauert es länger. A66 Frankfurt Richtung Wiesbaden zwischen Eschborner Dreieck und Frankfurt-Zeilsheim. Unfall auf der mittleren Spur, da ist nur 1 Spur frei. 7 Kilometer Stau, 1 knappe halbe Stunde Verzögerung. Und die B31 haben wir noch, Stockach Richtung Lindau zwischen Tunnel Waggershausen in Friedrichshafen und Friedrichshafen Ost. 4 Kilometer Stau plus 20 Minuten. Wir wünschen euch eine sichere Fahrt.
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7: Wie schön, dass ihr dabei seid. Wir sind Michael Babinski
12: und Sascha Zeus. Hallo.
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0: Ja, das gibt's beim SWR 3 New Pop Festival in Baden-Baden im September.
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2: Der Newcomer Connor Skinner wird am Start sein. Er ist 22 und auf dem Dorf in der Nähe von Manchester aufgewachsen. Da war es so langweilig, dass er sich nonstop mit Musik beschäftigt hat. Jetzt schreibt Connor Skinner seine eigenen Songs, spielt Klavier, Schlagzeug und E-Gitarre, bis der Lack abblättert. Dann kommt die Singer-Songwriterin Lou Zane zum SWR 3 New Pop auf die Open-Air-Bühne. Aus Manchester und hatte bisher vor allem viele Fans in Frankreich und Italien. Auch der Papst ist Fan von Lou Zane und sie hat beim Weihnachtskonzert im Vatikan gesungen. Mit ihrer souligen Stimme hat sie schon einige Stars von sich überzeugt, wie Callum Scott, Ray oder James Blunt. Mit denen war Lou Zane nämlich als Support Act auf Tour. Ordentlich Party gibt's dann am Samstagabend mit The Bowser. Nicht zu verwechseln mit dem Rapper Bowser. Mit ihrem Song Magnetic gehen sie gerade steil. The Bowser sind drei gut aussehende Jungs aus Norwegen, die einfach gerne Party machen. Das haben sie nämlich so bei uns im Interview erzählt.
3: Three handsome guys from Norway. We just enjoy life, you know. We love having fun. We love a party.
2: Sie machen einen Mix aus elektronischer Musik mit Funk, Jazz und Disco und haben ihren Sound Scandi House genannt. Und der ist so stylisch wie skandinavisches Design.
0: Wow, cooles Line-up, wie wir Profis aus dem Musikbusiness
1: ja,
0: sagen.
1: Ja, da spielen ganz nette Bands.
0: So kann man es sagen, ja. Also da sind einige musikalische Künstler auf der
1: Kracher.
0: Kann man so sagen. Wir picken uns mal eine raus. Hier ist Lou Zane und Love Bites Back. Also, wir können es nur nochmal sagen. 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

0: Es war 3 Move hier, die Feierabendshow mit euch. Und ich muss aber eben mal kurz nach rechts gucken.
1: Warum?
0: Weil ich dich mal eben was fragen wollte.
1: Gerne.
0: Warst du zufällig am Wochenende in Thüringen?
1: Da erwischst du mich jetzt auf dem komplett. Was soll ich denn in Thüringen? Warum
0: soll ich? Ich meine ja nur. Also, wir waren ja beide letzte Woche nicht da und ich weiß gar nicht genau, wo du so warst, aber ich.
1: Zu Hause.
0: Ich war im Fränkischen übrigens unterwegs.
1: Ja. Sehr schön. Also, warst du also auch nicht in Thüringen?
0: Ich war aber auch nicht in Thüringen. Ich war nicht weit weg davon. Ich frage deshalb, weil der oder diejenige, die endlich seit Ende März war der ja nicht geknackt worden, diesen Lotto-Jackpot von 50 Millionen geknackt hat.
1: Das Geld geht nach Thüringen?
0: Das geht nach Thüringen.
1: Warum war ich nicht in Thüringen?
0: Das fragen sich vermutlich viele, die gerade. Und habe da einen Lottoschein abgegeben. Also der oder die glückliche Gewinnerin, oder vielleicht ist es auch eine Tippgemeinschaft, ich glaube, so genau weiß man es noch nicht, hat also endlich diese 50 Millionen abgeräumt. Und jetzt der nächste Jackpot ist, weil sich so viel angesammelt hat.
1: 50 Millionen.
0: Schon wieder 50 ja. Millionen. Warum ist das eigentlich so?
1: Ich bin morgen nicht da, weil ich fahre nach Thüringen.
0: Ja, wir sind beide dann in Thüringen. Und auf jeden Fall haben wir ja jemanden hier im SWR3-Studio, einen eher pelzigen Experten, der Erklärbär. Der wird uns gleich erklären, was es damit alles auf sich hat. Vielleicht war der ja in Thüringen, wenn ihn mal fragen.
1: Ich glaube nicht.

0: Endlich, endlich, endlich. Am Samstag ist also der 50 Millionen Euro Lotto-Jackpot geknackt worden. Das Geld geht nach Thüringen, wir hatten es gerade schon davon. Und am kommenden Mittwoch, und das ist das Kuriose, sind aber schon wieder 50 Millionen im Jackpot.
1: Und jetzt willst du von mir wissen, warum das so ist?
0: Nein, das will ich nicht wissen.
1: Na, dann kann ich ja wieder gehen.
0: Nein, der Grund ist ja eigentlich klar. Seit Ende März ist der Jackpot nicht geknackt worden und es hat sich dann jede Menge Geld angesammelt. Und jetzt aber erstmal hallo Erklärbär.
1: Auch hallo.
0: So geht das nämlich hier los normalerweise. Ich habe eine ganz andere Frage zum Thema Lotto. Nuri Abdullah aus Katzenellenbogen in Rheinland-Pfalz spielt seit Ende März und möchte wissen, warum immer andere Zahlen gezogen werden, als er auf seinem Schein angekreuzt hat.
1: Nuri ist ja ein arabischer Vorname und heißt Licht.
0: Ja, Respekt, das stimmt.
1: Der hellste scheint er aber nicht zu sein.
0: Also ich muss doch sehr bitten, ja.
1: Schon gut. Tatsache ist, dass ja nie die Zahlen kommen, die man angekreuzt hat.
0: So, die kommen also nie. Und wieso gibt's dann Lotto-Millionäre?
1: Naja, weil die den Schein sonntags ausgefüllt haben.
0: Was?
1: Ja, die waren schlau. Es ist nämlich blödsinnig, am Freitag einen Schein auszufüllen, wenn am Samstag andere Zahlen gezogen werden. Aha. Wenn man dagegen am Sonntag den Schein ausfüllt, hat man die richtigen Zahlen.
0: Moment, aber sonntags ist die Ziehung doch vorbei.
1: Ja eben, das ist ja das Problem. Die müssten die Ziehung am Sonntag machen.
0: An dieser Stelle frage ich mich, wer hier nicht der Hellste ist. Auf Wiederschauen, Erklärbär.
1: Auch auf Wiederschauen.
0: Ja, ja.
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0: leichte Bewölkung in Koblenz bei 20 Grad. In Sinsheim dagegen ist es wärmer, 24 Grad und Wolken. Und auch in Echternach wolkig bei 24 Grad. In der Nacht wechselnd bewölkt und dann kommt aber später neuer Regen. Temperaturen gehen runter auf 12 bis 18 Grad.
1: Morgen regnet es vorübergehend in Rheinland-Pfalz und der Nordhälfte von Baden-Württemberg. Vom südlichen Oberrhein bis nach Oberschwaben bleibt es trocken und hier kommt auch mal die Sonne raus. Temperaturen liegen zwischen 19 und 28 Grad.
0: Das Neueste jetzt aus dem SWR3-Verkehrszentrum. Vorsicht erstmal auf der A3 Würzburg Richtung Nürnberg. Zwischen Würzburg-Randersacker und Rottendorf steht ein defektes Auto. Die mittlere Spur ist blockiert. Vorsicht auch auf der A81 Singen Richtung Stuttgart. Zwischen Böblingen-Ost und Sindelfingen-Ost. Ungesicherte Unfallstelle auf der rechten Spur. Dann die A1 Saarbrücken Richtung Trier. Die ist am Kreuz Saarbrücken in der Überleitung zur A8 Richtung Neunkirchen gesperrt. A5 Basel Richtung Karlsruhe zwischen Dreieck Weil am Rhein und Dreieck Neuenburg. Baustelle, rechte Spur ist gesperrt. 4 Kilometer Stau, deshalb dauert es eine Viertelstunde länger. Autobahn 5 Frankfurt Richtung Karlsruhe. Am Dreieck Karlsruhe in der Überleitung zur A8 Richtung Stuttgart. 3 Kilometer Stau, eine Viertelstunde kommt oben drauf. A66 Frankfurt Richtung Wiesbaden zwischen Eschborner Dreieck und Frankfurt-Zeilsheim. Unfallstelle ist geräumt, aber noch 6 Kilometer Stau, deshalb dauert es eine halbe Stunde länger. A67 Mannheim Richtung Darmstadt zwischen Viernheimer Dreieck und Raststätte Lorsch Ost. Unfall auf dem Verzögerungsstreifen, 3 Kilometer Stau. Verzögerung etwa eine Viertelstunde. A8 München Richtung Stuttgart zwischen Wendlingen und Esslingen. Ungesicherte Unfallstelle auf der linken Spur, 3 Kilometer Stau plus 15 Minuten. Und B31 Stockach Richtung Lindau. Zwischen Riedle-Parktunnel in Friedrichshafen und Friedrichshafen-Ost 3 Kilometer Stau. Auch da dauert es eine Viertelstunde länger. Wo immer ihr hin wollt, gute Fahrt. 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

0: Entschuldigung, wir müssen mal eben runterkommen hier in SWR 3 Move. Aber es ist ja so, dass die Aggressionen im Straßenverkehr zunehmen.
1: Ja, gibt es eine neue Studie und die sagt, das geht rapide nach oben.
0: Ja, ja, habt ihr auch eben schon bei uns in den Nachrichten gehört. Und die Frage ist, was ist denn da eigentlich mit uns los? Wie sind wir eigentlich drauf?
1: Also ich kann für mich sagen, ich war früher auch ein bisschen aggressiver unterwegs, aber mittlerweile sage ich, soll der hupen.
0: Da hätten wir vielleicht einen Punkt. Vielleicht, wenn man irgendwie ein Stück Weg schon gegangen ist im Leben, wird man vielleicht ein bisschen gelassener. Ich kenne aber allerdings auch ältere Menschen, die sich sehr gut aufregen können im Auto. Ich weiß jetzt nicht, ob das unbedingt der einzige Grund ist.
1: Nee, aber ich denke, fahrt ihr doch.
0: Also wir, man merkt schon, haben mal wieder gar keine Ahnung. Aber wir checken das Ganze mal gleich im SWR 3 Top-Thema. Aggressionen im Straßenverkehr. Was ist denn da los? Hm?

0: Kommt mal runter, alle, möchte man sagen.
1: Ganz ruhig.
0: Ganz ruhig. Aber das Gegenteil ist der Fall. Wir hatten es gerade davon. Die Aggressionen im Straßenverkehr nehmen zu. Das ist das Ergebnis einer Studie der deutschen Versicherungswirtschaft. Das habt ihr auch schon bei uns in den Nachrichten gehört.
1: Und danach sind Männer mit dem Auto, aber auch dem Rad, ruppiger unterwegs als Frauen.
0: Und jüngere Menschen aggressiver als ältere Menschen.
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0: Aggression im Straßenverkehr, das ist das SWR 3 Top-Thema mit Sven Kästner.
3: Hupen, Drängeln, Ausbremsen oder riskantes Einscheren. Der Straßenverkehr wird aggressiver. Zu diesem Ergebnis kommt eine neue Ausgabe der Langzeitbefragung zum Verkehrsklima.
4: Wir haben inzwischen 23 Werte, die wir de facto für Aggression ermitteln. Und es sind fast alle schlechter geworden, manche sogar deutlich.
3: Kirstin Zeidler leitet die Unfallforschung beim Gesamtverband der deutschen Versicherungswirtschaft. Seit 2010 befragt der Verband etwa 2000 Menschen zu deren Haltungen und Werten im Straßenverkehr. Schon seit 10 Jahren beobachten die Unfallforscher, dass aggressives Fahrverhalten zunimmt.
4: Die Entwicklung der Aggressionswerte, die sehen wir sowohl bei den Radfahrenden als auch bei den Autofahrenden mit steigender Tendenz. Das heißt, die unterscheiden sich nicht stark. Beim Autofahrer sagt tatsächlich jeder Zweite, dass er sich sofort abreagieren muss, wenn er sich im Straßenverkehr von anderen geärgert fühlt.
3: Wobei die meisten Befragten andere aggressiver als sich selbst einschätzen und auch Regelverstöße eher bei anderen als sich selbst ausmachen.
4: Rotlichtverstoß zum Beispiel wissen wir bei Autofahrern ist ungefähr 50-50. Also die Hälfte sagt, mache ich schon mal, die andere Hälfte sagt, mache ich nie. Aber über 90% beobachten das bei anderen. Nur 30% räumen ein, dass sie die Geschwindigkeit überschreiten. Aber auch hier die Fremdeinschätzung ganz anders. Fast 80% beobachten das bei anderen Verkehrsteilnehmenden.
3: Beobachtete Regelverstöße bei anderen können eigenes aggressives Verhalten auslösen. Unfallforscher wie Kirstin Zeidler vermuten, dass die Spaltung der Gesellschaft auch die Aggressionen im Verkehr verstärken. Verkehrspsychologe Josef Krems von der TU Chemnitz hält das allerdings für Spekulation. Wissenschaftlich gut untersucht sei dagegen Aggression aus Frust.
5: Ein Faktor, aus dem Aggression entsteht, ist sicherlich, dass die Leute bestimmte Ziele haben, die erreichen sie nicht, weil zum Beispiel die Fahrspur blockiert ist. Und aus dem Ärger heraus kann dann auch aggressives Fahrverhalten entstehen. Wahrscheinlich der häufigste Fall, den wir haben. Dazu kommt dann auch häufig noch Zeitdruck und so fort.
3: Manche Menschen verstoßen gegen Regeln und überholen zum Beispiel auf der Autobahn rechts, weil sie es als vorrangig einschätzen, ihr Ziel pünktlich zu erreichen. Ebenso kann ein ärgerliches Telefonat während der Fahrt die Ursache für einen aggressiven Fahrstil sein. So individuell wie die Ursachen sind auch Schritte hin zu entspannterem Verkehr.
5: Selbstinstruktion, Entspannung, kognitive Neubewertung, also das kann man lernen und versuchen dann in der Verkehrssituation entsprechend gelassen dann zu reagieren. Ein anderer Punkt, der hier auch wichtig ist, wir unterstellen gelegentlich anderen Verkehrsteilnehmern, das tut er, um mich zu ärgern. Ich könnte auch das interpretieren als, der hat mich nicht gesehen oder ist halt noch Anfängerfahrer.
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0: Viel Sport zurzeit in allen möglichen Medien und natürlich vor allen Dingen auch, wenn ihr es gesehen habt, in der Glotze am Wochenende.
1: Schwimmen, Reiten, Sportgymnastik, Leichtathletik und.
0: Ja, und wir sind schon darauf hingewiesen worden von den SWR3-Hörern und Hörerinnen. Es gibt ja noch ganz viele andere Wettbewerbe. Zum Beispiel haben wir einen fast vergessen. Es geht um das 100-Meter-Finale im Swimmingpool Liegen besetzen.
1: Das beginnt ja immer morgen.

0: geraten zwei Nachrücker in eine Art Faustkampf. Selbst der Versuch des unparteiischen Hotelangestellten zu klären, findet offenbar kein Gehör. Diese Menschen haben alle pauschal gebucht und jeder beansprucht eine Liege am Becken. Viele scheinen ihren Zwist, der schon am Frühstücksbuffet um die besten Waffeln begonnen hatte, hier mit Strandtaschen und Gummikrocks fortzuführen. Und sie können. Jetzt hat Karl-Heinz Raufer aus Meckenheim den Engländer Andrew Rubbish gekonnt mit einem Linksausleger überrascht. Dieser geht direkt in Schieflage und fällt in den Pool. Damit hat Deutschland tatsächlich in letzter Minute im Pool liegen mit Handtüchern reservieren doch noch Gold geholt. Tja, der erste Preis besteht übrigens aus einem roten Rücken, denn Karl-Heinz hat, wie es scheint, im Eifer des Gefechts seine Sonnenmilch verloren.
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2: 18 Uhr ist es, der kompakte News-Überblick mit Cedric Bies.
3: Die Bundeswehr bekommt gerade so viele neue Soldaten wie lange nicht mehr. In den USA wird das wohl teuerste Auto jemals versteigert. Das Wetter bewölkt, morgen wechselhaft bei 19 bis 28 Grad. Die Bundeswehr hat so viele Soldatinnen und Soldaten wie seit 13 Jahren nicht mehr. Ende Juli waren es knapp 187.000, meldet das Bundesverteidigungsministerium. Damit sind die Verantwortlichen zufrieden, berichtet Steffi Linkscheid aus der SWR 3 Nachrichtenredaktion.
4: Als Jahresziel für 2026 hatten sich Bundeswehr und Verteidigungsministerium das Ziel von 186.000 bis 190.000 Soldatinnen und Soldaten gesetzt. Diesen Bereich hat die Truppenstärke damit schon jetzt erreicht. Im aktuellen Wehrdienstgesetz setzen die Verantwortlichen im Moment auf Freiwilligkeit. Nur wenn sich nicht genug neue Menschen für die Bundeswehr melden, soll es eine Wehrpflicht geben. Alle 18-Jährigen bekommen seit diesem Jahr einen Fragebogen der Bundeswehr. Männer müssen ihn beantworten, Frauen können. Bis 2035 soll es im Optimalfall 270.000 Bundeswehrsoldaten geben.
3: Hunderte Feuerwehrleute bekämpfen weiter die großen Wald- und Flächenbrände im Hohenfenn in Belgien. Außerdem laufen auch noch Lösch- oder Nachlöscharbeiten in Schramberg im Kreis Rottweil, in Hürtgenwald in der Eifel und unter anderem in Langscheid und Geppertshain in Rheinland-Pfalz. Wegen der Brände gibt es vor allem in Rheinland-Pfalz teilweise starken Rauch- und Brandgeruch. Die Feuerwehren bitten aber darum, nur den Notruf zu wählen, wenn Feuer oder starker Rauch zu sehen ist. Viele Waldbrände in Griechenland hat wohl das teils veraltete Stromnetz verursacht. Funkenschläge seien für 3/4 der verbrannten Fläche verantwortlich, schreibt eine Tageszeitung und beruft sich auf vorläufige Daten der griechischen Brandermittler. Aus Athen, SWR3-Reporterin Astrid Halder.
5: Das griechische Stromnetz verläuft größtenteils oberirdisch. Beschädigte Isolatoren oder technische Defekte an Masten können glühendes Metall oder Funken direkt in den Unterholzbereich schleudern und dort Feuer auslösen. Techniker kritisieren anonym in dem Zeitungsbericht, dass die Wartung des teilprivatisierten Netzbetreibers unzureichend sei. Das Netz unterirdisch zu verlegen sei zu teuer. Es würde bis zu 5-mal höhere Kosten verursachen, heißt es weiter. In den nächsten Tagen wird erwartet, dass sich die Lage entspannt. Vor allem die starken Winde, die immer wieder Feuer anfachten, sollen schwächer werden.
3: Das Modell des ersten E-Autos von Ferrari ist in den USA für 40 Millionen Dollar versteigert worden. Der Ferrari Luce ist ein Unikat und gilt als das teuerste je verkaufte Auto. Der Luce kommt voraussichtlich Ende des Jahres auf den Markt und soll dann 550.000 Euro kosten. Das Geld aus der Auktion soll komplett in die wohltätige Ferrari-Stiftung fließen. 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
6: Das Wetter für SWR3-Land vom Rheinland bis zum Bodensee.
2: Aha, wechselhaft geht's morgen weiter. Gernot Schütz aus dem Wetterteam.
7: Ein Regengebiet aus NRW breitet sich zunächst in Rheinland-Pfalz und im Norden Baden-Württembergs aus. Später zieht's noch ein bisschen weiter nach Südosten, schwächt sich jedoch ab. Komplett trocken und teils freundlich bleibt's vom südlichen Oberrhein bis zum Bodensee. Die Temperaturen steigen auf 19 Grad im Westerwald und bis 28 Grad am Hochrhein. In den nächsten Tagen geht's unbeständig weiter.
2: Kurz nach 6, das Neueste aus dem SWR3-Verkehrszentrum. Vorsicht auf der A5 Karlsruhe Richtung Frankfurt. Zwischen Frankfurter Kreuz und Frankfurt-Niederrad eine ungesicherte Unfallstelle auf der linken Spur. A3 Frankfurt Richtung Köln. Zwischen Frankfurter Kreuz und Rauenheim Unfall auf der linken Spur. 8 Kilometer Stau, da dauert's eine knappe halbe Stunde länger. A5 Basel Richtung Karlsruhe, zwischen Dreieck Weil am Rhein und Dreieck Neuenburg Baustelle, rechte Spur ist gesperrt, 3 Kilometer Stau, eine Viertelstunde kommt obendrauf. A5 Frankfurt Richtung Karlsruhe, am Dreieck Karlsruhe in der Überleitung zur A8 Richtung Stuttgart, 3 Kilometer Stau, auch da dauert es eine Viertelstunde länger. A66 Frankfurt Richtung Wiesbaden, zwischen Nordwestkreuz Frankfurt und Frankfurt Höchst, 3 Kilometer Stau plus 15 Minuten. A67 Mannheim Richtung Darmstadt, zwischen Vierenheimer Dreieck und Raststätte Lorsch Ost, Unfall auf dem Verzögerungsstreifen, 3 Kilometer Stau, 15 Minuten plus. A8 München Richtung Stuttgart, zwischen Wendlingen und Esslingen, Unfallaufnahme auf der linken Spur, 3 Kilometer Stau, auch da dauert es eine Viertelstunde länger. Auf der B40 Frankfurt-Griesheim Richtung Kriftel in Höhe Sindlinger-Mainbrücke steht ein defektes Auto auf der rechten Spur. 2 Kilometer Stau, über 20 Minuten plus. Und die B50 Bitburg-Wittlich ist zwischen Bitburg und Metterich in beiden Richtungen wegen eines Unfalls gesperrt. Wer sich dort auskennt, sollte möglichst ganz woanders langfahren. Das war's, wir wünschen euch eine sichere Fahrt.
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0: Es brennt gerade an vielen Stellen in Deutschland, das wisst ihr. Und Experten sagen, ja, wir müssen lernen, mit solchen Waldbränden umzugehen, weil das wird in den nächsten Jahren eher häufiger vorkommen.
1: Wie es gut funktionieren kann, zeigt Kroatien, ein Land, das schon seit vielen Jahren im Sommer mit Waldbränden zu tun hat.
0: Da erkennt nämlich ein modernes KI-Frühwarnsystem Brände in Echtzeit. SWR3-Korrespondentin Nina Knopp.
2: Feuerwehrleiter Slavko Tuzakovic und sein Team überwachen besonders gefährdete Gebiete mit 280 Kameras, ausgestattet mit künstlicher Intelligenz. Die Kameras ermöglichen es uns, das Feuer sehr früh zu erkennen und sehr schnell auf das Feuer zu reagieren. Erkennt eine Kamera Rauch bei Tag oder Feuer bei Nacht, geht automatisch ein Alarm an die Zentrale. Die ist rund um die Uhr besetzt, denn KI verhindert nicht die Brände. Sie hilft, Schlimmeres zu vermeiden. Auch in diesem Moment. Die KI hat bei einer Kamera ein Feuer vor Dubrovnik entdeckt, etwa 160 Kilometer entfernt. Dann geht es ganz schnell. Slavko Tuzakovic gibt das Go für das Löschflugzeug. Nach 25 Minuten wird das Feuer gelöscht. Die KI kann keine Entscheidungen für uns treffen. Die Entscheidung trifft ein Kommandant. Eines von 140 gemeldeten und schnell gelöschten Feuern an diesem Tag in Kroatien. Die Kameras der Zentrale hängen an hohen Türmen, scannen schwer einsehbare Gebiete. Dann kommt erneut KI ins Spiel. Vorhersagen, wie sich ein Feuer verhält, mit den gesammelten Daten der Kameras und des kroatischen Wetterdienstes. Durch KI haben wir eine Ahnung, wie sich das Feuer ausbreitet, indem sie anhand von Parametern aus diesem Gebiet, wie dem Trockengehalt der Pflanzen, der Luftfeuchtigkeit und so weiter, die Brandentstehung berechnet. Auch dadurch gewinnt die Feuerwehr Zeit zum Schutz der Bevölkerung.
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0: Die Feierabendshow hier in SWR3. Und natürlich habt ihr heute auch schon über die psychosoziale Komponente im Spätwerk von Franz Kafka nachgedacht. Das tun
1: Michael,
0: wir alle immer wieder. Was denn?
2: Ich frag mich gerade, in welcher Welt leben wir eigentlich?
0: Oh, tatsächlich?
1: Ja.
0: Das ist so, oh.
3: In welcher Welt leben wir eigentlich?
0: Warum fragst du dich das konkret?
2: Was ist das für eine Welt, in der ein renitenter Geier den Start eines Flugzeugs verhindert?
0: Ein Geier?
2: Ein Geier.
0: Hat den Start eines Flugzeugs verhindert.
2: Ja, Heraklion.
0: Heraklion.
2: Flughafen, Kreta.
0: Kreta, viele Ferienflieger auf Kreta,
2: ja, genau,
0: Flughafen,
2: so.
0: Heraklion. Was hat dieser Geier da jetzt gemacht?
2: Dieser Geier landete auf einem Flügel des Flugzeugs und da blieb er sitzen.
0: Ja.
2: Und dann...
0: Gut, damit wollte der Geier ja vermutlich mal klar machen, dass die Luft eigentlich ihm gehört und nicht irgendeiner Boeing 737 oder irgendwas.
2: So, und da mussten Feuerwehrleute zack auf die Tragfläche, mit der Leiter... Und den mit einer Jacke einfangen, den Geier.
0: Hätte man den nicht auch irgendwie verscheuchen können, den Geier?
2: Aber der blieb da sitzen.
0: Ja, ja, gut.
2: Was ist das für eine Welt?
0: Der Flieger war wahrscheinlich ein Kondor.
2: Ein Kondor, Moment, das steht ja nicht.
0: Das war der Gag, Mann.
2: Was?
0: Kondor.
2: Kondor.
0: Kondorflieger. Kondor ist ein Geier. Ein Kondor ist ein Geier.
2: Aha.
0: Danach ist die Airline benannt.
2: Aha.
0: Wisst ihr?
2: Kondor.
0: Ja, Kondor. Muss man dir eigentlich jeden Witz erklären.
2: Mit Air France funktioniert der nicht, oder?
0: Nein, mit Air France funktioniert der nicht.
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0: viel.
1: Gerade war es 18.30 Uhr, halb sieben. Jetzt für euch das Neueste aus dem Verkehrszentrum. Vorsicht auf der A6 Nürnberg Richtung Heilbronn. Zwischen Kupferzell und Neuenstein eine ungesicherte Unfallstelle. Vorsicht auch auf der A66 Frankfurt Richtung Wiesbaden. Zwischen Hofheim und Diedenbergen liegt eine Holzlatte auf der mittleren Spur. Und Vorsicht auf der A96 Lindau Richtung München. Zwischen Leutkirch Süd und Leutkirch West liegen Reifenteile auf der Fahrbahn. Dann die A3 Frankfurt Richtung Köln. Zwischen Frankfurter Kreuz und Raunheim Unfall auf der linken Spur. 7 Kilometer Stau. Deshalb dauert es eine knappe halbe Stunde länger. Und dadurch gibt es auch einen Rückstau auf die A67 aus Darmstadt kommend. A5 Basel Richtung Karlsruhe, zwischen Dreieck Weil am Rhein und Dreieck Neuenburg. Baustelle, rechte Spur ist gesperrt, 2 Kilometer Stau, 10 Minuten plus. A5 Frankfurt Richtung Karlsruhe, am Dreieck Karlsruhe in der Überleitung zur A8 Richtung Stuttgart, 2 Kilometer Stau, auch da 10 Minuten plus. A67 Mannheim Richtung Darmstadt, zwischen Viernheimer Dreieck und Raststätte Lorsch Ost. Unfall auf dem Verzögerungsstreifen, 3 Kilometer Stau, eine Viertelstunde dauert es länger. Auf der B40 Frankfurt-Griesheim Richtung Kriftel ist in Höhe Sindlinger-Mainbrücke ein defekter PKW auf der rechten Spur, 2 Kilometer Stau, deshalb dauert es eine knappe halbe Stunde länger. Im Landkreis Böblingen kommt es aktuell durch ein Tiefdruckgebiet in Verbindung mit den Wald- und Vegetationsbränden in Belgien und Westdeutschland zu Geruchsbelästigung. Es besteht also keine Gefahr, es ist nur eine Geruchsbelästigung. Dementsprechend bitte nicht den Notruf für Nachfragen blockieren. Das war's und jetzt allen, die unterwegs sind, noch eine gute Fahrt.

0: So, wir halten mal fest, und das sagen wir auch gar nicht neidisch oder eifersüchtig, aber so ein Superstar darf auch nicht alles.
1: Nein, der darf nicht alles.
0: Nee, der darf doch nicht alles, oder?
1: Nein.
0: Nee, also wir reden gerade von The Weeknd, den kennen wir von allen möglichen Hits, wie diesem hier zum Beispiel. Oder dem hier.
1: Ja, ja.
0: Ja, oder dem hier.
1: Ja. Alles tolle Hits, ist ein Superstar.
0: Ja.
1: Und deshalb spielt er auch fünfmal seit Freitag in Wembley.
0: Unfassbar.
1: In London, im Wembley-Stadion.
0: Fünfmal hintereinander, The Weeknd in Wembley. Aber wir kommen nochmal auf den Anfang zurück. So ein Superstar wie The Weeknd darf auch nicht alles.
1: Nein, am Freitag hat er nämlich nach dem letzten Song, Moth to a Flame, seines Auftritts, gab es ein Riesenfeuerwerk.
0: Ja, also das hat er vermutlich nicht selber angezündet, aber das war eben im Rahmen dieser Konzerte, gab es ein großes Abschlussfeuerwerk.
1: Und jetzt werden die Veranstalter und auch die Leute vom Wembley Stadion kritisiert, weil die britische Regierung hat ein paar Stunden vorher einen Alarm veröffentlicht. Mhm. Ich lese mal vor. Residents, landowners and visitors should not undertake any activity that could start a fire.
0: Okay, völlig klar, auch in England erhöhte Waldbrandgefahr. Es ist trocken und deshalb darf man nicht hingehen und irgendwo ein Feuerchen machen, geschweige denn ein großes Feuerwerk.
1: Ja.
0: Und offensichtlich haben sich die Veranstalter rund um diese Weekend-Konzerte gedacht, haben wir nichts von gehört.
1: Ja, außerdem sind die Feuerwerker bezahlt und stehen bereit und kabund.
0: Und da geht es ja auch hoch und nicht zur Seite.
1: Ja.
0: Und irgend sowas haben die sich gedacht und jetzt gibt es mächtig Ärger.
1: Wir halten fest. Ein Superstar darf nicht alles, aber singen darf er.
0: Singen darf er hier in SWR3. Hier ist The Weeknd.

0: Ja, die Welt ist voller Wunder. Man muss nur die Augen aufhalten. Diesen Spruch habe ich hier gerade aus dem Karton mit den Plattitüden geholt.
1: Ja, den hört man immer wieder.
0: Die Feierabendshow hier. Aber es stimmt ja wirklich. Man muss nur die Augen aufhalten. Ich bin neulich mal ganz früh aus dem Haus. War gerade erst so gerade eben so hell. Und was sehe ich da auf der Wiese vorm Haus?
1: Was sieht man da so
0: was
1: ganz
0: da?
1: Gerade hell? Vielleicht ein Reh?
0: Ein Reh, ja, nee, so ein Reh traut sich da
1: Maus,
0: nicht.
1: Maus, Ratte.
0: Ja, Hund, Katze, Maus, wir sind ja hier nicht bei den Montagsmalern. Ja, okay.
1: Betrunkener Nachbar.
0: Das könnte natürlich sein, der später nach Hause gekommen ist. Nein, es war tatsächlich ein Dachs.
1: Ein Dachs?
0: Ich musste echt zweimal hingucken, weil ich habe einen echten Dachs noch nie gesehen und ich habe gestaunt, wie groß die eigentlich sind.
1: Mordskavenzmänner.
0: Ja, das war ein Riesendachs. Und der war gesund, der musste nicht zu den Tierdogs.
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4: Nicht so fest.
3: So, was haben wir dann?
4: Es ist ein Dachs und eine Gans.
3: Ah, also doppelter Aufwand. Aha, was haben wir dann?
5: Sie bewegen sich nicht.
3: So wie ich, wenn ich wieder 2 Flaschen Rotwein ins Toupet gefehnt hab.
4: Safe.
5: Nee, sie suchen sich immer eine Ecke im Raum und da stehen sie dann. Stundenlang.
4: Das haben sie hier in der Praxis auch gerade gemacht. Es wirkt so, als stecken sie fest.
3: Hey, ihr 2 Zippel, machen wir mal laut. Machen wir mal leise. Klingt aber normal.
4: Ungewöhnliche Freundschaften unter Tieren gibt's immer wieder. In Sambia gab's mal einen Fall, da war eine Löwin mit einer Antilope befreundet und in Japan eine Katze mit einer Eule. Aber bei Dachsen und Gänsen hat's sowas noch nie gegeben.
3: Ach, ich habe eine Idee.
5: Ja?
3: Ja, ich esse jetzt mal erst eine große Portion Fleischknipp.
5: Ja, aber das hilft mir bei meiner Gans und meinem Dachs doch auch nicht wirklich weiter.
3: Das hab ich ja nicht behauptet.
5: Warum stehen Sie denn immer auf derselben Stelle?
4: Ach, aber natürlich Stelle, das ist es.
5: Hä?
4: Das ist eine Ganztagsstelle. Deshalb sind die...
5: Also wirklich?
1: Ah, muss das sein.
5: Das geht ja nicht. Seid ihr denn bekloppt?
1: Spul nochmal zurück.
4: Das ist eine Ganztagsstelle. Deshalb stehen die immer beieinander.
5: Ah.
3: Eine Ganztagsstelle. Ja, halt ich's aus. Die ist natürlich deutlich besser bezahlt als eine Halbtagsstelle, gell? Da ist die Rechnung.
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5: 19 Uhr, die Themen des Tages mit Cedric Bies.
6: Die Zahl der Menschen ohne Job und Ausbildung in Deutschland steigt. Der Lotto-Jackpot mit 50 Millionen Euro ist geknackt. Das Wetter, morgen ab und zu Regen, ganz im Süden trocken bei 19 bis 28 Grad. In Deutschland haben immer mehr junge Menschen keinen Job und auch keine Ausbildung. Das zeigen aktuelle Zahlen. Und das, obwohl viele Betriebe dringend Azubis suchen. 162.000 Stellen sind unbesetzt. Eine Einordnung dazu von Lilli-Marie Hilscher aus Frankfurt.
7: 2025 lag die sogenannte Need-Quote in Deutschland bei 10%. Das zeigen aktuelle Zahlen der europäischen Statistikbehörde Eurostat. Need heißt Not in Employment, Education or Training. Das bedeutet, diese jungen Menschen zwischen 20 und 24 Jahren lernen nicht, sie studieren nicht und sie arbeiten nicht. Im europäischen Durchschnitt trifft das auf fast 13% der jungen Menschen zu. Besonders groß ist der Anteil in Rumänien.
6: 309 Euro, so viel hat 2024 jede und jeder in Deutschland durchschnittlich für Freizeit, Kultur und Sport ausgegeben. Das hat das Statistische Bundesamt ausgerechnet. Das ist etwa ein Zehntel der Ausgaben, die wir für Konsum bezahlen. Das meiste Geld geht bei den Deutschen aber fürs Wohnen drauf. Danach kommen Essen und Ausgaben für Fortbewegungsmittel. Apple ändert seine Regeln für personalisierte Werbung auf iPhones und iPads. Dabei geht es darum, dass Drittanbieter bei Tracking-Daten nicht mehr benachteiligt werden sollen. Darüber gab es Beschwerden beim Bundeskartellamt. SWR3-Reporter Jörg Sauerwein hat Hintergründe dazu.
8: Auf dem Smartphone mal kurz nach Sportschuhen gesucht und plötzlich ploppt in allen möglichen Apps Werbung für Schuhe auf. Möglich macht das sogenannte Tracking. Apps beobachten im Hintergrund das Verhalten, sammeln Daten und zeigen dann passende Werbung. Um die eigenen Nutzer vor dem Zugriff der Werbeindustrie zu schützen, hatte Apple vor gut 5 Jahren ein neues System eingeführt. Der Haken daran, die Nutzer konnten das Tracking in Apps von anderen Anbietern zwar verhindern, Apple aber nutzte die selbst gesammelten Daten fleißig weiter für personalisierte Werbung.
6: Der Lotto-Jackpot ist geknackt. Nach 41 Ziehungen hintereinander gehen die 50 Millionen Euro jetzt nach Thüringen. Das hat ein Sprecher gesagt. Seit dem 27. Mai lag der Jackpot bei der Höchstsumme von 50 Millionen Euro. Seitdem hat sich so viel Geld angesammelt, dass es auch am Mittwoch in der obersten Gewinnklasse wieder um diese Summe geht.
1: Was heute noch wichtig ist.
6: Die Bundeswehr hat mit 187.000 so viele Soldatinnen und Soldaten in der Truppe wie seit 13 Jahren nicht mehr. Und vor allem in Rheinland-Pfalz kann es im Moment sein, dass es nach Rauch oder Feuer riecht. Grund sind die Waldbrände in NRW und Belgien. Das Lagezentrum Bevölkerungsschutz empfiehlt, Fenster und Türen geschlossen zu halten und Lüftungen abzuschalten. Gefahr soll es aber keine geben. 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
5: Am Abend und in der Nacht ist es wechselnd bewölkt. Später zieht dann teilweise neuer Regen auf. Die Temperaturen gehen in der Nacht runter auf 12 bis 18 Grad.
9: Morgen regnet es vorübergehend in Rheinland-Pfalz und der Nordhälfte von Baden-Württemberg. Vom südlichen Oberrhein bis nach Oberschwaben bleibt es meistens trocken. 19 Grad in Bad Marienberg oder Rennerod und bis 28 Grad in Bad Säckingen.
5: Kurz nach 7, das Neueste jetzt aus dem SWR3-Verkehrszentrum. Vorsicht auf der Autobahn 3, Würzburg Richtung Frankfurt. Zwischen Wertheim-Lenkfurt und Marktheidenfeld liegt eine Metallstange auf der Fahrbahn. Vorsicht auch auf der B312, Reutlingen Richtung Zwiefalten. Zwischen Bernloch und dem Abzweig nach Wilsingen, Gefahr durch eine tote Katze auf der Fahrbahn. Dann die A3 Frankfurt Richtung Köln zwischen Frankfurter Kreuz und Rauenheim. Unfall auf der linken Spur, 6 Kilometer Stau, deshalb dauert es eine halbe Stunde länger. Dadurch auch Rückstau auf die A67 aus Darmstadt kommend. A5 Frankfurt Richtung Karlsruhe, am Dreieck Karlsruhe in der Überleitung zur A8 Richtung Stuttgart, 2 Kilometer Stau, 10 Minuten plus. Und die A14 in Österreich, Rheintal-Wallgau-Autobahn, Bregenz Richtung Lindau, ist zwischen Bregenz und Pfändertunnel wegen eines defekten Fahrzeugs gesperrt. Im Tunnel hat ein Fahrzeug Flüssigkeit verloren. Ausweichen ist durchs Stadtgebiet möglich. Da freuen sich die Einwohner. So, das war's. Allen unterwegs, gute Fahrt.
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5: Mit dem großartigen Harry Styles und American Girls.
9: Und mit Michael Bewitzki.
5: Und Sascha Zeus. Hallo.
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0: Die Feierabendshow hier in SWR 3. Es ist Montag.
1: Es ist Montag und ihr wisst ja, was das bedeutet, oder?
0: Ja, also für viele bedeutet das Montag und so. Der Montag hat kein besonders gutes Image, aber da tut man ihm Unrecht.
1: Jawohl, denn Montag bedeutet bei uns neue Musik.
0: Jawohl, also meistens zumindest. Helena Schlössl aus dem SWR 3 Musikteam kommt ja dann immer montags nach der sogenannten Abhörsitzung der Musikredaktion direkt vorbei.
1: Und verkündet die Botschaft.
2: Gibt's was Neues oder nicht?
0: So, Helena, heute hast du was Neues dabei, oder?
3: Ja, kurz habe ich gedacht, es könnte heute knapp werden. Aber ja, wir haben 3 neue Songs.
1: Heißt, du hattest heute keinen Song, für den du dich brennend eingesetzt hast?
0: Also, beziehungsweise der eine Mehrheit von euch bekommen hat?
3: Doch eine Nummer gab's, die fanden wir eigentlich alle direkt gut. Am Freitag kam nämlich das neue The Script-Album raus, mit dem sie auch im November auf Tour gehen, unter anderem auch in Deutschland. Und die erste Nummer da drauf, Man in the Arena, hat wieder was von so einer richtigen Hymne, die zeigt, ey, lass sie alle reden, wir geben unser Bestes.
0: Ja, ist ja genau unsere Rede. Also Man in the Arena von The Script und da hören wir mal rein.

0: Ja, klingt nach The Script und irgendwie sind die gar nicht älter geworden, ne?
1: Ja, und ich habe es heute Morgen auch bei der Herfahrt getestet. Klingt richtig gut auch im Auto.
2: Ah, das ist natürlich auch ein Punkt. Noch einer, der gut im Auto klingt?
1: Ja, ich finde gerade so nach einem lauen Sommertag beziehungsweise an so einem lauen Sommerabend finde ich den nächsten, den wir auch gepickt haben, mega entspannt. Der heißt Closer von Boy Loco. Das sind Flynn aus Irland und Tudor aus Wales. Beide schon lange im Musikbusiness. Kann man sich übrigens auch beim SWR 3 New Pop Festival am Donnerstagabend umsonst anschauen auf der Open-Air-Bühne.
2: Ja, ja, stimmt. Der eine stand sogar schon mit Louis Capaldi auf der Bühne.
0: Boy Loco, merken wir uns, sehen wir dann beim New Pop mit Closer und so klingt's.

0: Also wenn wir es schon vom New Pop haben, Helena, ihr seid ja eigentlich immer auf der Suche nach Neuem. Heute eine komplette Neuentdeckung dabei gewesen?
1: Ja, also ist schon noch relativ neu in SWR3-Land, aber hat schon über 10 Jahre Musik machen auf dem Buckel. Argyle kommt aus Schottland, hat sich lange mit Straßenmusik rumgeschlagen und lebt mittlerweile in der Schweiz. Ganz toller Singer-Songwriter und er steckt auch ganz viel Hoffnung in seiner Musik. Blinded by the Sun heißt sein neuer Song.
0: Und dazu dürfen wir auch sagen, Argyle spielt sogar am SWR3 New Pop Freitagabend umsonst auf der Open-Air-Bühne.
2: Also lohnt sich hier doppelt und dreifach vorbeizuschauen. Text fürs Konzert üben wir dann jetzt schon mal.
0: Ja, hier in SWR3 Move. Radiopremiere mit Blinded by the Sun von Argyle.

0: Was macht ihr eigentlich so, wenn ihr nicht moderiert, fragt Lena hier ins SWR3-Studio. Dazu ist die erste Antwort, das geht dich gar nichts an.
1: So sieht's nämlich aus.
0: Nein, wir haben ja einen wochenweise Wechsel hier mit Volker Janitz, der übrigens, glaube ich, diese Woche ist Volker in Urlaub, ich glaube, ich weiß
1: und nächste auch.
0: Oh,
1: weil
0: ja,
1: sonst wäre er ja nächste Woche dran.
0: Das stimmt, das ist sehr scharfsinnig bemerkt. Und ich war jetzt zum Beispiel eine Woche, darf ich mich erzählen, hier irgendwie mit meinen alten Kölner Kumpels, waren wir mit dem Moped unterwegs in der fränkischen Schweiz und in Bayreuth.
1: Ja, das ist auch schön.
0: Und in Bamberg, wie die Einheimischen
1: toll
0: sagen, im fränkischen
1: Bamberg. Bier ohne Ende, ich glaube 50 verschiedene Sorten, über 50.
0: Ja, aber auch eine wunderschöne Stadt.
1: Ja.
0: Also ich hatte das überhaupt nicht so auf dem Schirm und so. Und jetzt kommt wahrscheinlich, ja, in Bayern ist es überall schön und so.
1: Nee. Das kommt gar nicht.
0: Achso, kommt gar nicht. Nee.
1: Weil das weiß man ja.
0: Aber weshalb ich das überhaupt erzähle, wir hatten nämlich hier in SWR3 die Meldung in den Nachrichten, habt ihr auch gehört, immer mehr Menschen machen auch gerne Urlaub in Deutschland. Das haben wir jetzt eher, das war eher ein Zufall, dass das so kam. Und ich muss auch wirklich mal eine Lanze dafür brechen. Wir haben unglaublich nette Leute unterwegs
1: gesehen. Ja gut, jetzt muss ich sagen, du warst ja auch in Bayern, klar.
0: So, Musik aus, ja. Also ich muss den Satz nochmal ändern. Wir haben unglaublich nette Leute getroffen, obwohl wir in Bayern unterwegs
1: waren.
0: Nein, das stimmt ja gar nicht. Das ist wirklich, das hat auch mit den Landsmannschaften wahrscheinlich gar nichts zu tun. Die Menschen waren freundlich, auch irgendwie in den Lokalen, in den Hotels, in denen wir waren und so. Das war also alles schön, muss ich sagen.
1: Ja,
0: man muss auch mal was Schönes sagen.
1: Ja, erzähl doch mal.
0: Ich darf doch mal was Schönes sagen.
1: Wo warst du denn noch?
0: In Bayreuth zum Beispiel.
1: Okay.
0: Auch da hier von wegen immer so Vorurteile. Man denkt hier auf dem grünen Hügel, Wagner-Festspiele, Festspielhaus, wollten wir uns angucken, sind wir da hoch. Und dann, also war jetzt keine Vorstellung, sondern kurz vorher. Und dann siehst du da so dieses ganze Catering-Zeug und so. Man denkt ja immer, ach, das ist so edel und das ist nur was für superreich.
1: Champagner und was auch immer.
0: Blödsinn. Da stehen Buden, fränkische Bratwurst, hier die Wagner-Bratwurst. Es gibt überhaupt alles mit Wagner.
1: Ja, und das ist da ganz normal, weil das ist halt Bayern.
0: Ach, jetzt reicht's aber. Jetzt machen wir aber wirklich.

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5: Kurz nach 7:30 ist es die Infos aus dem SWR 3 Verkehrszentrum für euch. Vorsicht auf der A8 Karlsruhe Richtung Stuttgart. Zwischen Pforzheim Ost und Pforzheim Süd steht ein defekter LKW auf der rechten Spur im Baustellenbereich. A5 Frankfurt Richtung Karlsruhe. Am Dreieck Karlsruhe in der Überleitung zur A8 Richtung Stuttgart. 2 Kilometer Stau. 10 Minuten dauert es da länger. Und dann haben wir noch Österreich auf der A14. Rheintal-Wallgau Autobahn Bregenz Richtung Lindau. Ist der Pfändertunnel gesperrt, ein Ausweichen ist durchs Stadtgebiet möglich. Wir wünschen euch eine gute Fahrt.

0: großartige Olivia Dean in der SWR3 Feierabendshow und Dive. Und jetzt hier bei uns Vincent Weiß und Feuerwerk.
1: Nein.
0: Wie nein?
1: Nein, Entschuldigung, das geht nicht.
0: Warum geht das nicht?
1: Waldbrandgefahr.
0: Achso, kein Feuerwerk draußen.
1: Ja.
0: Ja, das stimmt natürlich. Feuerwerk ist eine ganz blöde Idee im Moment. Da draußen ist es überall total trocken. Muss nicht sein. Okay. Aber wir können, also hier im Radio darf man doch, oder?
1: Meinst du?
0: Ja, ja, gut. Also jetzt hier Vincent Weiß und Feuerwerk und ihr dürft es drinnen hören, solltet aber Fenster und Türen geschlossen halten. Hier.

0: WhatsApp von Dieter Rickenbach aus Bonn. Er schreibt, hat mein Nachbar vorhin bei euch angerufen. Ich habe das leider verpasst. Könnte der nochmal durchklingeln? Kann der. SWR3 hier, hallo.
1: Achtung, wer flog zuerst über den Atlantik und zwar allein? A. Lindberg, B. Feldberg, C. Müllberg oder D. Unterberg?
0: Das sind doch Sie, Herr Gedöns, oder?
1: Keine Gegenfragen, du Fliesenkleber. Los, ich bin hier beim Jauch. Ich habe nur noch 15 Sekunden.
0: 15, gut. Zuerst über den Atlantik könnte Unterberg gewesen sein. Müllberg natürlich auch. Feldberg klingt auch nicht schlecht. A schließe ich aus.
1: Gut, dann nehme ich A. Aber richtig, Charles Lindberg.
0: Ja, warum fragen Sie mich überhaupt, wenn Sie dann doch die andere Antwort nehmen?
1: Ja, ich wollte, dass möglichst viele mitkriegen, dass Sie von nichts eine Ahnung haben.
0: Sehr freundlich, Herr Gedöns, danke.
1: So, nächste Frage. Wie hieß der erste Bundeskanzler? Bedenauer, Adenauer, Cedenauer oder Dedenauer?
0: Adenauer.
1: Adenauer ist aber B, Bedenauer ist A.
0: Wie bitte, was?
1: Falsche Antwort, du Löffel.
0: Also jetzt reicht's, Herr Gedöns, da stimmt doch was nicht. Entweder Sie sitzen gar nicht bei Günther Jauch oder Sie wollen mich hier nur vorführen oder, das ist ein ganz mieser Scherz, oder Sie sind einfach nur hinterhältig.
1: Glückwunsch, du Löffel. A, B, C und D sind richtig.
0: Sie sind unmöglich, Herr Gedöns.
1: Naja, die einen sagen so, die anderen aber auch.
0: Auf Wiederhören.
1: Lob sei dem Gedöns.
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0: Wir freuen uns ja immer, wenn ihr hier ins SWR3-Studio schreibt und nehmen auch Vorschläge gerne mal an oder beantworten Fragen. Wir sind ja Menschen hier, die Kritik gerne hören, sie aber letztlich nicht vertragen können. Und damit sind wir beim Erklärbär. Das ist nämlich auch so ein Vogel.
1: Ja, ja.
0: Ja, ja. Also, es gibt nämlich hier eine Mail von Mientje aus Ahrweiler ins SWR3-Studio. Nee, aus Altenahr, sorry. Wir haben lange nicht mehr den Erklärbär gehört. Ist er nicht da?
1: Doch.
0: Ja. Ja gut, da ist er doch, genau.
1: Ja klar bin ich da, außerdem war ich in dieser Sendung schon mal da.
0: Das stimmt, so gegen 20 nach 5, glaube ich.
1: Ja, 20 ja. nach 5.
0: Ich hab's nicht nur in guter Erinnerung.
1: Ich schon. Und ja. Mientje, wenn du das nicht gehört hast, bist du selber schuld.
0: Und da gibt's ja diese tolle ARD-Sounds-App. Da geht man einfach rein und dann kann man sozusagen zurückspulen.
1: Genau.
0: Und dann kann man den Erklärbär nochmal hören.
1: Wie das genau geht, müsst ihr den Verbitzki fragen.
0: Nein, ich bin kein Erklärbär.
1: Ich kann es auch nicht erklären.
0: Na super. Okay, also auf jeden Fall, der Erklärbär war schon da heute, aber er kommt sicherlich morgen nochmal wieder.
1: Nein.
0: Doch.
1: Auch doch.
0: Siehste, geht doch.
1: Ja, und jetzt? Heimgehen.
0: Ja, nee, ne, ja, na gut, meinetwegen.
1: Ja.
0: Also. Dann war's das. Das war SWR 3 Move am Montag mit Michael Wibitzki und dem Erklärbär.
1: Ja. Ja. Und wer kommt jetzt?
0: Jetzt kommt SWR 3 Pop mit Markus Barsch.
1: Ich glaube, ja.
0: Ja.
1: Doch. Ich weiß es aber nicht.
0: Vielleicht ist es Michael Reusch. Sag mal, dich kann man wirklich nichts fragen.
1: Ich komme morgen nochmal.
0: Ja, ja.
1: Auch tschüss.
0: Ja.

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1: Um 20 Uhr mit Cedric Bies. Wer im Straßenverkehr unterwegs ist, ist immer häufiger aggressiv oder unhöflich gegenüber anderen Menschen. Zu diesem Ergebnis kommen Fachleute für Unfallforschung in einer aktuellen Studie. Es wird mehr gehupt, ausgebremst oder gedrängelt, berichtet Sven Kästner aus der Wissenschaftsredaktion.
2: Für die Studie befragen die Unfallforscher repräsentativ gut 2000 Menschen zum eigenen Verhalten und auch zum beobachteten Verhalten anderer. Und zuweilen landen aggressive Auseinandersetzungen ja auch vor Gericht. Dann, wenn es eben nicht nur um Hupen, Schnippeln oder die Vorfahrt nehmen geht, sondern auch um Beschimpfungen oder wenn Kontrahenten gar aussteigen und aufeinander losgehen. Der Studie zufolge fahren Männer impulsiver als Frauen und jüngere Menschen ruppiger als ältere. Es geht jeweils um Minderheiten innerhalb dieser Gruppen. Sowohl die Mehrheit der Jüngeren wie auch die Mehrheit der Männer, die sind entspannt unterwegs.
1: Immer mehr Menschen zwischen 20 und 24 Jahren in Deutschland haben weder einen Job noch eine Ausbildung. Das Statistische Bundesamt meldet, dass das letztes Jahr jeden und jede Zehnte aus dieser Altersgruppe betroffen hat. Auf dem Land häufiger als in den Städten. Außerdem sind etwas mehr Frauen, die beides nicht haben, als Männer. In der Mongolei hat eine UN-Konferenz zum Thema Wüsten begonnen. Vertreter aus fast 200 Ländern beraten ab heute über die zunehmende Trockenheit und Wüstenbildung auf der ganzen Welt. Thema ist vor allem, wie die Wüstenbildung aufgehalten und schon trockene Gebiete zurückgewonnen werden können. Mittlerweile gelten zwischen 35% und 40% der Erdoberfläche als Wüsten- oder Trockengebiete, Tendenz steigend. Viele Waldbrände in Griechenland hat wohl das teilweise veraltete Stromnetz verursacht. Für 3/4 der verbrannten Fläche seien Funkenschläge verantwortlich, schreibt eine Tageszeitung und beruft sich auf vorläufige Daten der griechischen Brandermittler. Technische Defekte an Masten können glühendes Metall oder Funken direkt in den Unterholzbereich schleudern und dort Feuer auslösen. In Griechenland waren am Wochenende bei einem Feuer auf der Insel Salamis 2 Menschen ums Leben gekommen. Nach vielen negativen Meldungen über die Carolina-Burger-Realschule Plus in Ludwigshafen wird jetzt die Schulleitung ausgetauscht. Das hat das Bildungsministerium in Mainz angekündigt. Die Polizei war in den letzten Monaten immer wieder an die Schule gerufen worden. Unter anderem soll eine Schülerin eine Lehrerin mit einem Messer angegriffen haben. Gegen den bisherigen Schulleiter gibt es Dienstaufsichtsbeschwerden. Rund 1/3 der Lehrkräfte haben sich nach Angaben der Schulaufsicht inzwischen krank gemeldet. Das Wetter in Baden-Württemberg und Rheinland-Pfalz. In der Nacht gibt es immer wieder Wolken. Später kann auch etwas Regen dazukommen und es bleibt relativ mild mit Temperaturen zwischen 12 und 18 Grad. Morgen regnet es dann zuerst in Rheinland-Pfalz und in der Nordhälfte von Baden-Württemberg. Später lässt der Regen in vielen Regionen aber wieder nach. Vom südlichen Oberrhein bis nach Oberschwaben bleibt es trocken und die Sonne kommt raus. Temperaturen steigen bis 19 bis zu 28 Grad. Die Zeit, es ist 20.03 Uhr.
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3: Vorsicht auf der A8 Karlsruhe Richtung Stuttgart. Zwischen Pforzheim Ost und Pforzheim Süd steht ein defekter LKW auf der rechten Spur im Baustellenbereich. Auf der B40 Frankfurt-Griesheim Richtung Krifte. In Höhe Sindlinger Mainbrücke steht ein defekter PKW auf der rechten Spur. 2 Kilometer Stau, knappe halbe Stunde plus. A2, A3 Luzern Richtung Basel. Zwischen Hagenau und Schwarzwaldtunnel. A2, A3, E25, E35, E60 Stau. Verzögerung bis zu 20 Minuten. A67 Mannheim Richtung Darmstadt in Höhe Raststätte Lorsch, Ostunfall auf dem Verzögerungsstreifen. Auf der A643 Wiesbaden Richtung Mainz ist die Ausfahrt Mainz-Mombach wegen Brückenarbeiten gesperrt.
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4: 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Hallo, schön, dass ihr da seid. Wir legen los mit Hurts,
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0: Montagabend 10 nach 8 ist es. Hallo, wie schön, dass ihr da seid. Kollege Sascha Kaup aus dem Abendshow-Team ist auch da. Schön, dass du es einrichten konntest.
1: Ja, sehr gerne.
0: Aha. Wir wollen Deutschlands, wir brauchen Schwarmintelligenz.
1: Ja, ja, brauchen wir.
0: Wochenende, Samstag, früher Nachmittag, Supermarkt bei uns um die Ecke. Ziemlich voll, Schlange lang. Ich bin die Nummer 2. Beziehungsweise, ja, und dann die Dame vor mir, ca. 40 Jahre alt, kriegt eine Rechnung von der Kassiererin. 53 Euro, weiß nicht mehr, 53 Euro irgendwas, 57. Die Frau zieht einen Gefrierbeutel.
1: Aha.
0: Bis oben hin voll, mit Kleingeld raus. Also in ein Raunen geht durch die Schlange, natürlich.
1: Oh nein, bitte nicht.
0: Also, nur, also keine roten Sachen, also einer, zweier, fünfer nicht, aber 10, 20, 50, kannst du genau sehen. 10, 20, 50 und dann einer und zwei.
1: Also immerhin nicht dieses ganz kleine.
0: Nein, nein, das nicht. Aber 53 Euro XY,
1: wow.
0: Weiß nicht mehr genau. Das abzuzählen hat ein Weilchen gedauert.
1: Hat sie als Entschädigung irgendwie den Menschen in der Schlange irgendwas gegeben?
0: Haben wir auch gedacht? Nein. Sie hätte uns ja allen ein Ei schenken können. Das wäre doch möglich gewesen.
1: Ja.
0: 12er noch mitkaufen und dann den da verteilen.
1: Bis man so ein gekochtes Ei geschält hat, da ist ja auch schon wieder ein bisschen was vergangen. Vielleicht wäre sie dann soweit gewesen.
0: Man weiß nicht. Man war versucht zu fragen, also es hat jetzt nicht ewig gedauert und keiner hat sich groß beschwert, aber man war versucht, wo hat die das her? Was ist da los?
1: Ja, warum hat man einen Gefrierbeutel voller Kleingeld
0: oder
1: bei sich, stimmt ja.
0: Die Tipps waren so, Straßenmusikerin vielleicht?
1: Ja.
0: Oder
1: ja.
0: Hat sie, kennst du dabei auf der Kirmes diese Automaten, wo so die von so einem Schieber immer in so gleichförmige Bewegung
1: so, ja.
0: Münzen nach
1: dann
0: vorne
1: fallen
0: geschoben.
1: Die Münzen runter.
0: Vielleicht, da ist sie vielleicht süchtig nach.
1: Oder sie hatte einfach einen Glückstag an diesem Automaten. Oder vielleicht,
0: was denn?
1: Vielleicht ist sie auch die letzte, vielleicht gehört ihr so ein Kaugummi-Automaten-Imperium. Weißt du, das letzte, was es noch gibt, die gibt es ja nur noch ganz selten, aber alle, die es noch gibt, gehören ihr. Und die war gerade ihre Tour fahren und hat das Kleingeld eingesammelt.
0: Ist ja, so wird es gewesen sein. Hallo Deutschland, 0722 1 20 11. Was ist da los? Was da passiert? Wo kommt diese Tüte Kleinstgeld her? 0722 1 20 11. Habt ihr Ideen?

0: Ist Pop eure Abendshow am Montagabend. Wir haben gerade über ein Ereignis des Wochenendes gesprochen. In der Supermarktkasse erlebt wurde Folgendes. Meine Frau, und wir machen uns in keiner Weise lustig oder so. Nicht, dass ihr das denkt oder so. Das ist wichtig. Ne? Also das ist eine ganz, ganz normale, gut angezogene Frau, die nur in Kleingeld bezahlen wollte. Und zwar 53 Euro irgendwas. Und es hat eine Weile gedauert und die Kasse war sehr lang. Es war Samstagmittag und allen war heiß und tralala. Und wir haben uns auch, keiner hat sich beschwert oder so. Nicht, dass ihr das denkt, haben wir eben schon erzählt. Ne? Wir wollten nur fragen, wir haben uns nicht getraut. Was ist, wo kommt das Kleingeld her? Was ist da los?
1: Wenn man 53 Euro in Münzen hat?
0: Ja, das war noch mehr da drin in diesem Säckchen. Das war ein Gefrierbeutel. Hier Norbert schreibt, hallo ihr zwei. Das könnte natürlich die Auflösung, gerade zum Sommer, der betrieblichen Kaffeekasse sein. Das steht mir demnächst auch bevor. Da ist immer verdammt viel Kleingeld drin.
1: Ah, da war Zahltag.
0: Aber Moment mal, wenn sie die betriebliche Kaffeekasse für ihren eigenen Einkauf ausgibt, weiß nicht, ob das wiederum so okay ist.
1: Ja, na gut. Na mir gefällt Tom aus Leverkusen, der hat auch geschrieben.
0: Ja?
1: Wahrscheinlich hat sie einfach mehrfach in die Kirchenkollekte gegriffen.
0: Nein. Wir wollen ihr nichts unterstellen.
1: Nein, glaube ich nicht.
0: Ja. Guck mal, Tom schreibt noch, ich war auch jahrelang im Einzelhandel tätig und immer froh über Kleingeld.
1: Moment, Tom, heißt das, du hast in die Kirchenkollekte gegriffen?
0: Und dann
1: natürlich legt man dann einen Schein
0: rein. Mir fällt gerade noch ein, dass sie auch sagte, Goldig, als sie dran kam, diese Dame im Supermarkt, dass sie da, brauchen Sie Kleingeld? Sie lachte auch dabei.
1: Aber das
0: und dann
1: bestimmt,
0: holte sie in den
1: das
0: Sack
1: war eine
0: raus.
1: Rhetorische Frage, sie ich wollte keine
0: auch.
1: Antwort.
0: Ich glaube auch. Hier Rolf noch, hat gerade, die Dame hat ihr gerade ihre 123 Kaugummi-Automaten im Kaugummi geleert. Ja,
1: das,
0: ja. Und hier ist noch Buam. Die Buam, das gibt's ja nicht. Hört uns wahrscheinlich in Bayern. Ganz klarer Fall, die Dame mit dem Kleingeld ist Darstellerin beim neuen Kinohit. Liebling, ich habe die Geldscheine geschrumpft. Okay, ist jetzt alles Kleingeld.

0: Es ist 8:30.
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2: In der Nacht ist es wechselnd bewölkt, später zieht teils neuer Regen auf. Morgen regnet es vorübergehend in Rheinland-Pfalz und in der Nordhälfte von Baden-Württemberg. Später lässt der Regen in vielen Regionen nach. Von Südbaden bis zum Bodensee bleibt es trocken. Die Temperaturen steigen auf 19 Grad in Bad Marienberg und bis 28 Grad in Mülheim. Am Mittwoch in Rheinland-Pfalz und im nördlichen Baden-Württemberg etwas Regen. Ganz im Süden trocken, freundlicher und wärmer.
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3: Vorsicht auf der A6 Mannheim Richtung Heilbronn. Im Kreuz Walldorf auf der Überleitung zur A5 Richtung Heidelberg steht ein defektes Fahrzeug. A6 Nürnberg Richtung Heilbronn. Zwischen Kupferzell und Neuenstein Bergungsarbeiten, rechte Fahrstreifen vorübergehend gesperrt. A8 Karlsruhe Richtung Stuttgart. Zwischen Karlsbad und Pforzheim West 3 Kilometer Stau, Verzögerung bis zu 20 Minuten. Auf der A643 Wiesbaden Richtung Mainz ist die Ausfahrt Mainz-Mombach wegen Brückenarbeiten gesperrt.
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5: Hi.

0: 20 vor 9 ist es. Hallo Deutschland, hier ist Pop, eure Abendshow. So, jetzt, hier bitte. Da habt ihr eine Bedienungsanleitung zum Menschsein. Geschrieben von The Script, ne? Diese Band aus Irland. Die machen schon seit 25 Jahren Musik und in ihrer Heimat, in Irland, da war jedes ihrer Alben auf Platz 1. Also alle 7 Studioalben, bam, bam, bam, bam, bam, bam, bam, bam, bam, Platz 1. Hier in Deutschland kennt man The Script natürlich auch, aber so erfolgreich wie in Irland waren sie hier nie. Vielleicht ändert sich das jetzt mit ihrem neuen Album The User's Guide to Being Human, also Bedienungsanleitung zum Menschsein. Das klingt halt zum Beispiel so. The crowd was singing Wonderwall. Die Menge sang Wonderwall. Oder hier, grow old with grace. Alt werden in Würde, mit Würde, mit Anmut. Grow old with grace, 'cause I love every line. They're all perfect. Schön, ne? Sänger Danny O'Donoghue hat im Kurzfilm zum neuen Album auch erzählt, was seine ganz persönliche Bedienungsanleitung zum Menschsein ist.
1: Ich kann keinen Song schreiben, der die Welt verändert, sonst hätte ich das längst gemacht. Aber was ich kann, mein Umfeld beeinflussen. Die Menschen, die ich liebe, meine Frau, meine Familie, meine Freunde. Und darum geht's. Finde jemanden, den du liebst. Schau ihm in die Augen. Nichts ist echt, nur das, was wir fühlen. Haltet einander fest in diesem verrückten Leben. Nothing else is real but what we feel inside. Hold on
0: to each other in this crazy life. Von The User's Guide to Being Human, die aktuelle Single von The Script. Jetzt in Pop, eurer Abendshow, Man in the Arena.
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Hier ist Bob, eure Abendshow am Montag. Wir erzählten eben von einem Erlebnis am Wochenende. Man steht in der Supermarktschlange. Es ist Samstagmittag gewesen. Es war ziemlich voll. Man wollte einfach schnell wieder raus. Und vorne, die Dame, die gerade dran war, kriegt von der Kassiererin gesagt, 53 Euro, weiß nicht mehr, 67. Und sie zog einen Gefrierbeutel bis oben hin voll mit Kleingeld heraus. Die Frau war circa, weiß nicht, 40 Jahre alt oder so. Ne, also völlig normale Person. Es gut, ein kleiner Hauch von Raunen war zu verspüren. Und bei manchen sah man die Armhaare sich aufstellen in der Schlange. Aber niemand hat natürlich sich beschwert. Es ist möglich, mit Kleingeld in Deutschland zu zahlen. Jawohl. Und wir fragen uns aber, wo kommt dieses ganze Geld? Ein Sack voller Kleingeld. Was? Also Straßen. Wir haben vergessen zu fragen. Hätte man ja aus Neugier tun können, wäre doch nicht schlimm gewesen. Wo sie das Geld hat oder so. Betreibt sie einen Kaugummi-Automaten-Imperium oder so für Kinder, ne, wo da natürlich Kleingeld drin ist oder so. Nein, oder Straßenmusikerin, könnte ja auch sein. Hier, Tom aus Leverkusen scherzt eben, ja, Barschi, das war wahrscheinlich ein mehrfacher Griff in die Kirchenkollekte. Na, na, na, Tom aus Leverkusen. Stimmt nicht. Jens Bädorf schreibt, ich leere wirklich regelmäßig den Opferstock unserer Kapelle und in den letzten 2,5 Jahren waren da etwa so 350, 400 Euro in Münzen aller Größen drin. Um bei der Bank, da haben wir es, ne, keine Wechselgebühren zu zahlen, kaufe ich halt die Kerzen oder so davon ein. Mit dem Kleingeld. Frank Willi Wagner, ey Leute, also ich weiß nicht, was das andere Geld ist, aber die ganzen 1-Euro-Stücke von der Frau, das ist ganz klar, das sind die aus meiner Mittelkonsole, in meinem Auto. Ich lege nämlich da öfter Euro-Münzen ab und wenn ich die dann für einen Einkaufswagen brauche, dann sind die immer verschwunden. Die hat die. Könnt ihr mir vielleicht Kontaktdaten geben? 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
1: Um 21 Uhr mit Cedric Bies. Im Kampf gegen die Waldbrände in Deutschland entspannt sich die Lage etwas. Im baden-württembergischen Schramberg ist der Brand weitgehend gelöscht, meldet die Feuerwehr. Im Westerwald und bei Langscheid in Rheinland-Pfalz suchen die Einsatzkräfte noch nach einzelnen Glutnestern. Auch bei Illingen im Saarland laufen noch Nachlöscharbeiten. In Hürtgenwald in der Eifel bleibt die Lage unter Kontrolle. Da war Ende letzter Woche

0: der größte Waldbrand in der Geschichte von Nordrhein-Westfalen ausgebrochen. Wer im Straßenverkehr unterwegs ist, ist immer häufiger aggressiv oder unhöflich gegenüber anderen Menschen. Zu diesem Ergebnis kommen Fachleute für Unfallforschung in einer aktuellen Studie. Es wird mehr gehupt, ausgebremst oder gedrängelt, sagt die Studienleiterin Zeidler.
1: Wir haben inzwischen 23 Werte, die wir de facto für Aggression ermitteln. Und es sind fast alle schlechter geworden, manche sogar deutlich. Die Entwicklung der Aggressionswerte, die sehen wir sowohl bei den Radfahrenden als auch bei den Autofahrenden mit steigender Tendenz. Das heißt, die unterscheiden sich nicht stark. Beim Autofahrer sagt tatsächlich jeder Zweite, dass er sich sofort abreagieren muss, wenn er sich im Straßenverkehr von anderen geärgert fühlt.
0: Männer sagen in der Studie etwas häufiger als Frauen, dass sie sich im Straßenverkehr aggressiver verhalten, und junge Menschen etwas häufiger als ältere. Die BASF baut in Ludwigshafen das Kombi-Verkehrsterminal aus. Heute war der symbolische Spatenstich. Ben Schittler berichtet.
2: An einem Kombi-Verkehrsterminal werden Güter von der Straße auf die Schiene oder umgekehrt von der Schiene auf die Straße gebracht. 4 alte Containerkräne sind in die Jahre gekommen und werden durch 3 längere, modernere Containerbrücken ersetzt, damit künftig auch längere Züge abgefertigt werden können. Die Gesamtkosten für das Projekt liegen bei mehr als 100 Millionen Euro. Der Bund steuert 51 Millionen Euro Fördermittel bei. Bundesverkehrsminister Steffen Bilger von der CDU begrüßt den Umbau. Nach seinen Angaben sind durch solche Terminals jeden Tag rund 17.000 Lastwagen weniger auf der Straße unterwegs.
0: Wegen einer nicht aufgestellten Tischtennisplatte ist es in einem Gefängnis in Tübingen zu einem Aufstand der Gefangenen gekommen. Mehrere Insassen der Justizvollzugsanstalt Rottenburg sollen sich wegen der fehlenden Platte geweigert haben, nach einem Hofbesuch in ihre Zellen zurückzukehren, sagen Vertreter der Anstalt. Sie sollen sich in diesem Zusammenhang auch über die generellen Haftbedingungen beschwert haben. Die Polizei hat den Protest mit einem größeren Aufgebot und Polizeihunden beendet. Als sie kamen, sind die Häftlinge freiwillig in die Zellen gegangen. Die Staatsanwaltschaft prüft jetzt, ob sie Ermittlungen aufnimmt. Die JVA hat interne Konsequenzen wie etwa Fernsehverbote angekündigt. Das Wetter in Baden-Württemberg und Rheinland-Pfalz. In der Nacht gibt es immer wieder Wolken. Später kommt auch Regen dazu bei Temperaturen zwischen 12 und 18 Grad. Morgen regnet es dann zuerst in Rheinland-Pfalz und in der Nordhälfte von Baden-Württemberg. Später lässt der Regen in vielen Regionen aber nach. Vom südlichen Oberrhein bis nach Oberschwaben bleibt es trocken und die Sonne kommt raus. Dazu steigen die Temperaturen auf maximal 19 bis 28 Grad. Es ist 21.03 Uhr.
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4: A8 Karlsruhe Richtung Stuttgart. Zwischen Karlsbad und Pforzheim West 2 Kilometer Stau. Verzögerung bis zu 10 Minuten. Die A81 Singen Richtung Stuttgart ist zwischen Sindelfingen Ost und Kreuz Stuttgart wegen einer Baustelle gesperrt bis 24. August. Auf der A643 Wiesbaden Richtung Mainz ist die Ausfahrt Mainz-Mombach wegen Brückenarbeiten gesperrt. Die B10 Zuffenhausen Richtung Feuerbach ist zwischen Stuttgart-Stammheim und der B27 Dreieck Stuttgart-Zuffenhausen wegen einer Fahrbahnerneuerung bis Dienstag gesperrt. Eine Umleitung ist eingerichtet.
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5: 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Hallo, schön, dass ihr da seid. Machen wir gleich erstmal ein Quiz.
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So, das Klavier möchte auch mal zu Ende gespielt werden. Aber abgeschnitten normalerweise. Nicht doch. Hallo, hier ist Pop, eure Abendshow. Schön, dass ihr da seid. Die gemeinsame Abendshow von Bremen 4, HR3, MDR Jump, NDR 2, RBB 888, SR1 und WDR 2. Produziert mit Liebe, Herzblut, Hingabe von SWR3. Ich muss schon mal Kuli. Wenn wir wollen ein spontanes Schnellstquiz mit euch machen. Ihr wisst doch, wie es ist. Gibt was zu gewinnen. Das könnt ihr euch hier abholen. Sauer verdienen, wollte ich schon sagen, aber das, ihr wisst ja, wie unsere Quizze sind. So sauer ist das gar nicht. Macht einfach nur Spaß. Ich gucke gerade schon die ganze Zeit, was unser allwissende Abendshow. Entschuldigung. Hallo, gute Fahrt. Wo sehen die an den Knopf gekommen? unser allwissender Abendshow-Kalender sagt. Hier, guck mal, hier, da haben wir es doch schon. 17.08.1908. Ihr erinnert euch? Der erste bekannte Zeichentrickfilm, geschaffen von Emile Cole mit C. Cole, wird in Paris uraufgeführt. Titel: Phantasmagorie. Phantasmagorie. Ich weiß immer nicht, ob im Französischen das SM dann, ob das Phantasmagorie, ob das S dann stumm bleibt. Egal, ihr könnt mich gerne korrigieren. Phantasmagorie, der erste Zeichentrickfilm. Das ist ja toll. Habt ihr schon mal einen Zeichentrickfilm gesehen? Oder wie man heutzutage gerne sagt, ein Animationsfilm? Sei es wie es sei, ruft an. 07221 2011. Wir machen das spontane Zeichentrick-Schnellstquiz. Wenn ihr zum Beispiel schon mal... Fällt nichts an. Wenn ihr schon mal die Simpsons gesehen habt, oder? So zum Beispiel, ne? Also, die gibt es ja seit 40.000 Jahren, die Simpsons. Egal. Das spontane Zeichentrick-Schnellstquiz für ein fröhliches Abendshow-Goodie. Sofort anrufen 07221 2011. 07221 2011.

0: Iris Pop, eure Abendshow am 17.08.1908 kam der erste bekannte Zeichentrickfilm der ganzen Welt ins Kino, geschaffen von Emil Kohl. Er hieß Phantasmagorie. Muss man mal gucken, ob man den mal angucken kann. Irgendwo vielleicht bei YouTube oder so. Ich werde es nachher ausprobieren. Wir spielen natürlich das spontane Zeichentrick-Schnellst-Quiz. Das machen wir zusammen mit Andrea. Hallo Andrea in Engelskirchen. Hallo Andrea. Bist du da?
1: Ja, hallo Markus
0: da
1: mit C.
0: Bist du ja. Hallo Andrea mit A. Wann hast du den letzten Zeichentrick oder einen Animationsfilm gesehen? Neulich?
1: Ja, mit meinem Enkel schon mal. Ich weiß aber jetzt gerade gar nicht, was.
0: Macht also, nichts. Das ist gut, dass du mal weißt, dass die Bilder sich bewegen. Manchmal.
1: Ja, genau.
0: Gut. Einstiegsfrage, sehr einfach. Bei Tom und Jerry ist Tom ein Kater und Jerry ist A, ein Ozelot, B, eine Maus.
1: Eine Maus.
0: Ist richtig. Tom und, Jerry, Tom und Jerry ist gelegentlich schon ein bisschen brutal, ne? Aber wie heißt denn diese ultragemeine, von Tom und Jerry inspirierte Zeichentrickserie, die gelegentlich in der Zeichentrickserie Die Simpsons auftaucht? A. Kreti und Pleti. B. Bibi und Tina. C. Itchy und Scratchy.
1: Ich denke, das Letztere.
0: Itchy und Scratchy ist richtig. Ja. Die bringen sich richtig um. Wie heißt Zeichentrickkunst? Bewegte Zeichentrickkunst, wenn sie aus Japan kommt. A. Anime. C. Cartoon. Karton.
1: Nee, die heißen Anime.
0: Anime ist richtig. Wenn es nicht Bewegtbild ist, sondern nur ein Comic aus Japan, heißt es wie? A. Kiwi. B. Mango. C. Manga.
1: Manga.
0: Ja, stimmt.
1: Boah, gut.
0: Ja, du bist super. Du bist auf der Gewinnerspur. Macht Spaß mit dir. Ich denke mir noch schnell was aus. Was für ein Zeichentrick oder Animationsfilm ist eigentlich gerade vor einer Woche in Deutschland angelaufen? Und alle Leute, die kleinere Kinder haben oder Enkel, so wie du, die müssen da jetzt hin. A. Benjamin Blümchen, Teil 12. Benjamin Back on the Block. B. Paw Patrol, der Dino-Film.
1: Genau, wir nehmen Paw Patrol. Ja, das brauche ich gar nicht hören.
0: Paw Patrol, der Dino-Film. Absolut. Genau. Das wird schon wieder so ein Blockbuster. Letzte Frage. Wie heißt die sehr erfolgreiche Zeichentrickreihe? Gibt schon mittlerweile 5 von denen. Wie heißt die richtig? A. Ich einfach unausstehlich. B. Ich zweifach unverbesserlich. C. Fisch einfach unverbesserlich. Oder D. Ich einfach unverbesserlich.
1: Genau, ich nehme D.
0: Ja, stimmt.
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0: Du hast gewonnen, bleib dran, Andrea.
1: Ja, ich bin

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6: Es ist 9:30.
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7: In der Nacht ist es wechselnd bewölkt, später zieht teils neuer Regen auf. Die Tiefstwerte 18 bis 12 Grad. Morgen regnet es vorübergehend in Rheinland-Pfalz und in der Nordhälfte von Baden-Württemberg. Später lässt der Regen in vielen Regionen nach. Von Südbaden bis zum Bodensee bleibt es trocken und hier kommt auch mal die Sonne raus. Die Temperaturen steigen auf 19 Grad in Bad Marienberg und bis 28 Grad in Mülheim. Am Mittwoch in Rheinland-Pfalz und im nördlichen Baden-Württemberg etwas Regen. Ganz im Süden trocken, freundlicher und wärmer.
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8: Die A81 Singen Richtung Stuttgart ist zwischen Sindelfingen, Ost und Kreuz Stuttgart wegen einer Baustelle gesperrt bis 24. August. Auf der A643 Wiesbaden Richtung Mainz ist die Ausfahrt Mainz-Mombach wegen Brückenarbeiten gesperrt. Die B10 Zuffenhausen Richtung Feuerbach ist zwischen Stuttgart-Stammheim und der B27 Dreieck Stuttgart-Zuffenhausen wegen einer Fahrbahnerneuerung bis Dienstag gesperrt. Eine Umleitung ist eingerichtet.
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0: Gracie Abrams, Hit the Wall.
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2: Katy Perry steht strahlend auf der Bühne. Rihanna hat Charisma für drei. Und doch, auch wenn man es kaum glauben mag, vor der Show packt sie das große Zittern. Oder Shawn Mendes, musikalisches Ausnahmetalent, hat das seltene absolute Gehör und Panikattacken in der Garderobe vom Gig. Bernd Lechler weiß noch mehr Beispiele für Lampenfieber.
3: Ein bisschen Aufregung gehört dazu, klar. Ed Sheeran hat mal erzählt, er guckt die Simpsons und denkt nicht an die Show, bis man ihn auf die Bühne schickt. Sophie von Sophie and the Giants hüpft zur Beruhigung.
4: I have a lot of stage fright. I just jump up and down a lot.
3: Stephanie Heinzmann brauchte lange Talismane.
5: Ich hatte Kerzen dabei, ich hatte eine kleine Buddha-Statue dabei und noch einen Engel.
3: Da hätte Beyoncé einen Tipp. Die schickt nämlich ihr alter Ego vor.
6: Usually when I hear the crowd, when I put on my stilettos.
3: Sobald sie das Publikum hört und in was Hochhackiges schlüpft, verwandelt sie sich in ihre Bühnenfigur Sasha Fierce und steht sofort ganz anders da, hat sie bei Oprah Winfrey erzählt. Man könnte ja denken, je größer der Star, desto gelassener die Backstage-Laune. Aber mit dem Ruhm wächst eben auch der Druck und damit bisweilen das Nervenflattern. Bei Lady Gaga wie bei Bruce Springsteen oder Adele. Sie war ein Härtefall, musste sich vor jeder Show übergeben. In Amsterdam wollte sie mal durch einen Notausgang davonrennen. Heute erzählt sie ihrem Publikum, wie sie sich durch kleinere Hallen nach und nach entspannt hat. Dass der Bauch rebelliert, kennen auch Fanta 4.
7: Mutter hat immer gekotzt vor Auftritten, sehr, sehr lange und sehr viel.
3: Und obwohl sich bei den meisten die Panik mit den Jahren legt oder auch nach ein paar Minuten auf der Bühne, Star-Gitarrist Eddie Van Halen war nach zu vielen Beruhigungsschnäpsen irgendwann Alkoholiker. Und manches Lampenfieber ist nicht heilbar. Die White Stripes zum Beispiel haben nicht zuletzt wegen der Bühnenangst von Drummerin Meg White irgendwann aufgehört. Also, wenn wir das nächste Mal in einer Konzerthalle warten, dass das Licht ausgeht, hinter der Bühne herrscht vielleicht genauso Vorfreude, vielleicht auch ein gewisses Bibbern.
0: Die White Stripes, Seven Nation Army. Ja, aber die spielen wir doch jetzt mal ganz, oder?
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0: Es ist gleich 22 Uhr. Hier kommt noch ein Update aus dem Verkehrszentrum für euch. Vorsicht bitte auf der B312 Biberach-Bergheim zwischen Biberach an der Riss und Ringschneid. In beiden Richtungen ungesicherte Unfallstelle im Kurvenbereich. Fahrt vorsichtig, kommt gut und sicher und bitte bald an. Wir sind immer erreichbar für euch. 07221 2011, Telefon, WhatsApp, Signal, alles geht. Dieter aus Euskirchen ist ein lustiger. Hey Markus, Frage mal an dich, kleines Quiz. Ja, Dieter, welche Biene wäscht sich gerne?
1: Hä?
0: Hier kommt die Auflösung. Die Duschka-Biene.
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Hier ist noch eine Eilmeldung aus dem Verkehrszentrum. Achtung, Falschfahrer im Kreis Breisgau-Hochschwarzwald und Freiburg B31A zwischen Ohmkirch-Ost und Freiburg-Stühlinger-Ochsenbrücke. Fahren Sie äußerst rechts, überholen Sie nicht. Im Kreis Breisgau-Hochschwarzwald und Freiburg B31A zwischen Ohmkirch-Ost und Freiburg-Stühlinger-Ochsenbrücke. Falschfahrer unterwegs, Vorsicht in beiden Richtungen.

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1: Um 22 Uhr mit Cedric Bies. Die Bundeswehr hat so viele Soldatinnen und Soldaten wie seit 13 Jahren nicht mehr. Ende Juli waren es knapp 187.000, meldet das Bundesverteidigungsministerium. Damit sind die Verantwortlichen zufrieden, berichtet Steffi Linkscheid aus der Nachrichtenredaktion.
2: Als Jahresziel für 2026 hatten sich Bundeswehr und Verteidigungsministerium das Ziel von 186.000 bis 190.000 Soldatinnen und Soldaten gesetzt. Diesen Bereich hat die Truppenstärke damit schon jetzt erreicht. Im aktuellen Wehrdienstgesetz setzen die Verantwortlichen im Moment auf Freiwilligkeit. Nur wenn sich nicht genug neue Menschen für die Bundeswehr melden, soll es eine Wehrpflicht geben. Alle 18-Jährigen bekommen seit diesem Jahr einen Fragebogen der Bundeswehr. Männer müssen ihn beantworten, Frauen können. Bis 2035 soll es im Optimalfall 270.000 Bundeswehrsoldaten geben.
1: Der König von Belgien, Philipp, ist in das Waldbrandgebiet im Hohen Venn nahe der deutschen Grenze gereist. Er hat den Einsatz

0: Einsatzkräften gedankt und angekündigt, dass jetzt der Brandherd gesucht werden soll. Die Lage in dem Moorgebiet bleibt schwierig. Es hat zwar heute geregnet, durch das Wasser ist aber viel Rauch aufgestiegen und erschwert den Einsatzkräften die Arbeit. In der deutschen Grenzstadt Monschau gibt es wegen des Brandes auch noch Rauch. Die Menschen dort sind gerade aber nicht mehr direkt von den Flammen bedroht. US-Präsident Trump hat im eigenen Land so wenig Zustimmung wie nie. In einer Umfrage im Auftrag der Nachrichtenagentur Reuters waren nur 33% der US-Bürgerinnen und Bürger zufrieden mit Trumps Amtsführung. Viele machen sich Sorgen darüber, dass der Krieg der USA mit dem Iran noch lange dauern wird. Trump hatte im Wahlkampf eigentlich versprochen, lange Kriege zu vermeiden. Durch die Kämpfe ist unter anderem Öl deutlich teurer geworden. Apple ändert seine Regeln für personalisierte Werbung auf iPhones und iPads. Dabei geht es darum, dass Drittanbieter bei Tracking-Daten nicht mehr benachteiligt werden sollen. Darüber gab es Beschwerden beim Bundeskartellamt. Aus Bonn berichtet Jörg Sauerwein.
1: Auf dem Smartphone mal kurz nach Sportschuhen gesucht und plötzlich ploppt in allen möglichen Apps Werbung für Schuhe auf. Möglich macht das sogenannte Tracking. Um die eigenen Nutzer vor dem Zugriff der Werbeindustrie zu schützen, hatte Apple vor gut 5 Jahren ein neues System eingeführt. Der Haken daran, die Nutzer konnten das Tracking in Apps von anderen Anbietern zwar verhindern, Apple aber nutzte die selbst gesammelten Daten fleißig weiter für personalisierte Werbung.
0: Das Wetter. In der Nacht ist es in Deutschland meistens trocken. Gegen Morgen kann es ganz im Westen aber wieder anfangen zu regnen. Dazu liegen die Temperaturen zwischen 9 und 18 Grad. Morgen ist es dann im Nordosten und im Osten trocken und sonnig, genauso wie ganz im Südwesten. Im Rest von Deutschland gibt es viele Wolken und teilweise auch stärkeren Regen mit Potenzial für Unwettergefahr. Die Temperaturen steigen dann auf maximal 19 bis 28 Grad. Die Zeit 22.03 Uhr.
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3: Vorsicht auf der A8 Stuttgart Richtung München. Zwischen Wendlingen und Kirchheim Tech West steht ein defekter PKW. Vorsicht auf der B312 Biberach-Bergheim. Zwischen Biberach an der Riss und Ringschneid in beiden Richtungen eine ungesicherte Unfallstelle im Kurvenbereich. Die A3 Würzburg Richtung Nürnberg ist aktuell zwischen Würzburg-Heidingsfeld und Würzburg-Randershacker wegen einer Unfallaufnahme gesperrt. Letzte freie Ausfahrt ist Dreieck Würzburg-West. Die A81 Singen Richtung Stuttgart ist zwischen Sindelfingen, Ost und Kreuz Stuttgart wegen einer Baustelle gesperrt bis 24. August. Die B10 Zuffenhausen Richtung Feuerbach ist zwischen Stuttgart-Stammheim und der B27 Dreieck Stuttgart-Zuffenhausen wegen einer Fahrbahnerneuerung bis Dienstag gesperrt. Eine Umleitung ist eingerichtet.
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4: 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Hallo, schön, dass ihr da seid. Hosier fängt an.
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0: Strangers. Hallo Deutschland, hier ist Pop, eure Abendshow, die gemeinsame Abendshow von Bremen 4, HR3, MDR Jump, NDR 2, RBB 888, SR1 und WDR 2. Produziert für euch von SWR 3. Und man glaubt doch, ich muss eine spannende Musik haben hier. Man glaubt doch gar nicht, dass in diesen Zeiten von tausenden Satelliten im All und Google Earth und Google Maps und Messflugzeugen, die jeden Millimeter von uns allen und drumherum ausmessen, dass es da noch irgendwo auf dieser Welt Flecken gibt, wo keiner weiß, was da ist. Doch, sowas gibt's. In Australien ist jetzt ein Wald entdeckt worden. Nun, der es in sich hat. Direkt aus diesem Wald kommt gerade unser Waldjournalist Sascha Kaub.
1: Ja, Sascha, hallo,
0: guten Tag. Das ist ein Regenwald und man dachte, es sei was völlig anderes.
1: Ja, ja, das ist also in den Greater Blue Mountains, das ist in New South Wales in Australien. Die Forscherinnen und Forscher, die sind immer davon ausgegangen, dass das so ein kleiner Eukalyptuswald ist.
0: Es gab ja,
1: so
0: für alte, die Koalas, hallo.
1: Genau, es gab so, klar, so alte Satellitenbilder, die hat man sich so ein bisschen angeguckt und dachte, ja gut, klar, Eukalyptuswald. So, jetzt haben die aber neue Drohnen darüber geschickt, mit hochauflösend und so. Und Satellitenbilder gibt es ja ganz tolle jetzt mittlerweile. Und dann stellen die fest, das ist ja viel größer, als wir bisher dachten. Viermal größer, als sie dachten. Und dann dachten sie, komm, das gucken wir uns mal an.
0: Dann sind also, die dahin. Völlig verrückt. Die
1: wie
0: sind
1: im
0: dahin.
1: Film, wie im Film, haben die eine Expedition dahin gemacht. Und das ist nun wirklich ein absolut unberührter Ort. Ja, das war wohl sehr, sehr schwierig, da überhaupt nicht durchzukämpfen. Und dann stellt sich raus, das ist kein stinknormaler Eukalyptuswald, will ich mal sagen, sondern das ist wirklich ein vollkommen intakter, riesiger Regenwald. Einfach da.
0: Das ist ja... Ja, und was bedeutet das? Gibt es da Pflanzen, die schon längst ausgestorben galten auf der Welt?
1: Also,
0: Tiere?
1: Ja.
0: Säbelzahntiger?
1: Also es gibt zwei neue Pflanzengemeinschaften da drinnen. Und das sind die Hawkesbury Warm Sheltered Gully Rainforest und Hawkesbury Subtropical Dry Bench Rainforest Pflanzen.
0: Wirklich?
1: Ja, also es gibt wirklich ganz, ganz viele tolle, super erhaltene Pflanzenarten. Die haben Verwandtschaftslinien über 180 Millionen Jahre alt. Es gehört wirklich zu den ältesten Ökosystemen hier bei uns auf der Erde.
0: Das ist
1: wirklich ganz toll. Und die sind auch alle super toll erhalten und die sind auch alle total gesund, eben weil dieses Gebiet so unzugänglich gewesen ist und auch immer noch ist die ganze Zeit.
0: Ja.
1: Und also alle sind ganz, ganz arg entzückt.
0: Das Schönste finde ich deinen vorletzten Satz. Das ist alles so gut erhalten, weil das unzugänglich ist. Weil wir Sackgesichter Menschen da nicht hingehen.
1: Bis wieder irgendwelche Milliardäre mit dem Heli jetzt da landen, um sich das mal anzugucken.
0: Genau. Wollen wir Regenwald angucken? Nein. Nein, nein, nein. Vielleicht gibt es ja noch Dinos. Bleibt dran.

0: 22.22 22 und 22 Sekunden. Sensationsuhrzeit. Hallo, hier ist Pop, eure uhrzeitenaffine Abendshow. Wenn der Moderator, der am Start ist. Weiß auch nicht, was mit mir los ist. Macht nichts. Zahlen machen was mit mir, wenn die da so schön stehen. Das gefällt mir. Gibt es dafür einen Namen? Keine Ahnung. Hallo, was ich eigentlich sagen wollte, ist was völlig anderes. Es ist ja wohl August 26, vor ein bisschen mehr als einem Jahr. Da gab es im Internet, ja, ihr erinnert euch vielleicht, nur ein einziges Thema, der große Kiss-Cam-Skandal beim Coldplay-Konzert. Ne? Wir erinnern uns, die Kamera sucht immer Leute, die sich offensichtlich lieb haben, filmt die dann. Und da waren eben zwei Leute, die da gar nicht so sich hätten so nah sein sollen, denn sie waren eigentlich anderweitig vergeben und waren zufällig zusammen affärenmäßig beim Coldplay-Konzert. Beide machen jetzt andere Jobs, als sie damals machten. Und eine, die bei diesem Abend auch live dabei war, ist Ayra Starr, nigerianische Musikerin. Die war nämlich an dem Abend die Vorband von Coldplay. Die macht so Afropop und R&B. Vielleicht erinnern wir uns noch hier ein bisschen an Rush 2022. Ja, haben wir auch mal im Radio gespielt, ne? Ayra Starr mit Rush. Die war sogar für einen Grammy nominiert und dann ist sie auch auf Welttournee gegangen nach Rush und hat dann mit David Guetta zusammengearbeitet, ein neues Album rausgebracht. Und dann ist eben die große Coldplay-Tour gekommen. Und jetzt gibt's Neues von Ayra Starr, Star Girl. Star immer mit zwei R, müsst ihr wissen. Star Girl heißt ihr neues Album, letzte Woche ist rausgekommen. Und hier ist ihre aktuelle Single, ihre neue Single daraus, Ayra Starr, zusammen mit Zane. Heaven Baby in Pop eurer Abendshow.
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5: Es ist 22.30 Uhr.
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6: In der Nacht ist es wechselnd bewölkt, später zieht teils neuer Regen auf. Die Tiefstwerte 18 bis 12 Grad. Morgen regnet es vorübergehend in Rheinland-Pfalz und in der Nordhälfte von Baden-Württemberg. Später lässt der Regen in vielen Regionen nach. Von Südbaden bis zum Bodensee bleibt es trocken und hier kommt auch mal die Sonne raus. Die Temperaturen steigen auf 19 Grad in Bad Marienberg und bis 28 Grad in Mülheim.
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7: Vorsicht bitte auf der A3 Frankfurt Richtung Würzburg. Zwischen Wertheim, Lenkfurt und Helmstadt liegen Gegenstände. Vorsicht bitte auf der A4 Olpe-Köln. In Höhe der Raststätte Aggertal Nord sind Personen auf der Fahrbahn. Vorsicht bitte auf der A8 Neunkirchen Richtung Saarlouis. Auf der Sulzbachtalbrücke steht ein defekter PKW. Entwarnung auf der Kreis Breisgau, Hochschwarzwald und Freiburg im Breisgau B31A. Kein Falschfahrer mehr. Zwischen Umkirch Ost und Freiburg-Stühlinger Ochsenbrücke in Freiburg im Breisgau Haslach. Vorsicht bitte im Kreis Limburg-Weilburg auf der Landesstraße. In Höhe Muschhammermühle liegt ein Tier auf der Fahrbahn. Die A3 Würzburg Richtung Nürnberg ist aktuell zwischen Würzburg-Heidingsfeld und Würzburg-Randersacker wegen einer Unfallaufnahme gesperrt. Letzte freie Ausfahrt ist Dreieck Würzburg-West.
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5: Und hier ist Pop, eure Abendshow mit Markus Barsch. Ich glaube, gleich ist die einzig wahre Zeit

0: The Bowser. Magnetic in eurer Abendshow um 22:41 und 4 Sekunden. Das ist die einzig wahre Zeit heute. Für etwas Philosophie mit F. Jetzt kurz die Gelegenheit, die Dinge zu sortieren, das, was vielleicht gestresst hat den ganzen Tag oder uns beschäftigt hat. Das schieben wir jetzt mal beiseite, wenn es doof war. Und im besten Fall kommt das nicht zurückgeschoben. Haha, die kleinen Problemchen des Tages, die lachen wir gleich aus und fragen uns, wie konnten wir uns über euch aufregen, ihr kleinen Püpse. Wir haben schon philosophiert über Sachen wie zum Beispiel, hey, super Lifehack, wenn der nächste Sommer wieder so heiß wird, dann drehe ich krumme Dinger, damit die Polizei mich die ganze Zeit beschattet. Wenn man den Verschluss vom Marmeladenglas zudreht, aber nicht mehr aufbekommt, ist man dann zu stark oder zu schwach? Ist Wissensdurst eigentlich die flüssige Form von Bildungshunger? Wunderwerk deutsche Sprache. 857 Trilliarden von diesen kleinen Hirnaushängern stehen auch auf popabend.de. Da ist die Barsch'sche Philosophiegalerie verlinkt. Tausende von Philosophien. Genau da ist auch übrigens das philosophische Vorschlagsformular, wo ihr euer wunderbares Zeug schicken könnt immer. Es hört nie auf, sein Quell. Beste Unterhaltung in Füllhorn. Danke, danke, danke. Und es ist Win-Win-Win-Win-Win, weil ich es ja immer gleich an euch ausposaune, was da so kommt. Heute verkabeln nämlich unsere Synapsen neu über die Hashtag wir lieben Tiere, aber Quatsch darf sein, Frage von Miriam. Hallo Miriam, Gunzer in Fellbach. Hey, impliziert die Existenz einer Robbenauffangstation die Existenz einer Robbenhochwerfstation?
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0: Genau so ein Quatsch braucht die Welt.

0: Immer wenn wir hier im Radio so ein bisschen philosophieren über die Dinge der Welt und des Lebens, kommt immer so schönes Zeug von euch. Wir haben eben philosophiert, völlig zu Recht. Und wir lieben Tiere, das ist ganz wichtig, aber Quatsch, darf sein. Von Miriam aus Fellbach die Frage, impliziert eigentlich die Existenz einer Robbenauffangstation, kennt ihr, ne? Impliziert die Existenz einer solchen Robbenauffangstation nicht auch die Existenz einer Robbenhochwerfstation? Hört auf, Robben zu werfen. Die Kleinies. Da kommt was Lustiges von Stefan aus Herbrechting. Stefan Lacay oder Lacquay, keine Ahnung, wie es ausgesprochen wird, lieber Stefan. Aber schöner Nachname, Lacquay. Okay. Ich möchte an dieser Stelle, scrollt wahrscheinlich gerade durch die 60.000 Philosophien auf unserer popabend.de Seite. Ich möchte hier eine noch anscheinend bereits vorgestellte Philosophie ergänzen. Die Philosophie, die ich gefunden habe, lautet, werden kleinere Menschen bei Regen eigentlich später nass? Ja, ein bisschen ja, weil der Regentropfen etwas später bei denen unten ankommt. Ne? Das war damals die Erklärung, aber es geht ja eben bei der Philosophie nichts zu erklären. Ihr müsst euch selber euren Reim drauf machen oder könnt oder macht gar nichts damit, sondern lasst es einfach wirken. Und hier schreibt Stefan, also zu dieser Philosophie, werden kleinere Menschen bei Regen eigentlich später nass? Ja, natürlich. Aber das spielt letztlich keine Rolle, denn am Ende bleibt im Universum alles im Gleichgewicht. Ob jetzt kleinere Menschen später oder früher oder sonst wie nass werden, denn große, die den Tropfen ja früher abgekriegt haben, die fangen dafür ja an, früher zu trocknen. Es sind genau diese Gedanken, wo wir denken, dafür machen wir diesen Quatsch. Damit ihr so einen Quatsch denkt.
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1: Um 23 Uhr mit Cedric Bies. Bei der Bundeswehr arbeiten so viele Soldatinnen und Soldaten wie seit 13 Jahren nicht mehr. Das Verteidigungsministerium sagt, dass die Truppenstärke Ende Juli bei rund 187.000 lag. Damit sei das Personalziel für Mitte des Jahres erreicht. Die Bundesregierung plant, dass es im Jahr 2035 bis zu 270.000 aktive Soldatinnen und Soldaten in der Bundeswehr geben soll. In Deutschland nutzen immer mehr Geflüchtete ein Programm zur sogenannten freiwilligen Ausreise. Das Bundesamt für Migration und Flüchtlinge, BAMF, meldet, dass es im ersten Halbjahr mehr als 9.000 Menschen waren und damit rund 2.000 mehr als im gleichen Zeitraum im Jahr davor. Markus Sambale in Berlin mit mehr Details.
2: Es geht vor allem um Asylsuchende, deren Anträge abgelehnt wurden, die keine Bleibeperspektive in Deutschland haben, die ausreisepflichtig sind. Ihnen droht die Abschiebung. Daneben versuchen Bund und Länder aber auch, diese Menschen mit Geld und organisatorischer Hilfe zur freiwilligen Ausreise zu bewegen. Der Begriff freiwillig ist dabei umstritten, steht doch immer der Druck dahinter, Deutschland verlassen zu müssen. Der Staat unterstützt die Menschen dabei, Reisedokumente zu beschaffen. Er übernimmt Kosten für Flug, Bahn- oder Bustickets, zahlt in vielen Fällen eine sogenannte Starthilfe. Für Erwachsene bis zu 1.000 Euro, für Kinder bis zu 500 Euro.
1: An vielen Waldbränden in Griechenland könnte das zum Teil veraltete Stromnetz schuld sein. Eine Tageszeitung berichtet, dass Funkenschläge in diesem Jahr für 3/4 der verbrannten Fläche verantwortlich

0: sein. Sie beruft sich dabei auf Daten der Feuerwehr. Astrid Halter berichtet aus Athen.
1: Das griechische Stromnetz verläuft größtenteils oberirdisch. Beschädigte Isolatoren oder technische Defekte an Masten können glühendes Metall oder Funken direkt in den Unterholzbereich schleudern und dort Feuer auslösen. Techniker kritisieren anonym in dem Zeitungsbericht, dass die Wartung des teilprivatisierten Netzbetreibers unzureichend sei. Das Netz unterirdisch zu verlegen sei zu teuer. Es würde bis zu 5-mal höhere Kosten verursachen, heißt es weiter. In den nächsten Tagen wird erwartet, dass sich die Lage entspannt. Vor allem die starken Winde, die immer wieder Feuer anfachten, sollen schwächer werden.
0: Beim Fußball-Weltverband FIFA muss einer der größten Kritiker von Präsident Infantino gehen. Der Verband hat bekannt gegeben, dass er sich von Betriebsdirektor Lamour getrennt hat. Man wünsche ihm alles Gute und gebe keinen weiteren Kommentar ab. Lamour hatte Infantinos Plan zum Teilverkauf von WM-Turnieren an Investoren scharf kritisiert. In einem offenen Brief hat er geschrieben, der Präsident hintergehe seine Mitarbeiter. Das Wetter: In der Nacht ist es in Deutschland meistens trocken. Gegen Morgen kann es ganz im Westen aber wieder anfangen zu regnen, bei Temperaturen zwischen 9 und 18 Grad. Morgen dann im Nordosten und Osten trocken und sonnig, ganz genauso wie im Südwesten, ansonsten auch teilweise Regen. Dabei 19 bis 28 Grad. Es ist 23.03 Uhr.
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3: Vorsicht bitte auf der A60 Mainz Richtung Rüsselsheim. Zwischen Rüsselsheim-Mitte und Rüsselsheim. Königstetten steht ein defekter PKW. A620 Saarlouis-Saarbrücken. Zwischen Dreieck Saarlouis und Wallerfangen ist in beiden Richtungen die linke Spur wegen einer Baustelle gesperrt. Ab 19.30 Uhr bis morgen 5.30 Uhr. Landkreis Neunkirchen. Im Großraum Illingen kommt es zu starker Rauchentwicklung durch einen Waldbrand. Anwohner werden gebeten, Fenster und Türen geschlossen zu halten.
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4: Mit Markus Barsch. Hi. Schön, dass ihr da seid. Wir fangen an mit Tempest City.
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0: Ja, es ist 10:45. Hallo Deutschland. Schön, dass ihr da seid. Was ist? Wie bitte? Ihr habt noch nicht gelacht heute? Komm. Hier ist doch eure gemeinsame Abendshow von Bremen 4 und HR3 und MDR Jump und NDR 2 und RBB 888 sowie SR1 und WDR 2. Produziert jetzt mit etwas Lustigem vielleicht von SWR 3. Wir schalten auf die Comedy-Bühnen der Republik. Ingo Appelt steht da drauf gerade, der ist auf Tour und da habt ihr gesehen, der ist auch schon 100, aber ist immer noch lustig. Der ist in Köln, München, Dresden, Berlin, um nur wenige Orte zu nennen. Seit mehr als 33, seht ihr meine beiden Finger? Also drei, zweimal. Seit mehr als 33 Jahren steht Ingo Appelt auf der Bühne. Ich meine, Material findet er genug, mehr als genug heutzutage. Allein mit Nahrungsmittelunverträglichkeiten könnte der ein ganzes Programm füllen.
1: Ich koche ja ganz gerne. Ich mache das ja unheimlich gerne. Aber es kommt ja keiner mehr. Und wenn die kommen, dann stellen die sich alle an. Jeder hat eine andere Möhre quer am Arsch. Ich werde bescheuert. Wenn du 10 Leute zum Essen einlädst, musst du 20 Essen anbieten, weil einer überlegt sich unterwegs auch noch, ach, vielleicht habe ich ja doch eine Laktoseintoleranz. Was ist? Ne, oder glutenfrei. Ich esse es nur noch glutenfrei. Ist die Mehlschwitze durch. Was kannst du nicht mehr anbieten? Ich fresse im Jahr 15 Kilo Fleisch. Ne, der Durchschnittsdeutsche 60 Kilo. Ich 15. Also ich habe mich doch schon schwer reduziert. Wirst aber angeschissen von der Veganerin. Und ich kenne viele Veganer, die haben alle Tiere. Ist das schon mal? Weil da sind ja alles so Tierschützer. Dann haben, was haben die denn zu Hause? Hunde haben die und Katzen. Fleischfresser, wo ich sage, hol dir doch ein Känguru. Ne, aber Hunde, die, weiß ich, aus der Hunderettung aus Griechenland, da stehst du bei der Veganerin, da kommen so 10 so Hunde. Ja, was fressen die denn? Leinsamen? Was kriegen die denn? Dann kommt die Fruktarier, die sind noch heftiger. Die essen nur das, was vom Baum fällt. Nur das, was von, nur schon, ja, schon pflücken ist Mord. Schon pflücken ist Mord. Nur was vom Baum fällt, kam an, als die Natur. Oder auch denkst, meine Fresse, den möchte ich am liebsten meinen Krustenbraten auf den Teller kloppen und sagen, das ist von einem Schwein, das bei der Apfelernte vom Baum gefallen ist. Lass es dir schmecken. 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

Hier ist Pop, eure Abendshow im Dürre-Sommer. Wir können ja mal gerade diese Gefahrenmeldung hier, die durchgekommen ist von den Meldestellen, gebe ich euch gleich mal weiter. Die amtliche Gefahrenmeldung jetzt hier wegen aktueller Waldbrände in Belgien, Teilen von Rheinland-Pfalz, Baden-Württemberg, Nordrhein-Westfalen, Hessen und dem Saarland kann es zu Rauchbildung und Brandgeruch kommen. Fenster und Türen geschlossen halten und Klima- und Lüftungsanlagen ausschalten. Den Einwohnern der Monschauer Ortsteile Plattefenn, Leiloch und Kalter Herberg wird weiterhin empfohlen, die betroffenen Bereiche zu verlassen. Eine Notunterkunft ist im Bürgercasino in Imchenbruch eingerichtet. Passt auf euch auf.

0: Es ist 11:30.
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2: In der Nacht ist es wechselnd bewölkt. Morgen regnet es vorübergehend in Rheinland-Pfalz und in der Nordhälfte von Baden-Württemberg. Von Südbaden bis zum Bodensee bleibt es trocken und hier kommt auch mal die Sonne raus. Die Temperaturen steigen auf 19 Grad in Bad Marienberg und bis 28 Grad in Mülheim. Am Mittwoch in Rheinland-Pfalz und im nördlichen Baden-Württemberg etwas Regen. Ganz im Süden trocken, freundlicher und wärmer.
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3: Auf der A643 Wiesbaden Richtung Mainz ist die Ausfahrt Mainz-Mombach wegen Brückenarbeiten gesperrt. Landkreis Neunkirchen. Im Großraum Illingen kommt es zu starker Rauchentwicklung durch einen Waldbrand. Anwohner werden gebeten, Fenster und Türen geschlossen zu halten.
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4: Und hier ist Pop. Eure Abendshow. Am Montagabend mit Markus Barsch. Hi.

0: 20.12 Uhr ist es in der Nacht.
1: Hier ist Pop, eure Abendshow. Hier ist was Schönes. Das dauert manchmal vielleicht einfach ein bisschen länger und dann wird's schön. Also stellt euch vor, ihr sitzt auf eurem Dach oder so zwischen ein paar Pflanzen in Norderstedt, mitten in Schleswig-Holstein. Also man zupft ein bisschen auf der Gitarre rum und dann nach einer Weile Bing-Bong Sommerhit. So geht es gerade Mr. C. So ein Typ aus der Nähe von Hamburg, Simon Michaelis heißt er eigentlich, Mr. C. Und der ist Musiker, hat sein Studio in Norderstedt. Und vor ungefähr so einem halben Jahr hat er einen Song rausgebracht, der heißt Sometimes I Love You. Zuerst hörten nur die Pflanzen zu, da auf dem Dach, neben ihm und dachten,
2: das ist nicht schlecht, nimm das mal auf. Ich bin's, der Oleander, links von dir.
1: Und dann hörten irgendwann auch die ersten Bewohner im Haus, wo er da wohnt, zu und dachten, ist nicht schlecht, veröffentliche das mal. Und so, und jetzt, nach Monaten jetzt, hat das dann eben in die Airplay-Charts geschafft. Top 50. Mr. C. Glückwunsch. Pfeifen wir uns rein. Sometimes I Love You. Jetzt in eurer Abendshow.

0: ist ja schon gleich 12. Moment mal.
1: Entschuldigung, ich drücke den falschen Knopf hier. Was ist Quatsch mit Soße? Ich wollte eigentlich den Knopf drücken.
0: Hey, was poppt denn hier noch?
1: Für ein Posting auf wie ein Pilz aus dem Boden in unseren Lieblings-Sozial-O-Netzwerken.
0: Barbalicious
1: postet: Ich habe meinen Vater, Klammer auf, 75, Klammer zu, gefragt, wann denn der Moment kam, ab dem er sich erwachsen gefühlt hat. Da schaut er mich mit großen Augen an und sagt, vielleicht morgen, wer weiß.
0: Sehr gute Einstellung.
1: Das war Pop, eure Abendshow mit Markus Barsch. Gleich ist Ben Streubel, der ist auch noch nicht erwachsen. Hier für euch.

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1: Um 0 Uhr mit Christine Beith. Feuerwehrleute kämpfen auch diese Nacht weiter gegen den Brand im belgischen Naturschutzgebiet Hohes Venn, auch von deutscher Seite aus. Ein Sprecher der Feuerwehr des Eifelorts Monschau sagte, weil der Wind auffrischen solle, würden die Einsatzkräfte die Umgebung engmaschig kontrollieren. Unterdessen hat sich der belgische König Philipp einen Überblick im Brandgebiet verschafft. Sabrina Fritz berichtet.
2: König Philipp von Belgien dankte den Rettungskräften und sprach vom größten Brand, den das Land je erlebt habe. Man müsse jetzt den Brandherd finden und das Ausmaß des Schadens erfassen, sagt er. Die Lage in dem riesigen Moorgebiet ist extrem schwierig. Zwar hat es in den vergangenen Stunden kräftig geregnet, doch das Wasser auf dem glühend heißen Boden sorgte für starke Rauchentwicklung, was die Arbeit für die Einsatzkräfte erschwerte. In Belgien befürchtet man, dass die Gefahr von neuen Bränden über Wochen bestehen bleibt. Denn die Flammen reichen bis zu 1 bis 2 Meter tief in die Erde. Man könne sie so nicht sehen, sagte ein Feuerwehrmann.
1: Bei der Bundeswehr arbeiten so viele Soldatinnen und Soldaten wie seit mehr als 10 Jahren nicht mehr. Das Verteidigungsministerium sagt, dass die Truppenstärke Ende Juli bei rund 187.000 lag. Damit sei das Personalziel für Mitte des Jahres erreicht. US-Präsident Trump bekommt im eigenen Land so wenig Zustimmung wie nie. In einer Umfrage im Auftrag der Nachrichtenagentur Reuters waren 33% der US-Bürger zufrieden mit Trumps Amtsführung. Viele machen sich demnach Sorgen darüber, dass der Krieg der USA mit dem Iran noch lange dauern wird. Trump hatte im Wahlkampf versprochen, lange Kriege zu vermeiden. Bei der Hockey-WM haben die deutschen Männer Gastgeber Belgien mit 1:0 geschlagen. Damit stehen sie schon vor dem letzten Gruppenspiel in der nächsten Runde. Aus der Sportredaktion Christina Schröder.
3: Hart umkämpfte Duelle, hohe technische Finesse. Lediglich die Torchancen waren rar, beide Teams verteidigten höchst diszipliniert. Die zweite Hälfte begann wie die erste, bis Deutschland die erste Strafecke zog und Torschütze Jakob Briller souverän verwandelte. Im Schlussviertel erhöhten die Gastgeber den Druck noch einmal, doch

0: Das verjüngte deutsche Team strotzte vor Selbstbewusstsein, wehrte noch in der letzten Sekunde eine Strafecke der Gastgeber ab.
1: Zuvor haben die deutschen Hockeyfrauen in ihrem zweiten Gruppenspiel eine 2:3 Niederlage gegen Vize-Weltmeister Argentinien kassiert. Sie müssen nun das letzte Vorrundenspiel morgen gegen die USA gewinnen, um die nächste Runde zu erreichen. Das Wetter für Deutschland. In der Nacht teils aufgelockert und kaum noch Schauer, gegen morgen ganz im Westen neuer Regen. Die Tiefstwerte 18 bis 9 Grad. Tagsüber im Nordosten und Osten sowie von der Ortenau bis zum Bodensee freundlich und trocken, sonst stark bewölkt, regional schauerartiger Regen bis 28 Grad. Die Zeit 0:03 Uhr.
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3: Vorsicht bitte auf der A661 Bad Homburg Richtung Egelsbach. Zwischen Offenbach-Kaiserlei und Offenbach-Taunusring liegt ein Holzteil. Vorsicht bitte auf der B10 Ulm-Stuttgart. Zwischen Urspring und Amstetten läuft eine Person auf der Fahrbahn. A620 Saarlouis-Saarbrücken. Zwischen Dreieck Saarlouis und Wallerfangen ist in beiden Richtungen die linke Spur wegen einer Baustelle gesperrt. Ab 19.30 Uhr bis morgen 5.30 Uhr. Landkreis Neunkirchen. Im Großraum Illingen kommt es zu starker Rauchentwicklung durch einen Waldbrand. Anwohner werden gebeten, Fenster und Türen geschlossen zu halten.
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4: mit Ben Sträubel. So, ich bin noch gar nicht so weit. Ich habe die Schuhe noch gar nicht ausgezogen, aber in den nächsten Stunden habe ich ja noch ein bisschen Zeit. Ihr auch. Bereitet euch auf nette 5 Stunden vor. Da sind wir hier zusammen in der Nacht in Deutschland.
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1: Ja, da muss man die Fronte mal wieder wechseln am besten. Es ist schon 10 Minuten nach Mitternacht an diesem 18.8. Ach, was ist denn das für ein Tag? Ein besonderer, an dem wir an Papier denken. Heute ist der Tag der Papierformate. Also, dass wir so DIN A4 oder DIN A5 oder irgendwelche Papiere vor uns haben, wenn man noch Papier benutzt. Wie? Ich nutze noch Papier. Ich liebe Papier. Das haben wir eben einer DIN-Vorschrift, Deutsche Industrienorm, von 1922 zu verdanken. Vor 104 Jahren hat man sich schon Gedanken gemacht in diesem Land, wie was auszusehen hat. Und danach kamen dann so ungefähr 34.000 offizielle Regelwerke der deutschen Industrienorm. Da gibt es ganz skurrile Sachen. Ich habe nur geguckt nach Papier. Gibt es zum Beispiel auch den Toilettenpapiertest. Und auch überhaupt, wie eine Toilette funktioniert, gibt es die DIN-Norm 1385. Regelt die Funktionsprüfung, wie ein WC spült, wie ein künstlicher Prüfkörper beschattet wurde, hat man dann nachgewiesen und wie der Spülvorgang fehlerfrei ablaufen muss. Es gibt aber keine DIN-Norm für das, was dann da reinkommt vorher, ne? Wahrscheinlich, vermute ich, weiß ich nicht, ob man dann dieser Norm noch entspricht. Und was ich lustig finde, ist DIN 2126, das ist Borstenbüschel-DIN-Norm, regelt die Zahnbürste, nämlich welche Zugkraft muss eine Zahnbürstenborste haben. 15 Newton muss diese Borste aushalten können, damit sie sich im Mund nicht löst von der Zahnbürste, weil man könnte ja erstochen werden von innen, dann kommen Außerirdische, operieren es dann wieder raus, aber das kann natürlich, wenn man sich daran hält, nicht erfolgen. Meine Lieblings-DIN-Norm, wenn man mal so diese Kataloge, diese 34.000 Regeln durchblättert, ist DIN 1860, regelt nämlich die Abstände im Grillrost, damit Würstchen nicht durchfallen. Ja, habt ihr auch mal gelernt. Deswegen ich als Rebell und Aussteigertyp, ich grille nur mit Airfryern aus dem entfernten Osten, wo sie wenig kosten.

ist Vorsicht auf der A33, bitte Bielefeld Richtung Brilon. Da brennt ein Fahrzeug auf der Autobahn zwischen Borchen und Kreuz-Wünnenberg-Haaren. Hier ist die Popnacht mit dem gut gelaunten Bruno Mars.

Meisel, Bruno Mars. Oh, liebe Brüder und Schwestern, da ist noch eine Gefahrenstelle. Vorsicht, da liegt ein Tier auf einer Autobahn auf der A4. Erfurt in Richtung Kirchhammer Dreieck zwischen Wandersleben und Gotha. Tier auf der Fahrbahn. Nach diesem kultischen Song spielen wir ein bisschen. Es geht um ein Geburtstagskind, ihr erkennt es, im Leierkasten. Oh.

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1: Ein Künstler, der heute Geburtstag hat, leiert jetzt mit einem Hit vor sich hin. Der hat eigentlich nur ein One-Hit-Wonder gehabt. Aber das ist schon ein Ohrwurm gewesen. Ist es auch noch, wer noch Ohren hat. Also, wie heißt denn dieser Künstler, der heute Geburtstag feiert? Erkennt ihr ihn?

in der Popnacht noch eine Gefahrenstelle um 0.28 Uhr. Ein defekter PKW steht auf der A60 Mainz Richtung Rüsselsheim zwischen Rüsselsheim-Mitte und Rüsselsheim-Königstätten. Hier ist die Popnacht.

0: Es ist 0.31 Uhr.
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2: In der Nacht ist es wechselnd bewölkt. Später zieht teils neuer Regen auf. Die Tiefstwerte 18 bis 12 Grad. Tagsüber regnet es vorübergehend in Rheinland-Pfalz und in der Nordhälfte von Baden-Württemberg. Später lässt der Regen in vielen Regionen nach. Von Südbaden bis zum Bodensee bleibt es trocken. Die Temperaturen steigen auf 19 Grad in Weitefeld und bis 28 Grad in Bad Bellingen.
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3: Vorsicht bitte auf der B256 Waldbröl Richtung Mayen zwischen Ausfahrt A3, Neuwied und B42. Neuwied behindert ein Schwertransport den Verkehr. Die A81 Singen Richtung Stuttgart ist zwischen Horb und Rottenburg wegen eines defekten Schwertransports gesperrt. Die A81 Singen Richtung Stuttgart ist zwischen Sindelfingen Ost und Kreuz Stuttgart wegen einer Baustelle gesperrt bis 24. August. A620 Saarlouis-Saarbrücken zwischen Dreieck Saarlouis und Wallerfangen ist in beiden Richtungen die linke Spur wegen einer Baustelle gesperrt. Ab 19.30 Uhr bis morgen 5.30 Uhr. Landkreis Neunkirchen. Im Großraum Illingen kommt es zu starker Rauchentwicklung durch einen Waldbrand. Anwohner werden gebeten, Fenster und Türen geschlossen zu halten.
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0: Und die am meisten unterschätzte Höchsttemperatur. Hallig-Gröde in Schleswig-Holstein. Da bekommen wir heute 19 Grad. Hier ist die Popnacht. Ich bin Ben Streubel.

0: Sarah Larsson und Clean Bandit Symphony. Hier ist die Popnacht.
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0: Wer hat heute Geburtstag, steckt im Leierkasten tief drin, möchte daraus erkannt werden. Carsten aus Wirsdorf, guten Morgen.
2: Hallo Ben.
0: Und, wer ist es?
2: Ist Mika gewesen.
0: Mika.
2: Mika.
0: Mika. Es ist Mika. Case Kelly, das ist ein One-Hit-Wonder, das muss ich aber gucken. Mika hat ja auch noch einen bürgerlichen Namen, nämlich Michael Holbrook Pennyman. So, eigentlich würde ich mich Michael Holbrook Pennyman gerne nennen, hier als Moderator, finde ich sehr schön. Am Mikrofon Michael Holbrook Pennyman. Okay, sehr gut, also du bekommst ein Popnacht-Package, das schicke ich dir ins wunderschöne Wiersdorf bei Bitburg und da hast du ein abbezahltes Haus stehen. Wie viele Jahre hast du abbezahlt dran?
2: Ja, 25 Jahre jetzt.
0: Alleine?
2: Nee, mit meiner Frau zusammen.
0: Immer mit derselben.
2: Immer mit derselben, genau. Ja, genau.
0: Was muss man denn mal wieder machen am Haus jetzt nach 25 Jahren?
2: Ja, mal so ein neuer Anstrich. Wäre mal ganz toll wieder.
0: Ist das deine Idee? Das klingt so unmotiviert.
2: Ja, meine Frau.
0: Ja, sie ist
2: mehr dafür wie ich.
0: Okay, also ist noch der erste Anstrich von damals.
2: Ist noch der erste.
0: 25 Jahren. Und welche Farbe würdest du wählen? Oder muss man da so ein langweiliges Weiß wählen?
2: Wenn man da momentan sind wir blau, aber ich wäre auch bereit für was anderes.
0: Ja, okay, gut. Also dann kann man ja hier mal die Hörer fragen. Ich sammle mal ein paar Farben für dein schönes Haus.
2: Ja, wäre eine super Idee.
0: Kann sein, dass du es dann verboten bekommst von den Behörden, von den Großkupferten, die sagen, das Haus darf nicht so und so aussehen.
2: Ja, das könnte passieren, ja.
0: Siehst du, da gibt es ja auch so viele Auflagen, da hat man gar keinen Spaß mehr überhaupt zu streichen. Deswegen lass es mal so, es bekommt seine Naturfarbe zurück. Ich wünsche dir eine gute Fahrt. Du bist mit 25.000 Litern Milch unterwegs.
2: Ja.
0: Ich hoffe, du hast keine Allergie.
2: Nein.
0: Das ist gut.
2: Nein.
0: Also, komm gut durch, ja. Ciao, ciao.
2: Gut, danke, ciao.
0: Justin Bieber jetzt in der Popnacht.

Das habe ich mir schon lange vorgenommen, das mal auf dem Klavier zu üben, nur diesen Schluss, ja, dass man gut dasteht. Oder vielleicht noch diesen Song, der ist kultisch, hat sich Werner ausgesucht, der feiert heute seinen 47. Geburtstag von Rick Springfield.

0: mit Springfield und Jessie's Girl in der Popnacht.
1: Ja, manchmal verläuft so eine Nacht ganz anders, als man sie plant. Also nicht nur bei männlich-weiblich, auch männlich-männlich, weiblich-weiblich. Aber bei Peter aus Wittenberge war es dann nochmal ganz anders. Der ist mit seinem LKW gefahren von Wittenberge nach Roth bei Nürnberg. Hat da seinen LKW abgestellt auf dem Firmengelände. Da ist das Ding dann beladen worden. Und da hat sich der Peter gedacht, guten Morgen, Peter.
2: Guten Morgen, Ben.
1: Da hast du gedacht, gehst noch einen trinken, ne?
2: Ja, genau.
1: So,
2: eine gute Flasche Wein.
1: Die war weg. Du hättest ja da übernachtet in deinem LKW. Jetzt bist du zurückgelaufen, wolltest auf das Firmengelände, wo das Ding steht?
2: Genau, und der Tor ist verschlossen.
1: Okay, das heißt, du bist zu spät.
2: Oder zu früh.
1: Ja, weiß man nicht so genau. Aber wo schläfst du jetzt?
2: Im nächsten Dixie vielleicht.
1: Nein, das glaube ich nicht. Arbeitet denn niemand mehr in dieser Firma jetzt?
2: Oh doch, hier wird noch gearbeitet. Also die Maschinen laufen, Spätschicht habe ich vorhin ankommen sehen.
1: Ja.
2: Oder Nachtschicht besser, ne?
1: Hast du nicht gerufen oder so? Also Pforte gibt's keine.
2: Na, hier ist ein Tor, aber ich sehe im Moment keinen halt.
1: Ah, okay. Also
2: die schuften alle.
1: Gut, und du kannst auch niemanden anrufen, weil es keine Telefonnummer gibt, wo jemand dran geht.
2: Na, die Telefonnummer habe ich angerufen, aber ist hier vorne am Pförtner und der Pförtner ist nicht besetzt.
1: Aha, okay, dann ist nur noch Callcenter sonst wo in der Welt, in England, in Indien, keine Ahnung, ne? Was soll man tun? Vielleicht hört ja jemand zu heute Nacht bei der Nachtschicht. Was ist das für eine Firma, wie heißt die?
2: Baikar.
1: Baikar, in Roth ist eine Spedition.
2: In Roth, nee, das ist ein Kabelwerk ist das.
1: Ah, okay, und da steht dein LKW und mit deinem ganzen Schlafplatz und deinen ganzen privaten Dingen. Die man ja auch nicht irgendwo weggeschlossen sehen möchte, irgendwo anders nutzbar.
2: Ja, vor allem, da hängt ja mein Leben dran, ne?
1: Ja, das ist ja klar. Und jetzt, wenn du jetzt irgendwo auf der Straße übernachtest, wollen wir auch nicht. Und dein Kumpel, mit dem du eine Flasche Wein getrunken hast, wo ist denn der? Hat der nicht eine Wohnung?
2: Na, der hat sich verabschiedet, ne? Der ist zu seiner Frau gegangen.
1: Okay, da natürlich jetzt vor der Tür stehen, anrufen ist auch nicht so praktisch, ne? Also vielleicht hört jemand zu. Baikar in Roth bei Nürnberg. So, wenn da jemand jetzt arbeitet und hat die Popnacht an, dann bitte mal kurz melden, 07221 2011, damit du an deinen Schlafplatz kommst, Peter.
2: Ansonsten, das wäre der Knaller.
1: Ansonsten kümmere ich mich weiter, ist doch logisch. Du wirst nicht im Dixie-Klo enden. Nein, auf keinen Fall. Wünsche dir viel Erfolg, dass sich jemand meldet, ja, oder dass jemand, wenn du brüllst, vielleicht dann doch noch an die Tür kommt.
2: Ja, recht herzlichen Dank für den Aufruf.
1: Danke. Ciao, ciao.
2: Tschüss.

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1: Um 1 Uhr mit Christine Beidt. Die Bundeswehr hat so viele Soldatinnen und Soldaten wie seit 13 Jahren nicht mehr. Ende Juli waren es knapp 187.000, meldet das Bundesverteidigungsministerium. Damit sind die Verantwortlichen zufrieden, berichtet Steffi Linkscheid aus der Nachrichtenredaktion.
2: Als Jahresziel für 2026 hatten sich Bundeswehr und Verteidigungsministerium das Ziel von 186.000 bis 190.000 Soldatinnen und Soldaten gesetzt. Diesen Bereich hat die Truppenstärke damit schon jetzt erreicht. Im aktuellen Wehrdienstgesetz setzen die Verantwortlichen im Moment auf Freiwilligkeit. Nur wenn sich nicht genug neue Menschen für die Bundeswehr melden, soll es eine Wehrpflicht geben. Alle 18-Jährigen bekommen seit diesem Jahr einen Fragebogen der Bundeswehr. Männer müssen ihn beantworten, Frauen können. Bis 2035 soll es im Optimalfall 270.000 Bundeswehrsoldaten geben.
1: Die Kritik an Israels rechtsextremen Polizeiminister Ben-Gvir reißt nicht ab. Der außenpolitische Sprecher der Unionsbundestagsfraktion Hart fordert Sanktionen gegen ihn wegen dessen jüngsten Äußerungen. Worum es geht, erklärt Israel-Korrespondent Jan-Christoph Gitzler.
3: Israels rechtsextremer Minister für nationale Sicherheit hatte sich für gezielte Tötungen im Gazastreifen ausgesprochen, dafür dort jede Nacht so wörtlich 30 bis 40 Menschen zu töten. Dort gibt es Leute, die keine menschlichen Wesen sind. Sie sollten nicht leben, sie sind keine Menschen, so Ben-Gvir. In Israel gibt es kaum Kritik an den Aussagen des Ministers, der Mitglied des Sicherheitskabinetts ist, aber nicht über Angriffe im Gazastreifen entscheidet. Seine Aussagen fallen in die Wahlkampfzeit. Ben-Gvir ist mit immer radikaleren Statements auf Stimmenfang im rechten Lager. Laut Prognosen könnte er damit bei der Parlamentswahl am 27. Oktober Erfolg haben.
1: Hacker haben die Berliner Senatsverwaltung angegriffen. Laut Landesregierung sind 2 Verwaltungsbereiche betroffen. Diese seien aus Sicherheitsgründen vom Rest des Netzes abgetrennt worden. Man habe einen Krisenstab eingerichtet. Auch das LKA und das Bundesamt für Sicherheit in der Informationstechnik seien eingeschaltet. Ob die Hacker vertrauliche Daten gestohlen haben, ist noch unklar. Feuerwehrleute kämpfen in der Nacht weiter gegen die Flammen im belgischen Naturschutzgebiet Hohes Venn. Die Brandlinie sei rund 2,3 Kilometer von der deutschen Landesgrenze entfernt, sagte ein Sprecher der Feuerwehr des Eifelortes Monschau am Abend. Weil der Wind in der Nacht auffrischen könne, würden die Einsatzkräfte die Umgebung engmaschig kontrollieren. Man sei vorbereitet, so der Sprecher. Das Wetter für Deutschland. In der Nacht teils aufgelockert und kaum noch Schauer, gegen morgen ganz im Westen neuer Regen. Die Tiefstwerte 18 bis 9 Grad. Tagsüber im Nordosten und Osten sowie von der Ortenau bis zum Bodensee freundlich und trocken, sonst stark

0: bewölkt, regional schauerartiger Regen. Dazu Temperaturen von maximal 19 bis 28 Grad. Die Zeit, es ist 1.03 Uhr.
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2: Die A81 Singen Richtung Stuttgart ist zwischen Sindelfingen, Ost und Kreuz Stuttgart wegen einer Baustelle gesperrt bis 24. August. A620 Saarlouis-Saarbrücken zwischen Dreieck Saarlouis und Wallerfangen ist in beiden Richtungen die linke Spur wegen einer Baustelle gesperrt. Ab 19.30 Uhr bis morgen 5.30 Uhr. Auf der A643 Wiesbaden Richtung Mainz ist die Ausfahrt Mainz-Mombach wegen Brückenarbeiten gesperrt. Landkreis Neunkirchen. Im Großraum Illingen kommt es zu starker Rauchentwicklung durch einen Waldbrand. Anwohner werden gebeten, Fenster und Türen geschlossen zu halten.
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3: 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Und dann darf es auch heute Nacht ein bisschen lauter werden. Ein bisschen. Wer sind wir denn? Wir lassen es krachen. Es wird extrem laut. Der lauteste Hit der Nacht ist der Lenkradklopfer. Energieriegel für euch, damit es durch den ganzen Körper vibriert. Unter 07221 2011. Niemand sollte einschlafen am Steuer, wenn er eins vor sich, hinter sich, über sich oder unter sich hat. 07221 2011 für alle, die unterwegs sind. Heute Nacht auf den Autobahnen, Bundesstraßen und Feldwegen. Einen Lenkradklopfer suchen wir an. Einen Hit, den ihr gerne vor euch her singt, pfeift oder trommelt. 07221 2011.
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0: Und jetzt wird's laut.
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0: Hier in der Popnacht. Und der Peter, mit dem haben wir gesprochen vor einer Viertelstunde, der stand vor einem Tor, da war sein LKW dahinter, er war zu spät und letztendlich konnte er nicht mehr auf das Firmengelände, um in seinem LKW zu schlafen, war völlig verzweifelt, wir haben einen kleinen Aufruf gemacht und der Schichtleiter, der kam dann wohl doch irgendwie ans Tor und hat ihn reingelassen. Hallo Peter!
2: Moin Ben!
0: Und, ist gut ausgegangen, oder?
2: Ach, ich bin froh, dass ich nicht auf dem Dixie schlafen muss, ja, oder auf so eine kalte Parkbank. Ne?
0: Sie ist normal. Und dann widmen wir dem Schichtleiter mal einen Song, den du auch gerne hörst, ne?
2: Ja.
0: Was ist es?
2: Da würde ich sagen, hier von OMD, da gibt es dieses Made of Orleans.
0: Ja. Das ist Vorschlag Nummer 1. Bist du schon in deinem LKW?
2: Ja, ich bin schon in meinem hellblau beleuchteten LKW.
0: Toll, ist das alles gut geklappt. Der Therapiekreis hier hält zusammen. Also Vorschlag Nummer 1, Made of Orleans und OMD. Max ist in Sachsen-Anhalt zu Hause. Guten Morgen, Max, in Halle an der Saale.
3: Ja, moin.
0: Und hast du auch schon mal sowas erlebt? Du fährst ja auch mit kleineren LKW, Transporter oder sowas, dass du nicht mehr aufs Firmengelände kamst, sondern zu deinem Fahrzeug, weil du irgendwie was getrunken hast?
3: Nee, sowas in der Art habe ich noch nicht erlebt.
0: Nee, also bei dir läuft alles reibungslos. Wo fährst du heute Nacht hin?
3: Ich war in Bayreuth und habe jetzt wieder Briefpost dort eingeladen und nehme die mit nach Hohen Turm.
0: Wo ist denn Hohen Turm?
3: In Eihalle an der Saale,
0: so,
3: Landsberg.
0: Also da bist du auf jeden Fall auch eine Weile unterwegs, aber du klingst ordentlich ausgeschlafen, muss man sagen.
3: Ich bin fit, ja.
0: So, du hast ja ausgesucht von Eddie Murphy, Party All the Time.
3: Jawohl.
0: Lustig. Und ihr seid schade, ihr seid in Deutschland. Was sollen wir lauter spielen? Party all the time.
3: Ist mal was Seltenes.
0: Oder vielleicht auch Made of Orleans von Orchestra Manovers in the Dark, OMD. Ihr entscheidet 07221 2011, OMD oder Eddie Murphy, Party all the time, 07221 2011. Euch beiden jetzt eine gute Fahrt und eine gute Nacht.
3: Vielen Dank, alles klar, tschüssi.
0: Ciao, ciao.

Don't You Stay the Night von Nico Santos. So, da ist eben ein Falter gerade an mir vorbeigeflogen, dass ich also so einen Schreck bekommen habe, weil ich habe sofort an Außerirdische gedacht oder an irgendwelche Marsbewohner, die man ja wohl irgendwie gesichtet hat, die so abheben wie Quallen oder sowas. Das kann ja sein, dass die jetzt bei mir gelandet sind. Aber momentan nicht mehr sichtbar. Wenn ich jetzt erschrecke, dann wisst ihr wieso. Es ist 1.17 Uhr, eine Gefahrenstelle von der B29. Da sind Wildschweine auf der Fahrbahn. Aalen in Richtung Stuttgart, zwischen Remshalden, Geradstetten und Weinstadt. Wildschweine auf der Fahrbahn. Und diesen Hit mag ich von CQ, ein englischer Sänger aus Ashby mit einem neuen Hit.

0: Dangerous Lover, der neue von CQ in der Popnacht.
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0: Und das waren zwei große Vorschläge. Einmal OMD mit Made of Orleans und Party All the Time von Eddie Murphy. Das hat sich Max aus Halle an der Saale ausgesucht. Peter aus Wittenberge, der war für OMD. Das ging erstmal hin und her und dann ist doch eindeutig ein Song dran vorbeigezogen. Dann kam wieder der andere, also Party All the Time, holte dann noch ein bisschen auf. Es steht 50-50 momentan. Das heißt, wir brauchen das Zünglein an der Waage. Unter 0722212011 oder eine WhatsApp kommt hier. Hallo? Ich glaube, denjenigen, den kenne ich sogar.
2: Moin, Benny, mein Lieblingsmoderator.
0: Ah, ja.
2: Der Tommy.
0: Na klar.
2: OMD.
0: So, okay.
2: Und das laut bitte,
0: ja,
2: Benny.
0: Ja, ja, ja.
2: Laut. Das muss hier richtig knallen im Enzler. Und ab dafür.
0: Jo.
2: Gib Gummi.
0: Ich geb Gummi. Ich mache eine Version, die geht, ich glaube, 44 Minuten lang. Albumversion, die spiele ich jetzt so laut und so lange bis zur Kündigung.

solltet ihr gut klopfen hier. Während Maid of Orleans, OMD. 1.25 Uhr ist es, die A2 Dortmund-Hannover ist zwischen Lünen-Süd und Kamenberg-Hamen nach einem Unfall in beiden Richtungen gesperrt. Da gibt es eine Umleitung über die U42 und U65A. 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

Maybe so von diesem Kaffeeautomaten, den es hier gibt, auf diesem Gelände dieses Funkhauses. Da ist der Bohnenbehälter leer. So, ich mache auch hier so einen Notruf. Ich bin am Ende sozusagen. Ne? Die Taschen voller Geld, der Bohnenbehälter ist leer. Ne? Das ist Untertitel meiner Autobiografie.

0: Die guten Zeiten.
1: Die guten Zeiten, die sind jetzt.
0: Na, dann kommen noch die besten. 1.31 Uhr.
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7: In der Nacht ist es wechselnd bewölkt. Später zieht teils neuer Regen auf. Die Tiefstwerte 18 bis 12 Grad. Tagsüber regnet es vorübergehend in Rheinland-Pfalz und in der Nordhälfte von Baden-Württemberg. Später lässt der Regen in vielen Regionen nach. Von Südbaden bis zum Bodensee bleibt es trocken. Die Temperaturen steigen auf 19 Grad in Weitefeld und bis 28 Grad in Bad Bellingen.
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8: Vorsicht bitte auf der B29 Aalen Richtung Stuttgart. Zwischen Remshalden-Geradstetten und Weinstadt laufen Wildschweine auf der Fahrbahn. A620 Saarlouis-Saarbrücken. Zwischen Dreieck Saarlouis und Wallerfangen ist in beiden Richtungen die linke Spur wegen einer Baustelle gesperrt. Ab 19.30 Uhr bis morgen 5.30 Uhr. Landkreis Neunkirchen. Im Großraum Illingen kommt es zu starker Rauchentwicklung durch einen Waldbrand. Anwohner werden gebeten, Fenster und Türen geschlossen zu halten.
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0: Und die am meisten unterschätzte Höchsttemperatur heute in Deutschland, in Unterliebersbach in Hessen. Da werden es 21 Grad. Hier ist die Popnacht. Mein Name Ben Streubel. Stay.

0: Imagine Dragons und Demons in der Popnacht. Waldbrände und kein Ende. Naja, es ist ein bisschen kühler geworden. Es hat auch geregnet an der einen oder anderen Stelle. Trotzdem müssen wir uns heute Nacht auch damit beschäftigen. Es gab auch die eine oder andere Endwarnung. Bei anderen kommt es jetzt darauf an, wie sich das Wetter weiterentwickelt. Wir machen mal eine kleine Übersicht mit Julia Buchmeier aus dem Popnacht-Team. Hallo Julia.
1: Hallo.
0: Der größte Brand, der ist ja nach wie vor der im Naturschutzgebiet Hohes Venn in Belgien. Das ist nahe der deutschen Grenze zu Nordrhein-Westfalen. Gestern Morgen war das Feuer hier nur 300 Meter noch von den ersten Häusern von Monschau in der Eifel weg. Wie ist denn da die Lage inzwischen?
1: Ja, gestern hat sich die Lage dort tatsächlich stabilisiert. Gestern Morgen hat es auch leicht geregnet. Trotzdem, eine Entwarnung gibt es hier noch nicht. Die Menschen, die ihre Häuser verlassen mussten, können auch noch nicht zurück. Und das liegt am Wetter. Der Wind soll wieder drehen und auch auffrischen heute. Im Moment ist das Feuer aber immerhin wieder rund so 2,3 Kilometer von der Grenze entfernt. Die Einsatzkräfte bereiten sich aktuell mal auf alles vor, bewässern zum Beispiel Flächen auf der deutschen Seite. Ein Feuerwehrsprecher hat der dpa aber auch gesagt, wir machen uns jetzt nicht selber Panik, wir sind auf jeden Fall vorbereitet.
0: Woanders gab es schon Entwarnung in den vergangenen Tagen und Nächten, trotzdem zieht sich so ein Waldbrand ja hin. Ja, wie sieht das in anderen Waldbrandgebieten aus?
1: Ja, ganz in der Nähe von Monschau in Hürtgenwald in der Eifel ist die Lage inzwischen unter Kontrolle. Es gibt aber auch noch hier einige Glutnester. Hier war Ende der vergangenen Woche ja der größte Waldbrand in der Geschichte von NRW entstanden. In Schramberg im Landkreis Rottweil in Baden-Württemberg gab es gestern Nachmittag Entwarnung. Unter Kontrolle ist auch ein Brand bei Gebhardshain im Westerwald in Rheinland-Pfalz. Hier war es aber wirklich ganz schön knapp. Die Flammen waren nur noch 20 Meter von den ersten Häusern entfernt. Und noch ein kurzer Blick ins Saarland. Hier hat es bei Illingen im Landkreis Neunkirchen gebrannt. Und auch hier ist die Feuerwehr noch mit Nachlöscharbeiten beschäftigt.
0: Wir halten euch da natürlich auf dem Laufenden. Den aktuellen Stand zu den Waldbränden auch immer auf tagesschau.de. Und hier ist die Popnacht.

Sienna Spyro, Die on this Hill. Es ist jetzt 14:45. Vorsicht, Menschen sind auf der Fahrbahn der A448 Bochum-West, Dortmund-Witten in Höhe. Bochum-Weitmar, Menschen auf der Fahrbahn. So, man muss sich auch mal was gönnen. Das tue ich jetzt an dieser Stelle, wo es schon keinen Kaffee gibt hier. Lenny Kravitz und Believe, das ist typico, romantico und kultisch, alles zusammen in der Popnacht.

in der Popnacht. Habt ihr noch was zu lachen irgendwie, dass ihr mir vielleicht vermitteln könnt, damit ich andere zum Lachen bringe? Oder muss ich da einen Profi jetzt sofort einbinden? Das mache ich nämlich. Profis nennen sich Comedians und manchmal sind sie lustig. Wenn sie nicht lustig sind, gibt's hier Geld zurück. Tobi Freudenthal, der lebt in Köln, der ist auch sehr viel auf Tour und erzählt dann den Menschen aus seinem Leben, zum Beispiel wie er zu Horrorfilmen steht. Er hat unheimlich Angst vor Horrorfilmen, das kann ich nicht bestätigen. Also ich mag zum Beispiel, mein Lieblingshorrorfilm, da gibt's eine ganze Reihe von. Das ist so diese Handlung, die gibt's glaube ich auch unter verschiedenen Titeln. 5 Jugendliche in einem alten Auto, die fahren in Richtung Wald, wollen irgendwie Party machen oder ein Haus bewohnen. Und dann kommen sie erstmal an eine Tankstelle und dann ist da so einer schon ohne Zähne, der da sitzt und hat keinen Sprit mehr und sagt, so. Und dann fällt der Baum noch um auf der Straße und dann bleiben sie stehen und dann kommen sie aus allen Ecken raus. Da komme ich mir immer so ein bisschen vor, wenn ich das gucke, wie bei uns zu Hause in unserem kleinen Westerwalddorf. Ja, wenn man da auf den Sportplatz geht. So, und wie Tobi Freudenthal das aufnimmt, seine Erlebnisse mit Horrorfilmen, das hören wir dann gleich. Und ich hoffe, es wird lustig in 3 Minuten.

0: Es ist 1.53 Uhr, Gefahrenstelle von der A1 Lübeck in Richtung Hamburg. Da steht ein defektes Fahrzeug zwischen Hamburg-Billstedt und Morfleet. Und Tobi Freudenthal, Comedian über Horrorfilme.
1: Jedes Mal, wenn ich einen Horrorfilm geguckt habe, denke ich so, warum wollte ich den überhaupt gucken, oder? Weil ich kenne ja die Konsequenzen. Ich habe mir als kleiner Junge in die Hose geschissen und immer noch, ne? Und ich weiß noch, genau heute, vor einem Jahr, habe ich meine Oma besucht. Die wohnt in Kiel, okay? Und da habe ich, ist scheißegal, wo die wohnt, jetzt wisst ihr's. Auf jeden Fall habe ich in der Fernsehzeitung gesehen, boah, geil. Es kommt der Film Halloween an Halloween, okay? Tobi, du bist jetzt 34 Jahre alt, hast ein paar Eier am Start, passiert schon nichts. Ich habe den Film geguckt und jede Kindeskrankheit wieder entwickelt, die man entwickeln kann. So, und was ist das Schlimmste, was passieren kann, wenn man einen Horrorfilm geguckt hat? Was ist das Schlimmste? In den Keller gehen, oder? Ey, da sagt meine eigene Mutter zu mir, die auch zu Besuch war, ne? Hey, Tobi, holst du ein paar Getränke aus dem Keller? Ich denke, was? Ich dachte, du liebst mich, du Sadistin, ne? Aber okay, weil du es bist, ja? Weil du mir das Leben geschenkt hast. Dann gehe ich in diesen beschissenen Keller von meiner Oma, ein alter Keller. Und der ist so verwinkelt, so links, rechts, links. Und du siehst nichts bei den Ecken. Wenn da eine Kamera hängen würde bei meiner Oma, ne? Und jemand würde das Videomaterial sehen, die würden mich einliefern. Alleine, merkt euch alleine, 34-jähriger Mann. Ich gehe da um so Ecken, wo ich nicht sehen kann und mache alleine sowas wie... Ah, da bist du. Hab ich dich erwischt? Ich ruf sogar in den Raum manchmal rein. Ha, ha, ich bin da, ha, du. Warum? Stell dich mal vor, der Mörder steht da wirklich. Ich so, ha, da bist du. Und er so, ach so, ja, das stimmt genau. Ja.
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Isn't Ready, neu in der Popnacht. Gerade gehört, werden wir bestimmt wieder hören.

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1: Um 2 Uhr mit Christine Beidt. Ein neues Forschungszentrum für Drohnensicherheit wird heute in Sachsen-Anhalt eröffnet, am Standort des Deutschen Zentrums für Luft- und Raumfahrt in Kochstedt. Dort werden in Zukunft Technologien entwickelt und getestet, die gefährliche Drohnen besser erkennen und abwehren sollen. Hauptstadtkorrespondentin Birte Sönnigsen erklärt die Hintergründe.
2: Drohnen haben sich auch durch den Krieg Russlands gegen die Ukraine extrem weiterentwickelt. Sie können inzwischen teilweise Abwehrsysteme überwinden. KI-gesteuerte Drohnen können teilweise auch Ziele anfliegen, selbst wenn man versucht, sie mit einem Störsender davon abzuhalten. Das hatte der Innenminister Alexander Dobrindt ja nach dem Anschlag auf den Leipziger Flughafen auch angedeutet. Da hat er gesagt, diese Drohne sei gezielt so konzipiert gewesen, dass sie bestehende Drohnenabwehrmaßnahmen hätte umgehen können. Er spricht denn da auch von einem technischen Wettrüsten. Und um dabei Schritt halten zu können, soll dieses neue Forschungszentrum helfen.
1: Bei der Bundeswehr arbeiten so viele Soldatinnen und Soldaten wie seit mehr als 10 Jahren nicht mehr. Das Verteidigungsministerium sagt, dass die Truppenstärke Ende Juli bei rund 187.000 lag. Damit sei das Personalziel für Mitte des Jahres erreicht. In London haben tausende Menschen an einer Mahnwache für den tot aufgefundenen Cambridge-Professor Jason Ardai teilgenommen. Viele waren schwarz gekleidet und trugen Blumen. Sie machen die Medien für seinen Tod verantwortlich. 2023 war Ardai zum jüngsten schwarzen Professor in der Geschichte der britischen Elite-Universität geworden. Nach Plagiatsvorwürfen hatte sich der 41-Jährige Anfang des Monats von seinem Posten zurückgezogen. Vergangenen Freitag war er leblos aufgefunden worden. Die Vorwürfe hatte Ardai bestritten. Bei der Hockey-WM haben die deutschen Männer Gastgeber Belgien mit 1:0 geschlagen. Damit stehen sie schon vor dem letzten Gruppenspiel in der nächsten Runde. Aus der Sportredaktion Christina Schröder.
3: Hart umkämpfte Duelle, hohe technische Finesse. Lediglich die Torchancen waren rar, beide Teams verteidigten höchst diszipliniert. Die zweite Hälfte begann wie die erste, bis Deutschland die erste Strafecke zog und Torschütze Jakob Briller souverän verwandelte. Im Schlussviertel erhöhten die Gastgeber den Druck noch einmal, doch das verjüngte deutsche Team strotzte vor Selbstbewusstsein, wehrte noch in der letzten Sekunde eine Strafecke der Gastgeber ab.
1: Zuvor haben die deutschen Hockeyfrauen 2:3 gegen Vize-Weltmeister Argentinien verloren. Das Wetter für Deutschland. In der Nacht teils aufgelockert und kaum noch Schauer. Gegen morgen ganz im Westen neuer Regen. Die Tiefstwerte 18 bis 9 Grad. Tagsüber im Nordosten und Osten sowie von der Ortenau bis zum Bodensee freundlich und trocken, sonst stark bewölkt. Dazu maximal 19 bis 28 Grad. Die Zeit, es ist 2:03 Uhr.
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4: Vorsicht bitte auf der A5 Frankfurt Richtung Karlsruhe. Zwischen Waldorf-Wiesloch und Kreuzwaldorf steht ein defektes Fahrzeug. Die A81 Singen Richtung Stuttgart ist zwischen Sindelfingen Ost und Kreuz Stuttgart wegen einer Baustelle gesperrt bis 24. August. A620 Saarlouis-Saarbrücken zwischen Dreieck Saarlouis und Wallerfang.